Fürchte dich nicht, denn ich habe dich erlöst. Ich habe dich bei deinem Namen gerufen, du bist mein. Wenn du durchs Wasser gehst, will ich bei dir sein, dass dich die Ströme nicht ersäufen sollen. Und wenn du ins Feuer gehst, sollst du nicht brennen, und die Flamme soll dich nicht versengen. Ich bin der Herr, dein Gott.

Herr, du durchschaust mich, du kennst mich durch und durch. Ob ich sitze oder stehe, du weißt es. Aus der Ferne erkennst du, was ich denke. Ob ich gehe oder liege, du siehst mich.

Mein ganzes Leben ist dir vertraut. Schon bevor ich rede, weißt du, was ich sagen will. Von allen Seiten umgibst du mich und hältst deine schützende Hand über mir. Dass du mich so genau kennst, unbegreiflich ist es, zu hoch, ein unergründliches Geheimnis. Wie könnte ich mich dir entziehen? Wohin könnte ich fliehen, ohne dass du mich siehst? Stiege ich in den Himmel hinauf? Du bist da. Wollte ich mich im Totenreich verbergen? Auch dort bist du.

eilte ich dorthin, wo die Sonne aufgeht, oder versteckte mich im äußersten Westen, wo sie untergeht, dann würdest du auch dort mich führen und nicht mehr loslassen. Wünschte ich mir, völlige Dunkelheit soll mich umhüllen, das Licht um mich her soll zur Nacht werden. Für dich ist auch das Dunkel nicht finster. Die Nacht scheint so hell wie der Tag und die Finsternis so strahlend wie das Licht. Du hast mich geschaffen. Im Leib meiner Mutter hast du mich gebildet. Herr, ich danke dir dafür, dass du mich so wunderbar und einzigartig gemacht hast. Großartig ist alles, was du geschaffen hast, das erkenne ich. Schon als ich im Verborgenen Gestalt annahm, unsichtbar noch, kunstvoll gebildet im Leib meiner Mutter, da war ich dir dennoch nicht verborgen. Als ich gerade erst entstand, hast du mich schon gesehen. Alle Tage meines Lebens hast du in dein Buch geschrieben, noch bevor einer von ihnen begann. Deine Gedanken sind zu schwer für mich, o Gott. Es sind so unfassbar viele. Sie sind zahlreicher als der Sand am Meer. Wollte ich sie alle zählen, so käme ich doch nie an ein Ende. Durchforsche mich, o Gott, und sieh mir ins Herz. Prüfe meine Gedanken und Gefühle. Sieh, ob ich in Gefahr bin, dir untreu zu werden, dann hol mich zurück auf den Weg, den ich gehe.

Denn der erste Himmel und der erste Erde sind vergangen, und das Meer ist nicht mehr. Und ich sah die heilige Stadt, das neue Jerusalem, von Gott aus dem Himmel herabkommen, bereitet wie eine geschmückte Braut für ihren Mann. Und ich hörte eine große Stimme von dem Thron her,

sprach zu mir: Es ist geschehen. Ich bin das A und das O, der Anfang und das Ende. Ich will dem Durstigen geben von der Quelle des lebendigen Wassers.

Wer seine Sünde verheimlicht, dem wird es nicht gelingen. Wer sie aber bekennt und lässt, der wird Barmherzigkeit erlangen. Die Bedingungen, unter denen wir Gottes Barmherzigkeit erlangen, sind einfach, gerecht und vernünftig. Der Herr verlangt von uns nichts Schweres, um Vergebung der Sünde zu erhalten. Wir brauchen keine langen und ermüdenden Pilgerreisen zu unternehmen oder uns quälenden Bußübungen zu unterziehen, um uns bei dem Gott des Himmels zu empfehlen oder unsere Übertretungen zu sühnen. Denn wer seine Sünde bekennt und lässt, der wird Barmherzigkeit erlangen. Der Apostel sagt: Bekennt einander die Verfehlungen und betet füreinander, damit ihr geheilt werdet. Bekennt eure Sünden Gott, der sie allein vergeben kann, und einander euer Verschulden. Wenn du deinen Freund oder Nächsten gekränkt hast, dann musst du dieses Unrecht bekennen, und er hat die Pflicht, dir freien Herzens zu vergeben. Dann bitte Gott um Vergebung, denn der Bruder, den du verletzt hast, ist Gottes Eigentum, und indem du ihm geschadet hast, hast du gegen seinen Schöpfer und Erlöser gesündigt. Der Fall wird vor den einzig wahren Mittler gebracht, unseren großen Hohepriester, der in allen Dingen versucht worden ist, so wie wir, doch ohne Sünde, der mit unseren Schwachheiten mitfühlt und uns von jedem Schandflecken der Ungerechtigkeit reinigen kann. Wer sich vor Gott nicht gedemütigt und zu seiner Schuld bekannt hat, hat die erste Bedingung der Annahme nicht erfüllt. Wenn wir diese Reue, die man nicht bereuen muss, nicht erfahren haben, wenn wir nicht mit wahrer Herzensdemut und einem zerbrochenen Geist unsere Sünden bekannt haben und unsere Schandtaten verabscheuen, haben wir niemals wirklich nach Vergebung der Sünde gesucht. Und wenn wir nie danach gesucht haben, haben wir auch nie den Frieden Gottes gefunden. Der einzige Grund, warum unsere vergangenen Sünden nicht erlassen wurden, besteht darin, dass wir nicht bereit sind, unsere Herzen zu demütigen und den Bedingungen des Wortes der Wahrheit nachzukommen. Darüber wurden uns deutliche Anweisungen gegeben. Ein Sündenbekenntnis, ob öffentlich oder privat, sollte aus tiefstem Herzen kommen und freimütig bekannt werden. Der Sünder darf nicht dazu gedrängt werden. Es darf nicht leichtfertig und gleichgültig geschehen oder Menschen aufgezwungen werden, die das abscheuliche Wesen der Sünde noch nicht erkennen. Ein Bekenntnis aus der Tiefe der Seele findet seinen Weg zu dem Gott unendlichen Erbarmens. Der Psalmist sagt: Der Herr ist nahe denen, die zerbrochenen Herzens sind, und hilft denen, die zerstörten

erschlagenen Geistes sind. Ein echtes Bekenntnis ist immer konkret und bekennt die einzelnen Sünden. Es können Sünden sein, die man nur vor Gott allein bringen muss. Es kann Unrecht sein, dass man denjenigen Personen bekennen muss, die dadurch Schaden erlitten haben. Oder es können Sünden sein, die in der Öffentlichkeit begangen wurden, die dann auch öffentlich bekannt werden sollten. Aber jedes Bekenntnis sollte eindeutig sein, auf den Punkt gebracht werden und genau die Sünden beinhalten, derer man sich schuldig gemacht hat. Zur Zeit Samuels wichen die Israeliten von Gott ab. Sie erlitten die Folgen der Sünde, denn sie hatten ihren Glauben an Gott verloren und konnten nicht mehr erkennen, wie weise und kraftvoll er sein Volk regierte. Sie trauten ihm nicht mehr zu, seine Sache zu schützen und zu verteidigen. Sie wandten sich von dem großen Herrscher des Universums ab und wollten so wie die Völker um sie herum regiert werden. Bevor sie Frieden fanden, bekannten sie deutlich: Denn zu all unseren Sünden haben wir noch die Bosheit hinzugefügt, dass wir für uns einen König begehrten. Sie mussten genau die Sünde bekennen, die ihnen bewusst geworden war. Ihre Undankbarkeit bedrückte ihre Seelen und trennte sie von Gott. Gott kann unser Bekenntnis nicht annehmen, wenn wir die Sünde nicht ernstlich bereuen und uns nicht bessern. Entschiedene Veränderungen müssen im Leben stattfinden. Es gilt, alles abzulegen, was Gott missfällt. Dies wird die Folge aufrichtiger Reue sein. Uns wird deutlich gesagt, was wir selbst tun müssen. Wascht, reinigt euch. Tut das Böse, das ihr getan habt, von meinen Augen hinweg. Hört auf, Böses zu tun. Lernt Gutes tun. Trachtet nach dem Recht. Bestraft den Gewalttätigen. Schafft der Weise Recht. Führt den Rechtsstreit für die Witwe. Wenn der Gottlose das Pfand wiedergibt, den Raub zurückerstattet und in den Satzungen des Lebens wandelt, ohne Unrecht zu tun, so soll er gewisslich leben und nicht sterben. Paulus sagt über die Reue: Denn siehe, wie viel ernstes Bemühen hat dies bei euch bewirkt, dass ihr in Gott gewollter Weise betrübt worden seid. Dazu Verantwortung, Entrüstung, Furcht, Verlangen, Eifer, Bestrafung. Ihr habt in jeder Hinsicht bewiesen, dass ihr in der Sache rein seid. Wenn die Sünde das Gewissen abgestumpft hat, dann erkennt der Missetäter seine Charaktermängel nicht und nimmt auch nicht wahr, wie schlimm seine bösen Taten sind. Und solange er sich der überzeugenden Kraft des Heiligen Geistes nicht hingibt, bleibt er gegenüber seiner Sünde teilweise blind. Seine Bekenntnisse sind nicht aufrichtig und ernst gemeint. Jedem Schuldbekenntnis fügt er eine rechtfertigende Entschuldigung hinzu und erklärt, er habe diese oder jene gerügte Tat nur aufgrund gewisser Umstände getan. Nachdem Adam und Eva von der verbotenen Frucht gegessen hatten, erfüllte sie ein Gefühl von Scham und Entsetzen. Ihr erster Gedanke war, wie sie ihre Sünde entschuldigen und dem gefürchteten Todesurteil entkommen könnten. Als der Herr sie wegen ihrer Sünde befragte, legte Adam in seiner Antwort die Schuld teils auf Gott und teils auf seine Gefährtin. Die Frau, die du mir zur Seite gegeben hast, die gab mir von dem Baum und ich aß. Die Frau schob die Schuld auf die Schlange und sagte: Die Schlange hat mich verführt, da habe ich gegessen. Warum hast du die Schlange geschaffen? Warum hast du sie in den Garten Eden kommen lassen? Die Fragen waren in der Entschuldigung für ihre Sünde enthalten. Und somit machten sie Gott für ihre Übertretung verantwortlich. Der Geist der Selbstrechtfertigung hat seinen Ursprung im Vater der Lügen und zeigt sich bei allen Söhnen und Töchtern Adams. Solche Bekenntnisse sind nicht durch Gottes Geist gewirkt und werden von Gott nicht angenommen. Wahre Reue wird einen Menschen dazu führen, seine Schuld selbst zu tragen und sich ohne Täuschung und Heuchelei zu ihr zu bekennen. Wie der arme Zöllner, der nicht einmal wagte, seine Augen zum Himmel zu erheben, wird er ausrufen: Gott, sei mir Sünder gnädig.
Alle, die sich zu

zu ihrer Schuld bekennen, werden gerechtfertigt. Denn Jesus tritt für jede bußfertige Seele mit seinem eigenen Blut ein. Die Beispiele von echter Reue und Demütigung in Gottes Wort offenbaren einen Geist des Bekennens, wo die Sünde nicht entschuldigt wird und man nicht versucht, sich selbst zu rechtfertigen. Paulus versuchte nicht, sich zu schützen. Er schilderte seine Sünde in den schwärzesten Farben und bemühte sich nicht, seine Schuld abzuschwächen. Er sagte: Viele der Heiligen ließ ich ins Gefängnis schließen, wo ich von den obersten Priestern die Vollmacht empfangen hatte, und wenn sie getötet werden sollten, gab ich meine Stimme dazu. Und in allen Synagogen wollte ich sie oft durch Strafen zur Lästerung zwingen, und über die Maßen wütend gegen sie verfolgte ich sie sogar bis in die auswärtigen Städte. Er zögerte nicht zu sagen, dass Christus Jesus in die Welt gekommen ist, um Sünder zu retten, von denen ich der Größte bin.

Das demütige und zerbrochene, durch aufrichtige Reue überwältigte Herz wird etwas von der Liebe Gottes und dem Preis von Golgatha wertzuschätzen wissen. Und so wie ein Sohn seine Schuld vor seinem liebenden Vater bekennt, wird auch der wahrhaft reumütige Mensch alle seine Sünden vor Gott bringen. Es steht geschrieben: Wenn wir aber unsere Sünden bekennen, so ist er treu und gerecht, dass er uns die Sünde vergibt und reinigt von aller Ungerechtigkeit.

liebe Zuschauer. Die 10 Gebote bestehen aus 2 Teilen. Die ersten 4 Gebote, die wir bis jetzt betrachtet haben, regeln unsere Beziehung zu Gott. Glaube, Wahrheit, Ehrfurcht und Treue waren die Schlüsselwörter,

mit deren Hilfe wir uns der tiefen Bedeutung dieser Gebote genähert haben. Das erste dieser vier Gebote, in dem es um Glauben und Vertrauen geht, stellt das Tor dar, durch das wir in die göttliche Gemeinschaft und damit ins Reich Gottes eintreten. Die nächsten sechs Gebote stehen auf der zweiten Gesetzestafel. Das erste Gebot auf dieser Tafel ist ebenfalls ein Eingangstor. Und zwar treten wir durch dieses Gebot in die zwischenmenschliche Gemeinschaft ein. Denn die zweite Steintafel regelt das Verhalten der Menschen untereinander. Als Schlüsselbegriff hilft uns das Wort Demut. Demut bedeutet eigentlich Mut zum Dienst. Eine dienende Einstellung anderen gegenüber. Das erste Gebot der zweiten Gesetzestafel ist das fünfte Gebot. Du sollst deinen Vater und deine Mutter ehren, damit du lange lebst in dem Land, das der Herr, dein Gott, dir gibt. Zuerst wird das Zusammenleben zweier Generationen als kleinste menschliche Gemeinschaft angesprochen. Eltern und Kinder. Die Familie ist die Grundlage jeder Gesellschaft. Das Niveau einer Gesellschaft erkennt man an den Formen ihres Zusammenlebens, dem Verhalten, der Disziplin, der Höflichkeit, der Bildung und so weiter. Alles hängt davon ab, ob Familien intakt sind. Die dort erzogenen Kinder entscheiden, wie die Welt der nächsten Generation aussehen wird. Im fünften Gebot wird uns das Modell einer rechtschaffenen Familie vorgeführt. Einer Familie, in der jeder seinen ihm zugewiesenen Ehrenplatz einnimmt. Das Wort Demut trifft daher den Kern dieses Gebots. Nach göttlichem Plan steht der Vater an erster Stelle. Er fungiert als Haupt der Familie und trägt die größte Verantwortung. Ihm obliegt es, für den Lebensunterhalt seiner Familie zu sorgen. Darüber hinaus wird er sich an der Erziehung der Kinder liebevoll und engagiert beteiligen. Er hält sich an die Weisung Gottes. Ihr Väter, reizt eure Kinder nicht zum Zorn, sondern zieht sie auf in der Zucht und Ermahnung des Herrn. Die Mutter, die in diesem Gebot an zweiter Stelle genannt wird, ist das Herz der Familie. Sie hat Aufgaben, denen der Vater kaum nachkommen kann. Sie kümmert sich um die Kinder und hat den größten Einfluss auf die Gestaltung ihrer Charaktere. Alles das vollbringt sie in sanfter Hingabe. Ein Kind soll sowohl Vater als auch Mutter ehren. Wie das Ehren aussieht, weiß das Kind allerdings nicht von alleine. Daher ist es wichtig, dass die Eltern den Kindern beibringen, was rechtes Ehren bedeutet. Nämlich, dass die Eltern den Ehrenplatz in ihren Herzen für immer behalten. Die Kinder sollen wissen, dass ihre Eltern nicht lediglich irgendwelche Freunde der Kinder sind, die man mit Vornamen anredet. Sie sind vielmehr Vater, Papa und Mutter, Mama. Diese Erziehung hat einen bleibenden Wert und besteht weiter fort, wenn ihre Erziehungsaufgabe abgeschlossen ist. Auch den alt gewordenen Eltern werden die Kinder Ehre entgegenbringen. Eine Ehre, die durch die Liebe sogar noch gewachsen ist. Die grundlegende Zeit, in der der kindliche Charakter geformt wird, sind die ersten drei Lebensjahre. Kinder brauchen die Liebe ihrer Eltern genauso wie ihre feste Hand. Nehmen sich die Eltern Zeit, gehen sie auf die Probleme ihrer Kinder ein. Bringen sie ihnen bei, wie man richtige und gute Entscheidungen trifft und sich auch an sie hält. So zeigen sie den Kindern damit ihre Zuneigung. Am besten erzählen Eltern den Kindern, wie liebevoll Gott sie erzogen und geführt hat. Auch wenn er sie manchmal schmerzliche Erfahrungen machen ließ, damit sie aus ihren Sünden und Fehlern lernen. Dann werden auch die Kinder vernünftige Erziehungsmaßnahmen ihrer Eltern gerne akzeptieren. Gott hat mit diesem Gebot den Eltern wirklich eine große Aufgabe übertragen. Sie wissen, dass Gott von ihnen erwartet, ihr Bestes bei der Kindererziehung zu geben und können ihren Kindern

vorleben, wie man dem himmlischen Vater glaubt und vertraut. Wenn auch mein Vater und meine Mutter mich verlassen, so nimmt doch der Herr mich auf. Gottes Erziehung im Leben der Erwachsenen ist das beste Vorbild für die Kindererziehung. Gott beschreibt seine Erziehung folgendermaßen: Ich will dich unterweisen und dir den Weg zeigen, den du gehen sollst. Ich will dich mit meinen Augen leiten. Auf diese Weise erfahren die Kinder, dass es glücklich macht, Gottes Gebote zu befolgen. Ungehorsam jedoch bringt nur Schwierigkeiten und sogar Leid mit sich. Auch durch gemeinsame Andachten wird das Herz eines Kindes mit Ehrfurcht und Demut erfüllt. Ihr jungen Männer und auch Jungfrauen, Alte mitsamt den Jungen, sie sollen loben den Namen des Herrn. Denn sein Name allein ist erhaben. Sein Glanz überstrahlt Erde und Himmel. Die Demut, die das Kind zu Hause gelernt hat, wird es dann den anderen Verwandten entgegenbringen, vor allem den älteren und erfahreneren Großeltern, Onkeln und Tanten und so weiter. Seine Hilfsbereitschaft und Achtung gilt besonders jenen, denen es viel zu verdanken hat, aber auch älteren Menschen generell. Demut zeigt sich im Umgang mit allen Menschen, ob auf der Straße, in der Schule, bei der Arbeit oder in der Nachbarschaft. Demut ist höflich, freundlich und anteilnehmend. All das wird in der Familie entwickelt, in der die Kinder lernen, ihre Eltern zu ehren und auch die anderen Familienmitglieder zu achten. Diese edle, demütige Haltung bleibt solchen Kindern auch im Erwachsenenalter erhalten. Selbst wenn die Eltern nicht mehr leben, ist dieses Gebot weiterhin gültig. Sonst gäbe es ja für diese Kinder ja nur noch 9 Gebote. In der Familienrangordnung ist der Vater also das Haupt, die Mutter das Herz. Die Kinder stehen zwar in der Reihenfolge unten, haben aber ebenso einen hohen Wert. Diese Rangordnung ist jedoch von einem großen Feind bedroht, dem Stolz. Die Bibel zeigt die logische Folge eines hochmütigen Charakters. Stolz kommt vor dem Zusammenbruch und Hochmut kommt vor dem Fall. Das 5. Gebot kann man nur mit Demut befolgen, dem Gegenteil von Stolz. Besonders erwachsene Kinder, die nicht selten gebildeter sind als ihre Eltern, brauchen Demut, Fingerspitzengefühl und Höflichkeit. Demut aber geht über die Unterordnung unter die Eltern hinaus und bezieht sich auch auf Lehrer, Vorgesetzte, Führungspersönlichkeiten, Regierungsbeamte, das Staatsoberhaupt, vor allem aber auf den himmlischen Vater, der in einer christlichen Familie der Mittelpunkt ist. Immer und immer wieder sollten Eltern ihren Kindern von Gottes Führung in ihrem Leben erzählen. Diese Erfahrung in der Erziehung haben schon die alten Patriarchen der Bibel gemacht. Was wir gehört und gelernt haben und was unsere Väter uns erzählt haben, das wollen wir ihren Kindern nicht vorenthalten, sondern den Ruhm des Herrn erzählen, dem späteren Geschlecht, seine Macht und seine Wunder, die er getan hat. Auf diese Weise lernen die Kinder, dass Gesetzestreue zum Leben führt, Ungehorsam aber den Tod nach sich zieht. So gilt das Gesetz der Demut sowohl für Kinder als auch für die Eltern, die damit in dem Herrn zum Vorbild werden für ihre Kinder. Gott ermahnt die Menschen, bietet ihnen gleichzeitig seine Hilfe in ihren Problemen an und verheißt ihnen als Frucht ihres Gehorsams großen Segen. Das 5. Gebot endet mit den Worten: Damit du lange lebst in dem Land, das der Herr, dein Gott, dir gibt. Es zeugt von Weisheit, wenn man sein Leben nach dem 5. Gebot gestaltet, denn es bringt Frieden in Familie und Gesellschaft. Zudem verspricht Gott Wohlergehen und langes Leben. Ihr Kinder, seid gehorsam euren Eltern in dem Herrn, denn das ist recht. Du sollst deinen Vater und deine Mutter ehren.

Das ist das erste Gebot mit einer Verheißung, damit es dir gut geht und du lange lebst auf Erden. Gott möchte uns darauf vorbereiten, dass wir, wenn Jesus wiederkommt, mit dem Prophet Jesaja demütig sagen können: Siehe, ich und die Kinder, die mir der Herr gegeben hat.

Wie kann ich unsere Kinder vor den verschiedenen negativen Einflüssen schützen, die auf sie einstürmen werden? Diese Frage stellte ich mir, als unsere Kinder ungefähr im Kindergartenalter waren. Kassetten, Bücher und Spielzeuge kamen auf den Markt, die mich sehr erschütterten. Ich bekam die Antwort mit einer anderen Frage. Weißt du, wie lange Experten in Amerika gebraucht haben, um das Falschgeld, das in Umlauf gekommen war, vom echten Geld zu unterscheiden? Viele meinten, sie hätten Stunden, Tage, ja sogar Wochen dafür benötigt. Tatsache ist, sie brauchten nur einige Sekunden. Warum wohl? Weil sie sich immer nur mit dem echten Geld beschäftigt hatten. So bekam ich den Rat, beschäftige deine Kinder mit dem Original und sie werden in der Lage sein, das Unechte vom Echten zu unterscheiden. Das heißt, beschäftige sie mit dem Wort Gottes und sie werden in der Lage sein, die Verführungen Satans vom Willen Gottes zu unterscheiden. Und genau diesen Auftrag gibt uns Gott. Er möchte, dass wir unseren Kindern das Original, sein Wort einprägen. Und in 5. Mose Kapitel 6, die Verse 6 und 7 sagt er: Diese Worte, die ich dir heute gebiete, sollst du zu Herzen nehmen und sollst sie deinen Kindern einschärfen und davon reden, wenn du in deinem Hause sitzt oder unterwegs bist, wenn du dich niederlegst oder aufstehst. Das heißt, immer und überall sollen wir unsere Kinder mit dem Echten beschäftigen. In Vers 17 heißt es weiter: Ihr sollt die Gebote des Herrn halten. Warum? Warum ist das so wichtig? Vers 18 gibt die Antwort: Dass dir's wohlgehe. Das ist nämlich der Grund. Gott möchte, dass wir unseren Kindern das Original, das Wort Gottes einprägen, damit es ihnen und uns gut geht und wir nicht von Satan überlistet werden. Die Bibel enthält eine Vielfalt von Geschichten, durch die unsere Kinder Gottes Liebe sowie seinen Willen kennenlernen können, damit es ihnen gut geht. Nennen wir nur einige Beispiele. Durch die Schöpfungsgeschichte lernen sie einen allmächtigen und allwissenden Gott kennen. In den Geschichten von Abraham, Mose und Paulus hören sie von der wunderbaren Führung Gottes. Durch die 10 Gebote lernen sie Gottes Liebe zu uns Menschen kennen. Wer sich daran hält, wird glücklich sein. In den Begebenheiten von Kain und Abel, von der Sintflut und von Hananias und Sapphira werden sie die Folgen des Ungehorsams erkennen. Und durch die Geschichte von Saul und der Wahrsagerin werden sie erfahren, welchen Preis der Okkultismus fordert. Und von den 3 Männern im Feuerofen und Daniel in der Löwengrube lernen sie, dass man Gott in allen Schwierigkeiten vertrauen kann. Denn die Begebenheiten zeigen auf, dass Gott sogar vom Tode retten kann. Die Kreuzigungsgeschichte schließlich führt uns zum Höhepunkt seiner Liebe und Vergebensbereitschaft. Was könnte seine Liebe noch besser verdeutlichen als der Tod seines Sohnes für unsündige Menschen? Und als Jesus zum Himmel auffuhr, versprach er, wiederzukommen. Ja, er wird wiederkommen, um all denen eine neue Heimat zu geben, die ihn lieben und ihm nachfolgen. Welch wunderbare Botschaften! Gott ist allmächtig, er führt, er schützt, warnt, ermutigt, hat sich aus Liebe selbst für uns gegeben. Er wird wiederkommen und jeder Not ein Ende machen. Ja, wahre Christen können nie hoffnungslos sein. Ist das nicht wunderbar? Sollen wir unseren Kindern solche Nachrichten vorenthalten? Niemals. Sie sollen wissen, dass Gott sie liebt und nur ihr Bestes will. Was für ein Trost in dieser unsicheren und

ruhelosen Zeit. Übrigens, Kinder im Alter von 4 bis 5 Jahren stellen mehr Fragen über Gott, den Tod und die Ewigkeit als zu irgendeiner anderen Zeit. Was für eine wunderbare Gelegenheit, ihnen zu helfen, eine Freundschaft mit Jesus zu beginnen. Erzählen Sie Ihrem Kind also diese Geschichten. Und damit es sie besser versteht, gebrauchen Sie visuelle Hilfsmittel dafür. Filzbilder, bebilderte Bücher, eine Sandkiste, so wie wir es in der Sendung beschrieben haben, wie lernen 1- und 2-Jährige Gott lieben. Wenn Sie mit Filzbildern unterrichten, dann lassen Sie diese Bilder leben. Wenn es heißt, Elia ging zum König, dann lassen Sie Elia auch zum König gehen. Oder aber, wenn es heißt, dass die Raben Elia Brot gebracht haben, dann lassen Sie das Brot auch zu Elia fallen. Das macht die Geschichte interessanter. Halten Sie die nachfolgenden Bilder mit der Rückseite zu den Kindern in Ihrer Hand. Das wird die Neugierde der Kinder wecken. Dann sind Sie gespannt, was danach kommt. Übrigens, es gibt auch verschiedene Größen von Filzmaterial. Für den häuslichen Gebrauch reicht das kleine Filzset allemal aus. Unterrichten Sie fröhlich, heiter, liebevoll, sanft, einfühlsam und geben Sie die Geschichte wahrheitsgetreu wieder. Vermeiden Sie lange Reden und Gebete sowie weitschweifende Bemerkungen und helfen Sie Ihrem Kind, das Gelernte im eigenen Leben anzuwenden. Und vor allem praktizieren Sie, was Sie von Ihrem Kind erwarten. Beschäftigen Sie es also mit dem Original und machen Sie diese Familienzeit zu der schönsten Zeit des Tages. Gute Anleitungen dafür bieten die Kindergartenhefte. Wir als Familie wurden dadurch sehr bereichert. Sie enthalten für die Kinder von 3 bis 6 Jahren die biblischen Geschichten in chronologischer Reihenfolge von der Schöpfung bis zur Wiederkunft Jesu. Das heißt, Sie finden hier Andachten für 3 Jahre zusammengestellt aus der ganzen Bibel, durch die Ihre Kinder das Original kennenlernen können. Diese Hefte enthalten auch wie die Hefte für die 1- bzw. 2-Jährigen Textabschnitt, Studienhilfen, Lehrziel, Merkvers und die Erklärungen dazu finden Sie auch in der Sendung Wie lernen 1- und 2-Jährige Gott lieben. Außerdem enthalten diese Hefte für jeden Wochentag besondere Vorschläge, die zum besseren Verständnis und zur Umsetzung der biblischen Geschichte dienen. Bei der Geschichte vom verlorenen Schaf zum Beispiel wird für Dienstag vorgeschlagen, Hundezahnstocher auf eine Styroporplatte zu stecken und dem Kind dann zu erklären, dass die Hirte sich auf die Suche nach dem einen verlorenen Schaf gemacht hat, obwohl er noch 99 Schafe übrig hatte. An einem anderen Tag wird empfohlen, sich mit dem Kind eine Zeitung oder Zeitschrift anzusehen und das Kind zu fragen, ob Gott auch diese Menschen liebt. Es sollte begreifen, dass Gott jeden liebt, ob es sich dabei um einen Menschen aus der feinen Gesellschaft oder um einen Verbrecher handelt. Für einen anderen Tag wird vorgeschlagen, mit dem Kind alle Bücher durchzusehen, die es besitzt. Und da heißt es, triff mit ihm eine Entscheidung bezüglich der Bücher, die nicht so gut sind zum Lesen. Genau das habe ich mit unseren Kindern praktiziert und umgesetzt. Wir haben diese Bücher, die wir entsorgt haben, nie vermisst. Gott sagt in Philipper Kapitel 4, Vers 8, was wahrhaftig ist, was ehrbar, was gerecht, was rein, was liebenswert, was einen guten Ruf hat, sei es eine Tugend, sei es ein Lob, darauf seid bedacht. Am Freitag wird grundsätzlich vorgeschlagen, die Bibelgeschichte der Woche in der Bibel nachzulesen. In der Regel mögen Kinder diese Gewohnheit sehr gerne. Sie sind selber erstaunt, dass sie die Bibelsprache verstehen und der große Vorteil dabei ist, dass sie so mit dem Wort Gottes vertraut werden. Daher wäre es schön, wenn Sie Ihrem Kind noch vor dem Lesealter eine Bibel besorgen. So könnten Sie die Geschichte in seiner eigenen Bibel nachlesen und

einen Bezug zum Wort Gottes herstellen. Die Kindergartenkinder sind in einem sehr interessanten Alter. Wenn sie die Geschichte eine Woche lang gehört haben, sind sie auch gerne bereit, selber Mama zu spielen und ihnen die Geschichte vorzutragen. Wir haben das praktiziert. Mein Mann und ich waren die Kinder und unsere Kinder die Eltern. Wir hörten zu, während die Kinder uns anhand der Filztafel oder Duplosteinen die Geschichte erzählten. Das sind unvergessliche Augenblicke des Lebens für Eltern und Kind. Ich zehre heute noch davon. In diesen Heften sind auch Liedvorschläge passend zu der Geschichte angegeben. Diese finden Sie am Ende eines Heftes oder aber in dem Liederordner Gott loben von Anfang an. Sie decken verschiedene Themen ab und eignet sich sehr gut für die Kinder von 0 bis 6 Jahren, da sie auch in Rhythmus und Text einfach gehalten sind. Ja, und wie in jedem Alter ist das Gebet auch in dieser Altersstufe ein unverzichtbarer Teil der Andachtszeit. Lehren Sie Ihr Kind, einfach und konkret zu beten. Lassen Sie es wissen, dass es immer und überall mit Gott wie mit einem Freund reden kann. Sagen Sie ihm, dass Gott es liebt und sich freut, wenn es mit ihm spricht. Kinder machen tatsächlich ihre ersten Gebetserfahrungen. Ich erinnere mich, als unsere Kinder ungefähr 4 und 6 Jahre alt waren und ganz verzweifelt eines ihrer Spiele suchten. So knieten wir uns hin und baten Gott, uns zu zeigen, wo wir es finden könnten. Du weißt, lieber Heiland, du weißt alles, du weißt auch, wo das Spiel ist, war unsere Überzeugung. Und Gott belohnte dieses kindliche Vertrauen. Kaum waren wir von den Knien aufgestanden, als es unserem Sohn einfiel, wo er das Spiel einige Zeit davor hingelegt hatte. Diese Erfahrung war kein Zufall. Das hat sie bis heute geprägt. In diesem Alter haben die Kinder auch eine Menge Ängste vor großen Hunden, Donner und Blitz, vor den Schatten in der Nacht und vor lauten Geräuschen. Aber der Glaube an die Macht Gottes und die Wachsamkeit der Engel kann ihnen helfen, mit diesen Ängsten fertig zu werden. So wird das Leben mit Gott ganz real im Alltag. Nutzen Sie einfach diese wertvollen Jahre. Donna Habernicht, Professorin für Erziehungspsychologie, schreibt in ihrem Buch Auf dem Weg zum Glauben: Ich glaube, dass Gott uns ganz bewusst die ersten 6 Jahre Zeit gegeben hat, die Kinder mit seinem Wort zu nähren und ihren Glauben aufzubauen. Das ist unsere goldene Gelegenheit, ihnen eine feste Grundlage mitzugeben, damit die Stürme, die später an ihnen herumzerren werden, ihren Glauben nicht erschüttern können. Dann wird er standhalten wie das Haus auf dem Felsen und nichts wird sie so schnell irritieren. So werden sie das Falsche vom Echten unterscheiden können. Gott segne ihr Bemühen.

Und nun spricht der Herr, der dich geschaffen hat, Jakob, und dich gemacht hat, Israel. Fürchte dich nicht, denn ich habe dich erlöst. Ich habe dich bei deinem Namen gerufen, du bist mein. Wenn du durchs Wasser gehst, will ich bei dir sein, dass dich die Ströme nicht ersäufen sollen. Und wenn du ins Feuer gehst, sollst du nicht brennen, und die Flamme soll dich nicht versengen. Denn ich bin der Herr, dein Gott, der Heilige Israels, dein Heiland. Wohlan, alle, die ihr durstig seid, kommt her zum Wasser. Und die ihr kein Geld habt, kommt her, kauft und esst. Kommt her und kauft ohne Geld und umsonst Wein und Milch. Warum zählt ihr Geld da für das, was kein Brot ist, und sauren Verdienst für das, was nicht satt macht? Hört doch auf mich, so werdet ihr Gutes essen und euch am Köstlichen laben. Neigt eure Ohren her und kommt her zu mir. Höret, so werdet ihr leben.

Und er zeigte mir einen reinen Strom vom Wasser des Lebens, glänzend wie Kristall, der ausging vom Thron Gottes und des Lammes. In der Mitte, zwischen ihrer Straße und dem Strom, von dieser und von jener Seite aus, war der Baum des Lebens, der 12-mal Früchte trägt und jeden Monat seine Frucht bringt, jeweils einer. Und die Blätter des Baumes dienen zur Heilung der Völker. Und es wird keinen Fluch mehr geben. Und der Thron Gottes und des Lammes wird in ihr sein. Und seine Knechte werden ihm dienen. Und sie werden sein Angesicht sehen und sein Name wird auf ihren Stirnen sein. Und es wird dort keine Nacht mehr geben. Und sie bedürfen nicht eines Leuchters, noch des Lichtes der Sonne, denn Gott, der Herr, erleuchtet sie. Und sie werden herrschen von Ewigkeit zu Ewigkeit. Und der Geist und die Braut sprechen, komm. Und wer es hört, der spreche, komm. Und wen da dürstet, der komme. Und wer da will, der nehme das Wasser des Lebens umsonst.

Herr, unser Herrscher, wie herrlich ist dein Name in allen Landen, der du zeigst deine Hoheit am Himmel. Aus dem Munde der jungen Kinder und Säuglinge hast du eine Macht zugerichtet, um deiner Feinde willen, dass du vertilgst den Feind und den Rachgierigen. Wenn ich sehe die Himmel, deiner Finger Werk, den Mond und die Sterne, die du bereitet hast, was ist der Mensch, dass du seiner gedenkst, und des Menschen Kind, dass du dich seiner annimmst? Du hast ihn wenig niedriger gemacht als Gott. Mit Ehre und Herrlichkeit hast du ihn gekrönt. Du hast ihn zum Herrn gemacht über deine Hände Werk. Alles hast du unter seine Füße getan. Schafe und Rinder, dazu auch die wilden Tiere, die Vögel unter dem Himmel und die Fische im Meer und alles, was die Meere durchzieht. Herr, unser Herrscher, wie herrlich ist dein Name in allen Landen.

Und ich sah einen neuen Himmel und eine neue Erde. Denn der erste Himmel und die erste Erde waren vergangen, und das Meer gibt es nicht mehr. Und ich, Johannes, sah die heilige Stadt, das neue Jerusalem, von Gott aus dem Himmel herabsteigen, zubereitet wie eine für ihren Mann geschmückte Braut. Und ich hörte eine laute Stimme aus dem Himmel sagen: Siehe, das Zelt Gottes bei den Menschen, und er wird bei ihnen wohnen, und sie werden seine Völker sein, und Gott selbst wird bei ihnen sein, ihr Gott. Und Gott wird abwischen alle Tränen von ihren Augen, und der Tod wird nicht mehr sein, weder Leid noch Geschrei noch Schmerz wird mehr sein, denn das Erste ist vergangen. Und der auf dem Thron saß, sprach: Siehe, ich mache alles neu. Und er sprach zu mir: Schreibe, denn diese Worte sind wahrhaftig und gewiss. Und er sprach zu mir: Es ist geschehen, ich bin das A und das O, der Anfang und das Ende. Ich will dem Dürstenden geben aus dem Quell des Wassers des Lebens umsonst. Wer überwindet, der wird alles erben, und ich werde sein Gott sein, und er wird mein Kind sein.

Christus, unser Helfer und Heiland. Denn wie durch den Ungehorsam des einen Menschen die vielen zu Sündern geworden sind, so werden auch durch den Gehorsam des einen die vielen zu Gerechten. Da der gefallene Mensch mit seiner menschlichen Kraft Satan nicht überwinden konnte, kam Christus aus den Königshöfen des Himmels, um ihm sowohl mit seiner menschlichen als auch mit seiner göttlichen Kraft zu helfen. Christus wusste, dass Adam mit seinen größeren Vorteilen in Eden den Versuchungen Satans hätte widerstehen und ihn hätte überwinden können. Er wusste auch, dass es dem Menschen

außerhalb von Eden und seit dem Sündenfall von Gottes Licht und Liebe getrennt, nicht möglich war, aus eigener Kraft den Versuchungen Satans zu widerstehen. Um den Menschen Hoffnung zu bringen und ihn vom vollständigen Untergang zu retten, erniedrigte er sich und nahm die menschliche Natur auf sich. Mit Hilfe seiner göttlichen Macht, verbunden mit der menschlichen Kraft, wollte er den Menschen dort erreichen, wo er sich befindet. Für die gefallenen Söhne und Töchter Adams erringt er eine solche Kraft, die sie, auf sich selbst gestellt, nie erreichen könnten, damit sie in seinem Namen die Versuchungen Satans überwinden können. Adam und Eva waren in Eden in eine äußerst günstige Lage versetzt. Sie lebten nicht unter dem Fluch der Sünde. Der Urheber ihres Daseins war ihr Lehrer. Doch sie fielen der Macht und den Versuchungen des durchtriebenen Feindes zum Opfer. 4000 Jahre lang hatte Satan schon gegen Gottes Regierung gearbeitet und hatte durch entschlossene Übung Kraft und Erfahrung gewonnen. Gefallene Menschen hatten nicht die Vorteile eines Adam in Eden. Während 4000 Jahren hatten sie sich von Gott immer mehr getrennt. Die Weisheit, die Versuchungen Satans zu durchschauen und die Kraft, ihnen zu widerstehen, hatte immer mehr abgenommen, bis Satan triumphierend über die Erde zu herrschen schien. Lüste und Leidenschaften, die Liebe zur Welt und Sünden der Überheblichkeit und Anmaßung waren die großen Zweige des Bösen, aus denen Verdorbenheit in allen Spielarten wuchs. Vielleicht erscheint uns unser Leben als großes Chaos. Doch wenn wir uns dem weisen Meister überlassen, dann wird er das Webmuster unseres Lebens und Charakters so sichtbar machen, dass es zu seiner Ehre dient. Und solch ein Charakter, der die Herrlichkeit, nämlich den Charakter Christi zeigt, wird ins Paradies Gottes aufgenommen werden. Jeder, der durch den Glauben Gottes Geboten gehorcht, wird den Zustand der Sündlosigkeit erreichen, in dem Adam vor seiner Übertretung lebte.

0: The greatest battle we face,
1: der größte Kampf, den wir zu kämpfen haben,
0: the greatest battle ever fought by man,
1: der größte Kampf, den je ein Mensch zu kämpfen hat,
0: is the surrender of self to the will of God.
1: Ist sein Ich sich selbst unter den Willen Gottes zu stellen.
0: So there it is.
1: Dort ist der größte Kampf.
0: Our greatest battle is not self.
1: Der größte Kampf ist nicht unser eigenes Ich.
0: Our greatest battle is not surrender.
1: Und der größte Kampf ist auch nicht sich zu unterstellen.
0: But our greatest battle is the surrender of our selfishness to the will of God.
1: Aber der größte Kampf ist, dass unser eigenes Ich, unsere Selbstsucht unter den Willen Gottes gestellt wird.
0: And the reason that this is the toughest battle we face.
1: Und der Grund, weshalb dieses der schwerste Kampf ist,
0: is because we are all very selfish.
1: Es ist, weil wir alle sehr selbstsüchtig sind.
0: And no one can disagree with that.
1: Und ich glaube, keiner kann mir hier widersprechen.
0: Unfortunately, that is the way we are.
1: Unglücklicherweise ist das die Art und Weise, wie wir sind.
0: We are always wanting to justify self.
1: Wir wollen uns immer rechtfertigen, das heißt uns selber, unser eigenes Ich rechtfertigen.
0: We are wanting to blame someone else.
1: Und wir geben

0: immer die Schuld auf andere.
1: We are wanting to excuse why I do what I do.
0: Wir wollen uns entschuldigen, wenn wir etwas tun, was nicht richtig ist, was ich denke, mit dem, was ein anderer ist.
1: But here's the problem.
0: Aber hier ist das Problem.
1: We call ourselves Christians.
0: Wir bekennen uns zu Christen.
1: Christians are supposed to be different.
0: Und Christen sollten doch anders sein.
1: We are supposed to have a different power.
0: Wir sollten doch eine andere Kraft in unserem Leben haben.
1: The grace and power of God working in us.
0: Die Gnade Gottes und die Kraft Gottes müsste ja in unserem Herzen arbeiten.
1: That is supposed to make a difference in our lives, right?
0: Und das sollte doch einen Unterschied ausmachen zwischen einem Christen und einem Nichtchristen.
1: You agree with that?
0: Einverstanden?
1: Did they agree or not?
0: Einverstanden?
1: Okay, just making sure. All right. So the problem is that at the beginning of the day we make our first decisions.
0: So kommt es dazu, dass am Morgen, wenn wir aufstehen, wir unsere erste Entscheidung treffen.
1: And right at the very beginning, when we're deciding to get out of bed,
0: und gerade dann, wenn wir uns vorbereiten, aus dem Bett auszusteigen,
1: or to stay in bed,
0: oder uns auf die andere Seite drehen,
1: we make a choice.
0: Müssen wir eine Entscheidung treffen.
1: And we have the Holy Spirit calling to our heart.
0: Und der Geist Gottes, der spricht zu unserem Herzen,
1: that we need God.
0: Denn wir brauchen Gott, dass wir brauchen Gott.
1: That without him we can't be Christians.
0: Weil ohne Gott können wir keine Christen sein.
1: But we're tired.
0: Aber wir sind so müde.
1: We're always tired.
0: Wir sind immer müde.
1: Because we have a busy life.
0: Weil wir ein sehr beschäftigtes Leben führen.
1: And we stayed up too late last night.
0: Und wir sind gestern Abend zu spät ins Bett gegangen.
1: But we always have a choice.
0: Aber immer müssen wir am Morgen uns entscheiden.
1: God wants to spend time with us.
0: Gott möchte mit uns Zeit verbringen.
1: Jesus said, "Seek first the kingdom of God and His righteousness."
0: Jesus sagte, suche zuerst das Reich Gottes und seine Gerechtigkeit.
1: And everything else will be added unto you.
0: Und alles andere wird euch zugegeben werden, dazugegeben werden.
1: So God is calling to me.
0: So ruft Gott, spricht Gott zu meinem Herzen.
1: Jesus is saying, without me you can't do anything.
0: Jesus sagt uns, ohne mich könnt ihr nichts tun.
1: And I'm saying, yes, but I'm tired.
0: Und ich sage, aber ich bin doch so müde.
1: I like to hug my pillow.
0: Ich möchte noch mal mein Kissen umarmen.
1: And these covers feel so good. It's cold.
0: Und die Decke fühlt sich so warm an. Es ist kalt außerhalb.
1: So who's going to win the battle?
0: So wer wird den Kampf gewinnen?
1: Is self going to win?
0: Ist mein Ich, meine Selbstsucht,
1: or is God going to win over self?
0: Oder wird Gott über mein Ich triumphieren?
1: This is our battle.
0: Das ist unser Kampf.
1: And this is our choice.
0: Und hier liegt auch unsere Wahl.
1: What shall we choose?
0: Was sollen wir wählen?
1: Self?
0: Unser eigenes Ich?
1: Or by faith the power of God?
0: Oder durch den Glauben die Kraft Gottes?
1: It's our choice every day.
0: Das ist unsere tägliche Wahl, unsere tägliche Entscheidung.
1: Dozens of times through the day we are making these choices.
0: Ja, mehrfach, ja, hundertfach machen wir diese Entscheidungen über den Tag.
1: And that first choice in the day is what sets the tone for how we live life.
0: Und diese erste Entscheidung am Morgen beim Aufstehen gibt den Ton an für den Rest der Entscheidungen.
1: If we stay in bed,
0: die wir am Tag treffen werden. Wenn wir also im Bett bleiben,
1: and we get up just in time to grab a quick bite of breakfast,
0: und wir stehen gerade so viel auf, dass wir kurz Frühstück einnehmen können,
1: and we just have a few minutes to throw ourselves together,
0: und wir haben eine paar Minuten, um uns zu bekleiden, uns fertig zu machen,
1: and we are out the door,
0: und sind schnell aus dem Haus.
1: How do you think our choices will be through the rest of the day?
0: Wie werden dann unsere Entscheidungen sein über den Rest des Tages?
1: We say we love God.
0: Wir sagen nicht, wir lieben Gott.
1: We say he is my God.
0: Wir sagen, er ist mein

0: God.
1: We say, I want to be with him in heaven for eternity.
0: Wir sagen, ich möchte mit ihm für alle Ewigkeit im Himmel sein.
1: But I don't have any time for God right now.
0: Aber jetzt habe ich keine Zeit für Gott.
1: And so we start our day on the wrong way.
0: Und so starten wir den Tag in der falschen Art und Weise.
1: And then we don't represent him very well at work.
0: Und dann geben wir natürlich kein gutes Bild von Gott ab, wenn wir in der Arbeit sind.
1: And we're not very good to our wife.
0: Und wir sind nicht sehr freundlich zu unserem Ehepartner.
1: And we're impatient with our children.
0: Und sind ungeduldig mit unseren Kindern.
1: All in the name of Christianity.
0: Alles in dem Namen des Christentums.
1: Because we have an intellectual assent to truth.
0: Weil wir leider nur eine intellektuelle Bindung an die Wahrheit haben.
1: But we have no present power for Christianity.
0: Aber keine gegenwärtige Kraft, als Christ zu handeln.
1: So, how are we doing in our greatest battle?
0: So, wie steht's also in unserem größten Kampf?
1: I'm not going to ask you to raise your hand about how much time you've spent with God.
0: Ich werde nicht jetzt die Frage stellen, wie viel Zeit ihr euch nehmt, um mit Gott zu sein.
1: But I will tell you this from my own experience.
0: Aber ich möchte euch das erklären von meiner eigenen Erfahrung.
1: When I have no time for God,
0: wenn ich keine Zeit mit Gott habe,
1: God still loves me.
0: Liebt mich Gott immer noch.
1: God still calls to me.
0: Gott ruft mich.
1: But he doesn't have much authority in my life.
0: Aber er hat nicht sehr viel Macht und Autorität in meinem Leben.
1: Because I'm not giving him the opportunity to lead me.
0: Weil ich ihm die Möglichkeit nicht gebe, dass er mich lenkt.
1: So, we want to win this battle.
0: So, wir wollen doch diesen Kampf gewinnen.
1: Every time.
0: Jedes Mal.
1: We just sang that beautiful song, "Have Thine Own Way, Lord."
0: Wir haben gerade diesen schönes Lied gesungen. Nimm mich ganz hin oder habe du deinen Willen in meinem Leben, Herr.
1: Thou art the potter, I am the clay.
0: Du bist der Töpfer, ich bin der Ton.
1: Do we believe it?
0: Glauben wir das?
1: Ja. Do we argue against the potter?
0: Sprechen wir oder sind wir gegen den Töpfer?
1: Yes.
0: Ja.
1: We do argue against the potter.
0: Wir wenden uns manchmal gegen den Töpfer.
1: We say, I don't want to get out of bed right now.
0: Wir sagen, ich möchte jetzt gerade nicht aufstehen.
1: Oh, but you need time with me.
0: Aber du brauchst doch Zeit mit mir.
1: Later.
0: Später,
1: too,
0: Herr.
1: Too tired now.
0: Jetzt bin ich zu müde.
1: This is how we begin to argue with the potter.
0: Das ist so, wie wir uns widersetzen, wenn wir uns widersetzen dem Töpfer.
1: And we get into a difficult situation in the traffic.
0: Und dann kommen wir in eine schwierige Situation während des Verkehrs auf der Straße.
1: We are already late for work.
0: Wir sind sowieso schon sehr spät dran.
1: Because we slept in too long.
0: Weil wir zu lange geschlafen haben.
1: And now this dear old lady is in the wrong lane.
0: Und jetzt ist diese alte Mutterchen
1: and she is
0: auf der falschen Spur.
1: She's a very sweet old lady.
0: Stoppt mich beim Schnellfahren. Sie ist eine sehr süße alte Frau.
1: But she is in no hurry to be anywhere.
0: Aber sie hat keine Eile, irgendwo anzukommen.
1: And there we are.
0: Und hier sind wir.
1: Wanting to be on the Autobahn.
0: Wir wollen auf der Autobahn vorwärts kommen.
1: But she won't let us get there.
0: Aber sie steht uns im Weg.
1: And we are going, ugh!
0: Und wir sind ganz genervt.
1: And that is self coming up inside.
0: Und das ist unser eigenes Ich, das sich da hebt.
1: And the Lord calls to our heart.
0: Und der Herr spricht zu unseren Herzen.
1: And he says, my son.
0: Und er sagt, mein Sohn.
1: My daughter.
0: Meine Tochter.
1: Will you give me your heart?
0: Möchtest du mir dein Herz geben?
1: Right now.
0: Jetzt.
1: The choice is ours.
0: Die Wahl ist unsere.
1: And if we haven't taken time for God at the beginning of the day,
0: und obwohl wir vielleicht keine Zeit genommen uns haben am Anfang des Tages,
1: it's much harder to make that choice behind the old lady.
0: Dann ist es sehr viel schwieriger, diese Wahl zu treffen, wenn uns jemand im Verkehr stoppt hinter der alten Oma.
1: Because we really haven't given God access to our real life.

0: life.
1: Weil wir haben Gott nicht wirklich Einlass gegeben zu unserem eigentlichen Leben.
0: And so in that moment as we're going so slow.
1: So in dem Moment, wo wir halt hinter dem anderen nur langsam vorwärts kommen.
0: Instead of remembering that all things work together for good to those that love the Lord.
1: Anstelle, dass wir uns dann, wenn uns jemand im Verkehr stoppt, erinnern, alle Dinge sind zum Besten denen, die Gott lieben.
0: We find ourselves struggling.
1: Sind wir selbst in einem Kampf.
0: And often we lose the battle.
1: Und sehr häufig verlieren wir diesen Kampf.
0: Now, all of you face different battles, but they're all similar to humanity.
1: Wir alle sind in unterschiedlichen Situationen und kommen in unterschiedliche Konflikte, aber die Sache an sich ist immer dieselbe.
0: And many of us have missed where the power really comes from.
1: Und viele von uns verstehen nicht, woher die Kraft kommt zum Sieg.
0: The power does not come from trying harder to make the right decision.
1: Die Kraft kommt nicht daher, dass man sich mehr anstrengt, die richtige Entscheidung zu treffen.
0: The power certainly does not come from making excuses for the wrong decision.
1: Die Kraft kommt sicherlich auch nicht, wenn man sich entschuldigt, dass man die falsche Entscheidung getroffen hat.
0: The power comes from submitting ourselves to God.
1: Die Kraft kommt, indem wir uns Gott unterstellen.
0: In James, the fourth chapter, in verse 7, says it very simply.
1: Und in Jakobus, im Kapitel 4 und im 7. Vers, steht es sehr einfach.
0: He says, submit yourselves, therefore, unto God.
1: Unterwerfet euch Gott.
0: That means surrender yourself.
1: Also gib dich selbst hin
0: to God, and then resist the devil, and he will flee from you.
1: Und dann widersteht dem Bösen, dann wird fliehen vor euch.
0: Many times we miss that first step.
1: Sehr häufig verpassen wir diesen ersten Schritt.
0: So we're standing at the refrigerator door.
1: Wir stehen also vor dem Kühlschrank.
0: It's not meal time.
1: Es ist nicht Essenszeit.
0: It isn't even hungry time.
1: Es ist nicht mal Zeit, um hungrig zu sein.
0: It is temptation time.
1: Es ist nur Versuchungszeit.
0: And we reach for the refrigerator door.
1: Und wir wollen die Tür am Kühlschrank öffnen.
0: And the Lord calls to our heart.
1: Und der Herr spricht zu unserem Herzen.
0: And instead of making the right choice to surrender to God.
1: Und anstelle, dass wir die richtige Wahl treffen, uns Gott zu unterstellen,
0: we start fighting over what's in the refrigerator.
1: Fangen wir an, uns zu kämpfen darüber, was im Kühlschrank ist.
0: Oh, I want it.
1: Oh, ich will das
0: it
1: jetzt.
0: It looks good.
1: Es sieht so gut aus.
0: It tastes good.
1: Es ist so appetitlich.
0: I want it now.
1: Ich möchte es jetzt.
0: Oh, I shouldn't eat it.
1: Oh, ich brauche es nicht.
0: It's gonna make me fat.
1: Es wird mich dick machen.
0: Oh, but I want it.
1: Aber ich möchte es.
0: I've gotta have it.
1: Ich muss es haben.
0: That's the battle.
1: That's the come.
0: It's the wrong place to fight the battle.
1: Aber es ist der falsche Platz und die falsche Art, den Kampf zu kämpfen.
0: When we're reaching for the refrigerator door.
1: In dem Moment, wo wir uns die Hand aus
0: and the Holy Spirit calls to our heart.
1: Kühlschrank zu öffnen und der Geist Gottes ruft oder spricht zu unserem Herzen.
0: There's only one choice that we need to make.
1: Dann haben wir nur eine Wahl, die wir treffen müssen.
0: Will I serve God now?
1: Will ich jetzt Gott dienen?
0: And surrender myself to Him?
1: Und mich seiner Autorität unterstellen?
0: Or will I serve myself?
1: Oder will ich meinem Ich dienen?
0: Forget about what's in the refrigerator.
1: Vergesst, was im Kühlschrank ist.
0: Make this choice first.
1: Mach diese Entscheidung, diese Wahl treff zuerst.
0: Connect my weakness to his strength.
1: Verbindet meine Schwäche zu seiner Stärke.
0: And get the power to change us.
1: Und nehmt, empfangt die Kraft, die verändern kann.
0: Get the energy to be a Christian.
1: Nehmt die Kraft, die euch zu Christen

0: macht.
1: This is what happened to the man by the pool of Bethesda.
0: Dies ist die Erfahrung, die der Mann am Pool Bethesda hatte.
1: For 38 years he was a cripple.
0: Für 38 Jahre war ein Krüppel.
1: There are some of us in this church today that have been cripples for 38 years spiritually.
0: Und es mag sein, dass jemand hier in diesem Gemeinderaum ist, der für 38 Jahre ein christlicher Krüppel ist.
1: We have been struggling with the same impotence to live God's will in the same area for too long.
0: Wir haben zu viel gekämpft, Gottes Willen zu tun und sind gefallen zu häufig.
1: And this man is laying there by the pool.
0: Und dieser Mann liegt jetzt hier am Pool.
1: And Jesus offers him to be made whole.
0: Und Jesus bietet ihm an, ganz zu werden.
1: And at first he didn't understand.
0: Und am Anfang hat dieser Mann natürlich nicht verstanden.
1: And he said, "Sir, there's nobody when the water is stirred to get me into the pool."
0: Und sagt, es ist niemand hier, der mich jetzt tragen könnte in den Pool, in den Teich.
1: And then with the authority, with the power, Jesus said, "Rise, take up your bed and walk."
0: Und dann mit der Kraft Gottes und mit der Autorität sagt Jesus diesem Mann, nimm dein Bett oder steh auf, nimm dein Bett und geh.
1: And in that moment,
0: und in dem Moment,
1: the moment when we reach for the refrigerator door,
0: in dem Moment, wo wir uns ausdehnen, zum Kühlschranktür zu öffnen.
1: The power of God speaks to the soul.
0: Spricht die Kraft Gottes zur Seele.
1: Calls to our heart.
0: Und bittet uns.
1: And says, "Wilt thou be made whole?"
0: Und sagt uns, willst du gesund werden?
1: Do you want to be healed from what you have struggled with for 38 years?
0: Möchtest du ganz werden? Möchtest du geheilt werden von den Sachen, mit denen du dich schon 38 Jahre kämpfst?
1: That man made a choice.
0: Und dieser Mann traf eine
1: the
0: Entscheidung.
1: One thing every human being can do.
0: Und diese Entscheidung kann jeder Mensch treffen.
1: He made a choice to put his will on the side of Jesus Christ.
0: Er traf die Entscheidung, seinen Willen mit dem Willen Christi zu verbinden.
1: And he took those legs and began to stand up.
0: Nahm seine Füße und stand auf.
1: And the instant he made the decision to cooperate.
0: Und in dem Moment, wo die Entscheidung getroffen hatte, miteinander zu arbeiten,
1: he felt the power of God.
0: Fühlte die Kraft Gottes in seinem Körper.
1: With new life into his
0: und neues
1: body.
0: Leben kam in ihn hinein.
1: This is why we have this miracle in the Bible.
0: Deshalb ist uns dieses Wunder in der Bibel aufgezeichnet.
1: It's not to give hope only to people who are in wheelchairs.
0: Es ist nicht nur da, Hoffnung denen zu geben, die im Rollstuhl sind.
1: It's for all of us to have hope.
0: Sondern für alle von uns.
1: No matter how long we have been oppressed by sin.
0: Dass wir Hoffnung haben, die Sünde zu überwinden, egal wie lange wir schon ihre
1: no matter
0: Knecht
1: how,
0: waren.
1: How much of an addiction it holds over us.
0: Es ist egal, wie lange es schon uns in der Sucht hielt.
1: We can connect with the living power of God.
0: Wir können uns verbinden mit der lebendigen Kraft Gottes.
1: This is a simple definition of Christianity.
0: Dies ist eine sehr vereinfachte Definition, was ein Christ ist.
1: Living in the present will of God.
0: In dem gegenwärtigen Willen Gottes zu leben.
1: In the present power of God.
0: In der gegenwärtigen Kraft Gottes.
1: We need to be in his will.
0: Wir müssen also in seinem Willen sein.
1: And we will be in his power.
0: Dann werden wir auch in seiner Kraft sein.
1: And we will win our greatest battle.
0: Und dann werden wir unseren größten Kampf auch gewinnen.
1: You want to win?
0: Wollt ihr gewinnen?
1: You want to be a real Christian?
0: Wollt ihr ein wahrer Christ sein?
1: There is real power in the gospel of Jesus Christ.
0: Es gibt also reelle Kraft, wirkliche Kraft in dem Evangelium
1: and
0: Jesu Christi.
1: And it is life-changing power.
0: Und es ist eine lebensverändernd.

0: unendende Kraft.
1: That's good news.
0: Und das ist doch eine gute Nachricht.
1: I remember finishing a weekend of meetings in the United States.
0: Noch erinnern, nachdem ich ein Wochenende Vorträge gehalten hatte.
1: For many years we've been privileged to do ministry together, husband and wife, and also with our children when they were younger.
0: Viele Jahre haben wir gemeinsam als Familie und auch mit den Kindern Vorträge gehalten.
1: But occasionally I would be asked to do a special seminar where it would only be me going.
0: Und manchmal war es auch so, dass zu einem gewissen Seminar ich nur alleine reiste.
1: And so I always missed my wife and my family just being up there alone the whole weekend.
0: Und so habe ich es immer vermisst, meine Frau und die Kinder, während ich dort an dem Wochenende alleine diente.
1: But now it's time to go home.
0: Aber jetzt war es zu Ende und es war Zeit, nach Hause zu gehen.
1: And I was getting on the airplane.
0: Und ich bin ins Flugzeug gestiegen.
1: Getting on the airplane in Dallas, Texas.
0: In Dallas, Texas.
1: And I was going to be heading for Montana.
0: Und ich sollte nach Hause fliegen, nach Montana.
1: And I was excited to be going home.
0: Und ich freute mich schon auf
1: Had to get up very, very early that morning.
0: Und ich war sehr früh aufgestanden an dem Morgen.
1: So I got on the airplane and I'm sitting, it's a 737 with three seats on this side and three seats on this side of the aisle.
0: Es war eine 737 Maschine mit drei Sitzen auf einer Seite und drei Sitzen auf der
1: anderen. And I happened to be at the window seat looking right down the leading edge of the left wing.
0: Und er saß auf der linken Seite am Fenster, gerade über dem Flügel.
1: There was nobody sitting in the center seat, and there was a nicely dressed gentleman that came and joined our row.
0: Neben mir saß niemand, aber am Rande saß ein anderer wohlgekleideter Mensch
1: in
0: dem Sessel.
1: We were waiting for other passengers to board the plane.
0: Und wir warteten, bis das Flugzeug dann aufgefüllt war.
1: And I saw the in-flight magazine in the seat back pocket, the seat in front of me.
0: Und während wir so warten, sah ich dieses in-flight magazine, das heißt diese Zeitschrift, die in jedem Flugzeug da steht mit der Reklame.
1: So I reached for the in-flight magazine.
0: So habe ich mich ausgedehnt, um diese Zeitschrift zu
1: And
0: nehmen.
1: As I'm reaching, the Holy Spirit called to my heart.
0: Und während ich so die Hand ausdehne, ruft der Geist Gottes zu
1: That
0: meinem Herzen.
1: Still small voice.
0: Diese stille
1: no audible
0: Stimme,
1: voice.
0: Keine hörbare Stimme.
1: And the thought I had was
0: Und der Gedanke war, den ich hatte,
1: Take out your Bible.
0: Nimm und hol dir die Bibel raus.
1: Take out your Bible.
0: Nimm dir die Bibel raus.
1: I didn't want to take out my Bible.
0: Aber ich hatte keine Lust, jetzt meine Bibel aus dem Tasche zu nehmen.
1: Now that is a terrible thing to say, isn't it?
0: Ist das nicht etwas Grausames zu sagen?
1: I didn't feel like taking out my Bible.
0: Ich hatte keine Lust, meine Bibel rauszunehmen.
1: Is it because I don't like my Bible?
0: Nicht weil ich die Bibel nicht mag.
1: No, it's because I was exhausted.
0: Weil ich so müde war.
1: I just wanted to vegetate.
0: Ich wollte mich jetzt nur etwas zurücklehnen, etwas
1: You have that word over here in Germany?
0: No.
1: Okay. Make something up.
0: Yeah, I did something.
1: Okay. I just wanted to relax.
0: Ich wollte nur mich ja entspannen.
1: Is there anything wrong with relaxing?
0: Ist etwas falsches, dass man sich entspannt?
1: No.
0: Nein.
1: But is there anything wrong with relaxing from doing the will of my Father in heaven.
0: Aber ist es falsch dann, wenn ich ausruhe vom Tun des Willens meines Vaters im Himmel?
1: Yes.
0: Ja.
1: You agree?
0: Seid ihr einverstanden?
1: So I'm in my greatest battle.
0: So bin ich jetzt gerade in meinem größten Kampf.
1: The battle every one of us faces.
0: Der Kampf, den wir alle kämpfen.
1: I just wanted to look at the in-flight magazine.
0: Wollte doch nur ein wenig in dieser Zeitschrift blättern.
1: And the Lord just wanted me to take out my Bible.
0: Und der Herr will jetzt, dass ich meine Bibel heraushole.
1: What an easy battle.
0: Was ein einfacher Kampf an sich, oder?
1: You know it isn't true.
0: Aber ihr wisst, dass das nicht wahr ist.
1: Because you might think I'm terrible because I had a battle taking out my Bible.
0: Und denkt ihr jetzt vielleicht, na, wie schlimm ist das, dass der Mensch, der wollte seine Bibel nicht rausholen.
1: But you do the same thing every day.
0: Aber ihr tut dasselbe jeden Tag an anderen Stellen.
1: God asks you to do something you don't want to do.
0: Gott bittet dich, etwas zu tun, was du nicht willst.
1: Tells you that you need to be quiet and not speak that way to your wife.
0: Sagt dir, du sollst doch jetzt freundlich sein zu deiner Frau und nicht
1: don't
0: so sprechen.
1: Don't use that tone of voice.
0: benutzt.

0: Benutzt doch nicht diesen Tonfall.
1: Don't nag your husband.
0: Sei nicht, versuche deinen Mann nicht zu reizen.
1: Don't yell at your kids.
0: Schrei nicht deine Kinder an.
1: And you're in the same battle.
0: Und du bist genau in demselben Kampf.
1: And you decide, no, I'm going to do it my way.
0: Und du sagst dann, nein, ich werde es meinen Weg.
1: Because
0: geben.
1: That kid deserves to be yelled at.
0: Weil dieses Kind ist es wert, dass man es anschreit.
1: That's how self works.
0: Das ist wie unser eigenes Ich
1: and so,
0: funktioniert.
1: I'm in my battle.
0: Und so bin ich inmitten meines Kampfes.
1: And at least I'm honest with the Lord.
0: Und ich bin letztendlich zumindest ehrlich zum Herrn.
1: Some of us have not been honest with the Lord.
0: Und manche sind nicht einmal ehrlich mit dem Herrn.
1: And so I said, I'm too tired.
0: Und so sage ich dem Herrn, ich bin zu müde.
1: I just want to relax.
0: Möchte mich jetzt nur entspannen.
1: Now that's really having a conversation with the Lord.
0: Und das ist ja ein Gespräch mit dem Herrn.
1: I'm not proud of that.
0: Ich bin nicht stolz für diese Sache.
1: But I'm illustrating real life that we deal with.
0: Aber ich stelle das wahre Leben dar, mit dem wir uns täglich auseinandersetzen.
1: And this is the thought that came to my mind.
0: Und dies ist der Gedanke, an den Gott mich erinnerte.
1: I don't need your excuses.
0: Ich brauche doch nicht deine Entschuldigungen.
1: I need your heart.
0: Ich möchte dein Herz.
1: My son,
0: will
1: you give me your heart?
0: Möchtest du mir dein Herz geben?
1: That's Proverbs 23:26.
0: Das steht in Sprüche 23, 26.
1: That's what I call cutting right to the root of it.
0: So, das sage ich, das geht und schneidet genau an der Wurzel, setzt es das Messer an.
1: Stop making excuses.
0: Stopp, dich zu entschuldigen.
1: And make a choice.
0: Und triff eine Wahl.
1: And by God's grace, I made a faith choice and I took out my Bible.
0: Und durch Gottes Gnade habe ich eine Wahl des Glaubens getroffen, Entscheidung getroffen und habe meine Bibel herausgenommen. Und als ich diese
1: faith,
0: Wahl traf durch den Glauben,
1: not feeling,
0: nicht aufgrund eines Gefühls,
1: I got power,
0: bekam ich Kraft.
1: To take out my Bible with the desire to do God's will.
0: Und ich nahm sie raus mit dem Wunsch, Gottes Willen zu erfüllen.
1: I didn't know what he wanted me to read.
0: Ich wusste nicht, was er wollte,
1: so
0: dass
1: I
0: ich
1: just
0: lese.
1: Open my Bible and
0: so habe ich meine Bibel einfach nur
1: geöffnet.
0: Fell
1: open to Ecclesiastes, the third chapter.
0: Und es öffnete sich in dem Prediger, das dritte Kapitel.
1: Talks about a time and a season for everything in life.
0: Und dort im dritten Kapitel im Prediger steht,
1: and I start reading
0: alles hat seine Zeit. Und ich habe das angefangen zu lesen.
1: The plane is beginning its takeoff roll.
0: Und jetzt ist gerade das Flugzeug am Starten.
1: And I'm reading about everything having a season and a time.
0: Und ich lese in der Bibel, dass alles hat seine Zeit.
1: And within a few moments, we were in the most violent thunderstorm I have ever experienced in an aircraft.
0: Und nach dem Abheben waren wir plötzlich in dem schlimmsten Sturm, den ich je in einem Flugzeug erlebt habe.
1: We were not very far off the ground yet.
0: Wir waren noch nicht weit weg vom Boden.
1: And that plane was being rocked and buffeted and tossed.
0: Und dieses Flugzeug war hin und her geschmissen in diesem Sturm.
1: You know, we're told that it's in a crisis that character is revealed.
0: Es wird uns gesagt, dass in einer Krise kommt der Charakter zum Vorschein.
1: I've been on lots of airplanes and flown over a million miles on airplanes.
0: Und ich war in vielen Flugzeugen. Wir sind über 1 Million Meilen geflogen.
1: And that's the worst storm I have ever experienced.
0: Und das war der schlimmste Sturm, den ich je erfahren hatte.
1: And my wife missed out on it.
0: Und meine Frau hat ihn verpasst.
1: But I want to tell you that the people on that airplane, very dignified looking people, can let you know how they really feel when they think they might die.
0: Aber sehr gut angezogene, sehr gut aussehende Menschen auf diesem Flugzeug, die sich sonst sehr wohl verhalten, als sie in dem Gedanken vor dem Tode standen, haben sie doch etwas anders offenbart.
1: But I was at peace.
0: Aber ich hatte Frieden.
1: Do you know why?
0: Wisst warum?
1: Because I was surrendered to
0: Weil
1: the will of God.
0: War unterstellt dem Willen Gottes.
1: I looked out the window.

0: Und ich sah und ich blickte auch raus zum Fenster.
1: And there was a flash of fire.
0: Und da war ein Blitzeinschlag.
1: The moment that I looked out the window.
0: Genau in dem Moment, als ich aus dem Fenster rausblickte.
1: It looked like a flash of fire.
0: Es sah wie ein so ein Blitz.
1: It was a bolt of lightning.
0: Und es war ein Blitzeinschlag.
1: And it hit the left wing of the aircraft.
0: Und es traf genau den linken Flügel
1: des
0: Flugzeuges.
1: Just on the outside of the engine.
0: Gerade außerhalb des Motors.
1: And that flash of fire.
0: Und dieser Blitzeinschlag.
1: That turned into a ball of fire.
0: Und der wurde zu einem Feuerball.
1: Bigger than I can make with my arms.
0: Ich kann ihn nicht mit meinen Händen zeichnen.
1: And it started rolling right towards me.
0: Und es startete auf mich zuzukommen.
1: Not a very nice thing.
0: Nicht sehr erfreulich.
1: I've never had a ball of fire roll towards me.
0: Nie hatte ich einen Feuerball, der auf mich zurollte.
1: But I want to tell you that I was at peace.
0: Aber ich möchte euch sagen, ich war im Frieden.
1: And I can take no credit for it.
0: Und ich kann mich dafür nicht loben.
1: The only thing I can take credit for is a choice I made.
0: Alles, was ich sagen kann von mir, ist, dass ich eine Wahl getroffen habe.
1: It's really the only hard thing a Christian has to do in the Christian life.
0: Es ist wirklich das Schwerste, was der Christ machen muss, nämlich diese Wahl zu treffen.
1: That's why it's called our greatest battle.
0: Deshalb ist es ja auch genannt unser
1: The greatest battle boils down to one thing.
0: Der größte Kampf.
1: I'm going to do it my way.
0: Einzigen Sache zusammenfassen. Entweder tue ich es in meinem Willen.
1: Which has failed me time after time after time.
0: Und das bedeutet, ich verliere, ich werde besiegt.
1: Or I'm going to surrender my will to the will of God.
0: Oder ich werde meinen Willen dem Willen Gottes unterstellen.
1: And I was surrendered.
0: Und ich war unterstellt diesem Willen.
1: And that lightning never did anything to anybody.
0: Und dieser Blitzeinschlag hat niemanden verletzt.
1: But the captain got on the intercom.
0: Aber der Kapitän kam und sprach
1: dann. And he said, "This is your captain speaking."
0: Hier spricht der Kapitän.
1: We just sustained a direct lightning strike.
0: Wir haben uns gerade wir sind gerade von einem direkten Blitz getroffen worden.
1: Everything is all right.
0: Alles ist in Ordnung.
1: And then he added these words.
0: Und dann hat diese Worte gesagt.
1: It always curls my skin.
0: Es macht mir immer wieder Gänsehaut, wenn ich sowas erlebe.
1: Well, that incident curled the skins of lots of people on that flight.
0: Und dieses Ereignis hat viele Gänsehaut auf den Menschen, die dort im Flugzeug waren, gemacht.
1: And now the man who was sitting on the aisle seat turned to me.
0: Und jetzt spricht der Mann mich an, der neben mir am Gang saß.
1: And he said, "I noticed that you were reading in the third chapter of Ecclesiastes when the lightning hit the plane."
0: Und er sagte, ich sah, dass Sie gerade gelesen haben im Prediger 3, als der Blitz einschlug.
1: Pretty observing, right?
0: Er hat also sehr gut beobachtet, was ich tat.
1: Because this plane is bouncing all over. The stewardesses were bouncing in the aisles and had to sit down.
0: Dieses Flugzeug war wirklich gerüttelt und geschüttelt und die Stewardessen mussten sich hinsetzen.
1: Yeah, I call them flight attendants now.
0: Yeah.
1: Anyway, you can tell how long I've been flying.
0: Flugbegleiter. genannt.
1: But everybody was in an upheaval.
0: Und jeder war in einer Aufregung.
1: But this man noticed where I was reading in my Bible.
0: Aber dieser Mann sah, wo ich in meiner Bibel las.
1: And he said, "I also noticed something else."
0: Und er sagte, ich habe noch was anderes.
1: You did not respond the way the other people in the airplane responded.
0: Ich habe gemerkt, sie haben nicht so reagiert, wie die anderen im Flugzeug reagiert haben.
1: He said, "I want to know what this Bible does to make a difference."
0: Ich möchte wissen, was macht diese Bibel so viel aus, dass sie sich anders verhalten.
1: And for the next 20 or 25 minutes, I had the opportunity to answer the questions that this man asked me about the gospel of Jesus Christ.
0: Und etwa für die nächsten 20, 25 Minuten konnte ich diesem Mann Antwort.

0: Antworten auf die Fragen, die er hatte zu dem Evangelium Jesu Christi.
1: So he says, how does it affect your marriage? Are you married? So I have a ring on. I said, yes.
0: Er hat mich gefragt, bist du verheiratet?
1: Do you have a family? Yes.
0: Hast du eine Familie?
1: How does it work in your family?
0: Und wie funktioniert das in der Familie, das Evangelium?
1: And I was sharing with him my testimony.
0: Und ich konnte mit ihm das Ganze erklären.
1: About living in the present will of God, in the present power of God.
0: Über das Leben in der Gegenwart des Willens Gottes, im jetzigen Willen Gottes, in der jetzigen
1: Kraft Gottes. And then I said to him, so what do you do?
0: Und so habe ich ihn dann gefragt, naja, was ist sein Beruf?
1: He said, well, I'm the associate professor of marriage and family at Brigham Young University in Utah.
0: Dann sagte er, ich bin ein Professor an der Universität in Utah über Familie und Heirat.
1: That's the big Mormon University in America.
0: Das ist eine große mormonische Universität in den USA.
1: And I said, praise God.
0: Und ich sagte mir, lobe den Herrn.
1: Silently.
0: Ja, innerlich.
1: For two reasons.
0: Für zwei Gründe sagte ich das.
1: First of all,
0: erstens,
1: that I won my battle with the In-Flight Magazine.
0: Dass ich den Kampf gesiegt hatte, als ich die Zeitschrift lesen wollte.
1: God asked me to take out my Bible.
0: Und Gott mich bat, die Bibel zu nehmen.
1: Do you know now why God wanted me to be in my Bible?
0: Ihr wisst, warum Gott wollte, dass ich in der Bibel lese.
1: He is our hiding place.
0: Er ist der Ort, wo wir uns verstecken können.
1: God is always looking out for our best.
0: Und Gott schaut immer danach, um uns das Beste zu
1: geben.
0: Er weiß, was im Voraus kommt.
1: I'm thankful I won my battle that morning.
0: Und ich bin sehr dankbar, ich habe meinen Kampf an dem Morgen gewonnen.
1: Because if I would have been reading the In-Flight Magazine,
0: weil wenn ich jetzt diese Zeitschrift gelesen hätte.
1: And by the way, don't misunderstand the illustration.
0: Und ich möchte das jetzt nicht, dass ihr mich falsch versteht.
1: I have read plenty of In-Flight Magazines.
0: Ich habe viele dieser flugbegleitenden Zeitschriften gelesen.
1: The point is,
0: es ist nicht das der Punkt.
1: Being in the present will
0: es
1: of God.
0: Kommt darauf an, was ich jetzt tue. Bin ich jetzt im gegenwärtigen Willen Gottes oder
1: if
0: nicht?
1: I would have been reading the In-Flight Magazine when God asked me to take out His Word.
0: Damals, dass diese Zeitschrift gelesen, dann, wenn mich Gott bittet, das Wort zu lesen.
1: I would have been howling.
0: Dann hätte ich genauso geschrien.
1: Louder than everybody else on the plane.
0: Vielleicht lauter noch wie alle anderen auf dem Flug.
1: You know why?
0: Warum?
1: Because many people don't know the power of God.
0: Denn viele wissen nicht und kennen die Kraft Gottes.
1: And so
0: nicht.
1: When something bad happens, they just
0: wenn
1: react.
0: Etwas Falsches oder Schlimmes passiert, dann
1: but when,
0: reaktionieren.
1: When those
0: reagieren
1: of us
0: sie.
1: Who know the will of God,
0: aber wir, die wir den Willen Gottes kennen,
1: turn away from the will of God,
0: uns vom Willen Gottes entfernen,
1: to do my own way,
0: um unseren eigenen Willen zu tun,
1: we howl louder.
0: Dann werden wir stärker schreien.
1: Because we know the truth.
0: Weil wir die Wahrheit kennen.
1: And we know the power.
0: Und wir kennen doch auch die Erfahrung.
1: And
0: die,
1: when
0: die
1: we
0: Kraft.
1: Reject it,
0: und wenn wir sie ablehnen,
1: we howl.
0: Dann werden wir schreien.
1: So I thank God for that.
0: So ich danke Gott für diese Erfahrung.
1: And the second thing I thank God for quietly was that I did not know he was a Mormon.
0: Und ich danke Gott auch, dass ich nicht wusste, dass er ein Mormone war, als ich ihm erzählte von meiner Tätigkeit.
1: Do you know why?
0: Wisst ihr warum?
1: I hope nobody will misunderstand me here.
0: Ich hoffe, dass auch hier mich niemand falsch versteht.
1: But we tend to have our canned ways of reaching certain groups of people.
0: Wir haben nämlich unsere gewisse Vorgehensweise, wenn wir gewisse unterschiedliche Leute vor uns haben und wissen,
1: oh,
0: was sie tun.
1: This is a Catholic, I'll do this.
0: Ah, das ist ein Katholik, da
1: Jehovah's
0: werde ich
1: Witness,
0: diese
1: I'll do this.
0: Strategie vorgehen. Wenn es ein
1: this is a Mormon,
0: Jehovah's,
1: I do this.
0: Dann tue ich das. Wenn das ist ein Mormone, dann rede ich mit ihm so.
1: I say no.
0: Und ich sage nein.
1: I say we live real Christianity.
0: Nein, wir müssen das wahre Christentum leben.
1: I say we be real in the moment.
0: Wir müssen an dem Moment,
1: and
0: wo
1: let
0: wir
1: God
0: gefordert sind, reell sein.
1: Have access to us.
0: Und müssen Gott die Erlaubnis haben, dass unser Herz
1: and if
0: hat.
1: There's somebody that needs a witness,
0: und wenn jemand einen Zeugen braucht,
1: we are in the best position to give it to them.
0: Dann sind wir in der besten Position, es ihnen zu sagen.
1: That was a beautiful experience.
0: War eine wunderbare Erfahrung.
1: And a very impactive experience.
0: Und eine, die mein Leben sehr geprägt hat.

0: And I played this experience out for you so you can see the process.
1: Und ich habe diese Erfahrung euch erzählt, so dass ihr den Prozess seht, wie das im Kampf stattfindet.
0: And maybe you will remember this tomorrow morning when you wake up.
1: Und vielleicht werdet ihr euch erinnern morgen früh, wenn ihr wach werdet.
0: Better yet, maybe you'll remember this tonight when you're thinking about staying up till 11 o'clock.
1: Vielleicht erinnert ihr euch schon heute Abend, bevor ihr zu lange aufbleibt, bis ihr ins Bett geht.
0: Because if we want to have a better chance of spending time with God with our mind working,
1: denn wenn wir wirklich eine bessere Zeit mit Gott haben wollen, wenn unser Geist richtig wach ist,
0: we need to be getting to bed a little bit earlier.
1: Dann müssen wir etwas früher zu Bett gehen.
0: And then when God calls to us in the morning,
1: und wenn Gott am Morgen uns ruft,
0: Jesus said, he wakens me morning by morning.
1: Jesus sagt, er ruft mich morgens für morgen, weckt
0: he wakens
1: mich auf.
0: My ear to hear.
1: Er ruft und macht mich wach,
0: and
1: dass
0: I
1: ich höre,
0: not,
1: wie ein Jünger höre.
0: I do not turn my back to him.
1: Ich kehre ihm nicht den Rücken zu.
0: That means I do not roll over and say,
1: das ist nicht, ich gehe auf die andere
0: not now.
1: Seite
0: I'm
1: später.
0: Too tired.
1: Jetzt bin ich zu müde.
0: You want to win the Christian battle?
1: Wollt ihr den christlichen Kampf gewinnen?
0: I want to win.
1: Ich möchte gewinnen.
0: I want to win the war.
1: Ich möchte den Kampf gewinnen.
0: I want to win with Jesus Christ.
1: Ich möchte ihn mit Jesus Christus gewinnen.
0: Battle by battle.
1: Kampf um Kampf.
0: And so I don't know what your battle will be.
1: So weiß ich nicht, was euer Kampf ist, in dem ihr seid.
0: Maybe you struggle with being irritated at your husband.
1: Vielleicht kämpft ihr damit, nicht mehr geärgert zu sein oder euch zu ärgern über euren Ehemann.
0: Maybe you just feel like I've got zero patience with the children.
1: Oder vielleicht fühlt ihr euch, ihr könnt keine Geduld aufbringen für eure Kinder.
0: God can give us new life.
1: Gott kann uns neues Leben geben.
0: Maybe some of you husbands are just so checked out.
1: Vielleicht einige Ehemänner sind so fertig,
0: that you have no idea how your wife really feels about life.
1: Dass sie gar nicht wahrnehmen, wie es ihrer Frau wirklich geht.
0: God can change that.
1: Gott kann das ändern.
0: He wants to change it.
1: Er will das ändern.
0: Because he wants to change us.
1: Weil er möchte uns ändern.
0: And he wants to start one choice at a time.
1: Und er möchte anfangen mit einer Wahl nach der anderen.
0: Because the only power we have,
1: weil die einzige Kraft, die wir haben,
0: is not the power to save ourselves.
1: Ist nicht, dass wir uns selbst erlösen können.
0: The only power we have is called choice power.
1: Die einzige Kraft, die wir haben, ist Wahlkraft.
0: That's
1: wir können entscheiden.
0: Will power.
1: Das ist die Willenskraft.
0: It is the power to make a choice.
1: Es ist die Kraft, eine Wahl zu treffen.
0: A choice that will keep us connected or get us connected with the power of God.
1: Eine Wahl, die uns zu Gott bindet oder in der Bindung zu Gott hält.
0: Or the choice that says, no, I'll do it my way, thank
1: oder
0: you.
1: Oder die Wahl, die sagt, naja, jetzt werde ich es in meiner Art tun. Nein,
0: we
1: danke.
0: Have been making too many of those self-focused choices.
1: Und ich denke, wir haben schon zu viele solcher Wahlen getroffen von unserem eigenen Ich.
0: You know, God wants access to us.
1: Gott möchte einen Zugang haben zu unserem Herzen.
0: Because he loves us with an everlasting
1: love. Weil
0: er
1: uns liebt mit einer ewigen Liebe.
0: He says he wants to guide us continually.
1: Er hat uns versprochen, uns kontinuierlich
0: and
1: zu leiten.
0: Ultimately, he wants to have us with him forever.
1: Und am Ende möchte, dass wir mit ihm für ewig zusammen sind.
0: Life everlasting.
1: Ewiges Leben.
0: You want that?
1: Möchtest du es?
0: I want that.
1: Ich möchte es.
0: Do you want that enough to win your greatest battle?
1: Ist das eine Motivation genug, dass du deinen größten Kampf gewinnst?
0: In closing, I'm going to sing a song.
1: Am Ende möchte ich noch ein Lied singen.
0: And the title of it is What will you do?
1: Und der Titel dieses Liedes ist Was wirst du tun?
0: And it's really a song that is written from the context of Jesus speaking to us.
1: Und es ist geschrieben in dem Kontext, dass Jesus uns ruft.
0: It talks about what he's done for us.
1: Er sagt, was er für uns getan hat.
0: What he's doing for us.
1: Was er für uns tut.
0: And that we have a choice to make.
1: Und dass

0: Oh Father in heaven.
1: Unser Vater, du bist im Himmel.
0: Thank you for the invitation to come.
1: Wir danken dir, dass du uns eingeladen hast zu kommen.
0: Thank you that we can come as we are.
1: Wir danken dir, dass wir so kommen können, wie wir sind.
0: Just needing you.
1: In der Not nach dir.
0: Powerless and helpless without you.
1: Machtlos und hilflos ohne dich.
0: Oh Lord, please take us as wholly thine.
1: O Herr, nimm uns als völlig dein Eigentum.
0: Help us to learn

0: to trust you completely.
1: Hilf uns, dass wir lernen, dir völlig zu vertrauen.
0: And win our greatest battle.
1: Und im größten Kampf zu siegen.
0: Through Christ we pray, amen.
1: Durch Jesus Christus. Amen.

Herr, unser Herrscher, wie herrlich ist dein Name in allen Landen, der du zeigst deine Hoheit am Himmel. Aus dem Munde der jungen Kinder und Säuglinge hast du eine Macht zugerichtet, um deiner Feinde willen, dass du vertilgst den Feind und den Rachgierigen. Wenn ich sehe die Himmel, deiner Finger Werk, den Mond und die Sterne, die du bereitet hast, was ist der Mensch, dass du seiner gedenkst, und des Menschen Kind, dass du dich seiner annimmst? Du hast ihn wenig niedriger gemacht als Gott. Mit Ehre und Herrlichkeit hast du ihn gekrönt. Du hast ihn zum Herrn gemacht über deine Hände Werk. Alles hast du unter seine Füße getan. Schafe und Rinder, dazu auch die wilden Tiere, die Vögel unter dem Himmel und die Fische im Meer und alles, was die Meere durchzieht. Herr, unser Herrscher, wie herrlich ist dein Name in allen Landen.

Und ich sah einen neuen Himmel und eine neue Erde. Denn der erste Himmel und die erste Erde waren vergangen, und das Meer gibt es nicht mehr. Und ich, Johannes, sah die heilige Stadt, das neue Jerusalem, von Gott aus dem Himmel herabsteigen, zubereitet wie eine für ihren Mann geschmückte Braut. Und ich hörte eine laute Stimme aus dem Himmel sagen: Siehe, das Zelt Gottes bei den Menschen, und er wird bei ihnen wohnen, und sie werden seine Völker sein, und Gott selbst wird bei ihnen sein, ihr Gott. Und Gott wird abwischen alle Tränen von ihren Augen. Und der Tod wird nicht mehr sein, weder Leid noch Geschrei noch Schmerz wird mehr sein, denn das Erste ist vergangen. Und der auf dem Thron saß, sprach: Siehe, ich mache alles neu. Und er sprach zu mir: Schreibe, denn diese Worte sind wahrhaftig und gewiss. Und er sprach zu mir: Es ist geschehen, ich bin das A und das O, der Anfang und das Ende. Ich will dem Dürstenden geben aus dem Quell des Wassers des Lebens umsonst. Wer überwindet, der wird alles erben, und ich werde sein Gott sein, und er wird mein Kind sein.

0: I'll begin by sharing with you a parable.
1: Ich möchte mit einem Gleichnis beginnen.
0: So you know, a parable is not a true story.
1: Ihr wisst, ein Gleichnis ist keine wahre Geschichte.
0: But it illustrates something.
1: Aber es ist eine Geschichte, die etwas illustriert.
0: So in this parable, Jesus was walking down the road with his disciples one day.
1: In diesem Gleichnis war Jesus mit seinen Jüngern unterwegs.
0: And as they're walking down the road, it's at the very beginning of the day, in the morning, the sun is rising.
1: Und dort auf dieser Straße, die wie Ibel beschreibt, es war am Anfang des Morgens, die Sonne ging gerade auf.
0: And it's a dirt road, you can see the dust as their feet walk in the dust.
1: Und es ist keine befestigte Straße, Staub wirbelt auf, währenddessen sie dort dort unterwegs sind.
0: And Jesus calls his disciples over to the side of the road.
1: Und Jesus ruft seine Jünger so zur Seite, an den Wegesrand.
0: And he says, "Today I have a mission for you."
1: Und sagt, heute habe ich einen Auftrag für euch.
0: You see all of these stones?
1: Seht ihr alle diese Steine?
0: I want each of you to pick a stone and carry it for me today.
1: Ich möchte, dass jeder von euch heute einen Stein sich aussucht und ihn für mich trägt.
0: Okay, so you have Peter and James and John.
1: Und da sind Petrus, Jakobus, Johannes,
0: Matthew, Thomas,
1: Matthäus, Thomas.
0: They all go over to these stones and they're looking, which stone will I pick up?
1: Sie gehen alle da hinüber an den Wegesrand und betrachten die Steine, um sich einen auszusuchen.
0: So John finds a stone and he picks it up and he's carrying it.
1: Johannes, der findet da einen Stein, den hebt er hoch und den will er tragen.
0: And Thomas and Peter, they each find stones.
1: Und Thomas und Petrus.
0: Thomas and Matthew, I'm sorry.
1: Thomas und Matthäus, die beiden, die suchen sich auch einen Stein aus.
0: But Peter, he says, I need to be wise.
1: Aber Petrus dachte sich, ich muss hier schlau sein. Ich muss weise sein.
0: If Jesus wants me to carry this stone all day long,
1: wenn Jesus möchte, dass ich diesen Stein den ganzen Tag lang für ihn trage,
0: those stones look a little bit large.
1: Die Steine hier, die sehen ziemlich groß aus.
0: I think that I will find a very small stone.
1: Ich glaube, ich suche mir einen ziemlich kleinen Stein.
0: So Peter looks around and he finds this very small stone.
1: Und Petrus sucht da und findet dann schließlich diesen kleinen Stein.
0: And so the disciples begin going.

0: through their day, they have different size stones they are carrying.
1: Und die Jünger, die tragen also im Laufe dieses Tages ihre Steine. Jeder ist unterschiedlich groß.
0: Some a little larger, some a little smaller.
1: Einige haben größere Steine, andere eher kleine.
0: But Peter has this very small one.
1: Aber Petrus hat wohl den kleinsten.
0: Oh, it's so easy to carry with him.
1: Ach, und der ist so einfach, der lässt sich einfach so mit sich tragen.
0: So they go and it comes to the end of the day.
1: Und dann neigt der Tag

0: Das ist das kein Problem.
1: He has just a small stone, you can put it in his pocket.
0: Er hat ja nur diesen ganz kleinen Stein, den kann er leicht in die Tasche stecken.
1: But all day they have not had anything to eat because they're traveling a long distance.
0: Aber den ganzen Tag lang hatten sie nichts zu essen und sie waren schon länger unterwegs.
1: So they come to the end of the day and they're all very hungry, as you can imagine.
0: Und dann kommt der Tag so an sein Ende und sie haben alle ziemlich großen Hunger.
1: And the disciples come to Jesus and they say, Jesus, we need to eat something together.
0: Und die Jünger, die kommen zu Jesus und die sagen, ja, es ist doch wirklich an der Zeit, dass wir mal was gemeinsam essen.
1: And Jesus says, don't worry, you have little faith.
0: Und Jesus sagt, macht euch keine Gedanken, ihr Kleingläubigen.
1: Have no fear.
0: Fürchtet euch nicht.
1: And he commands the stones to become bread.
0: Und dann befiehlt er den Steinen, dass sie Brot werden.
1: Oh, but the big stones become a bigger loaf of bread.
0: Die großen Steine werden zu großen Brotlaiben.
1: And the little stones become a little loaf of bread.
0: Und die kleinen Steine werden zu ganz kleinen Brötchen.
1: And Peter pulls out his little stone.
0: Und der Petrus, der holt seinen kleinen Stein aus der Tasche.
1: Oh, it's just a small little loaf of bread.
0: Ach so, ein winzig kleines Brötchen.
1: He is so hungry.
0: Und dabei hat er doch so einen Hunger.
1: And he watches his other friends, John and Matthew.
0: Und dann schielt er so rüber zu seinen Freunden, zu Johannes, zu Matthäus.
1: They're eating their bread and they're becoming satisfied.
0: Die essen ihr Brot und werden gesättigt.
1: But Peter, he's only got this small little thing.
0: Aber Petrus hat nur dieses winzig kleine Brötchen.
1: So he eats it.
0: Und das isst er.
1: But he's still not satisfied.
0: Aber satt wird er davon nicht.
1: Oh man, he's hungry.
0: Oh, er hat immer noch so einen Hunger.
1: So the next day comes.
0: Dann kommt der nächste Tag.
1: And again, Jesus calls his disciples to come off to the side of the road.
0: Und Jesus fordert seine Jünger wieder auf, an den Wegesrand zu kommen.
1: And again, Jesus tells them, I have a mission for you again today.
0: Und er sagt ihnen, ich habe heute wieder einen Auftrag für euch.
1: And now the disciples are thinking, okay, what is it going to be this time?
0: Und die Jünger, die wundern sich, was wird es diesmal sein?
1: And again, Jesus says, I want you to carry a stone for me again today.
0: Und Jesus sagt, ich möchte, dass ihr heute wieder einen Stein für mich tragt.
1: Okay, so Peter says, okay, I need to be wise.
0: Und Petrus dachte sich, heute muss ich wirklich weise sein.
1: Last time this did not go well.
0: Das letzte Mal ist das ganz schön schief gegangen.
1: So Peter looks to see the biggest stone that he can carry.
0: Also schaut sich Petrus um und sucht sich den größten Stein
1: He's
0: aus, den er tragen kann.
1: He's still hungry from yesterday.
0: Er hatte immer noch Hunger seit gestern.
1: And so he finds this large stone.
0: Also findet er da diesen großen Stein.
1: He picks it up and he starts carrying it.
0: Er hebt ihn hoch und trägt ihn mit sich.
1: The other disciples, they find similar stones as before.
0: Die anderen Jünger finden auch Steine, ähnliche Steine, so wie am Tag zuvor.
1: And they walk all day long.
0: Und dann sind sie wieder den ganzen Tag lang unterwegs.
1: And it comes to the end of the day and Peter is very tired now.
0: Und am Ende des Tages ist Petrus wirklich erschöpft.
1: Now he's even more hungry than he's ever been.
0: Sorry?
1: Now he's even more hungry than he's ever been before.
0: Er ist so hungrig jetzt, wie er noch nie zuvor war.
1: Oh, he can't wait for Jesus to turn his stone into bread.
0: Und er kann es kaum erwarten, dass Jesus seinen Stein jetzt in Brot verwandelt.
1: He knows he's going to have a feast.
0: Er weiß, das wird ein Festmahl werden.
1: Oh, he can just taste it in his mouth.
0: Er kann, also das Wasser läuft ihm schon im Mund zusammen.
1: He's coming to the end of the day and his excitement is building.
0: Und der Tag kommt an sein Ende, die Aufregung steigt bei Petrus.
1: And Jesus leads them over to the edge of a lake.
0: Und Jesus führt sie an den Rand eines Sees.
1: And Jesus says, today, instead, I want you to throw your stone into the lake.
0: Und Jesus sagt, heute möchte ich, dass ihr eure Steine ins Wasser werft.
1: And Peter says, what?
0: Und Jesus Petrus sagt, bitte?
1: But what about my bread?
0: Aber mein Brot.
1: And so all the other disciples throw their stones into the lake.
0: Und die Jünger, die werfen alle ihre Steine in den See.
1: And Peter is sweating from having carried this heavy stone all day long.
0: Petrus ist ganz durchgeschwitzt, er hat den ganzen Tag diesen schweren Stein getragen.
1: But what else can he do?
0: Aber was hätte er anderes tun können?
1: Can he turn the stone into bread?
0: Kann er den Stein selbst in Brot verwandeln?
1: Well, Jesus isn't turning his stone into bread.
0: Wenn Jesus seinen Stein nicht in Brot verwandelt.
1: So Peter throws his stone into the lake.
0: Also wirft Petrus seinen Stein auch in den See.
1: And Jesus turns to his disciples and he asks them a question.
0: Und Jesus wendet sich an seine Jünger und stellt ihnen eine Frage.
1: Who were you carrying the stone for?

0: Für wen habt ihr diesen Stein getragen?
1: Who were you carrying the stone for?
0: Für wen habt ihr diesen Stein getragen?
2: How do we know whether or not we're truly converted? If we're truly converted.
0: Woher wissen wir, ob wir wirklich bekehrt sind?
2: You see, both of those days John was carrying the stone for Jesus.
0: Auch der Johannes, der hat ja an beiden Tagen diesen Stein für Jesus getragen.
2: And both of those days Peter was carrying the stone for himself.
0: Petrus hat seinen Stein aber an beiden Tagen für sich selbst getragen.
2: How do we know what it is for us?
0: Woher wissen wir, was das für uns bedeutet, ob wir etwas für uns tun?
2: Have you ever wondered, am I really converted or am I not?
0: Habt ihr schon mal gefragt, ob ihr wirklich bekehrt seid oder noch nicht ganz?
2: Am I really walking with God or am I just deceiving myself?
0: Wandle ich wirklich mit Gott oder spiele ich mir hier etwas vor?
2: You see, we as humans, we have the tendency to view things based on how we feel about them.
0: Wir als Menschen, wir haben die Eigenart, die Dinge so zu sehen, wie wir sie empfinden.
2: Maybe today I'm feeling all encouraged.
0: An manchen Tagen fühlen wir uns glücklich und zufrieden.
2: And because I'm feeling that way, we think, ah, God must be happy with me.
0: Und weil wir uns so fühlen, denken wir dann, dass auch Gott mit uns glücklich und zufrieden ist.
2: What if I'm feeling extremely depressed?
0: Aber was, wenn ich mich jetzt niedergeschlagen, sehr niedergeschlagen fühle?
2: How does God feel about us in that moment?
0: Wie empfindet Gott für uns in diesem Augenblick?
2: Maybe we're feeling a temptation.
0: Vielleicht befinden wir uns mitten in einer Versuchung.
2: And we're tempted to think, well, because I'm tempted with this, I must not be a new creature in Christ.
0: Und vielleicht denken wir, weil mich diese Sache jetzt so versucht, deswegen bin ich kein neues Geschöpf in Christus.
2: Does the Bible say that new creatures in Christ will never be tempted?
0: Sagt uns die Bibel, dass neue Geschöpfe in Christus nie Versuchungen erfahren?
2: Or maybe we think, I feel very good about this is fine. I think this is good. Therefore, God must think it's good also.
0: Oder es gibt so Situationen, wo wir denken, ach, das fühlt sich aber gut an, das ist bestimmt eine gute Sache, also muss Gott das auch gut finden.
2: Is how we feel about something an accurate portrayal of how God feels about it?
0: Ist es spiegelt es akkurat wider, wie wir die Dinge empfinden, dass Gott sie auch so empfinden würde?
2: If we feel like we're right with God, does that automatically mean that we are?
0: Wenn wir den Eindruck haben, dass zwischen uns und Gott alles in Ordnung ist, ist das wirklich der Fall?
2: If we feel that God doesn't love me today, is that true?
0: Oder wenn wir das Gefühl haben, dass Gott uns heute nicht liebt, ist das wirklich so?
2: So in the Bible we have the story of Elijah.
0: In der Bibel haben wir die Geschichte von Elia.
2: And Elijah is a great prophet of God.
0: Elia war ein großer Prophet Gottes.
2: God commands him to go to Ahab.
0: Gott befahl ihm, zu Ahab hinzugehen.
2: And there's this very dramatic moment where he goes into Ahab's palace and he tells him what's going to happen, that there's going to be no dew or rain unless he says that there will be.
0: Und es war ein ziemlich beeindruckender Augenblick, als Elia da zu Ahab in den Palast hineinging und dann Ahab diese Prophezeiung machte, was geschehen würde.
2: Now, how do you think Elijah felt at that moment?
0: Was denkt ihr, wie sich Elia in diesem Augenblick wohl gefühlt haben mag?
2: He knew he was following God's command.
0: Er wusste, dass er ja Gottes Gebot hier gehorsam war.
2: And he goes and he has this confrontation with the king.
0: Er ging hinein, er konfrontierte den König.
2: And it's an exciting moment.
0: Ein aufregender Augenblick.
2: Then he has to run and he has to be by the creek.
0: Aber dann musste er sich auf die Flucht begeben und hauste dort an diesem Bach.
2: And he's there by himself by the creek for a long time.
0: Und dort hält er sich für eine lange Zeit ganz alleine auf.
2: How does he feel then?
0: Was denkt er, wie er sich da wohl fühlte?
2: Then he has to leave Israel entirely because there was no food and go out and be fed by a foreigner.
0: Und dann wurde er sogar aufgefordert, um das Land Israel komplett zu verlassen und sich von einer Ausländerin ernähren zu lassen.
2: How does he feel then?
0: Wie hat er sich da wohl gefühlt?
2: Now God calls him to go to Mount Carmel.
0: Jetzt trägt Gott ihm auf, sich zum Berg Karmel zu begeben.
2: And he goes and he calls all the Israel together.
0: Und er geht dorthin, er ruft das ganze Volk Israel zusammen.
2: We know the story.
0: Und ihr kennt die Geschichte.
2: There's a big confrontation.
0: Eine große Konfrontation findet statt.
2: Fire comes down out of heaven.
0: Feuer fällt vom Himmel herab.
2: This is an amazing moment in Elijah's life.
0: Ein erstaunlicher Augenblick in Elias Leben.
2: That very night he's very exhausted and he's sleeping.
0: Und an

0: diesem Abend war Elia sehr erschöpft, sehr müde.
1: And somebody wakes him up and gives him a letter from Jezebel.
0: Ja, er legt sich nieder zum Schlafen und dann kommt jemand, weckt ihn auf und überbringt ihm eine schlechte Nachricht von Isabel.
1: Which says basically, by this time tomorrow, you're going to be dead.
0: Und Isabel ließ ihm diese Nachricht überbringen, morgen um die gleiche Zeit wirst du tot sein.
1: And now Elijah is on the run.
0: Und Elia macht sich auf die Flucht.
1: Now how is he feeling?
0: Was denkt ihr, wie er sich jetzt wohl fühlt?
1: He runs 40 days into the wilderness.
0: 40 Tage lang flüchtet er in die Wüste.
1: And the Bible tells us how he was feeling.
0: Und die Bibel sagt uns, wie er sich da fühlte.
1: Just let me die.
0: Er bat zu Gott, lass mich doch einfach sterben.
1: And an angel visits him.
0: Ein Engel kommt ihn besuchen.
1: And he still feels the same way, just let me die.
0: Aber Elia fühlt sich immer noch genauso, ich möchte einfach nur sterben.
1: And the Bible follows the story all the way till he's in the wilderness.
0: Und die Bibel, die erzählt uns diese Geschichte, bis Elia sich dort wirklich in der Wüste befindet.
1: And he's in the cave.
0: Wie er dort in diese Höhle hineingeht.
1: And there's a fire and there's thunder.
0: Und dann sieht er das Feuer, er hört den Donner.
1: And dramatic moments.
0: Und ein dramatisches Schauspiel findet statt.
1: And then there's the soft whisper.
0: Und dann hört er diese leise, sanfte Stimme.
1: And that's where God is. He's in the soft whisper.
0: Und da spricht Gott zu ihm in diesem leisen, in dieser leisen, sanften Stimme.
1: You see, through Elijah's life, there were moments when he felt very elated and moments where he felt very bad.
0: Wir sehen also, dass Elia Augenblicke in seinem Leben hatte, in denen er sich sehr gut fühlt und Augenblicke, wo er wirklich tief niedergedrückt und zerschlagen war.
1: Moments when his faith felt very strong and moments when his faith felt very weak.
0: Augenblicke, in denen er wirklich einen ganz starken Glauben verspürte und Augenblicke, in denen sein Glaube sehr schwach war.
1: What was his standing before God that entire time?
0: Wie sah Gott ihn diese ganze Zeit?
1: That entire time he was God's treasure.
0: Diese ganze Zeit, egal wie Elia sich fühlte, für Gott war er sein Schatz.
1: Now, would it have brought more glory to God if Elijah had remained strong in faith when he got the letter from Jezebel?
0: Hätte es Gott mehr Ehre bereitet, wenn Elia stark geblieben wäre, als er diese Nachricht von Isabel erhielt?
1: Yes, it would have.
0: Natürlich.
1: But God was just as compassionate and just as loving toward Elijah in that moment as he was when Elijah was standing on the top of Mount Carmel.
0: Aber Gott empfand genauso viel Barmherzigkeit und Liebe für Elia, wie er auch für ihn empfand, als Elia dort auf dem Berg Karmel stand und diesen gewaltigen Sieg errungen hat.
1: And how we feel about something does not mean that that is how God feels about it.
0: Wie wir etwas empfinden, spiegelt nicht wider, wie Gott die ganze Sache sieht.
1: You see, we're tempted to spend a lot of time looking at the fruit of our lives.
0: Wir sind oft dazu geneigt, dass wir die Frucht unseres Lebens betrachten.
1: And it is true that we should examine what is the fruit of my life.
0: Und natürlich sollten wir auch wirklich uns selbst betrachten, was für Frucht unser Leben bringt.
1: But we spend all of our time there. That's what we're tempted to do.
0: Aber oft sind wir dazu geneigt, unsere gesamte Zeit damit zu verbringen.
1: Oh, I don't have peace. I'm struggling with anxiety and worry.
0: Ah, ich habe keinen Frieden im Herzen. Ich kämpfe gegen Angst und Sorgen.
1: So I better study something to fix my problem. I need to have peace.
0: Also muss ich studieren, damit ich dieses Problem lösen kann und Frieden finden kann.
1: Or I'm struggling with impatience. So I need to do something to fix my impatience.
0: Ach, ich bin immer so ungeduldig. Ich muss etwas daran ändern.
1: And we look at the fruit on the tree of our life.
0: Und so betrachten wir die Früchte an dem Baum unseres Lebens.
1: And when we don't like it, we think I'll just pick all this fruit and I'll take it away and then I'll put different fruit on.
0: Und dann denken wir, diese Früchte, die gefallen mir nicht, also pflücke ich sie besser ab und hänge andere Früchte dran.
1: Now, does that work?
0: Funktioniert das?
1: Does it work in the natural world around us? Does it work in nature?
0: Würde das in der Natur funktionieren, so draußen an den Bäumen, die da wachsen?
1: It does not.
0: Natürlich nicht.
1: But we're tempted to do that with ourselves and hope that a different outcome will happen.
0: Aber wir sind immer dazu versucht, das in unserem eigenen Leben so zu versuchen und erwarten dann, dass das funktioniert.
1: As long as I pick all this, you know, the anxiety and the fear and the impatience and the anger, as long as I pick it all off and I put good fruit on, everything will be well.
0: Wir denken, solange ich diese schlechten Früchte da abpflücke, die Angst und die Ungeduld und den Ärger, dann funktioniert das, dann kann ich andere, bessere Früchte dranhängen an den Baum.
1: When the reality is that those are just the fruit

0: of what's happening inside in our hearts.
1: Aber tatsächlich zeigen die Früchte doch nur, was im Herzen eigentlich passiert.
0: It's the outward manifestation of what the soil of our heart is like.
1: Es ist quasi nur das äußere Symptom, was zeigt, wie es um unseren Herzensboden bestellt ist.
0: So we have a very big garden at our home.
1: Bei uns zu Hause haben wir einen sehr großen Garten.
0: And in the spring when we're getting ready to plant again,
1: und im vergangenen Frühjahr haben wir uns dann wieder vorbereitet auf das Aussehen.
0: We spend a lot of time on the soil.
1: Und wir haben sehr viel Zeit verbracht, damit den Boden vorzubereiten.
0: Rather than just going in and saying, oh, I did something with the soil last year, I'll just put in some seeds.
1: Statt einfach zu sagen, naja, wir hatten ja im Jahr vorher schon den Boden gut bearbeitet, also können wir dieses Jahr einfach nur aussehen.
0: Would it grow well that way?
1: Würde es dann gut wachsen?
0: No, we spend a lot of time removing the weeds, removing the stones and digging down deep.
1: Nein, sondern wir haben viel Zeit damit verbracht, das Unkraut zu entfernen, die Steine herauszusammeln und den Boden tief umzugraben.
0: And when the soil is prepared,
1: und wenn der Boden dann gut vorbereitet ist,
0: and the seed comes,
1: und der Same dann hineingesät wird,
0: then God makes the seed grow.
1: Dann lässt Gott den Samen wachsen.
0: And we take care of it.
1: Und wir kümmern uns um diese junge
0: and
1: Pflanze.
0: And there is a harvest.
1: Und dann erzielen wir eine Ernte.
0: Let's read in Mark chapter 4.
1: Wir wollen Markus Kapitel 4 aufschlagen.
0: Mark chapter 4 verse 8.
1: Markus 4 Vers 8.
0: It says, and other seed fell on good ground, and it yielded fruit that sprang up and increased, and it brought forth some 30, some 60, some 100-fold. And verse 9, it says, he who has ears to hear, let him hear.
1: Und anderes fiel auf das gute Erdreich und brachte Frucht, die aufwuchs und zunahm. Und etliches trug 30-fältig, etliches 60-fältig und etliches 100-fältig. Und er sprach zu ihnen, wer Ohren hat zu hören, der höre.
0: So rather than Christ saying, you know, focus on making that, try to get that sickly plant to grow,
1: Jesus sagt also, anstatt dass ihr euch um diese kränklichen Pflanzen kümmert, dass die wachsen,
0: you know, try to make the seed on the wayside work.
1: Wo wir versuchen, dass der Same auch auf dem festgetretenen Weg wachsen kann.
0: Or try to keep the plant in the stony ground alive.
1: Oder wir versuchen, die kleinen Pflänzchen auf dem steinigen Boden am Leben zu erhalten.
0: Instead, Christ says, make the ground good.
1: Jesus sagt, versucht es doch anders, bereitet doch erst den Boden vor.
0: Focus on the soil.
1: Konzentriert euch auf den Boden.
0: Of our hearts.
1: Den Herzensboden.
0: And when the word of God comes, it will be able to grow.
1: Und wenn das Wort Gottes dann kommt, wird es wachsen können darin.
0: Because God enables it to grow.
1: Weil Gott es dazu befähigt zu wachsen.
0: And then we just focus on taking care of it.
1: Und dann ist es einfach für uns darum zu kümmern.
0: And treasuring the word of God. In our life.
1: Und das Wort Gottes in unserem Leben zu beherzigen und wertzuschätzen.
0: I remember quite a few years ago.
1: Ich erinnere mich noch daran vor ein paar Jahren.
0: My family and I were going to go to Australia and do some ministry there.
1: Da unternahm meine Familie und ich eine Reise nach Australien, um dort einen Missionsdienst zu besuchen.
0: And probably quite a few remember from the other day how I said that I have for a long time had a fear of flying.
1: Und wie ihr euch vielleicht erinnern könnt, was ich ja euch schon erzählt habe, für eine lange Zeit hatte ich wirklich mit Flugangst zu tun.
0: Now part of that, I know it's not a rational fear.
1: Und das ist keine rationelle Angst, das weiß ich.
0: But there's a few things that make it worse.
1: Aber es gibt noch ein paar Sachen, die diese Angst noch verstärken.
0: And one of those things is flying over the ocean.
1: Und zwar einmal, wenn wir übers Meer fliegen, über den Ozean.
0: And the longer the flight, the more unpleasant it is.
1: Und je länger der Flug dauert, desto ungemütlicher wird er für mich.
0: So basically, if it's a flight to Europe and it's like 8 hours.
1: Also so ein Flug nach Europa, der 8 Stunden dauert.
0: That's okay.
1: Das ist noch ganz in Ordnung.
0: If it's a flight to Africa and it's 12 hours.
1: Aber ein Flug nach Afrika, der schon 12 Stunden dauert.
0: Or if it's a flight to Australia and it's 16 hours.
1: Oder ein Flug nach Australien, der 16 Stunden dauert.
0: Or a flight to Dubai and it's 18 hours.
1: Oder vielleicht sogar ein Flug nach Dubai, 18 Stunden.
0: It's not very fun.
1: Das macht schon nicht mehr so viel Spaß.
0: So this was our first flight to Australia.
1: Das war also unsere erste Reise nach Australien.
0: And it's like 16 or 17 hours just over the open Pacific Ocean.
1: Und das waren so 16, 17 Stunden über den offenen Pazifik.
0: No land anywhere in case the

0: plane had to crash land.
1: Und sollte das Flugzeug abstürzen, gab es dann nirgendwo Land, wo es hätte landen können.
0: Now, coming up to this trip,
1: und kurz vor dieser Reise,
0: there was a particular airline we were going to fly.
1: Da hat es sich herausgestellt, dass wir mit dieser einen bestimmten Airline fliegen würden.
0: And a particular kind of airplane.
1: Und mit einem bestimmten Flugzeugtypen.
0: And there was an airplane, that same kind of airplane from the same airline.
1: Und genau dieser Flugzeugtyp von der gleichen Fluglinie.
0: It was sitting on the ground in Los Angeles.
1: Befand sich in Los Angeles, da im Flughafen.
0: Nothing was happening to the plane.
1: Und nichts war passiert.
0: Nobody was messing with it.
1: Keiner hatte ja da irgendetwas falsch dran gemacht.
0: And an engine fell off.
1: Aber ein Motor fiel ab.
0: Of an airplane where nothing's happening to it.
1: Also ein ganz normales Flugzeug hätte alles in Ordnung sein müssen, aber ein Motor fiel einfach ab von dem Flugzeug.
0: Now people weren't very happy about that, and it made the news.
1: Und ihr könnt euch vorstellen, wie aufgeregt die Leute sich darüber unterhalten, wie das in den Nachrichten herumging.
0: And little Natasha finds out that the same plane on the same airline that she's going to be on, the engine just fell off.
1: Und dann findet die kleine Natasha heraus, dass genau an diesem gleichen Flugzeugtypen von der gleichen Fluggesellschaft, da fällt einfach so dieser Motor ab.
0: You think I was very happy to hear that?
1: Könnt ihr euch vorstellen, dass ich nicht gerade so erfreut war über diese Nachricht?
0: Oh, I'm like, okay, Lord, this is a good time to surrender.
1: Und ich dachte mir, ja, das ist jetzt wirklich der richtige Augenblick, um mich dir ganz hinzugeben.
0: A few days later, a friend comes over to our house.
1: Und ein paar Tage später kam ein Freund zu uns nach Hause.
0: And they said, I don't know if I should say this to you.
1: Und sie sagte so, ich weiß nicht, ob ich dir das eigentlich sagen sollte.
0: But I've been thinking a lot about your trip.
1: Aber ich habe ganz schön nachgedacht über eure bevorstehende Reise.
0: And I have a really bad feeling about it.
1: Und also ich habe ein ganz schlechtes Gefühl drüber.
0: Do you think I enjoyed hearing that?
1: Denkt ihr, das hat mir noch Mut gemacht?
0: 2 days later, another friend comes over to our house.
1: 2 Tage später kommt noch ein Freund vorbei bei uns.
0: And just as they were leaving,
1: und kurz bevor sie dieser Freund dann wieder gegangen ist,
0: they gave us all hugs.
1: Wir haben uns umarmt.
0: And they said, I don't know if I should tell you this.
1: Dann meinten sie, ja, ich weiß nicht, ob ich es euch sagen sollte.
0: But I feel very uncomfortable about your trip.
1: Aber irgendwie habe ich kein gutes Gefühl, was eure Reise da so angeht.
0: Now, how do you think I was feeling?
1: Was denkt ihr, wie ich mich jetzt fühlte?
0: Not very good.
1: Überhaupt nicht mehr gut.
0: But I'll tell you what a blessing that experience was.
1: Aber ich kann euch sagen, im Nachhinein war diese Erfahrung wirklich ein Segen.
0: Now, the what was a blessing is that the airline pulled all of those airplanes and we flew a different kind of airplane on the same airline, but a different airplane.
1: Es war dann so, dass diese Fluggesellschaft tatsächlich diesen spezifischen Flugzeugtypen komplett aus dem Verkehr zog und wir dann doch mit einem anderen Flugzeug flogen.
0: Obviously we made it there and back safely.
1: Und wir sind auch gut angekommen und auch wieder gut zurück.
0: But I remember those days coming up to that trip when we heard that news and those friends were saying those things to us.
1: Und ich kann mich aber noch erinnern an diese Tage, wo wir diese Nachrichten hörten und unsere Freunde uns diese Bemerkungen sagten.
0: I spent much more time searching my heart to see if I was right with God than usual.
1: Da verbrachte ich wirklich bedeutend mehr Zeit damit, mein Herz vor Gott zu erforschen, als ich es sonst getan hätte.
0: And when I took that time prayerfully before God to find out what is the soil of my heart really like?
1: Und ich erforschte also mein Herz und fragte mich, wie sieht es eigentlich um meinen Herzensboden aus?
0: What are the stones? What am I holding on to?
1: Was sind meine Steine? Wo halte ich mich dran fest?
0: What are the distractions? What are those weeds in my life that are choking out the word?
1: Was sind die Ablenkungen? Was ist das Unkraut, die Dornen in meinem Leben, die das Wort Gottes ersticken?
0: I spent a lot more time praying that God would make my heart right before him.
1: Und ich verbrachte viel Zeit vor Gott im Gebet und bat ihn, dass er mein Herz mit ihm in Einklang bringt.
0: That the wayside of my heart, the way that was packed down, that God would help, would till it up, the way I consistently thought and felt.
1: Dass Gott diesen festgetretenen Weg in meinem Herzensboden doch umflügen und weich machen würde, dieses feste Denkmuster, was ich über Gott hatte.
0: And when after those days I had spent a lot of time on the soil of my heart praying before God,
1: und so verbrachte ich viel Zeit vor Gott, damit mein Herzensboden vorbereitet würde.
0: It ended up being one of the

0: times the greatest spiritual growth of my life.
1: Und tatsächlich ist daraus eine Zeit geworden, in der ich wohl am meisten geistlich gewachsen bin.
0: Because I was no longer just picking the fruit off of the branches.
1: Weil ich mich nicht mehr nur damit beschäftigte, die verkehrten Früchte da von meinem Baum abzupflücken.
0: Not just saying, well, I'm anxious, so I shall not be anxious.
1: Ich beschäftigte mich nicht mehr damit, ah, ich habe diese Flugangst und jetzt will ich diese Angst nicht mehr haben, jetzt nehme ich sie weg.
0: But taking a step back and looking down in my heart, where were the stones? Where were those weeds that needed to be removed?
1: Sondern ich nahm ein bisschen Abstand dazu und beschäftigte mich stattdessen mal mit meinem Herzensboden. Was ist das Unkraut in meinem Herzen? Was sind die Steine?
0: And when the soil of our heart is prepared,
1: und wenn dann der Herzensboden wirklich vorbereitet ist,
0: the word of God can grow.
1: Dann kann das Wort Gottes auch wachsen.
2: Amen. Friends, where do you go for power?
1: Freunde, wohin wenden wir uns, wenn wir Kraft brauchen?
2: Where do you go for strength?
1: Wohin wenden wir uns, wenn wir Stärke benötigen?
2: Do you want power in your life?
1: Wollt ihr Kraft in eurem Leben erfahren?
2: You want the power of God in your life?
1: Wollt ihr die Kraft Gottes in eurem Leben haben?
2: Power for victory?
1: Die Kraft zum Sieg?
2: Power over discouragement?
1: Kraft und Stärke über Ermutigung?
2: Power over the failures that we fall over and over and over again?
1: Kraft, die über dem Scheitern und dem Versagen unseres Lebens steht?
2: Natasha is talking about the preparation of our heart.
1: Natasha hat zu uns geredet über diese Vorbereitung unseres Herzensbodens.
2: And what is it that's sown into our hearts?
1: Und was wird dann in dieses Herz hineingesät?
2: What is it?
1: Was wird hineingesät?
2: Yes, the seeds.
1: Samen.
2: What are the seeds?
1: Was für Samen?
2: It's a simple question. I'm not trying to trick you.
1: Es ist eine ganz einfache Frage. Was ist der Same?
2: The word of God, exactly.
1: Das Wort Gottes, genau.
2: The word of God is where you will find your power.
1: Das Wort Gottes ist es, wo wir unsere Kraft finden.
2: The word of God is where you will find strength.
1: Das Wort Gottes ist es, wo wir unsere Stärke finden.
2: That is when the word of God is growing and bearing fruit in our lives.
1: Das bedeutet es, dass das Wort Gottes in unserem Herzen wächst und Frucht trägt.
2: And like we talked about yesterday, it's a miraculous thing.
1: Und gestern haben wir auch schon darüber gesprochen, dass dies ein Wunder ist.
2: Just after this parable in Mark chapter 4.
1: Nach diesem Gleichnis hier in Markus 4.
2: Jesus shares another parable.
1: Hat Jesus noch ein weiteres Gleichnis erzählt?
2: And he says the kingdom of God is like a man who plants a seed.
1: Und da hat er erzählt, dass das Reich Gottes einem Mann gleich ist, der seinen Samen ausstreut.
2: And the seed grows.
1: Und der Same wächst heran.
2: And the seed bears fruit.
1: Der Same trägt Frucht.
2: But the man has no idea how it does it.
1: Aber der Mann weiß nicht, wie das zustande kommt.
2: So what is the power of God's word?
1: Was ist also die Macht des Wortes Gottes?
2: This is something that gets me so excited.
1: Und das ist etwas, das begeistert mich wirklich.
2: Okay, so first let me ask you, what is power?
1: Ich möchte euch zuerst mal die Frage stellen, was ist denn Kraft überhaupt?
2: Power is the ability to do something.
1: Kraft ist die Fähigkeit, etwas zu tun.
2: So right now I have the power to pick up this Bible and lift it above my head, right?
1: Ich habe die Kraft, um jetzt diese Bibel zu nehmen und sie über meinem Kopf hochzuhalten.
2: I have the strength, I have the ability to do that.
1: Ich habe die Stärke, ich habe die Fähigkeit dazu.
2: Do I have the power to push down the wall on the side of this building?
1: Habe ich die Kraft,
2: with my hands?
1: Um mit bloßen Händen diese Hauswand hier einfach umzukippen?
2: I'm not like Samson.
1: Ich bin kein Simson.
2: I don't have the power to do that.
1: Ich habe diese Kraft nicht.
2: But if I got like a bulldozer or something, then it would have the power to do that, right?
1: Wenn ich jetzt einen Bulldozer hätte, dann hätte dieser die Kraft, um das zu tun.
2: How much have you seen the video of the rocket that went to the moon?
1: Habt ihr damals dieses Video gesehen, wie die Rakete zum Mond geflogen ist?
2: You've watched that rocket take off in a video?
1: Habt ihr gesehen, wie diese Rakete abgehoben ist?
2: How much power is underneath that rocket?
1: Wie viel Kraft befindet sich unter dieser Rakete?
2: Enough power to give them the ability to fly all the way to the moon, right?
1: Wie viel Kraft steckt dahinter, um diese Rakete zu befähigen, bis zum Mond zu fliegen?
2: And not just that much power, but to come all the way back home.
1: Und nicht nur die Kraft, um bis zum Mond zu fliegen, sondern um auch wieder zurückzukehren.
2: So power is the ability

0: ability to do something.
1: Kraft ist also die Fähigkeit, etwas tun zu können.
0: Now, for me, I can only use my power on something that I have available.
1: Was mich betrifft, ich kann meine Kraft nur auf etwas ausüben, was mir zur Verfügung steht.
0: Is that right?
1: Richtig?
0: So if I want to push down the wall,
1: also wenn ich jetzt die Wand quasi umdrücken wollte,
0: then I need to go and find something else.
1: Dann müsste ich irgendein Hilfsmittel finden.
0: And put those things together to build a bulldozer.
1: Damit ich mir quasi einen Bulldozer bauen könnte.
0: And then use that power to push down the wall.
1: Damit ich dann diese zusätzliche Kraft benutzen könnte, um die Wand umzukippen.
0: But can I just say, I need a bulldozer and a bulldozer is appears.
1: Aber würde es jetzt ausreichen, wenn ich einfach sage, ich brauche einen Bulldozer und zack, da ist er, da steht er.
0: No, that's ridiculous, right?
1: Das ist lächerlich.
0: So I can only use the power that I have with the things that I have available.
1: Ich kann also meine Kraft nur mit den Dingen oder auf die Dinge ausüben, die mir zur Verfügung stehen.
0: That's all the power that I have.
1: Das ist die Kraft, die ich habe.
0: I cannot create something.
1: Ich kann nicht etwas erschaffen.
0: I can merely use it as a tool.
1: Ich kann nur die Dinge, die schon erschaffen sind, als Werkzeuge, als Hilfsmittel benutzen.
0: And even the things that we do have available,
1: und die Dinge, die uns zur Verfügung stehen,
0: is there still things that we cannot do?
1: Gibt es dann trotzdem noch Dinge, die wir nicht tun können, obwohl uns Dinge zur Verfügung stehen?
0: What do you think?
1: Was denkt ihr?
0: Do we have the power to move the planet of Earth and put it right next to the planet of Mars?
1: Haben wir die Kraft, um quasi den gesamten Planeten Erde wegzubewegen von seinem Platz und ihn dann neben den Mars zu platzieren?
0: No, our power is limited, right?
1: Nein, unsere Kraft ist begrenzt.
0: So we can only use the things that we have.
1: Wir können also unsere Kraft nur ausüben auf die Dinge, die uns zur Verfügung stehen.
0: And this is why we struggle.
1: Und deswegen kämpfen wir so.
0: Because it's not just the physical things that we have in life.
1: Weil es nicht nur um die materiellen Dinge in unserem Leben geht,
0: but it's also in our hearts,
1: sondern auch um Dinge in unserem Herzen.
0: We only have the power to use what we have.
1: Wir haben nur Kraft, die Dinge zu benutzen, die uns zur Verfügung stehen.
0: So frankly, if I don't have peace in my heart, I'm in trouble.
1: Wenn ich jetzt keinen Frieden in meinem Herzen habe, dann habe ich ein echtes Problem.
0: If it's not there, can you use it?
1: Denn was nicht da ist, kann ich auch nicht benutzen.
0: And if I don't have the power to create it, then what am I going to do?
1: Und wenn ich nicht die Kraft besitze, um das selber zu erschaffen, ja, was soll ich dann tun?
0: Where do I go to get it?
1: Wohin wende ich mich also, um das zu bekommen, was ich nicht habe?
0: And this is why we go to use other things to try and give us peace.
1: Deshalb versuchen wir, diesen fehlenden Frieden durch andere Dinge in unserem Leben zu ersetzen.
0: Some people will go and try to find peace with an addiction, right?
1: Manche Menschen, die versuchen, Frieden zu finden in irgendeiner Sucht.
0: We may go and watch entertainment, so it distracts us.
1: Oder wir schauen uns Entertainment an, Unterhaltungsdinge, um uns davon abzulenken.
0: And while we're watching it, we're not thinking about the unrest in our heart.
1: Und während wir uns solche Sachen anschauen, denken wir nicht mehr an diese Unruhe in unserem Herzen.
0: But at the same time, is it giving you peace in your heart?
1: Aber schenken uns diese Dinge wirklich den Frieden in unserem Herzen?
0: When the entertainment's over, what are you left with?
1: Wenn dann die Unterhaltung vorbei ist, dann was bleibt dann in unserem Herzen?
0: You still don't have it, right?
1: Uns fehlt doch dann immer noch der Friede.
0: Like I said, we can turn to alcohol or addictions.
1: Man kann sich auch an Süchten behelfen, an Alkohol.
0: We search for peace, trying to create it in the void of our hearts.
1: Wir suchen Frieden und versuchen ihn selber irgendwie zu erschaffen in der Leere unseres Herzens.
0: But we can't create it because we only have the power to use what we have.
1: Aber wir können ihn nicht erschaffen, weil wir mit unserer Kraft nur die Dinge benutzen können, die schon da sind.
0: And if you don't have peace,
1: und wenn da kein Friede da ist,
0: then you're in a hopeless place.
1: Dann sieht's ziemlich hoffnungslos aus mit uns.
0: If you don't have patience,
1: wenn keine Geduld da ist in uns,
0: and you can't create it,
1: und man Geduld nicht selber schaffen kann,
0: then you're in a hopeless place.
1: Dann steht es ziemlich hoffnungslos um einen.
0: If you don't have joy,
1: wenn wir keine Freude haben,
0: and you can't create it,
1: und keine Freude selber schaffen können,
0: then we find ourselves in an extremely hopeless place.
1: Dann ist das ein ziemlich hoffnungsloser Fall.
0: So we have very limited

0: limited power, don't we?
1: Unsere Kraft ist also sehr begrenzt.
0: It's true.
1: Und das ist wahr.
0: Now let me ask you, how much power does Satan have?
1: Und jetzt möchte ich euch eine andere Frage stellen. Wie viel Kraft hat Satan?
0: Does he have more power than you?
1: Hat Satan mehr Kraft als ihr?
0: What do you think?
1: Was denkt ihr?
0: No, you don't think so?
1: Nein.
0: Does some people think so?
1: Denkt jemand, dass
0: okay,
1: er
0: some people
1: mehr
0: say
1: Kraft
0: yes,
1: hat?
0: Some people say no.
1: Einige sagen ja, andere sagen nein.
0: Have you ever experienced his power in your life?
1: Habt ihr schon mal Satans Kraft in eurem Leben erfahren?
0: Is he stronger than you?
1: Ist Satan stärker als ihr?
0: Can he move larger things than you can?
1: Kann er größere Dinge bewegen, quasi Wände umwerfen als ihr?
0: When in the Bible, in the story of Moses, did he make sticks look like they were snakes?
1: In der Bibel, in der Geschichte von Mose, hat Satan da nicht Stöcke, Stäbe aussehen lassen wie Schlangen?
0: Can you do that?
1: Könnt ihr das?
0: No.
1: Nein.
0: Can Satan make people move and fly in the sky?
1: Kann Satan Menschen bewegen und sie dazu befähigen, durch die Luft zu fliegen?
0: He actually can.
1: Das kann er.
0: My family used to live in Africa.
1: Meine Familie lebt in Afrika.
0: And the spiritual world is very real.
1: Und in Afrika ist die spirituelle Welt sehr real.
0: We went to a town one time.
1: Wir sind dort einmal in eine Stadt gegangen.
0: And they found a lady naked in the middle of the road.
1: Und da lag eine Frau ganz nackt auf der Straße.
0: With a basket.
1: Mit einem Korb.
0: And she told people that the devil had been making her fly.
1: Und diese Frau erzählte den Menschen, dass der Teufel sie befähigt hatte zu fliegen.
0: But there was someone else that was stronger that made her fall down.
1: Aber dass es jemanden gab, der stärker war, der sie wieder auf den Boden zurückdrückte.
0: The devil has a lot of power.
1: Der Teufel hat sehr viel Macht.
0: And I just ask again, have you experienced his power in your life?
1: Und ich frage euch nochmals, habt ihr schon seine Macht in eurem Leben erfahren?
0: His power to make you fall.
1: Seine Macht, euch zu Fall zu bringen.
0: His temptations in your life.
1: Seine Versuchungen.
0: So he's like a very big bully, because he has strength.
1: Satan, ja, Satan ist wirklich ein starker Feind. Er hat Macht.
0: Is he very good at keeping you in sin?
1: Schafft er es gut, um uns in Sünde festzuhalten?
0: But let me ask you a question.
1: Lass mich euch eine Frage stellen.
0: Can the devil create something?
1: Kann der Teufel etwas erschaffen?
0: No?
1: Nein.
0: Not even just a little cell?
1: Nicht mal so ein ganz kleines etwas?
0: Not even just a little speck of dust?
1: Nicht mal ein kleines Staubkorn?
0: So the devil can only use what he has available?
1: Wenn der Teufel also auch nur das benutzen kann, was ihm zur Verfügung steht?
0: Is that right?
1: Stimmt das?
0: So just like us, his power is also limited.
1: Dann ist doch seine Kraft wie bei uns auch nur begrenzt.
0: So let me ask you, how much more power does God have than the devil?
1: Und jetzt möchte ich euch die Frage stellen, wie viel mehr Kraft als der Teufel hat Gott?
0: And this is where we see the power of the word of God.
1: Und hier ist es, wo wir die Macht des Wortes Gottes sehen.
0: Turn in your Bibles to Hebrews 11, verse 3.
1: Schlagt eure Bibel mit mir auf in Hebräer 11, Vers 3.
0: Hebrews chapter 11 and verse 3.
1: Hebräer 11, Vers 3.
0: Here we will see the power of God's word.
1: Und hier wird uns die Kraft des Wortes Gottes erklärt.
0: Hebrews 11, verse 3, it says, through faith we understand that the worlds were framed by the word of God.
1: Durch Glauben verstehen wir, dass die Welten durch Gottes Wort bereitet worden sind.
0: So that the things which we see were not made of things which appear.
1: So dass die Dinge, die man sieht, nicht aus Sichtbarem entstanden sind.
0: When God creates something,
1: wenn Gott etwas erschafft,
0: does he take things that are already there and move them together and to create something new?
1: Benutzt er dann bereits bestehende Dinge, die er zusammenfügt, um daraus etwas Neues zu gestalten?
0: No, in this verse it says he creates them not with things that appear, but out of nothing.
1: Nein, dieser Vers sagt uns, dass er die Dinge, die er schafft, nicht aus Dingen bildet, die man schon sieht, sondern aus

0: Unsichtbaren aus dem Nichts heraus erschafft.
1: So let me ask you, if you put God and the devil together,
0: wenn wir jetzt Gott und den Teufel nebeneinander stellen würden,
1: and you place them in a void of space where there is absolutely nothing,
0: und beide sich in einem leeren Raum befinden würden, in dem einfach gar nichts vorhanden ist.
1: It's just pure blackness. It's a vacuum. There's nothing at all.
0: Es ist einfach ein komplettes Vakuum. Es befindet sich nichts darin.
1: How much power does the devil have?
0: Wie viel Macht hat der Teufel dann?
1: What can he do?
0: Was kann er darin tun?
1: Is there anything that he can do there?
0: Kann er irgendetwas darin tun?
1: But how much power does God have?
0: Und wie viel Macht hat Gott darin?
1: In a void of nothing, he can speak.
0: In einem Vakuum des Nichts, wenn er dort hineinspricht,
1: and the world comes into existence.
0: Dann kommt eine neue Welt in Existenz.
1: He speaks, and the dry land appears and the oceans.
0: Er spricht, und das trockene Land trennt sich von dem Wasser.
1: He speaks, and the trees rise up out of the ground and the beautiful grass.
0: Er spricht, und Bäume wachsen aus dem Boden hervor und das schöne grüne Gras.
1: He speaks and breathes, and birds fly in the sky.
0: Er spricht und Vögel flattern über den Himmel.
1: And majestic animals walk across the land.
0: Und majestätische Tiere schreiten über das Land.
1: But he doesn't stop there. He speaks and stars come into existence.
0: Aber Gott spricht noch weiter und ruft die Sterne ins Dasein.
1: And worlds and galaxies.
0: Und ganze Welten und Galaxien.
1: Humongous stars that are millions the size of our sun.
0: Riesengroße Sterne, die millionenmal die Größe unserer Sonne haben.
1: And in this void of nothing,
0: und in dieses Vakuum des Nichts hinein,
1: with just one word of God,
0: reicht nur ein Wort Gottes aus,
1: he creates something so beautiful,
0: um etwas so Wunderschönes zu erschaffen.
1: If I were to take the power of the devil,
0: wenn ich die Macht des Teufels jetzt nehme,
1: and let's say it's just a little, we'll be generous, okay?
0: Und wir wollen ihm da mal hier wirklich freizügig Raum geben.
1: We just say it is like a little grain of sand right here.
0: Stellen wir uns mal vor, hier liegt so ein kleines Körnchen Sand.
1: And we were to make a line going out this direction.
0: Und wir würden jetzt hier, stellen wir uns mal so eine Linie vor, die da so hoch geht.
1: Like a V with our
0: hands. Stellt euch mal aber das vor wie so ein V.
1: And it was going to demonstrate how much more power God has than the devil.
0: Und wenn das jetzt darstellen soll, wie viel mehr Kraft Gott hat als der Teufel,
1: how far would those lines go?
0: Was denkt ihr, wie weit dieses V, diese Linien sich auseinander weiten würden, um den Unterschied zwischen Satans Kraft und Gottes Kraft darzustellen?
1: Out to infinity.
0: Es würde unendlich weit sich erstrecken, diese Linien.
1: God is so much more powerful than the devil.
0: Gott ist unendlich mal so viel mächtiger als der Teufel.
1: That is why in Romans chapter 6.
0: Und deshalb lesen wir in Römer Kapitel 6.
1: It contrasts the power of God and the power of Satan.
0: Da wird uns die Macht Gottes im Gegenzug zu Satans Macht kontrastiert.
1: And it says when Satan has the power to make you fall, there is so much more grace for you.
0: Und die Bibel sagt uns, wenn Satan die Macht hat, euch zu Fall zu bringen, dann gibt es so viel unendlich mehr Gnade für euch.
1: Because, well, my friends, why do we experience so much of the power of the devil?
0: Und Freunde, warum erfahren wir eigentlich so viel von der Kraft Satans in unserem Leben?
1: Why does he feel so strong in our lives?
0: Warum fühlt er sich so mächtig an in unserem Leben?
1: Is it because our hearts are available for him to use?
0: Liegt es daran, weil unsere Herzen ihm zur Verfügung stehen?
1: Remember, he can only use what he has available.
0: Er kann doch nur das benutzen, was ihm zur Verfügung steht.
1: What could God do if your heart was in his hands?
0: Was könnte Gott wohl tun, wenn unsere Herzen ihm zur Verfügung stehen würden?
1: In the emptiness and void of our hearts.
0: In die Leere und in das Vakuum unseres Herzens hinein.
1: When we have no peace,
0: wenn wir keinen Frieden haben.
1: When we have no patience,
0: wenn wir keine Geduld haben.
1: When we have no joy,
0: wenn wir keine Freude empfinden.
1: When the void of your heart feels like just an endless blackness,
0: wenn das Vakuum unseres Herzens

0: sich anfühlt wie unendliche Finsternis.
1: If God can create something as beautiful as the world.
0: Wenn Gott etwas so Schönes wie diese Welt erschaffen kann.
1: And stars and galaxies and bring them into existence.
0: Wenn er Sterne und Galaxien ins Dasein rufen kann.
1: Do you think his word could speak into your heart?
0: Denkt ihr nicht, dass sein Wort auch in die Leere unseres Herzens hineinsprechen kann?
1: And the infinite power of God could create in you a peace that was never there before.
0: Und die unendliche Macht Gottes in uns auch einen Frieden schaffen kann, der noch nie dort vorhanden war.
1: That is the power of God.
0: Das ist die Macht Gottes.
1: Have you experienced the power of God?
0: Habt ihr diese Macht schon erfahren?
1: Do you long to experience the power of God?
0: Sehnt ihr euch danach, diese Macht zu erfahren?
1: Will you let him create his peace in your heart?
0: Werdet ihr Gott erlauben, diesen Frieden in eurem Herzen zu erschaffen?
1: It's a matter of whose hands we are in.
0: Es liegt nur daran, in wessen Hände wir uns befinden.
1: As long as our hearts are available for Satan to use.
0: Wenn unsere Herzen Satan zur Verfügung gestellt sind, dass er sie benutzen kann.
1: He can use his power.
0: Dann kann er seine Macht benutzen.
1: But imagine what could happen if your heart was available to the infinite power of God.
0: Aber stellt euch vor, was geschehen könnte, wenn unsere Herzen der unendlichen Macht Gottes zur Verfügung gestellt werden.
2: What happens when we have our hearts only in the hands of Christ?
0: Was geschieht, wenn unsere Herzen sich nur in Christi Händen befinden?
2: And how do we make sure that our hearts are only in the hands of Christ?
0: Und wie können wir sicherstellen, dass unsere Herzen sich einzig und allein in seinen Händen befinden?
2: Do you remember the verse that says, "Work out your own salvation with fear and trembling"?
0: Erinnert euch an den Vers, wo es heißt, erwirkt eure Seligkeit mit Furcht und Zittern?
2: What's the second half of that verse?
0: Wie geht dieser Vers weiter im zweiten Teil?
2: For it is God who works in you to will and to do of his good pleasure.
0: Denn es ist der Gott, der in euch wirkt, das Wollen und das Vollbringen nach seinem guten Willen.
2: What does that mean?
0: Was bedeutet das?
2: Maybe another way to say it.
0: Man könnte es noch auf andere Weise ausdrücken.
2: Is do your little part with the soil of your heart.
0: Es bedeutet einfach, tu deinen Teil dazu, um den Herzensboden vorzubereiten.
2: And then God will let his seed grow.
0: Und dann wird Gott seinen Samen darin wachsen lassen.
2: Not just grow a little bit.
0: Nicht nur so ein bisschen,
2: but as the parable says, it will grow 30 and 60 and 100-fold.
0: Sondern so wie uns das Gleichnis sagt, wird der Same 30-fach und 60-fach und 100-fach Frucht bringen.
2: God is willing for there to be abundant results in our lives, not just a meager Christian walk.
0: Gott möchte nicht, dass wir so einen geringen christlichen Wandel erfahren, sondern er möchte große Resultate in unserem Leben bewirken.
2: So not that we're just barely squeaking by, just holding our tongue and not saying something unkind.
0: Er möchte nicht, dass wir es gerade so uns noch verkneifen können, etwas Unfreundliches zu sagen,
2: but that our soul is full of love.
0: Sondern dass unsere Herzen voll von Liebe sind.
2: Not that we're just barely making it with struggling with anxiety, but just barely being at peace.
0: Dass wir es vielleicht gerade so schaffen, keine Angst zu haben und so ein bisschen Frieden im Herzen haben.
2: But that our heart can be full of peace.
0: Sondern er möchte uns ein Herz voller Frieden schenken.
2: Full of the Holy Spirit.
0: Ein Herz voll des Heiligen Geistes.
2: Full of joy.
0: Voll von Freude.
2: Full of the fruits of the Spirit.
0: Voll von den Früchten des Geistes.
2: We can have the patience of Christ and the peace of Christ.
0: Wir können die Geduld und den Frieden Jesu haben.
2: If we do our small part and let the soil of our hearts be prepared.
0: Wenn wir einfach nur unseren kleinen Teil dazu beitragen, dass der Herzensboden vorbereitet ist.
2: There's a quote in Christ Object Lessons.
0: Im Buch Christi Gleichnisse gibt es ein Zitat,
2: that I really love.
0: Das mir wirklich sehr gefällt.
2: Because it contrasts what God is willing to do.
0: Weil es so klar darstellt, was Gott für uns zu tun bereit ist.
2: Versus our small part.
0: Im Gegensatz zu dem geringen Teil, den wir dazu beitragen.
2: It says, God does not bid you be afraid that he will fulfill his promises.
0: Gott fordert nicht von dir, dass du Angst davor hast, dass er seine Verheißung vielleicht nicht erfüllen könnte.
2: Don't be afraid that his patience will weary.
0: Habe keine Angst davor, dass seine Geduld ans Ende kommt.

0: afraid that he won't have enough compassion.
1: Habe keine Angst davor, dass er nicht genügend Barmherzigkeit für dich hat.
0: Because he does have enough.
1: Er hat genug.
0: What should we be afraid of then?
1: Wovor sollten wir denn dann Angst haben?
0: It said, fear lest your will not be in subjection to Christ.
1: Stattdessen fürchte dich eher davor, dass dein Wille nicht Christus ganz unterstellt ist.
0: Fear that your own traits of character will control your life.
1: Und habe eher Angst davor, dass deine eigenen Charaktereigenschaften dein Leben beherrschen.
0: Then she quotes the verse, it is God who works in you both to will and to do of his good pleasure.
1: Und dann zitiert sie diesen Vers, es ist Gott, der in uns wirkt, das Wollen und das Vollbringen nach seinem guten Wohlgefallen.
0: Fear lest self will come between you and your master.
1: Befürchte eher, dass dein eigenes Ich sich zwischen dich und deinen großen Meister stellt.
0: Fear lest your self will mar the purpose that God has for your life.
1: Befürchte eher, dass dein eigenes Ich den Plan, den Gott für dein Leben hat, durchkreuzt.
0: Fear to trust in your own strength.
1: Befürchte es eher, dass du dich auf deine eigene Kraft verlässt.
0: Fear to take your hand away from the hand of Christ.
1: Und befürchte, dass du deine Hand aus der Hand Christi herausziehen könntest.
0: And to try to walk without him.
1: Um zu versuchen, in eigener Kraft deinen eigenen Weg zu gehen.
0: God has enough power.
1: Gott hat genügend Macht.
0: He has enough grace.
1: Er hat genügend Gnade.
0: He has enough of everything that we need.
1: Gott hat genügend von all den Dingen, die wir brauchen.
0: The only thing we need to be concerned about,
1: die einzige Sache, worum wir uns kümmern sollten,
0: is when we pull our hands away.
1: Ist, dass wir nicht unsere Hand aus seiner Hand wegziehen.
0: And we're like, I'm going to do it myself now.
1: Dass wir zu ihm sagen, ich möchte es lieber alleine versuchen.
0: I want to appeal to you, friends.
1: Und ich möchte euch einen Aufruf mitgeben.
0: Even as God has been speaking to my own heart again.
1: Auch obwohl Gott zu meinem Herzen spricht,
0: while we were working on these messages,
1: während wir diese Botschaften vorbereitet haben,
0: I heard God speaking to my heart all over again.
1: Da habe ich wirklich vernommen, wie Gott mein Herz nochmal ganz neu anspricht.
0: It's so easy to become so busy.
1: Und es ist so einfach, beschäftigt zu sein im Leben.
0: To have so many things going on.
1: So viele Dinge zu haben, die
0: to be busy with my little baby.
1: Die einen ablenken, die einen beschäftigt halten mit meinem kleinen Sohn.
0: And all the ministry that we have.
1: Mit unserem Missionsdienst, den wir haben.
0: And just the regular duties of life.
1: Und den ganz alltäglichen Pflichten des Lebens.
0: That we don't have time to be quiet before God.
1: Dass wir manchmal gar nicht mehr die Zeit uns nehmen, um vor Gott still zu werden.
0: And say, Lord, where are the stones?
1: Und ihn zu fragen, Gott, wo sind die Steine in meinem Leben?
0: He will show them to us.
1: Zeige du sie mir.
0: And then say, Lord, take it away.
1: Und ihn dann zu bitten, nimm sie aus
0: Lord,
1: meinem Leben.
0: Where is the wayside?
1: Dass wir ihn bitten, Herr, zeige mir, wo ist der festgetretene Weg?
0: And he can show us.
1: Und er wird es uns zeigen.
0: But the problem is we're often so busy that we don't take that time to be still.
1: Das Problem ist nur, dass wir oft so beschäftigt sind im Leben, dass wir uns nicht diese Zeit nehmen, vor ihm still zu werden.
0: And so as we were working on these messages,
1: und wir haben also diese Botschaften vorbereitet.
0: God was calling to my heart.
1: Und im Lauf dieser Vorbereitung sprach Gott mein Herz an.
0: And saying, Natasha, there's some wayside here and you've been too busy to notice that it's there.
1: Und Gott sprach zu mir und sagte, schau mal, Natasha, hier ist ein festgetretener Weg in deinem Leben und du warst viel zu beschäftigt, um den überhaupt wahrzunehmen.
0: There's some stones here and you're too busy to notice.
1: Schau mal, hier sind Steine in deinem Herzen und du bist zu beschäftigt, um sie überhaupt zu erkennen.
0: There's some weeds here and you're too busy to notice.
1: Hier sind Unkräuter in deinem Herzen und du bist zu beschäftigt, du siehst sie gar nicht.
0: And you spend time with me, but you're too busy to really hear.
1: Und du verbringst zwar Zeit mit mir, aber du bist zu beschäftigt, um mir wirklich zuzuhören.
0: God was calling to my heart and saying, I need you to slow down.
1: Und Gott sprach mein Herz an und sagte, du musst
0: and spend enough time with me.
1: Du musst ein bisschen dein Tempo zurücknehmen und mehr Zeit mit mir verbringen.
0: And be still enough.
1: Und still vor mir werden.
0: To understand what's going on in your own heart.
1: So still, dass du erkennen kannst, was in deinem eigenen Herzen stattfindet.
0: That's why the Bible says, examine yourselves to see if you are really in the faith.
1: Deshalb sagt uns die Bibel, dass wir uns selbst erforschen sollen, ob wir wirklich

0: wirklich im Glauben sind.
1: Because when we're willing to slow down and examine ourselves and let God deal with what's underneath the surface in our hearts,
0: denn erst wenn wir bereit sind, um innezuhalten und uns selbst zu erforschen, um herauszufinden, was wirklich in unserem Herzen ist,
1: when we don't pull our hands away and we leave our hand in the hand of Christ,
0: wenn wir nicht unsere Hand aus der Hand Jesu herausziehen, sondern sie bei ihm lassen,
1: our life will bear fruit.
0: Dann wird unser Leben Frucht tragen.
1: It will.
0: Es wird Frucht tragen.
2: Amen. Do you long for the fruit of God's word
0: to
2: sprout in your life?
0: Sehnt ihr euch nach der Frucht des Wortes Gottes in eurem Leben?
2: God says, "Let the word of Christ dwell in you."
0: Gott sagt, dass wir das Wort Gottes in unserem Herzen wohnen lassen sollen.
2: Let it live in you.
0: Es soll in uns leben.
2: Allow it to live in you.
0: Und wir müssen es ihm gestatten, ihm Raum geben, dass es in uns leben kann.
2: Don't let it get snatched away.
0: Lasst es euch nicht herausreißen.
2: Let it get stifled.
0: Lasst es nicht erstickt werden.
2: Don't let it get choked out.
0: Lasst es nicht verdrängt werden aus eurem Herzen.
2: If the word of God is allowed to live and grow in you.
0: Wenn Gottes Wort in euch wachsen und Frucht bringen darf.
2: And that word is the life of Jesus.
0: Dieses Wort ist das Leben Jesu.
2: It will grow and it will sprout.
0: Es wird wachsen und es wird aufkeimen.
2: And it will bear fruit.
0: Und es wird auch Frucht tragen.
2: But my friends, don't focus on the fruit.
0: Aber Freunde, konzentriert euch nicht auf die Früchte.
2: It's so easy for us to struggle to experience the fruit.
0: Es fällt uns so einfach, um darauf hinzustreben, diese Frucht hervorzubringen.
2: We struggle to create peace and patience in our lives.
0: Wir kämpfen darum, um in unserem Leben Friede und Geduld selber zu erschaffen.
2: You go through each one of the fruits of the Spirit.
0: Und wir lesen so diese Früchte des Geistes.
2: Love, joy, peace, patience.
0: Liebe, Freude, Friede, Geduld.
2: Long suffering.
0: Langmut.
2: We struggle and we strive to make them happen in our lives.
0: Und wir kämpfen darum und streben danach, um sie selbst zu erzeugen in unserem Leben.
2: But no matter how hard you struggle, can you make an apple grow on an apple tree?
0: Aber egal wie sehr wir es versuchen, sind wir imstande, einen Apfel wachsen zu lassen am Apfelbaum?
2: Can you shake the branch hard enough?
0: Wird der Apfel wachsen, wenn wir den Zweig nur stark genug schütteln?
2: Can you hug the tree strong enough?
0: Vielleicht wächst der Apfel, wenn wir den Baumstamm umarmen.
2: To try and squeeze those apples out.
0: Vielleicht können wir versuchen, den Apfel quasi herauszudrücken aus den Ästen.
2: It's impossible.
0: Es funktioniert nicht, es ist unmöglich.
2: As a farmer, we focus on the ground.
0: Als Landwirt konzentrieren wir uns auf den Boden.
2: Because we know if the soil is right.
0: Denn wir wissen, wenn der Boden gut ist,
2: the tree will bear fruit.
0: Dann wird der Baum auch Frucht tragen.
2: Focus on the soil of your heart.
0: Konzentriert euch auf den Boden eures Herzens.
2: Come to God and say, God, is the soil of my heart right?
0: Kommt zu Gott und fragt ihn, ob der Boden eures Herzens gut ist.
2: Is my heart soft to receive your word?
0: Ist mein Herz empfänglich genug, um dein Wort anzunehmen?
2: Is my heart ready to receive your word?
0: Ist mein Herz bereit, um dein Wort anzunehmen?
2: And you will experience the word of God living and abiding inside you.
0: Und dann werdet ihr die Kraft Gottes erfahren, wie sie in eurem Leben wirkt.
2: And you will experience the fruits of the Spirit.
0: Und ihr werdet die Früchte des Geistes erfahren.
2: And they will happen in your life, not because you tried so hard to make them happen.
0: Und sie werden einfach in eurem Leben entstehen, nicht weil ihr euch so sehr darum bemüht.
2: But because God actually created in you a new heart.
0: Sondern weil Gott in euch ein neues Herz geschaffen hat.
2: You know the promise in Scripture?
0: Ihr kennt diese Verheißung in der Schrift.
2: He says, and I will take away your stony heart.
0: Wo Gott sagt, ich will das steinige Herz aus eurer Brust hinwegnehmen.
2: And I will give you a heart of flesh.
0: Und ich will euch ein Herz, ein fleischernes Herz geben.
2: And you will know the Lord your God.
0: Und ihr werdet den Herrn, euren Gott, erkennen.

Fürchte dich nicht, denn ich habe dich erlöst. Ich habe dich bei deinem Namen gerufen, du bist mein. Wenn du durchs Wasser gehst, will ich bei dir sein, dass dich die Ströme nicht ersäufen sollen. Und wenn du ins Feuer gehst, sollst du nicht brennen, und die Flamme soll dich nicht versengen. Ich bin der Herr, dein Gott.

Und ich sah einen neuen Himmel und eine neue Erde. Denn der erste Himmel und die erste Erde sind vergangen, und das Meer ist nicht mehr. Und ich sah die heilige Stadt, das neue Jerusalem, von Gott aus dem Himmel herabkommen, bereitet wie eine geschmückte Braut für ihren Mann. Und ich hörte eine große Stimme von

Und er sprach zu mir, es ist geschehen, ich bin das A und das O, der Anfang und das Ende. Ich will dem Durstigen geben von der Quelle des lebendigen Wassers.

0: Just a little while ago with the wedding of Prince William and Kate Middleton.
1: Prinz William und Kate haben ja vor einiger Zeit geheiratet und die Welt war recht observiert in dem.
0: Mm-hmm. And I remember as a young bride back in 1982 being very excited about Prince Charles and Lady Di.
1: Und ich kann mich noch gut erinnern, 1982, wo Prinz Charles und Lady Di, Diana.
0: The whole world was talking about her dress and where they were going to go on their honeymoon.
1: Und jeder dachte darüber nach, wie wird das Kleid von ihr aussieht, wo werden sie dann auf Hochzeitsreise gehen.
0: Diana was a young, shy nursery school teacher who walked down the aisle, and after that her life was never the same again.
1: Und Prinzessin Diana war ja eigentlich eine Krankenschwester, eine einfache Krankenschwester, aber danach war ihr Leben ganz anders.
0: You know, royalty just seems to transfix us. We're obsessed with royalty.
1: Wenn wir so das königliche Haus sehen, dann zieht es uns so richtig an.
0: We seem to think that they have these fairy tale lives.
1: Wir denken oft, sie haben so dieses Märchenleben.
0: And yet their lives are nothing compared to the lives that we will have on the other side of heaven that God is preparing for us.
1: Aber das Leben, was sie haben, ist gar nichts im Vergleich zu dem, was das Leben uns geben möchte nach dem Tod, wenn wir zu Gott kommen.
0: When you hear in the word of God the plans that God has for you, it will make your heart beat even faster.
1: Wenn du den Plan Gottes in der Bibel liest, dann lässt es dein Herz gleich mal schneller schlagen.
0: It has been said it is the Father's pleasure to give you his kingdom. But what does that entail?
1: Und der Vater sagt, es ist sein Vergnügen, seine Freude, euch sein Königreich zu geben. Aber was bedeutet das?
0: One day we're going to be on the other side, and I believe with all my heart that that time is coming sooner than we can even anticipate.
1: Wir werden eines Tages auf der anderen Seite sein, bei Gott. Und ich glaube, das wird viel schneller sein, als die meisten von uns denken.
0: Day by day, the signs are all around us. The stage is being set for what is soon to come on the scene, the return of our blessed Lord and Savior, Jesus Christ.
1: Tag für Tag sehen wir die Zeichen der Zeit. Und es ist wie eine Bühne, die sich da aufbaut, von dem, was Christus gesprochen hat. Der Tag Jesu Christi kommt.
0: So what will we encounter then? What will our position be?
1: So wie wird es dann aussehen? Was wird unsere Position sein?
0: In order to find that out, I'd like you to turn in your Bibles to Job chapter 38.
1: Um das herauszufinden, wollen wir gern zu Hiob gehen. Hiob Kapitel 38.
0: Verses 4 and 7.
1: Und dort Vers 4 bis 7.
0: So that's Job 38.
1: Hiob 38.
0: Verses 4 and then 7.
1: Und Vers 4 bis 7.
0: Okay, verse 4. Where were you when I laid the foundations of the earth? Tell me, if you have understanding. Who determines its measurements? Surely you know. Or who stretched the line upon it? To what were its foundations fastened? Or who laid its cornerstone? When the morning stars shouted together, and all the sons of God shouted for joy.
1: Wo warst du, als ich die Erde gründete? Teile es mit, wenn du Einsicht kennst.

0: hat ihre Maße bestimmt, wenn du es kennst? Oder wer hat über die Messschnur ausgespannt? Worauf sind ihre Sockel eingesenkt? Und wer hat ihren Eckstein gelegt, als die Morgensterne miteinander jubelten und alle Söhne Gottes jauchzten?
1: So who are these sons of God who were there at the creation who shouted for joy?
0: Wer sind diese Söhne Gottes, die da jauchzten und jubelten?
1: Well, in order to find out, we need

0: Look there on verses 6 and 7.
1: Und dort lesen wir in Vers 6 und Vers 7 folgendes.
0: Now there was a day when the sons of God came to present themselves before the Lord, and Satan also came among them. And the Lord said to Satan, "From where do you come?" So Satan answered the Lord and said, "From going to and fro on the earth and walking back and forth on it."
1: Und es geschah eines Tages, da kamen die Söhne Gottes, um sich vor dem Herrn einzufinden. Und auch der Satan kam in ihrer Mitte. Und der Herr sprach zum Satan, "Woher kommst du?" Und der Satan antwortete dem Herrn und sagte, "Vom Durchstreifen der Erde und vom Umherwandern auf ihr."
0: There is a special meeting going on in which God is presiding. The sons of God are there and Satan comes and God questions him. What are you doing here?
1: Das ist ein ganz besonderes Treffen. Gott ist da, die Söhne Gottes kommen und Satan kommt auch her und Gott fragt, wo kommst denn du her?
0: Satan says, "I have come from roaming to and from the earth." In other words, he is claiming the earth as his.
1: Und Satan sagt, vom Durchstreifen der Erde und vom Umherwandern auf ihr. Es sei, wenn ihr, es scheint, wie wenn er sagen würde, die Erde ist meins.
0: He's saying, "You are having a special meeting with all the representative heads, and I am here to represent planet Earth."
1: Ihr habt ein ganz spezielles Treffen, wo die ganzen Repräsentanten zusammenkommen. Und ich bin hier, um die Erde zu repräsentieren.
0: How do we know that these are representative heads? How do we know that these sons of God are who they are?
1: Aber woher wissen wir, dass es so ist, dass die Söhne Gottes Repräsentanten Gottes sind?
0: Well, let's turn to Luke chapter 3.
1: Schauen wir uns mal in Lukas Kapitel 3 den Text an.
0: Luke chapter 3 verse 38.
1: Lukas Kapitel 3 Vers 38.
0: How many of you love to sit at home in the evening and relax by reading the genealogies?
1: Wer von euch liebt es, abends zu Hause zu sein und die Genealogie durchzulesen?
0: Maybe you'd like to read it if you can't fall asleep and you need some sleeping material, right?
1: Vielleicht wenn du nicht einschlafen kannst und irgendein Schlafmaterial brauchst.
0: Well, there is something very interesting about this genealogy that comes to us from the line of Joseph.
1: Aber vom Stammbaum Gottes ist es vom Stammbaum Jesus ist ganz interessant, wo wir es auch vom Josef ja sehen können.
0: And if you look at Luke 3 in verse 38, it concludes or it has brought almost to a conclusion the genealogy line of Joseph.
1: Und in Lukas 3, 38 sehen wir auch den Stammbaum von bis hin zu Josef.
0: And it says, "The son of Enosh, the son of Seth, the son of Adam, the son of God."
1: Und es sagt hier in der deutschen Bibel, des Enoschs, des Seths, des Adams, des Gottes.
0: If Adam had never sinned, he would still be alive today.
1: Wenn Adam nie gesündigt hätte, wäre er noch heute am Leben.
0: And he would be the representative head of our world. Amen.
1: Er wäre sozusagen der Repräsentant unserer Erde.
0: He would be our great great great great great great great great great great great great grandfather.
1: Er wäre unser Großvater.
0: And so Satan, because of the fact that he has wrenched the ownership of this world from Adam to himself, he claims now that this world is his own.
1: Da Satan hineingekommen ist und sozusagen dieses Besitztum von Adam weggenommen hat, beansprucht er jetzt das als für sich alleine.
0: He is called the prince or ruler of this world.
1: Er wird als Prinz dieser Welt oder der Regierer dieser Welt genannt.
0: In fact, if you turn with me to Luke 4 verse 6, you're going to see something very interesting.
1: Und wenn ihr mal schaut in Lukas Kapitel 4 Vers 6, dann seht ihr etwas sehr Interessantes.
0: Yeah, your Bible should be just around there right now.
1: Habt ihr eure Bibeln dabei?
0: And this is where Satan tempted Jesus.
1: Das ist hier, wo der Teufel Jesus versucht.
0: And Satan had taken him up on a high mountain and showed him all the kingdoms of the world at one time.
1: Und er hat ihn auf den Berg genommen, alle Königreiche werden jetzt ihm gezeigt.
0: And in verse 6 it says, "And the devil said to him, 'All this authority I will give you and their glory, for this has been delivered to me, and I give it to whomever I wish.'"
1: Und hier sagt der Teufel in Vers 6, "Dir will ich alle diese Macht und ihre Herrlichkeit geben.

0: denn mir ist sie übergeben und wem immer ich will, gebe ich sie.
1: If you notice, Jesus did not argue with him.
0: Wenn ihr mal schaut, Jesus hat hier gar nicht argumentiert mit ihm.
1: For unfortunately, Satan has taken this planet hostage.
0: Denn unglücklicherweise hat Satan wirklich diesen Planeten eingenommen.
1: And so he is that head that we were talking about.
0: So ist er dieser Kopf, über den wir gerade reden.
1: What about the other sons of God, other worlds?
0: Aber wie ist es mit diesen Söhnen Gottes, was wir vorher gelesen haben? Sind es vielleicht andere Planeten?
1: You know, God has been around a very long time.
0: Nun, Gott gibt es natürlich schon sehr lange, oder?
1: And can you imagine that God, who has been around for billions and billions and billions of years?
0: Könnt ihr euch das vorstellen? Gott, der schon für Milliarden, für Milliarden, für Milliarden Jahre existiert?
1: That he was twiddling his thumbs all this time and thought, I know one day I will make a world.
0: Und könnt ihr euch das vorstellen, dass Gott da sitzt und seinen Daumen so dreht und sagt, eines Tages werde ich mal eine Erde schaffen?
1: He's doing a very good job, isn't he?
0: Sie predigt sehr gut, oder?
1: Well, it's highly unlikely. In fact, the Bible has told us as such. Turn in your Bibles to Hebrews 1, verse 2.
0: Nun, das wäre recht unwahrscheinlich. Und die Bibel spricht auch von einem anderen Punkt, nämlich in Hebräer 1, Vers 2.
1: Mm-hmm. Hebrews 1, verse 2.
0: In Hebräer 1, Vers 2.
1: And it says,
0: dort sagt es,
1: that has in these last days spoken to us by his Son, whom he has appointed heir of all things, through whom also he made the worlds, plural.
0: Hat er am Ende dieser Tage zu uns geredet im Sohn, den er zum Erben aller Dinge eingesetzt hat, durch den er auch die Welten gemacht hat. Plural.
1: You know, scientists claim that the universe is more vast than they had originally thought.
0: Nun, die Wissenschaftler sagen, dass das Universum viel größer ist, als was sie überhaupt gedacht haben.
1: That's right, Chris.
0: Ja, Karen.
1: In fact, the space Hubble has, their telescope has discovered that they thought that the universe is actually in a continual expanding state.
0: Und das Hubble-Teleskop hat auch entdeckt, dass das Universum eigentlich immer sich weiter und weiter auch entwickelt.
1: That there may be another universe that might be completely different than ours.
0: Dass es wahrscheinlich sogar oder vielleicht auch ein anderes Universum gibt, was komplett anders ist wie unser Universum.
1: It is clear that God has a highly organized, highly ordered universe.
0: Auf jeden Fall ist mal klar, dass Gott einen sehr organisierten, also sehr durchorganisiertes Universum hat.
1: Mm-hmm. So if the sons of God are the representative heads of other worlds, then who are the morning stars that were there also involved there when our world was created and when Adam and Eve were first created?
0: So wenn wir die Söhne Gottes haben als Repräsentanten der verschiedenen Welten, dann müssen wir uns fragen, wer sind dann diese Morgensterne, von denen wir vorhin gelesen haben? Wen repräsentieren sie?
1: Well, in order to find out, let's turn to the book of Revelation.
0: Und kommt mit mir in Offenbarung.
1: And let's turn to Revelation chapter 1.
0: Dort Kapitel 1.
1: And we're going to look at verse 20.
0: Und dort Vers 20.
1: The mystery of the seven stars which you saw in my right hand and the seven golden lampstands, the seven stars are the angels of the seven churches and the seven lampstands which you saw are the seven churches.
0: Was das Geheimnis der sieben Sterne, die du auf meiner Rechten gesehen hast und die sieben goldenen Leuchter betrifft, die sieben Sterne sind Engel der sieben Gemeinden und die sieben Leuchter sind sieben Gemeinden.
1: And now let's turn to Revelation 12, verse 4.
0: Und jetzt kommt's mit mir in Offenbarung, Kapitel 12, Vers 4.
1: Speaking of the dragon.
0: Und es spricht hier von dem Drachen.
1: Which of course we know as Satan.
0: Wir wissen, dass es Satan ist.
1: It says, his tail drew a third of the stars of heaven and threw them to the earth.
0: Und sein Schwanz zieht den dritten Teil der Sterne des Himmels fort. Und er warf sie auf die Erde.
1: So, who was there along with God when our world was created and when Adam and Eve were created? It was the angels and it was the sons of God.
0: So, wer war also da, als die Erde gegründet worden ist?

0: Es war Gott, die Söhne Gottes und die Engel Gottes.
1: Again, God has created an inhabited and highly organized universe.
0: Und Gott hat wirklich einen sehr durchorganisiertes Universum geschaffen.
1: In fact, some people have surmised that these sons of gods are the 24 elders.
0: Und einige vermuten auch, dass die Söhne Gottes die 24 Ältesten sind.
1: We don't know that for sure, that's just a conjecture, but the idea has been brought up several times.
0: Wir wissen es nicht genau, aber die Idee wurde einige Male aufgebracht.
1: So where does the human race now fit in this highly structured realm?
0: Und wo ist jetzt die menschliche Rasse? Wo haben wir unseren Teil in diesem durchstrukturierten Universum?
1: To find out, again, I want you to go in your Bibles to Hebrews 2, verses 6 through 8.
0: Gehen wir nochmal zu Hebräer und dort Kapitel 2, 6 bis 8.
1: I love to hear those pages turn.
0: Ich liebe es hier im Raum, die ganzen Bibeln zu hören, wie sie sich sozusagen blättern.
1: That's right. As a Bible worker, you know what you're going to get with me, the Bible.
0: Nun, es ist ja Bibelarbeit und ihr wisst, was wir zusammen machen, die Bibel miteinander studieren.
1: All right, are we all there?
0: Seid ihr da?
1: All right, we're going to read verses 6 through 8.
0: Wir lesen jetzt Vers 6 bis 8 in Kapitel 2.
1: But one testified in a certain place, saying, what is man that you are mindful of him? Or the Son of Man, that you take care of him. You have made him a little lower than the angels. You have crowned him with glory and honor, and set him above the works of your hands. You have put all things in subjection under his feet. I'll let you read that.
0: Es hat aber irgendwo jemand bezeugt in Vers 6 und gesagt, was ist der Mensch, dass du seiner gedenkst? Oder des Menschen Sohn, dass du auf ihn achtest? Vers 7. Du hast ihn ein wenig unter die Engel erniedrigt, mit Herrlichkeit und Ehre hast du ihn gekrönt. Du hast alles unter seine Füße gelegt, denn indem er ihm alles unterwarf, ließ er nichts übrig, das ihm nicht unterworfen wäre.
1: Now take a look at verse 7 very closely.
0: Schauen wir uns nochmal Vers 7 noch enger an.
1: And where it says, you have made him a little lower than the angels.
0: Du hast ihn ein wenig unter die Engel erniedrigt.
1: You should see either a little asterisk or a T next to it where it says a little lower.
0: Und hier sollte so eine kleine Fußnote sein bei euch, wo es da steht wenig.
1: And if you take a look at that asterisk or where it actually says for a little while lower than the angels.
0: Und die Fußnote sagt eigentlich für eine kurze Zeit unter die Engel.
1: In fact, if you have the New American Standard Bible or the Revised Standard Version, it actually says it in there for a little while lower than the angels. It's actually in the original Greek.
0: Und einige Übersetzungen sagen sogar, wie auch im Griechischen, dass es für eine kurze Zeit war, dass der Mensch unter die Engel gesetzt ist.
1: So if God has made us a little lower than the angels for a little while,
0: so wenn Gott uns für eine kurze Zeit unter die Engel gesetzt hat,
1: that means at some point in time we will be elevated above the angels.
0: Könnte es dann auch heißen, dass wir danach erhöht werden über die Engel?
1: Let's take a look at Romans 8, 16 and 17.
0: Gehen wir jetzt in Römer hinein, und zwar dort in Kapitel 8, Vers 16 bis 17. Römer Kapitel 8, 16 bis 17.
1: Doing a very good job of repeating that. Okay, so verses 16 and 17.
0: Römer 8, Vers 16 und 17.
1: And it says, the Spirit himself bears witness with our spirit that we are children of God. And if children, then heirs. Heirs of God and joint heirs with Christ, if indeed we suffer with him, that we may also be glorified together.
0: Der Geist selbst bezeugt zusammen mit unserem Geist, dass wir Kinder Gottes sind. Wenn aber Kinder, so auch Erben, Erben Gottes und Miterben Christi, wenn wir wirklich mitleiden, damit wir auch mitverherrlicht werden.
1: So what does it mean to be joint heirs with Christ? Well, I know for myself that my husband and I have a joint bank account.
0: So was heißt es, Miterben Christi zu sein? Ich weiß, dass mein Ehemann und ich ein gemeinsames Bankkonto

0: Konto haben.
1: And my husband often laughs and said, yeah, I put it in and you take it out.
0: Und mein Ehemann lacht oft und sagt, ja, ich bring das Geld rein und du nimmst es raus.
1: But the point is that we have equal share in it. We share it together.
0: Aber das Besondere daran ist, dass wir es beide gemeinsam teilen.
1: So when it says that we are joint heirs with Christ, it means that everything that Jesus has inherited, we inherit with him.
0: So wenn wir hier also lesen, dass wir Miterben Jesu Christi sind, dann bedeutet das, was er hat, dass wir mit Teilhabe dessen sind.
1: So the question begs to be answered, exactly what does Christ inherit?
0: Die Frage dann ist also, was tun wir denn mit Erben? Was ist das Erbe Jesu Christi?
1: Turn with me to Hebrews again.
0: Gehen wir nochmal zu Hebräer.
1: Chapter 1, verse 2.
0: Und dort Kapitel 1, Vers 2.
1: And again, God has in these last days spoken to us by his Son, whom he has appointed heir of all things, through whom also he made the worlds.
0: Hat er am Ende dieser Tage zu uns geredet, dem Sohn, den er zum Erben aller Dinge eingesetzt hat, durch den er auch die Welten gemacht hat.
1: And Revelation 21:7.
0: Und Offenbarung 21, Vers 7.
1: And it says, he who overcomes shall inherit all things, and I will be his God, and he shall be my son.
0: Wer überwindet, wird dies alles erben, und ich werde ihm Gott sein, und er wird mir Sohn sein.
1: Everything in the universe will be given unto Christ.
0: Alles im Universum wird Jesus Christus gegeben.
1: And he will allow us to be joint heirs with him of all things.
0: Und er erlaubt uns, dass wir Miterben sind von all den Dingen.
1: Now, if we were made a little lower than the angels for a little while,
0: so wenn wir also etwas unter die Engel für eine kurze Zeit gesetzt worden sind,
1: where do angels fit into this entire picture?
0: Wo haben jetzt die ganzen Engel ihre Position?
1: Let's again turn to Hebrews chapter 1.
0: Gehen wir nochmal in Hebräer.
1: In verse 14.
0: Und jetzt,
1: Chapter 1.
0: Kapitel 1 in Hebräer.
1: And verse 14.
0: Und dort Vers 14.
1: And it says, are they not all ministering spirits, speaking of angels?
0: Sind sie nicht alle dienstbare Geister, und hier geht's um die Engel,
1: sent forth to minister for those who will inherit salvation?
0: Ausgesandt zum Dienst, um derer willen, die das Heil erben sollen.
1: They minister to us who will inherit salvation.
0: Sie dienen uns, die wir das Erbe erhalten werden.
1: Galatians brings this so much more clearly to light.
0: Wir haben noch einen anderen Text, und zwar in Galater, der uns noch mehr Licht gibt.
1: Let's turn to Galatians 3.
0: Und dort in Galater Kapitel 3.
1: Galatians 3, starting with verse 29.
0: In Vers 29 bei uns.
1: Galatians 3, verse 29, and we're going to read through Galatians 4, 2.
0: Galater 3, 29 bis 4, 2.
1: Very good. So, and if you are Christ's, then you are Abraham's seed and heirs according to the promise.
0: Wenn ihr aber des Christus seid, so seid ihr damit Abrahams Nachkommenschaft und nach Verheißung Erben.
1: Now I say that the heir, as long as he is a child, does not differ at all from a slave, though he is master of all, but is under guardians and stewards until the time appointed by the father.
0: Und Kapitel 4, 1 und 2 steht, ich sage euch aber, solange der Erbe unmündig ist, unterscheidet er sich nichts von einem Sklaven, obwohl er Herr über alles ist, sondern er ist unter den Vormündern und Verwaltern bis zu der vom Vater festgesetzten Frist.
1: When children are heirs and they are young, they are under the authority of nannies and governesses and butlers.
0: Das heißt also, wenn wir sozusagen noch jung sind,

0: sind, sind wir unter dieser Verwaltung, unter der Regierung, unter Vormund, vor einem Vormund.
1: But it's clearly understood that once they become an adult, that they will have authority over these individuals.
0: Aber sobald sie erwachsen werden, sind sie über diesen Vormund, den sie hatten.
1: And that's exactly what the Bible is saying here.
0: Und das ist genau das, was die Bibel hier sagt.
1: Right now, the angels are ministering unto us.
0: Jetzt ist es so, dass die Engel uns dienen.
1: But one day, we are going to send higher than the angels.
0: Aber eines Tages dürfen wir höher sein, sogar wie die Engel.
1: Isn't that amazing thought from our loving God?
0: Ist das nicht ein erstaunlicher Gedanke von unserem himmlischen Vater?
1: Let's again turn to the book of Hebrews.
0: Nochmal in das Buch Hebräer.
1: And let's turn to chapter 2, verses 5 through 8.
0: Und dort Kapitel 2, 5 bis 8.
1: And now that we understand and we have some background, as we reread this, we will understand even more clearly.
0: Und wenn wir das jetzt so ein bisschen mit dem Hintergrund nochmal uns anschauen, dann verstehen wir das jetzt viel besser.
1: Mm-hmm. Let's see. For he has not put the world to come, of which we speak, in subjection to angels. But one testified in a certain place, saying, What is man that you are mindful of him, or the son of man that you take care of him? You have made him a little lower than the angels. You have crowned him with glory and honor and set him over the works of your hands. You have put all things in subjection under his feet.
0: Denn nicht Engeln hat den zukünftigen Erdkreis unterworfen, von dem wir reden. Es hat aber irgendwo jemand bezeugt und gesagt, was ist der Mensch, dass du seiner gedenkst, oder des Menschensohn, dass du auf ihn achtest? Du hast ihn ein wenig unter die Engel erniedrigt, mit Herrlichkeit und Ehre hast du ihn gekrönt. Du hast alles unter seine Füße gelegt, denn indem er ihm alles unterwarf, ließ er nichts übrig, das ihm nicht unterworfen wäre. Jetzt aber sehen wir ihm noch nicht alles unterworfen.
1: What a wonderful thought that we are going to inherit all things with Christ.
0: Was für ein wunderbarer Gedanke, dass wir alles mit Christus erben werden.
1: Did we earn this?
0: Haben wir das irgendwie verdient?
1: Do we deserve this?
0: Haben wir das ja tatsächlich verdient?
1: No, but it's Nein. His good pleasure to give us the kingdom.
0: Aber es ist seine Freude, uns euch das Reich Gottes zu geben.
1: But that's not all. There's more.
0: Aber es ist nicht alles. Es gibt noch mehr.
1: Turn with me to Revelation chapter 3.
0: Gehen wir in Offenbarung Kapitel 3.
1: Revelation 3 verse 21.
0: Und dort Vers 21.
1: To him who overcomes, I will grant to sit with me on my throne, as I also overcame and sat down with my Father on his throne.
0: Wer überwindet, dem werde ich geben, mit mir auf meinem Thron zu sitzen. Wie auch ich überwunden und mich mit meinem Vater auf seinen Thron gesetzt habe.
1: We will be seated with Jesus on his throne.
0: Wir werden mit Jesus auf seinen Thron sitzen.
1: In fact, if you turn to 2 Timothy 2:12, it also speaks of this.
0: Im 2. Timotheus siehst du genau das Gleiche noch einmal. Kapitel 2, Vers 12.
1: Second Timothy 2:12, if we endure, we shall also reign with him. If we deny him, he also will deny us.
0: Wenn wir ausharren, werden wir auch mitherrschen. Wenn wir verleugnen, wird auch er uns verleugnen.
1: How long will we reign with Christ?
0: Wie lange werden wir regieren mit Christus?
1: Revelation 22:5 says we will reign forever and ever.
0: Offenbarung 22, Vers 5 sagt, für immer und immer.
1: When we think about God on his throne, his angels are always there near him.
0: Denken wir mal nach über diesen Thron Gottes. Das sind die ganzen Engel da, die um ihn herum sind.
1: They're very close to him, surrounding his throne.
0: Sie sind immer ihm sehr nahe, sie umgeben diesen Thron.
1: But we human beings will occupy the throne with him.
0: Aber wir als Menschen dürfen auf bei seinem Thron sein.
1: You know, we don't seek God for his treasures.
0: Nun, wir sehen Gott nicht für sein Reichtum.
1: We love him because he first loved us.
0: Wir
1: Amen.
0: Lieben ihn, weil er uns zuerst geliebt hat. Amen.

0: We respond to his extravagant love for us with hearts full of gratitude. Amen.
1: Wir antworten auf seine Liebe voller Dankbarkeit, weil er uns so sehr liebt.
0: Words cannot express the love that our Savior has for us.
1: Die Worte können es gar nicht ausdrücken, welche Liebe der Herr für uns hat.
0: When God created the world and the sin and the and sin plunged our earth into despair, we went from here to here. Now it would have been enough if God would have restored us back to where we were originally, but our God elevates us to a place above where we were originally. That's an amazing God.
1: Ist es nicht erstaunlich, was Gott macht, als Gott die Welt gemacht hat? Ist durch die Sünde dem Menschen nach unten gegangen. Wäre das jetzt nicht schon genug, wenn Gott einfach jetzt den Menschen wieder auf die gleiche Ebene bringen würde? Aber es ist noch viel mehr. Er erhöht uns darüber hinaus.
0: None of us were asked to be born on this sinful planet.
1: Keiner hat uns gefragt, dass wir auf einem sündhaften Planeten leben.
0: This black speck of a planet that rebelled and rejected him.
1: Dieser schwarze Planet sozusagen, der hier rebelliert hat gegen Gott.
0: And because of Satan and sin, many of us have been caused to suffer many things.
1: Und wegen der Sünde Satans haben ganz viele gelitten.
0: Do you know that our God makes it up to us?
1: Wisst ihr, dass Gott uns es überlässt?
0: What an amazing God we serve.
1: Ist es nicht erstaunlich, was für einen Gott wir dienen?
0: Now let's finally turn to Ephesians 2 verses 5 through 7.
1: Und jetzt gehen wir in Epheser hinein, in Kapitel 2, Vers 4 bis 7.
0: Ephesians 2, verses 4 through 7.
1: Epheser 2, 4 bis 7.
0: But God, who is rich in mercy, because of his great love with which he loved us,
1: Gott aber, der reich ist an Barmherzigkeit, hat um seiner vielen Liebe willen, womit er uns geliebt hat,
0: even when we were dead in trespasses, made us alive together with Christ, by grace you have been saved.
1: Auch uns, die wir in der Vergangenheit tot waren, mit dem Christus lebendig gemacht, durch Gnade seid ihr errettet.
0: And raised us up together and made us sit together in the heavenly places in Christ Jesus.
1: Er hat uns auch mit auferweckt und mitsitzen lassen in der Himmelswelt in Christus Jesus.
0: That in the ages to come he might show the exceeding riches of his grace in his kindness toward us in Christ Jesus.
1: Damit er in dem kommenden Zeitalter den überragenden Reichtum seiner Gnade in Güte an uns erwiese in Christus Jesus.
0: How does God make us alive with Christ? We are tied with a bond that is so strong it cannot be broken.
1: Wie macht Christus uns lebendig? Er macht ein Band, er verbindet uns mit einem Band, was nicht mehr gebrochen werden kann.
0: He absorbed the human race into himself when he became human to save us.
1: Er selbst hat sozusagen den Menschen aufgenommen, als er selbst Mensch geworden ist.
0: We are adopted or grafted into the Godhead.
1: Wir sind adoptiert oder sozusagen aufgenommen in die Gottheit.
0: Verse 6 says that he made us sit in the heavenly places in Christ.
1: In Vers 6 steht, er hat uns mit auferweckt und mitsitzen lassen in der Himmelswelt in Christus Jesus.
0: Are we literally right now today seated in the heavenly places with Christ?
1: Sitzen wir heute ganz buchstäblich schon mit Christus am Thron?
0: Not physically,
1: nicht
0: but
1: physisch,
0: we are in position.
1: Aber in der Position.
0: There are chairs right now with
1: Stühle,
0: our name written on it, ready for us to occupy.
1: Wo dein Name schon draufsteht, damit du es einnehmen kannst.
0: Our God is an amazing God.
1: Ist ein erstaunlicher Gott.
0: Do you know when it says King of Kings and Lord of Lords, do you know what that's saying?
1: Wenn da steht Könige der Könige und Herr der Herren, wisst ihr, was da eigentlich steht?
0: Those other kings and lords are us.
1: Das sind wir.
0: The earth will now be the command center of the entire universe.
1: Die Erde wird sozusagen dieses Kontrollzentrum des ganzen Universums werden.
0: And we will be reigning with Christ.
1: Und wir werden mit Christus regieren.
0: God gives us crowns, doesn't he?
1: Und Gott gibt uns auch noch Kronen. Gibt er uns die?
0: In front of me I see kings and queens.
1: Vor mir sehe ich Könige und Königinnen.
0: That one day we'll be seated with him in heavenly places.

0: eines Tages in der Himmelswelt mit Christus gesetzt werden.
1: As you are overcomers in Christ.
0: Wo, so wie ihr Überwinder in Christus seid. Mm.
1: When we finally get to heaven, he takes us to his banqueting table.
0: Wenn wir dann in den Himmel kommen, da haben wir dieses Bankett, diesen Banketttisch.
1: And one of the most amazing parts about this is found in Luke 12.
0: Und das Erstaunliche dabei sehen wir in Lukas Kapitel 12.
1: Luke 12.
0: Lukas Kapitel 12.
1: And let's see, where do I want to read? I want to show something very interesting to you.
0: Und das möchte ich euch gerne hier zeigen.
1: What time do we have? Are we okay?
0: Yes.
1: Okay. I'm going to start reading from verse 35. This is the faithful servant and the evil servant.
0: Das sehen wir jetzt hier in Vers 35, den treuen und untreuen Knechten.
1: And I'll read two verses at a time and you can translate. How about that?
0: That's good.
1: Okay.
0: Zwei Verse jeweils und dann übersetze ich.
1: Verse 35. Let your waist be girded and your lamps burning, and you yourselves be like men who wait for their master when he will return from the wedding, that when he comes and knocks, they may be open to him immediately.
0: Eure Lenden sollen umgürtet und die Lampen brennend sein. Und ihr seid Menschen gleich, die auf ihren Herrn warten, wann er aufbrechen mag von der Hochzeit, damit, wenn er kommt und anklopft, sie ihm gleich sogleich öffnen.
1: Blessed are those servants whom the master, when he comes, will find watching.
0: Glückselig jene Knechten, die der Herr, wenn er kommt, wachend finden wird.
1: Now listen closely.
0: Achtet jetzt.
1: Assuredly, I say to you.
0: Wahrlich, ich sage euch.
1: He that is the master.
0: Er, und das ist ja der Lehrer.
1: Will gird himself.
0: Wird sich umgürten.
1: What does gird mean? That means to.
0: Was bedeutet sich umgürten?
1: Wrap a towel around himself.
0: Das ist, wie du das Schürze annimmst, um zu dienen.
1: And have them sit down to eat.
0: Und sich zu Tisch legen lassen.
1: That's us.
0: Und das sind wir.
1: And will come and serve them.
0: Und wird hinzutreten und sie bedienen.
1: Who washed the feet of the disciples when they were grumbling amongst themselves as to the fact that there was no servant at the Passover?
0: Wer hat die Füße gewaschen damals, wo sie miteinander gestritten haben, wo gesagt hat, kein Diener ist da, um die Füße zu waschen?
1: It was our Lord, wasn't it?
0: Es war unser Herr, war es nicht?
1: And in the most astonishing way, our Lord said he will serve us himself at that banqueting table at the celebration that he has been waiting for thousands of years for us.
0: Und das Erstaunliche dabei ist, dass Jesus selbst bei diesem Bankett uns dienen wird, auf das er schon tausende von Jahren wartet.
1: You know, he has said that he will no longer drink of the fruit of the vine until he can celebrate it anew with us.
0: Und er sagt ja auch, von diesem Frucht des Trauben, der Trauben werde ich nicht essen, bis ihr wieder im Himmel mit mir seid.
1: He hasn't had a drop in over 2000 years.
0: Er hat nicht mal einen Tropfen davon seit 2000 Jahren geschmeckt.
1: He refuses to because he has nothing to celebrate while we are away from him.
0: Er nimmt es nicht an, weil er nichts zu feiern hat, solange du nicht bei ihm bist.
1: Our God loves us very much.
0: Unser Gott liebt uns sehr.
1: And he has been waiting for a long time for his church to get ready for him. Amen.
0: Und er wartet schon lange, dass seine Gemeinde für ihn bereit ist. Amen.
1: He is like the bridegroom that's been waiting at the altar and his flowers have been wilted already.
0: Es ist wie ein Bräutigam, der dort beim Altar steht und die Blumen langsam abwelken.
1: He is waiting for his church to finish the work and come home with him.
0: Er wartet auf seine Gemeinde, dass sie die Arbeit vollenden und nach Hause kommen.
1: Our generation has failed us.
0: Unsere Generation hat es nicht geschafft.
1: But I look to you, the new generation.
0: Aber ich schaue auf die neue Generation.
1: I look to you who are on fire for our Lord Jesus Christ.
0: Die Feuer haben für den Herrn Jesus Christus.
1: And I know that when the Lord looks at you, he says, "This is my beloved sons and daughters in whom I am well pleased."
0: Und ich weiß, wenn der Herr euch anschaut, dann sagt er, das sind meine treuen Knechte, in dem ich große Freude habe.
1: Because this is a spark, AFCO, here in the heart of Germany.
0: Denn AFCO ist wie so ein Funken mitten hier im Herzen Deutschlands.
1: And this spark will fan into a flame.
0: Und dieser Funke wird in eine

0: Flamme übergehen.
1: And the Holy Spirit will take Europe by storm for our Lord.
0: Und der Heilige Geist wird euch nehmen und durch Stürme durchbringen.
1: So keep your eyes fixed on Jesus. He is coming back soon.
0: Eure Augen auf Jesus Christus. Er kommt bald wieder.
1: And we will meet him very, very soon.
0: Und wir werden ihn treffen, sehr bald.
1: Let us pray.
0: Lasst uns gemeinsam beten.
1: Lord in heaven, gratitude fills our hearts with the amazing way that you have lavished your love upon us.
0: Unser himmlischer Vater, unser Herz ist so erfüllt, wenn wir über diese großartige Liebe von dir nachdenken.
1: And Father, we want to be reunited with you very soon.
0: Und Vater, wir wollen wirklich bald wieder mit dir vereint werden.
1: Jesus is to be glorified here in Europe as never before.
0: Möge jetzt Jesus in Europa verherrlicht werden wie nie zuvor.
1: We know you are doing mighty things, Jesus.
0: Wir wissen, dass du erstaunliche Dinge tust, Jesus.
1: And we pray, Lord, that we would keep our lamps burning and that we will do the work that you have called us to do.
0: Und wir beten dafür, dass du unsere Lampen brennen lässt und dass wir dieses Werk, was du uns gerufen hast, auch vollbringen können.
1: Lord, I pray that you will help our hearts to beat for you like yours beats for us.
0: Möge unser Herz für dich klopfen, so wie du dein Herz für uns klopft.
1: And we can't wait to say those words, "Lo, here is our God, with whom we have loved."
0: Und wir können kaum warten, diese Worte zu sagen: Hier ist unser Gott, auf den wir gewartet haben, den wir lieben.
1: We thank you, Jesus.
0: Wir danken dir, Jesus.
1: And we praise you.
0: Und wir loben dich.
1: And all God's people said.
0: Und jeder sagte:
1: Amen.
0: Amen.

Herr, du durchschaust mich, du kennst mich durch und durch. Ob ich sitze oder stehe, du weißt es. Aus der Ferne erkennst du, was ich denke. Ob ich gehe oder liege, du siehst mich. Mein ganzes Leben ist dir vertraut. Schon bevor ich rede, weißt du,

was ich sagen will. Von allen Seiten umgibst du mich und hältst deine schützende Hand über mir. Dass du mich so genau kennst, unbegreiflich ist es, zu hoch, ein unergründliches Geheimnis. Wie könnte ich mich dir entziehen? Wohin könnte ich fliehen, ohne dass du mich siehst? Stiege ich in den Himmel hinauf? Du bist da. Wollte ich mich im Totenreich verbergen? Auch dort bist du.

eilte ich dorthin, wo die Sonne aufgeht, oder versteckte mich im äußersten Westen, wo sie untergeht, dann würdest du auch dort mich führen und nicht mehr loslassen. Wünschte ich mir, völlige Dunkelheit soll mich umhüllen. Das Licht um mich her soll zur Nacht werden. Für dich ist auch das Dunkel nicht finster. Die Nacht scheint so hell wie der Tag und die Finsternis so strahlend wie das Licht. Du hast mich geschaffen. Im Leib meiner Mutter hast du mich gebildet. Herr, ich danke dir dafür, dass du mich so wunderbar und einzigartig gemacht hast. Großartig ist alles, was du geschaffen hast, das erkenne ich. Schon als ich im Verborgenen Gestalt annahm, unsichtbar noch, kunstvoll gebildet im Leib meiner Mutter, da war ich dir dennoch nicht verborgen. Als ich gerade erst entstand, hast du mich schon gesehen. Alle Tage meines Lebens hast du in dein Buch geschrieben, noch bevor einer von ihnen begann. Deine Gedanken sind zu schwer für mich, o Gott. Es sind so unfassbar viele. Sie sind zahlreicher als der Sand am Meer. Wollte ich sie alle zählen, so käme ich doch nie an ein Ende. Durchforsche mich, o Gott, und sieh mir ins Herz. Prüfe meine Gedanken und Gefühle. Sieh, ob ich in Gefahr bin, dir untreu zu werden, dann hol mich zurück auf den Weg, den ich gehe.

Christus, unser Helfer und Heiland. Denn wie durch den Ungehorsam des einen Menschen die vielen zu Sündern geworden sind, so werden auch durch den Gehorsam des einen die vielen zu Gerechten. Da der gefallene Mensch mit seiner menschlichen Kraft Satan nicht überwinden konnte, kam Christus aus den Königshöfen des Himmels, um ihm sowohl mit seiner menschlichen als auch mit seiner göttlichen Kraft zu helfen. Christus wusste, dass Adam mit seinen größeren Vorteilen in Eden den Versuchungen Satans hätte widerstehen und ihn hätte überwinden können. Er wusste auch, dass es dem Menschen außerhalb von Eden und seit dem Sündenfall von Gottes Licht und Liebe getrennt nicht möglich war, aus eigener Kraft den Versuchungen Satans zu widerstehen. Um dem Menschen Hoffnung zu bringen und ihn vom vollständigen Untergang zu retten, erniedrigte er sich und nahm die menschliche Natur auf sich. Mit Hilfe seiner göttlichen Macht, verbunden mit der menschlichen Kraft, wollte er den Menschen dort erreichen, wo er sich befindet. Für die gefallenen Söhne und Töchter Adams erringt er eine solche Kraft, die sie, auf sich selbst gestellt, nie erreichen könnten, damit sie in seinem Namen die Versuchungen Satans überwinden können. Adam und Eva waren in Eden in eine äußerst günstige Lage versetzt. Sie lebten nicht unter dem Fluch der Sünde. Der Urheber ihres Daseins war ihr Lehrer. Doch sie fielen der Macht und den Versuchungen des durchtriebenen Feindes zum Opfer. 4000 Jahre lang hatte Satan schon gegen Gottes Regierung gearbeitet und hatte durch entschlossene Übung Kraft und Erfahrung gewonnen. Gefallene Menschen hatten nicht die Vorteile eines Adam in Eden. Während 4000 Jahren hatten sie sich von Gott immer mehr getrennt. Die Weisheit, die Versuchungen Satans zu durchschauen und die Kraft, ihnen zu widerstehen, hatte immer mehr abgenommen, bis Satan triumphierend über die Erde zu herrschen schien. Lüste und Leidenschaften, die Liebe zur Welt und Sünden der Überheblichkeit und Anmaßung waren die großen Zweige des Bösen, aus denen Verdorbenheit in allen Spielarten wuchs. Vielleicht erscheint uns unser Leben als großes Chaos. Doch wenn wir uns dem weisen Meister überlassen, dann wird er das Webmuster unseres Lebens und Charakters so sichtbar machen, dass es zu seiner Ehre dient. Und solch ein Charakter, der die Herrlichkeit, nämlich den Charakter Christi zeigt, wird ins Paradies Gottes aufgenommen werden. Jeder, der durch den Glauben Gottes Geboten gehorcht, wird den Zustand der Sündlosigkeit erreichen, in dem Adam vor seiner Übertretung lebte.

0: So maybe you remember from last night.
1: Vielleicht erinnert ihr euch noch von gestern Abend.
0: We were talking about truth.
1: Wir haben dort über die Wahrheit gesprochen.
0: Jesus said that we are to be changed by the truth.
1: Jesus sagte, dass wir durch die Wahrheit verändert werden.
0: And if this represents our mind,
1: und wenn das hier, dieser Kreis, unseren Verstand darstellt,
0: perhaps we could say that this represents our conscious mind and this our unconscious.
1: Und wir annehmen, dass der kleinere Teil oben unser Bewusstsein darstellt und der größere Teil unten unser Unbewusstes.
0: Many persons, as they study the Bible,
1: viele Personen, die jetzt die Bibel studieren,
0: they fill their unconscious mind with Bible facts.
1: Füllen ihr Unbewusstes mit biblischen Fakten.
0: I mean, they know what is true.
1: Was ich damit meine ist, dass sie wissen, was wahr ist.
0: And if you were to give them a test,
1: und wenn ihr sie prüfen würdet,
0: they would pull this information into their conscious mind,
1: dann werden sie diese Information aus ihrem Unbewussten in das Bewusstsein hereinholen.
0: And they would know, for example, who wrote the book of Luke or who wrote the book of Acts.
1: Dann werden sie zum Beispiel dir antworten, wer das Buch Lukas geschrieben hat oder wer das Buch der Apostelgeschichte geschrieben hat.
0: But what I showed you last night,
1: aber was ich euch gestern Abend darstellte,
0: is that when the gospel is in this part of our mind, our unconscious mind,
1: wenn nun das Evangelium hier in dem unbewussten Teil unseres Verstandes sich aufhält,
0: when it's here, it is not really changing us.
1: Wenn es sich hier befindet, wird es uns nicht verändern.
0: And this is why we should spend time thinking about the cross, about the judgment, about the second coming.
1: Und das ist der Grund, warum wir Zeit investieren müssen, um über das Kreuz, über die Wiederkunft und über das Gericht nachdenken sollten.
0: As long as it's in our conscious mind, our lives are being changed.
1: Und so lange es in unserem Bewusstsein sich diese Wahrheiten befinden, wird es auch unser Leben verändern.
0: I suggested a method for how to keep truth in our conscious mind.
1: Und ich habe eine Methode vorgeschlagen, wie wir diese Wahrheit in unserem Bewusstsein bewahren können.
0: When I am teaching,
1: wenn ich lehre,
0: I often will ask a student to please explain back to me what I have just explained to him.
1: Dann frage ich oft einen Studenten, ob er mir das zurück erklären kann, was ich gerade ihm erklärt habe.
0: If he tells me he cannot do it,
1: wenn jemand mir sagt dann, dass er es nicht schafft,
0: I will explain it again.
1: Dann werde ich es ihm nochmals erklären.
0: And this time he will listen more carefully.
1: Und diesmal wird er dann aufmerksamer zuhören.
0: For fear I will ask a second time.
1: Und aus Furcht werde ich ihn dann ein zweites Mal fragen.
0: If you will share with your neighbors,
1: wenn du das mit deinen Nachbarn weitergibst,
0: with your coworkers,
1: mit deinen Mitarbeitern,
0: you will find that your understanding of truth will increase dramatically.
1: Dann wird dein Verständnis über die Wahrheit dramatisch sich zunehmen.
0: As you try to make it simple,
1: wenn du es auch dabei belässt, dass es einfach bleibt,
0: you will comprehend it.
1: Dann wirst du es auch verstehen.
0: So I recommend sharing the gospel with other people.
1: Also ich empfehle euch, dass ihr das Evangelium anderen Menschen weitergebt.
0: This works. I may have blue now. Let me just see.
1: Dann versuchen wir es mit blau.
0: Purple. Okay, all right, it's good. So this was the main idea last night.
1: So das war in etwa der Grundgedanke gestern Abend.
0: That we want to keep our conscious mind full of important things.
1: Dass wir unser Bewusstsein anfüllen mit den wichtigen Wahrheiten.
0: This morning,
1: heute Morgen,
0: we talked about love.
1: Haben wir über die Liebe gesprochen.
0: And about sentimentality.
1: Und über die Sentimentalität.
0: We made a contrast between the love that the world has and the love that Christians have.
1: Wir zeigten den Unterschied auf zwischen der Liebe, die wir in der Welt, wie sie in der Welt praktiziert und verstanden wird, und der Liebe, wie sie unter Christen praktiziert und verstanden wird.
0: The love of the world is a love for those who love us back.
1: Die Liebe der Welt ist die Liebe, die dann liebt, wenn zurückgeliebt wird.
0: But God has a type of love that loves those that will not

0: return any love.
1: Aber die Liebe Gottes liebt selbst dann, wenn sie nichts zurück zu erwarten hat.
0: So God sends rain and sunshine even on North Korea.
1: Also wir wissen, dass Gott seinen Regen und auch den Sonnenschein selbst über Nordkorea ausgießt.
0: And we should follow this example.
1: Und wir sollten auch diesem Beispiel folgen.
0: If we do not have this kind of love,
1: wenn wir nicht diese Art der Liebe in unserem Leben haben,
0: then our love is, what is the word? It is

0: danger of falling to pieces.
1: Dann steht unsere Liebe in Gefahr, sich in Bruchstücke zu verlieren.
0: What I mean,
1: was ich damit meine,
0: is that when iniquity is abounding,
1: wenn also die Bosheit zunimmt,
0: love tends to decrease.
1: Dann neigt die Liebe dazu abzunehmen.
0: But it is this type of love that is most sensitive.
1: Aber es ist die Liebe in der Form, wie sie die Welt liebt, die sehr sensibel ist. Es ist die sentimentale Liebe.
0: When we learn to love those who even reject our message.
1: Wenn wir aber lieben selbst diejenigen, die unsere Botschaft zurückweisen,
0: we are prepared to play. Yeah, we're prepared for Christ's coming.
1: Dann sind wir in Wirklichkeit vorbereitet für das zweite Kommen Jesu.
0: Let me show you something about this.
1: Lasst mich euch etwas darüber noch näher zeigen.
0: Look at Joel chapter 2.
1: Wir wollen gemeinsam Joel Kapitel 2 aufschlagen.
0: Joel 2 is famous as the chapter where the latter rain is poured out.
1: Joel ist das Buch, das und vor allem Kapitel 2, das bekannt dafür ist, dass der Heilige Geist ausgegossen wird.
0: And I'm asking just you, is the latter rain a well understood phrase here?
1: Yeah.
0: Okay. So the latter rain is mentioned in verse 23.
1: So wird hier der Spätregen in Vers 23 erwähnt.
0: Look back at verse 17.
1: Und jetzt schauen wir mal zurück in Vers 17.
0: Let the priest, the ministers of the Lord, weep between the porch and the altar.
1: Lasst die Priester des Herrn Diener weinen zwischen der Vorhalle und Altar.
0: This is a very interesting idea.
1: Und das ist eine sehr interessante Gedanke.
0: Let me put this somewhere else. If I draw a picture of the sanctuary,
1: wenn ich jetzt euch hier ein Bild von dem Heiligtum darstelle,
0: the porch and the altar,
1: hier der Altar und das Waschbecken,
0: between them is right here.
1: Und genau zwischendrin befindet sich es hier, wo ihr den Punkt seht.
0: The priests are here and they are weeping.
1: Und die Priester befinden sich jetzt also hier und weinen zwischen Vorhalle und Altar.
0: You will have to read this some other time.
1: Ihr werdet das schon ein andermal gelesen haben.
0: But Ezekiel also describes men as being in the same place.
1: Aber der Prophet Ezekiel beschreibt uns, dass selbst die Menschen an denselben Ort im Heiligtumsdienst kommen und treten.
0: And in Ezekiel's vision, these men are worshiping the sun.
1: Und Ezekiel in Kapitel 8 zeigt uns dann, dass diese Männer, die dort stehen, die Sonne anbeten.
0: It's interesting when they look at the sun from this position.
1: Und es ist sehr interessant, wenn man von dieser Position aus die Sonne betrachtet.
0: If you were watching them, you might think that they were looking at the lamb on the altar.
1: Dann mag es zunächst so aussehen, als ob sie auf das Lamm schauen, das hier auf dem Altar liegt.
0: It's a very interesting picture.
1: Und das ist ein sehr interessantes Bild hier.
0: But in Joel 2,
1: aber in Joel Kapitel 2,
0: here's what the weeping priests are saying.
1: Da hören wir jetzt, was diese weinenden Priester sagen.
0: Spare thy people, O Lord, and give not your heritage to reproach.
1: Herr, schone dein Volk und lass dein Erbteil nicht zu Schanden werden.
0: Do you remember I told you this morning that Moses prayed for the people that did wrong?
1: Ich habe euch heute Morgen gezeigt, dass Moses für die Menschen betete, die das Falsche taten.
0: And I suggested that you might study Numbers 14 when you have your own time.
1: Und ich habe euch gesagt, dass wenn ihr für euch seid, ihr das nochmal vertiefen könnt, dieses Studium.
0: If you do this, you will find that the prayer in Numbers 14 is very similar to the prayer here in Joel chapter 2.
1: Und es ist interessant, dann festzustellen, dass hier dieses Gebet Mose in Kapitel 14 etwa den Gedanken entspricht, was das Gebet hier der Priester darstellt.
0: God's people are saying, God, please forgive your church.
1: Gottes Volk sagt hier, Gott, bitte vergib deiner Gemeinde.
0: But why should God forgive the church?
1: Und warum sollte Gott seiner Gemeinde vergeben?
0: It's for his own reputation.

0: um seiner eigenen Ehre wegen.
1: I guess I took more than 5 minutes for my review, but I'm not done yet.
0: Ich hatte eigentlich vor, nur 5 Minuten für meine Wiederholung zu nehmen, aber ich bin immer noch nicht ganz fertig.
1: This is really a very important idea.
0: Und das ist wirklich ein wichtiger Gedanke.
1: You can find it in more detail in Ezekiel chapter 20.
0: Ihr seht dieses Konzept noch detaillierter in Hesekiel Kapitel 20.
1: There it tells the story of the history of Israel.
0: Dort seht ihr die Geschichte der Geschichte Israels.
1: God says they were rebellious when they were in Egypt.
0: Und da heißt es, dass sie rebellierten, als sie noch in Ägypten waren.
1: And I would have destroyed them.
0: Und wenn jetzt Gott sie vernichtet hätte.
1: But I forgave them for the sake of my own reputation among the heathen.
0: Hat er ihnen aber vergeben um seiner Ehre und seines Namens willen wegen den Heiden.
1: In other words, if God had destroyed the Jews.
0: In anderen Worten, hätte Gott sein Volk, die Juden, vernichtet.
1: The Egyptians would have concluded that Jehovah was not a powerful God.
0: Hätten die Ägypter daraus geschlussfolgert, dass Yahweh, der Gott Israels, kein wirklich mächtiger Gott gewesen wäre.
1: And so God delivered the people out of Egypt.
0: So hat jetzt Gott sein Volk aus Ägypten herausgeführt.
1: But in the wilderness they did so badly.
0: Aber sie haben dann dort in der Wüste sich so daneben benommen,
1: that God said he would have destroyed them.
0: Dass Gott letztendlich sagte, dass er sie vernichtet hätte.
1: But he says he spared them for the sake of the heathen.
0: Aber er sagte, dass er sie bewahrt hat um der Heiden, um der Ungläubigen willen.
1: Because when the heathen would look at Israel,
0: denn wenn jetzt die Ungläubigen, die Heidenvölker auf Israel schauen,
1: they judged the truth on the basis of the success of the nation.
0: Werden sie die Wahrheit daran beurteilen, wie erfolgreich jetzt die jüdische Nation gewesen wäre?
1: So God told them to keep the Sabbath.
0: Also hat Gott jetzt hier zum Beispiel gesagt, haltet meinen Sabbat.
1: That's Ezekiel 20, verse 12.
0: Zum Beispiel in Hesekiel 20, Vers 12.
1: For many Adventists, that's the only verse we know in the whole chapter.
0: Und für viele Adventisten ist es der einzige Vers überhaupt, den wir im ganzen Kapitel kennen.
1: But the chapter goes on to say that they did not keep the Sabbath.
0: Aber in diesem Kapitel wird uns deutlich gemacht, dass sie den Sabbat nicht gehalten haben.
1: So God spoke to their children.
0: Also hat Gott zu seinen Kindern gesprochen.
1: He told their children, do not do like your fathers.
0: Und so sagte er den Nachkommen Israels, handelt nicht nach der Väterweise.
1: And then he told the children to keep the Sabbath.
0: Und sagte den Kindern, haltet ihr meinen Sabbat.
1: That's Ezekiel 20, verse 20.
0: Das ist nun jetzt Ezekiel 20, Vers 20.
1: That's the other verse the Adventists know in the chapter.
0: Das ist der zweite Vers, den Adventisten in diesem Kapitel kennen.
1: But these two verses are part of one story.
0: Aber diese zwei Verse sind in Wirklichkeit voneinander, sind zwei Teile einer ganzen Geschichte.
1: God shows that when his people rebel,
0: Gott zeigt uns, wenn sein Volk rebelliert,
1: he doesn't reject the body,
0: dann weist er nicht das ganze Volk als Ganzes zurück.
1: He rejects the generation.
0: Er weist immer die verantwortliche Generation zurück.
1: We read the prayer in verse 17.
0: Wir haben das Gebet nun in Vers 17 gelesen.
1: Look at what happens in verse 18.
0: Schaut, was jetzt geschieht in Vers 18.
1: Then will the Lord be jealous for his land and pity his people.
0: Dann wird der Herr um sein Land eifern und sein Volk verschonen.
1: Verse 18 is the beginning of the promise that ends in verse 23.
0: Vers 18 ist der Anfang der Verheißung, die dann mit Vers 23 endet.
1: If I can say this in a simple way.
0: Wenn ich das nun vereinfacht wiedergebe.
1: The latter rain follows after an experience of intercessory prayer.
0: Bedeutet das, dass der Spätregen die Folge ist von einem Fürbittegebet des Volkes?
1: When the faithful people are praying earnestly that God will spare the unfaithful people.
0: Wenn also jetzt die treuen Gläubigen anfangen für die Untreuen zu beten,
1: this is when God sends his latter rain power on the church.
0: Wird Gott seine Kraft des Spätregens ausgießen auf seine Gemeinde?
1: Yeah. Now you can turn to Luke 18.
0: Und jetzt können wir in Lukas Kapitel 8 aufschlagen.

0: 18.
1: Kapitel 18, Entschuldigung. Lukas, Kapitel 18.
0: 18 in Vers 8.
1: Und dort der Vers 8.
0: Jesus is talking about his persecuted people.
1: Dort spricht Jesus über seine verfolgte Gemeinde.
0: I tell you that he will avenge them speedily.
1: Ich sage euch, er wird ihnen Recht schaffen in Kürze.
0: Nevertheless, when the Son of Man comes, will he find faith on the earth?
1: Doch wenn der Menschensohn kommen wird, meinst du, er werde Glauben finden auf Erden?
0: I can do this, right?
1: Ja.
0: It's one of the most intimidating verses in all of Scripture.
1: Das ist einer der wirklich entscheidendsten Texte hier in der ganzen Schrift.
0: It ought to make each one of us feel a little nervous.
1: Und vielleicht wird der eine oder andere von uns deswegen nervös.
0: I want to talk to you a little bit about Germany.
1: Ich möchte euch ein wenig über Deutschland erzählen.
0: You know, you have, your country has made some very valuable contributions to the world.
1: Nun, euer Land hat sehr wichtige und wertvolle Beiträge geleistet für die ganze Welt.
0: The Chinese might have invented printing.
1: Es mag sein, dass die Chinesen den Druck erfunden haben.
0: But you made it famous.
1: Aber ihr habt es berühmt gemacht.
0: And it was right here, at least in the early 1500s, that most printed materials were Reformation publications.
1: Und es war wirklich hier in diesem Land, als in den frühen Jahren des 16. Jahrhunderts der Druck, der Buchdruck, die Reformation vorbereitet hatte.
0: But I only say this because I want to say something negative about your country.
1: Aber ich sage das eigentlich nur deswegen, um etwas Negatives über euer Land zu sagen.
0: It was here that an idea began that is known as higher criticism.
1: Es war dieses Land, in der etwas begann, was wir heute nennen die höhere Bibelkritik.
0: The word higher is a reference to the position of the man compared to the Bible.
1: Das Wort höher bezieht sich eigentlich auf die Position der Männer, die sich gewissermaßen über die Position der Bibel gestellt haben.
0: I don't mean that he stands on the Bible.
1: Damit meine ich nicht, dass sie auf der Bibel stehen.
0: But I mean that he is evaluating the Bible.
1: Das bedeutet, dass sie letztendlich die Bibel beurteilen.
0: I hope you can see how backwards this is. The Bible should be evaluating me.
1: Ihr könnt sehen, wie eigentlich das genau umgedreht dessen ist, wie es sein sollte, nämlich die Bibel sollte mich beurteilen.
0: But I want to talk to you about this concept as it applies particularly to Seventh-day Adventists.
1: Und auf irgendeine Weise hat dieses Konzept hier auch die Adventgemeinde, die Adventisten berührt.
0: I mentioned last night that Uriah Smith was having trouble in 1888.
1: Und ich habe gestern Abend erwähnt, dass Uriah Smith im Jahr 1888 Probleme hatte.
0: Let's say that this circle represents all of the published materials by Ellen White.
1: Nehmen wir mal an, dass dieser Kreis hier alle Schriften darstellt, die Ellen White publizierte.
0: Uriah Smith began to develop an interesting idea.
1: Uriah Smith hat einen sehr interessanten Gedanken entwickelt.
0: It was like an Adventist version of higher criticism.
1: Es war so eine Art adventistische Version von höherer Bibelkritik.
0: His idea was that part of what she wrote was inspired.
1: Sein Gedanke war folgender, dass er sagte und auch dachte, dass ein Teil ihrer Schrift inspiriert sei.
0: And part of it was culturally conditioned.
1: Und ein Teil, der andere Teil, kulturell beeinflusst ist.
0: That is, she saw this in vision and she heard this from her neighbor.
1: Was bedeutet, dass sie das eine in Vision sah und das andere hat sie von ihrem Umfeld wahrgenommen.
0: So this part is true and this part is a mixture of truth and error.
1: Das eine bedeutet, dass es wahr ist und das andere ist so eine Mischung zwischen Wahrheit und eigentlich Irrtum.
0: If you adopt this concept,
1: wenn ihr nun dieses Konzept annehmt,
0: your mission becomes to figure out which statements belong here and which belong here.
1: Dann wird das nächste sein, was ihr tun werdet, ist zu unterscheiden, welches gehört hier hinein und welches dort in den anderen Bereich.
0: And it becomes easier than you think.
1: Und es ist einfacher, als du denkst.
0: If you

0: agree with it, it belongs here, and if you disagree, it belongs here.
1: Das bedeutet nämlich, wenn du damit übereinstimmst mit dem, was sie schreibt, dann gehört es dort hinein, und wenn du nicht darüber mit in Übereinstimmung bist, dann gehört es in den Irrtum.
0: So the Bible loses its power, or Ellen White's writings lose their power to modify your life.
1: Und auf diese Weise verliert sowohl die Bibel als auch die Schriften Ellen Whites ihre Kraft, dein Leben zu beeinflussen.
0: I shared with you this morning a definition of faith.
1: Ich habe heute Morgen mit euch die Definition des Glaubens betrachtet.
0: I shared that faith is living by every word that proceeds from the mouth of God.
1: Und wir haben dort erkannt, dass Glaube bedeutet, dass man aus jedem Wort, das aus dem Munde Gottes kommt, lebt.
0: Do you see the importance of the word every in view of this illustration?
1: Könnt ihr in Bezug auf die Illustration, die wir hier gerade dargestellt haben, die Bedeutung des Wortes jedes herauserkennen?
0: Higher criticism is really the very opposite of the concept of faith.
1: Die höhere Bibelkritik ist in Wirklichkeit genau das Gegenteil dessen, was Glaube meint.
0: Turn with me in your Bibles to Matthew chapter 14.
1: Lasst uns gemeinsam Matthäus Kapitel 14 lesen.
0: Matthew 14.
1: Matthäus Kapitel 14.
0: We're looking at verse 28.
1: Und dort schauen wir uns Vers 28 an.
0: Peter answered him and said, Lord, if it be thou, bid me come to you on the water.
1: Petrus aber antwortete ihm und sprach, Herr, bist du es, so befiehl mir, zu dir zu kommen auf dem Wasser.
0: Do you see evidence that Peter had faith?
1: Seht ihr den Beweis, dass Petrus tatsächlich Glaube hatte?
0: To accept an invitation to get out of the boat and walk.
1: Nämlich auf die Einladung zu warten, aus dem Boot zu steigen und auf dem Wasser zu gehen.
0: Verse 29.
1: Und jetzt schaut Vers 29.
0: And Jesus said, come.
1: Und Jesus sprach, komm her.
0: And when Peter was come down out of the ship, he walked on the water to go to Jesus.
1: Und Petrus stieg aus dem Boot und ging auf dem Wasser und kam auf Jesus zu.
0: But when he saw the wind boisterous, he was afraid.
1: Als er aber den starken Wind sah, erschrak er.
0: And beginning to sink, he cried, saying, Lord, save me.
1: Und er begann zu sinken und schrie, Herr, hilf mir.
0: And immediately Jesus stretched forth his hand and caught him.
1: Und Jesus aber streckte sogleich die Hand aus und ergriff ihn.
0: Listen carefully.
1: Und jetzt achtet genau darauf.
0: And said to him, O thou of little faith, why did you doubt?
1: Und sprach zu ihm, du Kleingläubiger, warum hast du gezweifelt?
0: Is little faith enough to walk on water?
1: Ist ein wenig Glaube genug, um auf Wasser zu gehen?
0: For a while it is.
1: Yeah. Ja, zumindest ist für eine Weile lang.
0: Little faith is an up and down experience.
1: Kleinglaube ist eine Auf- und Ab-Erfahrung.
0: Did Peter believe in the power of Jesus?
1: Glaubte Petrus an die Macht und Kraft von Jesus?
0: Yes.
1: Ja.
0: He was willing to get out of the boat.
1: Er war bereit, aus dem Boot zu steigen.
0: He knew where to cry when he was sinking.
1: Er wusste, zu wem er rufen musste, als er sank.
0: But his little faith was easily distracted by the problems that were around him.
1: Aber sein kleiner Glaube war sehr einfach zu beeinflussen durch die Dinge um ihn herum.
0: Go forward two chapters.
1: Lasst uns zwei Kapitel nach vorne gehen.
0: Chapter 16.
1: In Kapitel 16.
0: And we're looking at verse 5.
1: Und dort schauen wir uns Vers 5 an.
0: And when his disciples were come to the other side, they had forgotten to take bread.
1: Und als die Jünger ans andere Ufer gekommen waren, hatten sie vergessen, Brot mitzunehmen.
0: Then Jesus said to them, take heed and beware of the leaven of the Pharisees and of the Sadducees.
1: Jesus aber sprach zu ihnen, seht zu und hütet euch vor dem Sauerteig der Pharisäer und Sadduzäer.
0: Why were they lacking bread?
1: Warum hatten sie kein Brot?
0: You see, it was because they had forgot to bring it.
1: Ganz einfach, hier seht ihr es, sie hatten vergessen, es mitzunehmen.
0: Do you remember how they got this bread?
1: Wisst ihr noch, wie sie zu dem Brot kamen?
0: When Jesus

0: fed the thousands of people,
1: als Jesus jetzt Tausende von Menschen speist,
0: he made extra.
1: Macht er etwas über das Maß hinaus.
0: He told them to keep it in baskets.
1: Und er bat sie darum, es in Körbe aufzubewahren.
0: And this is the very next day.
1: Und das ist jetzt direkt der Tag danach.
0: So why do they not have bread? Because they forgot.
1: Und warum haben sie jetzt kein Brot? Weil sie es vergessen haben.
0: This is helpful for me when I find that spiritually that I'm lacking something.
1: Und das hilft mir zu verstehen im geistlichen Sinne, wenn ich erkenne, dass mir etwas fehlt.
0: I do not think to blame God for my spiritual troubles.
1: Ich kann nicht Gott dafür verantwortlich machen, wenn ich in meinem geistlichen Leben Schwierigkeiten bekomme.
0: He has provided extra.
1: Er hat eine extra Portion für mich vorbereitet.
0: And he's asked me to take advantage of his provision.
1: Und er bittet mich darum, für seine Vorsorge darauf zu achten und darum zu sorgen, dass ich es erhalte.
0: If I am hungry today, it is because I have forgotten to take bread.
1: Wenn ich heute hungere, dann liegt es daran, dass ich vergessen habe, das Brot mitzunehmen.
0: The disciples say in verse 7, it is because we have taken no bread.
1: Und das heißt hier in Vers 7, da dachten sie bei sich selbst und sprachen, das wird sein, dass wir kein Brot mitgenommen haben.
0: They were thinking about what was going on right around them.
1: Sie fangen jetzt an, darüber nachzudenken, was um sie herum geschieht.
0: And it caused them to miss the spiritual thing that Jesus was saying.
1: Und dabei versäumten sie, das zu verstehen, was Jesus ihnen sagen will.
0: Verse 8.
1: Vers 8.
0: Which, when Jesus perceived, he said to them,
1: als das Jesus merkte, sprach er zu ihnen,
0: O ye of little faith, why do you reason among yourselves?
1: O ihr Kleingläubigen, was bekümmert ihr euch doch,
0: because you have bought no bread,
1: dass ihr kein Brot habt?
0: Do you notice anything about this story similar to chapter 14?
1: Sagt es euch etwas hier, dieses Ereignis, in Betracht auf das Kapitel 14?
0: Notice that Jesus says, not only does Peter have little faith, but even the 12 disciples have little faith.
1: Beachtet bitte, dass Jesus nicht nur sagt, dass Petrus kleingläubig ist, sondern dass alle seine Jünger Kleinglauben hatten.
0: They all believe in Christ's power.
1: Sie alle glaubten an die Macht Gottes.
0: But they're thinking about waves and hunger.
1: Aber alles, worüber sie nachdachten, waren Wellen und ihr Hunger.
0: The next verse in Matthew 16.
1: Der nächste Vers hier in Matthäus 16.
0: Jesus says, do you not remember the loaves with the feeding of the 4,000 and the feeding of the 5,000?
1: Und er sagt hier, denkt ihr nicht an die fünf Brote für die 5,000 und wie viel Körbe?
0: And how many baskets you took up?
1: Voll ihr da aufgesammelt habt?
0: Jesus wants us to keep his power in mind in our current troubles.
1: Jesus möchte, dass wir seine Macht dann in unserem Bewusstsein wieder hervorbringen, wenn wir in Schwierigkeiten sind.
0: If he feeds thousands of people yesterday,
1: wenn er in der Lage war, gestern Tausende von Menschen zu speisen,
0: God does not expect me to be concerned about hunger today.
1: Dann erwartet Gott von mir, dass ich mir nicht Sorgen mache um das Essen heute.
0: The disciples were very ashamed to be called men of little faith.
1: Die Jünger waren wirklich sehr beschämt darüber, dass sie von Jesus als Männer kleines Glaubens betrachtet wurden.
0: Look at chapter 15.
1: Lasst uns in Kapitel 15 blicken.
0: This is right between the two stories of little faith.
1: Genau in der Mitte dieser beiden Ereignisse.
0: Verse 22.
1: Und dort in Vers 22.
0: Behold, a woman of Canaan came out of the same coast.
1: Und siehe, eine kananäische Frau kam aus diesem Gebiet.
0: If the Israel had been faithful, probably her great great great great grandparents would have been killed.
1: Wenn Israel treu gewesen wäre, dann wären wahrscheinlich ihre groß groß groß groß Großeltern wahrscheinlich getötet worden.
0: But she is alive.
1: Aber so lebt sie hier jetzt.
0: She says, have mercy on me, O Lord, thou son of David. My daughter is grievously vexed with the devil.
1: Und sie sagt, ach Herr, du Sohn Davids, erbarme dich meiner. Meine Tochter wird von einem bösen Geist übel geplagt.
0: But he answered her not a word.
1: Aber er antwortete

0: sagte ihr kein Wort.
1: Don't you think she must have been discouraged?
0: Glaubt ihr nicht auch, dass sie sehr entmutigt gewesen sein muss?
1: She's looking for help for her daughter.
0: Sie sucht Hilfe für ihre Tochter.
1: And then she hears the disciples saying, "Send her away."
0: Und dann hört sie auch noch zudem die Jünger, wie sie sagen, schick sie einfach weg.
1: Then finally Jesus speaks.
0: Und jetzt spricht Jesus endlich.
1: Verse 24.
0: Hier in Vers 24.
1: He answered and said, "I am not sent but unto the lost sheep of the house of Israel."
0: Er antwortete aber und sprach, ich bin nur gesandt zu den verlorenen Schafen des Hauses Israel.
1: If she was discouraged before, she will be more discouraged now.
0: Und wenn sie schon vorher entmutigt war, dann jetzt erst recht.
1: But she worships him and says, Lord, help me.
0: Aber sie ehrt ihn und sagt, Herr, bitte hilf mir.
1: He answered and said, it is not appropriate to take the children's bread and to cast it to dogs.
0: Aber er antwortete und sprach, es ist nicht recht, dass man den Kindern ihr Brot nehme und werfe es vor die Hunde.
1: It sounds almost like a racial insult.
0: Und es hört sich hier fast so an wie eine Rassendiskriminierung.
1: It had to hurt her deeply.
0: Und das muss sie tief verletzt haben.
1: But look at what she said.
0: Aber schaut bitte, was sie jetzt sagt.
1: She says, yes, Lord.
0: Ja, Herr, sagt sie.
1: But even the dogs eat the crumbs that fall from the master's table.
0: Aber doch fressen die Hunde von den Brosamen, die vom Tisch ihrer Herren fallen.
1: Verse 28.
0: Und jetzt in Vers 28.
1: Then Jesus answered and said unto her, O woman, great is thy faith.
0: Da antwortet Jesus und sprach zu ihr, Frau, dein Glaube ist groß.
1: I want us to examine this great faith.
0: Und ich möchte, dass wir diesen großen Glauben etwas näher betrachten.
1: One interesting point about it.
0: Einer der interessanten Punkte daran ist.
1: It's found in someone who is outside of the church. She's not a church member.
0: Wie wir jetzt sehen, wir könnten das vergleichen mit jemandem, der kein Gemeindeglied ist.
1: Notice that it is earnest. She is beseeching Jesus to help her.
0: Ein wichtiger Aspekt ist, dass sie sehr ernsthaft Jesus bittet.
1: Notice that it is selfless.
0: Bitte beachtet auch, dass hier Selbstlosigkeit eine Rolle spielt.
1: She's searching for a benefit for someone beside herself.
0: Sie sucht nach einer Lösung für jemanden und nicht für sich selbst.
1: Notice that she feels unworthy.
0: Und bitte beachtet auch, dass sie sich selbst unwürdig fühlt.
1: She's willing to be compared to a dog.
0: Sie ist bereit, sich mit einem Hund vergleichen zu lassen.
1: And notice that it pushes through discouragements.
0: Und bitte beachtet auch, dass sie dazu imstande ist, durch Enttäuschung hindurchzutreten.
1: This is a model for us.
0: Das ist eine Art Modell für uns.
1: I'm sure that it's not a coincidence.
0: Ich glaube auch nicht, dass es Zufall ist.
1: That this is how her faith is described.
0: Dass die Art und Weise genau das ist, wie unser Glaube beschrieben wird.
1: Look at chapter 8.
0: Schaut bitte in Kapitel 8.
1: Matthew 8.
0: Mm-hmm. Matthäus Kapitel 8.
1: Verse 5.
0: Und hier in Vers 5.
1: When Jesus was entered into Capernaum, there came unto him a centurion.
0: Als aber Jesus nach Kapernaum hineinging, trat ein Hauptmann zu ihm.
1: The centurion was also outside of the church.
0: Der Hauptmann war ebenso kein Gemeindeglied.
1: Verse 5 says the centurion was beseeching him.
0: Und Vers 5 sagt uns, dass auch hier der Hauptmann ihn bat.
1: So he was earnest in his petition.
0: Also er hatte ein ernstes Anliegen in seinem Bitten.
1: He says, Lord, my servant lies at home sick of the palsy, grievously tormented.
0: Er sagt hier in Vers 6, Herr, mein Knecht liegt zu Hause und ist gelähmt und leidet große Qualen.
1: His petition was selfless. He was asking for someone else.
0: Seine Bitte war nicht um seiner selbst willen, sondern für jemand anderen.
1: Verse 8. The centurion answered and said, Lord, I am not worthy that you should come under my roof.
0: Und in Vers 8 sagt der Hauptmann, Herr,

0: Ich bin nicht wert, dass du unter mein Dach gehst.
1: He did not feel worthy to receive anything from Jesus.
0: Auch er fühlte sich unwürdig, irgendetwas nur von Jesus zu empfangen.
1: And though it is not as simple to see in this story,
0: und obwohl es nicht so einfach ist, direkt in dieser Geschichte es zu erkennen,
1: this Roman pushed through a great barrier of prejudice to ask for help from a Jew.
0: So ist doch erkennbar, dass dieser Hauptmann durch eine ganze Wand von Vorurteilen hindurchbrach, um das zu erbeten, was er von Jesus erbittet.
1: It would be discouraging even to think that the man who could help was a Jewish teacher.
0: Es war für ihn allein schon entmutigend, daran darüber nachzudenken, dass der Mann, um den er etwas bat, ein jüdischer Gelehrter war.
1: Look at verse 10.
0: Schaut in Vers 10.
1: When Jesus heard it, he marveled.
0: Als das Jesus hörte, wunderte er sich.
1: And he said to them that followed,
0: und er sprach zu denen, die ihm nachfolgten,
1: Verily I say to you, I have not found so great faith, no, not in Israel.
0: Wahrlich, ich sage euch, solchen Glauben habe ich in Israel bei keinem gefunden.
1: These are the only two people to whom Jesus says, you have great faith.
0: Das sind die einzigen beiden Personen, zu denen Jesus je gesagt hat, dass sie großen Glauben haben.
1: So what we have said so far,
0: was wir bisher gesagt haben, ist Folgendes.
1: Is that great faith has certain characteristics.
0: Großer Glaube hat ganz spezifische Charakteristika.
1: It is not always found inside God's church.
0: Und nicht immer werden diese Charakteristika in der Gemeinde gefunden.
1: But it is always earnest.
0: Aber es ist immer ernst.
1: Remember, the effectual fervent prayer of a righteous man avails much.
0: Denkt darüber nach, über den Text, wo es heißt, das Gebet eines Gerechten vermag viel.
1: It is always selfless.
0: Es ist immer selbstlos.
1: Not for himself, but for others, Jesus prayed and lived and worked.
0: Es war nicht um seinetwillen, sondern um andere willen, warum Jesus lebte, betete und diente.
1: And it does not feel that it deserves anything from heaven.
0: Und es ist auch nicht so, dass man bei großem Glauben empfindet, dass man irgendetwas vom Himmel verdienen sollte.
1: It asks for blessings because God is so kind, not because it feels so good.
0: Großer Glaube bittet Gott um Segnungen, nicht weil es sich gut anfühlt, sondern
1: good.
0: Weil es richtig ist und weil es gut ist.
1: I don't know German, I was just guessing.
0: Yeah, you guessed right.
1: All right. But the most important distinction between little faith and great faith.
0: Aber der größte Unterschied zwischen kleinem und großem Glauben
1: is that little faith is so easily distracted.
0: Ist, dass der kleine Glaube so leicht verunsicherbar ist.
1: And that great faith pushes so consistently through obstacles.
0: Und der große Glaube so konsequent durch Widerstände hindurchgeht.
1: So remember what Jesus said to Laodicea?
0: Erinnert ihr euch, was Jesus an die Gemeinde Laodicea sagte?
1: He said, you are poor.
0: Er sagte, du bist arm.
1: And the gold of Laodicea is faith that works by love.
0: Und das Gold Laodiceas ist die Liebe, der Glaube, der durch die Liebe tätig ist.
1: Then this is what I would expect about Laodicean prayers.
0: Und das ist, was wir erwarten sollten bei den Gebeten von Laodicea-Gläubigen.
1: They would be, do you know the word lackadaisical?
0: Lackadaisical? It's an idiom.
1: It means, it's the opposite of earnest.
0: Also das Gegenteil von Ernsthaftigkeit, lasch vielleicht in Deutsch.
1: Yeah. So I don't know if it was right, but I hope it was right.
0: Lax.
1: Lax, so yeah, almost like you pray, almost like you talk to a peer, to someone on your level.
0: Es ist vielleicht ungefähr so, dass wenn wir beten, es so wäre, wie wenn wir in einem ganz normalen Gespräch mit jemandem uns befinden.
1: We want to talk to God as a friend.
0: Wir wollen zu Gott als einen Freund sprechen.
1: But not a peer-level friend.
0: Aber wir wollen nicht auf der Ebene eines Freundes ihm begegnen.
1: He is an exalted friend.
0: Er ist ein erhöhter Freund.
1: And we ought to be earnest in our petition.
0: Und wir sollten

0: in unseren Anliegen und Bitten sehr ernsthaft bitten.
1: Great faith never prays like this. Please help me because I have been so good.
0: Großer Glaube wird niemals auf diese Weise beten, dass er sagt, bitte hilf mir, weil ich war so gut.
1: Do you think the disciples noticed when Jesus talked about Gentiles having great faith and disciples having little faith?
0: Denkt ihr, Jesus hat den Unterschied verstanden, wenn er darüber sprach, dass die Heiden kleinen bzw. großen Glauben hätten?
1: Is it possible that outside of God's church today there would be greater faith than inside?
0: Könnte es sein, dass auch heute der Glaube außerhalb der Gemeinde größer sein könnte als innerhalb?
1: Then maybe we should ask this question.
0: Dann sollten wir vielleicht uns folgende Frage stellen.
1: Why didn't God choose the centurion and the Canaanite woman to take the gospel to the world?
0: Warum hat er dann nicht die kananitische Frau und auch den Hauptmann benutzt, um das Evangelium in die ganze Welt zu verkündigen?
1: Listen carefully.
0: Bitte achte darauf.
1: Your responsibility to teach is based not on the strength of your faith, but on the breadth of your knowledge.
0: Deine Verantwortung, das Evangelium weiterzugeben und zu lehren, basiert nicht auf der Größe deines Glaubens, sondern auf deiner Erkenntnis.
1: I can illustrate this idea.
0: Ich möchte diesen Gedanken etwas illustrieren.
1: The man who has $1 million.
0: Ein Mann, der zum Beispiel $1 million hat.
1: Or Euro, whatever.
0: Oder Euro, was auch immer.
1: He is more responsible to help the poor than the man who has €10.
0: Er ist selbstverständlich größere Verantwortung, anderen Minderbemittelten zu helfen, als jemand, der nur €10 besitzt.
1: His lack of religion or lack of kindness does not reduce his responsibility.
0: Sein Mangel an Freundlichkeit oder an Nettigkeit gegenüber anderen und Hilfsbedürftigkeit anderen ist nicht abhängig davon, von seiner Verantwortung loszuwerden.
1: And the man that has the 10 euros,
0: und der Mann, der die 10 Euro besitzt,
1: even if he is very loving and very kind,
0: selbst dann, wenn er sehr freundlich und sehr hilfsbereit ist,
1: his responsibility is only equal to what he has.
0: Es entspricht seiner Verantwortung nur gemäß dem, was er besitzt.
1: The disciples had a great deal more knowledge than the woman and the soldier.
0: Die Jünger hatten ein viel größeres Maß an Erkenntnis als der Hauptmann und auch die kananitische Frau.
1: And so the responsibility exceeded that of the two, of the soldier and the woman.
0: Und so hatten auch die beiden letztendlich die Jünger eine höhere Verantwortung als diese beiden in der Geschichte.
1: Look at Luke 17.
0: Lasst uns in Lukas Kapitel 17 aufschlagen.
1: Luke 17 and verse 5.
0: Lukas 17, Vers 5.
1: And the apostles said unto the Lord, increase our faith.
0: Und die Apostel sprachen zu dem Herrn, stärke uns den Glauben.
1: Do you understand why they would ask this?
0: Verstehen wir, was diese Bitte bedeutet?
1: Look at the answer of Jesus.
0: Lasst uns die Antwort von Jesus anschauen.
1: If you have faith as a grain of mustard seed,
0: wenn ihr Glauben hättet so groß wie ein Senfkorn,
1: you might say to the sycamine tree, be thou plucked up by the root.
0: Dann könntet ihr zu diesem Maulbeerbaum sagen, reiß dich aus und versetze dich ins Meer.
1: And it would obey you.
0: Und er würde euch gehorchen.
1: Maybe you don't know, but I grew up in Alaska.
0: Vielleicht wisst ihr es nicht, aber ich wuchs in Alaska auf.
1: Between two mountain ranges.
0: Und zwar zwischen zwei Bergzügen, ja.
1: So when I was in the Alps yesterday,
0: als ich jetzt gestern von den Alpen zurückkam,
1: it felt very much like my childhood home.
0: Da fühlte es sich dort so an wie in meiner Jugendzeit.
1: But when I was in Alaska, I found this verse.
0: Als ich aber in Alaska war, fand ich diesen Gedanken, diesen Vers,
1: where Jesus said, if you have faith as a grain of mustard seed, you can move a mountain.
0: Wenn du also Glauben hast, so klein wie ein Senfkorn, dann wirst du zu dem Maulbeerbaum sagen, reiß dich aus und versetze dich ins Meer.
1: How many of you have ever tried this?
0: Wer von euch hat

0: das jemals schon versucht?
1: You too, Wendy. So it didn't work for me. Did it work for you? Okay. So I did. I tried to move a mountain.
0: Ich habe es mal versucht, aber ich habe mal versucht, einen Berg zu versetzen.
1: And it did not obey me.
0: Aber der Berg hat mir nicht gehorcht.
1: Yeah. I misunderstood what the verse says.
0: Ich hatte nämlich nicht verstanden, was der Vers eigentlich sagt.
1: The verse doesn't say if you have faith as small as a grain of mustard seed.
0: Der Vers sagt, wenn du Glauben hast, so klein wie ein Senfkorn.
1: It says if you have faith that is like a grain of mustard seed.
0: Was meint, wenn du Glauben hast, wie ein Senfkorn?
1: Do you remember what Jesus said about mustard seeds elsewhere?
0: Wisst ihr, was Jesus noch über Senfkörner gesagt hat an anderer Stelle?
1: The mustard seed, he said, was the smallest of the seeds.
0: Er sagte an anderer Stelle, das Senfkorn ist das kleinste unter allen Samen.
1: But it grew into the largest of the herbs.
0: Aber es wächst zu einem der größten Gewächse.
1: Somewhat like a tree where birds would make nests in it.
0: Ja, es wird eine Art großer Baum, in dem die Vögel ihre Nester bauen.
1: If something starts the smallest and ends the largest, it must grow the most.
0: Wenn jemand ganz klein beginnt und dann zu dem größten hinwächst, dann gibt es einen großen Unterschied.
1: So the characteristic of the mustard seed is that it grows exceptionally well.
0: Und das, was dieses Senfkorn auszeichnet, ist, dass es außergewöhnlichen großen Wachstumsprozess als Pflanze durchmacht.
1: The disciples had seen Jesus touch a leprous person and he became clean.
0: Die Jünger hatten beobachtet, wie Jesus jetzt einen Leprakranken berührte und er rein wurde.
1: Perhaps they were hoping that he would touch them, the unbelieving believers, the unbelieving disciples, and they would become men of super faith.
0: Und vielleicht haben sie auch, sind sie davon ausgegangen, dass wenn Jesus nur die ungläubigen Jünger berühren würde, sie plötzlich zu Superhelden im Glauben werden würden.
1: But Jesus said, faith is like a plant, it must grow.
0: Aber Jesus sagte hier an dieser Stelle, Glaube ist wie eine Pflanze, er muss wachsen.
1: When we pray earnestly, selflessly, as if we are unworthy.
0: Wenn wir ernsthaft bitten, mit selbstlosem Ziel und uns unwürdig fühlen,
1: when we push through discouragements in our prayer.
0: Und wenn wir durch die Schwierigkeiten in unserem Gebet hindurchschreiten,
1: when we depend on the word of God,
0: wenn wir allein auf das Wort Gottes uns stützen und abhängig davon sind,
1: the way the soldier depended on the word of God,
0: so wie auch der Soldat auf das Wort Gottes sich abhängig machte,
1: our faith is growing.
0: Dann wächst unser Glaube.
1: And as long as we do this, our faith can grow quickly.
0: Und solange wir dies tun, kann unser Glaube sehr schnell wachsen.
1: Think it through.
0: Denk darüber nach.
1: Did it take the Canaanite woman many years to develop the greatest faith?
0: Hat es für die kananitische Frau Jahre bedurft, dass sie den größten Glauben entwickelte?
1: How long had the soldier even known about Jesus?
0: Wie lange hatte der Hauptmann von Jesus überhaupt was gewusst?
1: Surely not more than a year.
0: Vielleicht maximal ein Jahr.
1: He had only been working miracles for one year.
0: Er hat nicht in dem ganzen Jahr keine Wunder erlebt.
1: Faith can grow quickly when we exercise it consistently.
0: Glaube kann sehr schnell wachsen, wenn wir konsequent an dem bleiben, was erwartet ist.
1: Look at verse 7.
0: Lasst uns Vers 7 anschauen.
1: But which of you, having a servant,
0: denn wer unter euch hat einen Knecht,
1: plowing or feeding cattle,
0: der pflügt oder das Vieh weidet,
1: will say unto him immediately,
0: und sagt ihm,
1: when he comes from the field, go and sit down to eat.
0: Wenn der vom Feld heimkommt, komm gleich her und setz dich zu Tisch.
1: This is one verse where the Lutheran version is probably better than the King James.
0: Das ist einer der Verse, wo wahrscheinlich die Luther-Übersetzung besser ist als die King James-Übersetzung.
1: The English phrase by and by. This will not make any sense in German.
0: Ja, die.
1: The English phrase here has changed in its meaning 180 degrees.
0: Die Bedeutung in der englischen Übersetzung hier hat von seiner Grundbedeutung sich um 180 Grad gewendet.
1: It used to mean immediately, and now it means eventually.
0: Der eigentliche Grundgedanke ist sofort, aber es hat sich entwickelt in der Übersetzung hin zu nach und nach.
1: Anyway, your version gets it right, right?
0: Ja.
1: Verse 8.
0: Vers 8.
1: And will not rather say to him,
0: wird er nicht viel mehr zu ihm sagen,
1: make ready wherewith I may sup

0: Then gird thyself and serve me.
1: Bereite mir das Abendessen, schürze dich und diene mir.
0: Till I have eaten and drunken, and afterward you shall eat and drink.
1: Bis ich gegessen und getrunken habe, danach sollst du auch essen und trinken.
0: Verse 9 used to be a hard verse for me.
1: Und in der Vergangenheit war der Vers 9 für mich ein sehr schwer verständlicher Text.
0: Does he thank that servant because he did the things that were commanded him?
1: Dankt er etwa dem Knecht, dass er getan hat, was befohlen war?
0: I don't think so.
1: Ich denke nicht.
0: It sounds like ingratitude.
1: Aber es scheint so zu sein, dass es ein Dank ist.
0: Mm-hmm. Earlier this week,
1: ingratitude, eine Undankbarkeit sei.
0: Earlier this week, I was at Subway in Worms.
1: Diese Woche war ich.
0: With your father.
1: Yeah, yeah, war ich mit deinem Schwiegervater in Worms.
0: Mm-hmm. And
1: in der U-Bahn.
0: Restaurant. It's a little restaurant.
1: Subway. Ach.
0: Yeah, sorry. Okay. The restaurant. Yeah, okay. Yeah,
1: so right. Usually I don't eat at Subway.
0: Yeah, it's okay.
1: Also in einem in einer Imbisskette. Mm-hmm. Subway.
0: And your father paid for the meal, so I did not watch how this works. But in America, at Subway, you pay for the food before you get it.
1: Also ich habe jetzt nicht so genau darauf geachtet, wie es hier in Deutschland funktioniert, aber in Amerika wirst du dafür berechnet, was du letztendlich nimmst.
0: In fancy restaurants, you eat first and then you pay.
1: Und in außergewöhnlichen Restaurants, da isst du zuerst und dann bezahlst du.
0: But in cheap restaurants, they do not trust you.
1: Aber in billigen Restaurants, da vertrauen sie dir nicht.
0: You pay first and then you eat.
1: Dann wirst du gebeten, erst zu bezahlen und dann darfst du essen.
0: And this is the kind of restaurant I always eat at.
1: Und das ist die Art der Restaurants, in denen ich normalerweise esse.
0: So I have thought, when I receive my sandwich,
1: und ich dachte mir, wenn ich jetzt mein Sandwich erhalte,
0: I do not feel a great gratitude to Subway.
1: Dann fühle ich nicht außergewöhnlichen Dank gegenüber Subway.
0: I have paid for it.
1: Ich habe doch dafür bezahlt.
0: They owe it to me.
1: Sie schulden mir es.
0: They're only doing their duty.
1: Sie tun doch nur einfach ihre Pflicht.
0: Look at verse 9.
1: Schaut mal in Vers 9.
0: Verse 10.
1: Und Vers 10.
0: So likewise you.
1: So auch ihr.
0: When you shall have done all those things which are commanded you,
1: wenn ihr alles getan habt, was euch befohlen ist,
0: say we are unprofitable servants.
1: So sprecht, wir sind unnütze Knechte.
0: We have only done our duty.
1: Wir haben getan, was wir zu tun schuldig waren.
0: When the disciples asked for greater faith,
1: als die Jünger nach größerem Glauben fragten,
0: Jesus taught them two ideas.
1: Hat Jesus ihnen zwei Gedanken vermittelt.
0: The first idea is that faith must grow.
1: Der erste Gedanke ist, Glaube muss wachsen.
0: And the second idea is that obedience does not earn merit.
1: Und der zweite Gedanke ist, dass Gehorsam keinen Lohn erwartet.
0: If I want my faith to grow,
1: wenn ich also möchte, dass mein Glaube wächst,
0: I want to remind myself in every prayer,
1: dann werde ich mich in jedem Gebet daran erinnern,
0: that God does not owe me anything,
1: dass Gott mir nichts und auch gar nichts schuldet.
0: No matter how faithful I am,
1: egal wie treu ich bin,
0: I will never do beyond my duty.
1: Ich werde nie mehr tun können, als eigentlich meine Pflicht ist.
0: I owe God all that I can give.
1: Alles, was ich geben kann, schulde ich eigentlich auch Gott.
0: So there is never room for God to owe me anything.
1: Es gibt also deshalb auch keinen Raum für den Gedanken, dass Gott mir etwas schuldig ist.
0: So the question is, will God find faith on the earth?
1: Die Frage, die heute in diesem Thema im Mittelpunkt steht, ist, wird Gott Glauben finden auf Erde?
0: The answer will be yes.
1: Und die Antwort ist ja.
0: But we don't want to be among that class who are evaluating the words of prophets.
1: Aber wir wollen nicht unter der Gruppe von Menschen sein, die das Wort Gottes beurteilt und auch nicht deren Propheten.
0: We want the prophets to evaluate us.
1: Wir möchten, dass die Propheten unser Leben beurteilen.
0: And when I find something that disagrees with me,
1: und wenn ich etwas finde, das nicht in Übereinstimmung ist mit mir,
0: I want to exercise faith.

0: dann möchte ich Glauben üben.
1: I want to live by every word of God.
0: Ich möchte durch jedes Wort, das aus Gottes Mund kommt, leben.
1: If I want to have great faith,
0: wenn ich wirklich großen Glauben haben möchte,
1: I want to begin to claim Bible promises,
0: dann beginne ich, die Verheißungen der Bibel in Anspruch zu nehmen.
1: For other people.
0: Für andere Menschen.
1: To claim the promise that God will pardon them.
0: Nämlich die Verheißung, dass Gott ihnen vergeben wird.
1: I don't mean that their sins will be wiped out in heaven.
0: Was ich nicht meine, ist, dass ihre Sünden im Himmel ausgestrichen werden.
1: I can't cause you to be forgiven any more than the Pope can.
0: Ich kann genauso wenig wie der Papst es kann, anderen Menschen Sünden vergeben.
1: But I want to pray that God will postpone judgment.
0: Aber was ich tun kann, ist darum, Gott zu bitten, dass er das Gericht über sie nach hinten hinausschiebt.
1: That he will give you time to change.
0: Dass er ihnen Zeit schenkt für Veränderung.
1: And doesn't time make a difference?
0: Macht nicht die Zeit einen Unterschied?
1: Remember Aaron?
0: Denkt an Aaron.
1: He's the one that built the golden calf.
0: Er war der, der das goldene Kalb baute.
1: The Bible says that God was ready to destroy him.
0: Und die Bibel sagt uns, dass er im Begriff war, Aaron zu vernichten.
1: Moses prayed for Aaron.
0: Und Moses hat aber für Aaron gebetet.
1: If Aaron had been destroyed at that moment,
0: wenn Aaron zu diesem Zeitpunkt vernichtet worden wäre,
1: he would have been resurrected on the wrong side of the 1,000 years.
0: Dann wäre er auferweckt und auferweckt worden am anderen Ende der 1000 Jahre.
1: But as Aaron was allowed to live longer,
0: aber weil Gott Aaron erlaubte, länger zu leben,
1: the sacrificial service changed his heart.
0: Hatte der Opferdienst sein Herz wieder erweicht.
1: And when a plague was going through the nation,
0: und als dann eine Plage kam durch die ganze Nation,
1: in Numbers 16,
0: in 4. Mose 16,
1: Aaron ran in between the living and the dead.
0: Da wandelte Aaron zwischen Toten und Lebenden.
1: He risked his life to save the life of others.
0: Er riskierte sein eigenes Leben, um anderen Menschen das Leben zu retten.
1: He showed that a man could go from being a great apostate to being a great priest.
0: Und er zeigte, wie ein Mensch von einem großen Abfall hin sich verändern kann zu einem gläubigen, sehr gläubigen Mensch.
1: He demonstrated the value of intercessory prayer, selfless prayer.
0: Er entdeckte die Form des selbstlosen Gebets.
1: Did it make sense to you, or should I say it again?
0: You can say it again.
1: All right. Aaron's life shows that the prayer of Moses was significant. It made a difference in the life of Aaron.
0: Yeah. Aarons Leben zeigt, dass es für Aaron einen Unterschied machte in seiner Erfahrung. Go ahead.
1: Okay, it sounds like you're asking me if it's right, and I say, I can't know. So I want to review what I've said, and then I will close.
0: Ich werde jetzt noch mal kurz diese Gedanken wiederholen, dann möchte ich schließen.
1: Maybe faith sounds like a simple idea.
0: Glaube mag sich als ein sehr einfaches Konzept anhören.
1: Maybe you would prefer to have a study on Revelation 17.
0: Vielleicht hättet ihr es bevorzugt, heute Mittag über Offenbarung 17 zu studieren.
1: Or to hear some really nice rumors about church history.
0: Oder einige der Gerüchte zu hören aus der Kirchengeschichte.
1: But righteousness comes by faith.
0: Aber Gerechtigkeit kommt aus Glaube.
1: And we do not want this to be a vague idea in our mind.
0: Und wir möchten nicht, dass Glaube eine vage Idee ist in unserem Verstand.
1: Today we have seen weak faith and we have seen great faith.
0: Wir haben heute studiert über den schwachen Glauben und über den großen Glauben.
1: The weak faith was in the church.
0: Der schwache Glaube, den finden wir innerhalb der Gemeinde.
1: It was in the church leaders.
0: Und im Speziellen für die Leiter der Gemeinde.
1: These weren't the leaders chosen by the people, they were chosen by Jesus.
0: Und das waren nicht die Leiter, die von Menschen erwählt wurden, sondern von Gott erwählt wurden, von Jesus.
1: He chose them to take the gospel to the world.
0: Er zeigt ihnen, dass sie verantwortlich sind, das Evangelium in die Welt zu bringen.
1: But they kept being distracted by their stomach or by the waves or by things going on around them.
0: Aber sie wurden davon abgelenkt von den Dingen, die um sie herum geschahen oder von ihren eigenen Gefühlen.
1: And so sometimes they had great courage and sometimes they had great discouragement.
0: Und so kam es dazu, dass sie manchmal sehr ermutigt waren und dann wieder sehr enttäuscht wurden.
1: This is Laodicean.

0: Das ist der Glaube Laodiceas.
1: But what about great faith?
0: Aber wie steht es um den großen Glauben?
1: It has consistency because it pushes through obstacles.
0: Er hat Gradlinigkeit, weil er durch Widerstände hindurchgeht.
1: It demands help not because it is worthy, but because it knows what God is like.
0: Can you repeat it,
1: please? Yes. It is bold to ask God for help because it knows his character.
0: Es ist ein Zeugnis des Glaubens, Gott darum zu bitten, was er
1: it knows the way God is, his character.
0: Ja, darum zu bitten, in dem Wissen, wie Gott ist, und er da das beantwortet.
1: Great faith has a praise for others in a selfless way.
0: Großer Glaube findet den Weg der Selbstlosigkeit.
1: And great faith is growing faith.
0: Und großer Glaube ist auch wachsender Glaube.
1: It becomes great by exercise.
0: Und er wird dadurch groß, dass wir ihn üben.
1: If we exercise ours, then Jesus will find faith on the earth when he returns.
0: Und wenn wir unseren Glauben ausüben, dann wird Jesus auch Glauben finden auf dieser Erde.
1: Amen.
0: Amen. Amen.

Und nun spricht der Herr, der dich geschaffen hat, Jakob, und dich gemacht hat, Israel. Fürchte dich nicht, denn ich habe dich erlöst. Ich habe dich bei deinem Namen gerufen, du bist mein. Wenn du durchs Wasser gehst, will ich bei dir sein, dass dich die Ströme nicht ersäufen sollen. Und wenn du ins Feuer gehst, sollst du nicht brennen, und die Flamme soll dich nicht versengen. Denn ich bin der Herr, dein Gott, der Heilige Israels, dein Heiland. Wohlan, alle, die ihr durstig seid, kommt her zum Wasser. Und die ihr kein Geld habt, kommt her, kauft und esst. Kommt her und kauft ohne Geld und umsonst Wein und Milch. Warum zählt ihr Geld da für das, was kein Brot ist, und sauren Verdienst für das, was nicht satt macht? Hört doch auf mich, so werdet ihr Gutes essen und euch am Köstlichen laben. Neigt eure Ohren her und kommt her zu mir. Höret, so werdet ihr leben.

Und er zeigte mir einen reinen Strom vom Wasser des Lebens, glänzend wie Kristall, der ausging vom Thron Gottes und des Lammes. In der Mitte, zwischen ihrer Straße und dem Strom, von dieser und von jener Seite aus, war der Baum des Lebens, der 12-mal Früchte trägt und jeden Monat seine Frucht bringt, jeweils eine. Und die Blätter des Baumes dienen zur Heilung der Völker. Und es wird keinen Fluch mehr geben. Und der Thron Gottes und des Lammes wird in ihr sein. Und seine Knechte werden ihm dienen. Und sie werden sein Angesicht sehen und sein Name wird auf ihren Stirnen sein. Und es wird dort keine Nacht mehr geben. Und sie bedürfen nicht eines Leuchters, noch des Lichtes der Sonne, denn Gott, der Herr, erleuchtet sie. Und sie werden herrschen von Ewigkeit zu Ewigkeit. Und der Geist und die Braut sprechen, komm. Und wer es hört, der spreche, komm. Und wen da dürstet, der komme. Und wer da will, der nehme das Wasser des Lebens umsonst.

0: Good morning, everyone.
1: Guten Morgen uns allen.
0: A very pleasant Sabbath to everyone.
1: Einen besonders gesegneten Sabbat und allen.
0: I thank God for the privilege of being with you here today.
1: Ich möchte Gott danken für das Vorrecht, mit euch gemeinsam heute hier zu sein.
0: How many of you were with us last night? May I see your hand?
1: Wer von uns war gestern Abend schon hier zusammen mit uns? Darf ich die Hände
0: sehen? Thank you for coming back.
1: Danke, dass ihr zurückgekommen seid.
0: And welcome to those of you who were not with us last night.
1: Und auch ein Willkommen an euch, die ihr letzten Abend nicht mit uns gemeinsam hier wart.
0: We are pleased to see you.
1: Wir sind sehr erfreut, euch hier zu haben.
0: I also welcome those who are listening by the internet.
1: Ich möchte auch diejenigen willkommen heißen, die uns zuhören und zuschauen durch das Internet.
0: Or by radio, or by phone, or however they may be listening.
1: Oder wie sonst auch hier mit uns heute gemeinsam Verbindung haben.
0: We welcome you and we

0: pray that God will bless you as you listen to his holy word.
1: Wir heißen euch willkommen und wir wollen bitten, dass Gott uns segnet, während wir sein Wort heute hören.
0: There is a long day ahead of us.
1: Es wird heute ein langer Tag, der vor uns steht.
0: And if it is a long day for you, it is twice as long for me.
1: Und wenn es für euch schon ein langer Tag wird, dann wird es für mich erst recht zweifach ein langer Tag.
0: Because I have to preach four times.
1: Denn ich bin hier, um viermal zu predigen.
0: And preaching is hard work.
1: Und predigen ist harte Arbeit.
0: So I want you to pray for me all during the day.
1: Und ich bitte euch, dass ihr für mich heute den ganzen Tag über betet.
0: Now before we begin this message,
1: bevor wir unsere Botschaft heute Morgen hören,
0: there are three things I would like you to do for me.
1: Da möchte ich euch bitten, dass ihr drei Dinge heute für mich tut.
0: Favor number one.
1: Den Gefallen Nummer eins, den ihr für mich tun sollt.
0: If you have a cell phone, I would like you to turn it off.
1: Wenn ihr ein mobiles Telefon habt, dann bitte ich euch, es komplett abzuschalten.
0: Don't put it on vibrate, turn it off.
1: Schaltet es auch nicht auf Vibration, sondern schaltet es bitte komplett ab.
0: So that there is no disturbance as the God of heaven and earth is worshipped.
1: So dass es keine Störung gibt, wenn der Gott des Himmels und der Erde, wenn wir ihn anbeten hier.
0: Favor number two.
1: Den Gefallen Nummer zwei.
0: While I'm speaking, I want you to pray for me. Well, pray for us.
1: Während ich zu euch spreche, bitte ich, dass ihr für mich und auch für meinen Übersetzer betet.
0: And I want you to say this.
1: Und ich möchte euch das sagen.
0: Lord, put your words in their mouths.
1: Ja, dass ihr das betet. Herr, bitte gib dein Wort in ihren Mund.
0: If you pray that prayer, God will hear you.
1: Wenn ihr dieses Gebet sprecht, wird Gott euch erhören.
0: And if God puts his words in our mouths,
1: und wenn Gott sein Wort in unseren Mund hineinlegt,
0: then you will be protected from error.
1: Dann werdet ihr vor Irrtum bewahrt.
0: So please pray for us.
1: Deshalb bitte betet für uns.
0: And number three,
1: und Nummer drei,
0: please think.
1: Bitte denkt.
0: As you listen, think.
1: Denkt, während ihr hört.
0: Isaiah chapter 1 verse 18, the Bible says,
1: in Jesaja Kapitel 1 Vers 18 sagt die Bibel,
0: come now and let us reason together.
1: Kommt her und lasst uns miteinander rechten.
0: So God invites us to think about his word.
1: So sehen wir, dass Gott uns einlädt, über sein Wort nachzudenken.
0: Our subject for today is entitled Heart to Heart.
1: Unser Thema heute Morgen wird sein von Herz zu Herz.
0: Let's bow our heads and pray.
1: Lasst uns unser Haupt neigen und beten.
0: Our loving Father in heaven, we thank you for this moment.
1: Lieber Vater im Himmel, wir danken dir für diesen Augenblick.
0: And we ask in the name of Jesus Christ.
1: Und wir bitten dich im Namen Jesu Christi.
0: Grant us your Holy Spirit to teach us your word.
1: Gib uns deinen Heiligen Geist, um dein Wort uns zu lehren.
0: Speak through us, I pray.
1: Sprich du durch uns, das bitte ich dich.
0: And soften the hearts of those who are listening.
1: Und erweiche die Herzen derer, die zuhören.
0: Not only in this building,
1: nicht nur in diesem Gebäude,
0: but those who are listening by internet or television.
1: Sondern auch bei jenen, die über das Internet uns zugeschaltet sind.
0: Let the truth be received into every listening heart.
1: Lass die Wahrheit aufgenommen sein in all den Herzen, die dafür offen sind.
0: In Jesus' name we pray, amen.
1: Wir bitten im Namen Jesu, Amen.
0: Mark chapter 1, reading from verse 14.
1: Markus Kapitel 1 und dort von Vers 14.
0: Heart to heart is our subject for today.
1: Von Herz zu Herz ist unser Thema heute Morgen.
0: Mark chapter 1, reading from verse 14.
1: Und dort lesen wir in Markus Kapitel 1 von Vers 14.
0: Now after that John was put into prison,
1: nachdem aber Johannes gefangen gesetzt war,
0: Jesus came into Galilee preaching the gospel of the kingdom of God.
1: Kam Jesus nach Galiläa und predigte das Evangelium Gottes.
0: And saying, the time is fulfilled.
1: Und er sprach, die Zeit ist erfüllt.
0: And the kingdom of God is at hand.
1: Und das Reich Gottes ist herbeigekommen.
0: Repent ye and believe the gospel.
1: Tut Buße und glaubt an das Evangelium.
0: These two verses,
1: diese beiden Verse,
0: they tell us what Jesus Christ preached.
1: Sagen uns im Wesentlichen das, was Jesus Christus predigte.
0: All that Christ said,
1: alles, was Jesus sprach,
0: can be condensed into this brief message.
1: Kann in diese kleine Botschaft zusammengefasst werden.
0: The gospel of the kingdom of God.
1: Das Evangelium vom Reich Gottes.
0: What is this thing called the gospel?
1: Was ist das Etwas, das das Evangelium genannt wird?
0: What is the

0: purpose of the gospel.
1: Was ist das, der Zweck und das Ziel des Evangeliums?
0: This is the burden of our message for today.
1: Das ist das, was wir auf unserem Herz als Last tragen für diese Botschaft heute.
0: And I believe if you listen carefully.
1: Und ich glaube fest, dass wenn wir sehr aufmerksam zuhören.
0: If you think and pray as you listen.
1: Wenn du betest und zuhörst und während du zuhörst, ja.
0: God will give you a brand new revelation.
1: Wird Gott dir eine neue Offenbarung geben?
0: Let me tell you immediately that the purpose of the gospel.
1: Ich möchte euch hier an dieser Stelle sagen, dass der Zweck und das Ziel des Evangeliums
0: is to reverse what sin did.
1: Ist das umzukehren, was die Sünde verursacht hat.
0: Let me say that differently.
1: Ich möchte es noch anders formulieren.
0: The gospel is God's response to sin.
1: Das Evangelium ist Gottes Reaktion auf die Sünde.
0: Now let's take a closer look at that.
1: Lasst uns das etwas näher betrachten.
0: Genesis chapter 1, reading verse 26. It is a verse that all of us know.
1: Es ist ein Vers, den wir alle kennen.
0: Genesis chapter 1, 26.
1: Kapitel 1, Vers 26.
0: And God said, let us make man in our image after our likeness.
1: Und das heißt es, lasst uns Menschen machen unserem Bilde gleich.
0: This passage tells us immediately.
1: Und dieser Text sagt uns sofort,
0: that when God made mankind,
1: als Gott nun die Menschheit schuf,
0: he made mankind for one major reason.
1: Machte er den Menschen für einen bestimmten Zweck.
0: And that was to reflect the image of God.
1: Und das war, um sein Bild in ihnen zu reflektieren.
0: There was no other reason why God made mankind.
1: Es gibt keinen anderen Grund, warum Gott den Menschen schuf.
0: Let us make man in our image, said God.
1: Und Gott sprach, lasst uns den Menschen unserem Bilde nachschaffen.
0: After our likeness.
1: So wie wir sind.
0: So that man,
1: so dass der Mensch,
0: should have lived, and in all that he did, should have reflected the character of his creator.
1: Der Mensch das in all seinem Leben reflektieren sollte, was den Charakter Gottes ausmacht.
0: But we know that something went wrong.
1: Aber wir wissen, dass etwas schief lief.
0: Something entered the world called sin.
1: Etwas kam in diese Welt, das die Bibel Sünde nennt.
0: When God made Adam and Eve,
1: als Gott Eva und Adam schuf,
0: there was no sin in them.
1: Da gab es keine Sünde in ihnen.
0: Because there is no sin in God.
1: Denn es gibt keine Sünde in Gott.
0: And they were made in the image of God.
1: Und sie wurden ja nach dem Bild Gottes geschaffen.
0: And the purpose of an image.
1: Und der Zweck eines Bildes
0: is to reflect the original.
1: Ist das Ziel, das Original zu reflektieren und darzustellen.
0: So if there is no sin in God.
1: Wenn es also in Gott keine Sünde gibt.
0: When God made mankind in his image.
1: Als Gott den Menschen nach seinem Bilde schuf.
0: He made them sinless.
1: Machte er ihn sündlos.
0: And they were to live a sinless life.
1: Und so sollten sie ein sündloses Leben führen.
0: In Jeremiah chapter 2 verse 5.
1: In Jeremia Kapitel 2 Vers 5.
0: God is appealing to the Israelite nation.
1: Da spricht Gott jetzt die israelitische Nation an.
0: He wants to know why they will not obey him.
1: Er möchte von ihnen wissen, warum sie nicht seinem Wort folgen und gehorchen.
0: And Jeremiah chapter 2 verse 5 says.
1: Und in Kapitel 2 Jeremia Vers 5 heißt es.
0: Thus saith the Lord.
1: Und so spricht der Herr.
0: What iniquity hath your fathers found in me?
1: Was haben doch eure Väter Unrechtes an mir gefunden?
0: So God is asking the Israelites.
1: So fragt Gott jetzt die Israeliten.
0: Have your fathers found anything wrong with me?
1: Haben eure Väter irgendetwas an mir gefunden, das verkehrt ist?
0: Have they found any sin in me?
1: Haben sie irgendeine Sünde in mir gefunden?
0: And the obvious answer is no.
1: Und die offensichtliche Antwort ist nein.
0: Because there is no sin in God.
1: Denn es gibt in Gott keine Sünde.
0: I am repeating that point.
1: Ich möchte das nochmal wiederholen.
0: So that you can understand clearly.
1: So dass wir alle ganz klar verstehen können,
0: when God made man in his image,
1: dass als Gott den Menschen in seinem Bilde schuf,
0: it was God's will,
1: war es Gottes Wille,
0: that mankind,
1: dass die Menschheit,
0: living in obedience to God,
1: indem sie in Gehorsam Gott gegenüber lebt,
0: would live a sinless life,
1: ein sündloses Leben führen sollten,
0: would reflect the character of his maker,
1: um den Charakter ihres Schöpfers zu reflektieren,
0: in everything,
1: in allen Dingen.
0: But we know that mankind sinned.
1: Aber wir wissen, dass die Menschheit sündigte.
0: When Adam and Eve sinned,
1: als Adam und Eva sündigten,
0: something

0: immediately.
1: Veränderte sich etwas auf der Stelle in ihrem Leben.
0: To see this change,
1: um diese Veränderungen zu erkennen,
0: let us compare two verses.
1: Lasst uns zwei Verse miteinander vergleichen.
0: We read Genesis 1:26.
1: Wir haben gerade eben Kapitel 1, Vers 26
0: Now
1: gelesen.
0: Let's go to Genesis 5, verse 3.
1: Nun lasst uns aber in das Kapitel 5 des ersten Buch Mose gehen und dort Vers 3.
0: We shall repeat Genesis 1:26 first.
1: Aber erst wenn wir nochmal 1. Mose Kapitel 1, 26 wiederholen.
0: And God said, let us make man in our image.
1: Und Gott sprach, lasst uns Menschen machen, uns ein Bild, das uns gleich sei.
0: Now listen to Genesis 5, 3.
1: Und nun lasst uns 1. Buch Mose Kapitel 5, Vers 3 ansprechen.
0: And Adam lived 130 years.
1: Und Adam war 130 Jahre alt.
0: And begat a son in his own likeness after his image.
1: Und erzeugte einen Sohn ihm gleich nach seinem Bilde.
0: Now we have two images.
1: Nun haben wir hier zwei Bilder.
0: The image of God in Genesis 1:26.
1: Das Bild Gottes im ersten Kapitel Vers 26.
0: Which has no sin.
1: In dem es keine Sünde gibt.
0: And the image of Adam,
1: und das Bild Adams,
0: which is after Adam sinned,
1: das natürlich nach der Sünde Adams jetzt dargestellt
0: Adam
1: ist.
0: And Eve had not sinned,
1: wenn Adam und Eva nie gesündigt hätten,
0: their children would have been born also in the image of God.
1: Wären auch ihre Kinder genauso im Bilde Gottes gezeugt worden.
0: Because they would have produced after their kind.
1: Denn sie wären nach ihrer Art gezeugt worden.
0: And without sin, their kind would have been the image of God.
1: Und ohne Sünde wäre diese Art, das hätte dem Bild Gottes entsprochen.
0: But because of sin,
1: aber wegen der Sünde,
0: Adam and Eve produced a child,
1: haben Adam und Eva ein Kind gezeugt,
0: not in God's image,
1: das nicht im Bilde Gottes
0: but
1: gleich
0: in their
1: war,
0: own sinful image,
1: sondern dem Bild, dem sündhaften Bild Adams und Evas entsprach.
0: The purpose of the gospel,
1: der Zweck des Evangeliums,
0: is to bring human beings back,
1: ist die Menschheit zurückzubringen,
0: to the point,
1: an den Punkt,
0: where in everything they do,
1: wo sie in allem, was sie tun,
0: they reflect the image of God,
1: das Bild Gottes wieder reflektieren.
0: Now this may sound impossible to some of you.
1: Und das mag für manche unter uns unwahrscheinlich klingen.
0: But this is what the Bible teaches.
1: Aber das ist, was die Bibel uns lehrt.
0: The purpose of the gospel,
1: der Zweck des Evangeliums,
0: is to return mankind,
1: ist die Menschheit zurückzuführen,
0: to the perfection in which he was created,
1: zur Vollkommenheit, in der er geschaffen wurde.
0: Listen to a statement from Ellen White from Education, page 15.
1: Lasst uns ein Wort von Ellen White in dem Buch Erziehung von Seite 15 hören.
0: To restore in man the image of his maker.
1: Um im Menschen das Bild Gottes wiederherzustellen.
0: To bring him back to the perfection in which he was created.
1: Um ihn zurückzubringen zur Perfektion und Vollkommenheit, in der er geschaffen wurde.
0: To promote the development of body, mind and spirit.
1: Um den Körper, Geist und auch die Seele dahin einbeziehen,
0: that the divine purpose in his creation might be realized,
1: damit das göttliche Ziel erreicht werden kann.
0: This was to be the work of redemption.
1: War dieses das Werk der Erlösung?
0: This is the object of education.
1: Das ist das Ziel wahrer Erziehung.
0: The great object of life.
1: Das wahre Ziel des Lebens.
0: God does not have two standards of righteousness.
1: Gott hat in der Bibel nirgends zwei Formen und zwei Arten der Gerechtigkeit.
0: God has one.
1: Gott hat nur eine.
0: And that standard is based on who he is.
1: Und dieser Standard basiert auf dem, wer er ist.
0: And so the purpose of the gospel,
1: deswegen ist das Ziel des Evangeliums,
0: is to bring us back,
1: ist uns zurückzubringen,
0: to the way it was,
1: zu dem Punkt, wie es früher war,
0: before Adam sinned,
1: nämlich bevor Adam sündigte.
0: And I want you to think of what we just said.
1: Und ich möchte, dass wir darüber nachdenken, was wir gerade gehört haben.
0: Now this is a miraculous work.
1: Das ist ein wundersames Werk.
0: Let us take a look at the carnal nature.
1: Lasst uns einen kleinen Blick auf unsere fleischliche Natur
0: the
1: werfen.
0: The nature Adam inherited when he sinned.
1: Nämlich die Natur, die jetzt Adam zuteil wurde, als er sündigte.
0: The reason why I say inherited.
1: Der Grund, warum ich sagte, in sich aufnahm.
0: The sinful nature.
1: Die sündhafte Natur
0: did not begin with Adam.
1: Begann nicht mit Adam.
0: Someone had sinned before Adam.
1: Es gab jemanden,

0: der vor Adam sündigte.
1: And that person had also been created.
0: Und diese Person war auch ein geschaffenes Geschöpf.
1: That person was Lucifer.
0: Und diese Person war Lucifer.
1: The sinful nature.
0: Die sündhafte Natur.
1: The carnal nature.
0: Die fleischliche Natur.
1: Began with Adam.
0: Begann mit Satan.
1: Adam took it on when he sinned.
0: Aber als Adam sündigte, nahm er diese Natur auf sich.
1: Because when Adam sinned, he listened to Satan's voice.
0: Denn als Adam sündigte, hörte er auf die Stimme Satans.
1: Now Satan's voice came through Eve, as we said last night.
0: Und wie wir gestern Abend gesagt haben, kam Satans Stimme durch Eva.
1: But Adam took on the sinful nature.
0: Aber Adam nahm nun diese sündhafte Natur auf.
1: By disregarding the voice of God.
0: Indem er die Stimme Gottes nicht hörte und ihr wieder ungehorsam war.
1: Now let us listen to what Jesus Christ says about this nature of sin.
0: Nun lasst uns hören, was Jesus Christus über diese sündhafte Natur zu sagen hat.
1: Mark chapter 7, reading from verse 20.
0: Markus Kapitel 7 und dort von Vers 20 angelesen.
1: Mark is the shortest gospel, it is the second gospel.
0: Markus ist das kürzeste, das zweite Evangelium.
1: Listen to the words of Jesus Christ.
0: Hört die Worte Jesu.
1: Mark chapter 7, reading from verse 20.
0: Markus Kapitel 7, und dort lesen wir von Vers 20 an.
1: And he said,
0: und er sprach,
1: that which cometh out of the man, that defileth the man.
0: Was aus dem Menschen herauskommt, das macht den Menschen unrein.
1: Christ is stating very clearly,
0: Jesus macht hier zweifellos klar,
1: that sin does not proceed from the outside in.
0: Dass die Sünde nicht von außen nach innen kommt.
1: Sin goes from the inside out.
0: Die Sünde kommt von innen nach außen.
1: Because we are born with a nature.
0: Denn wir werden mit einer Natur, mit einer Neigung geboren.
1: That chooses to sin.
0: Die es sich auswählt zu sündigen.
1: And so Jesus Christ says.
0: So sagt Jesus hier.
1: That which cometh out of the man.
0: Das was aus dem Menschen herauskommt.
1: That defileth the man.
0: Das ist das was den Menschen verunreinigt.
1: Verse 21.
0: Vers 21.
1: For from within, out of the heart of man,
0: denn von innen, aus dem Herzen des Menschen,
1: proceed evil thoughts, adulteries, fornication, murders,
0: kommen böse Gedanken, Unzucht, Diebstahl, Mord,
1: theft, covetousness, wickedness, deceit, lasciviousness,
0: und auch Ehebruch, Habgier, Bosheit, Arglist, Ausschweifung,
1: an evil eye, blasphemy, pride, foolishness,
0: Missgunst, Lästerungen, Hochmut.
1: Now this is not a complete list.
0: Nun, diese Liste ist hier nicht vollständig.
1: What Jesus Christ is saying.
0: Aber was Jesus hier sagen möchte.
1: All forms of sin.
0: Alle Formen der Sünde.
1: Originate in the heart.
0: Kommen aus unserem Herzen.
1: Let me repeat that.
0: Lasst mich das wiederholen.
1: All forms of sin.
0: Alle Formen der Sünde.
1: Wickedness, unrighteousness.
0: Ungerechtigkeit, Bosheit.
1: Originate in the heart.
0: Kommt aus unserem Herzen.
1: Let us go to Galatians chapter 5.
0: Lasst uns Galater 5 aufschlagen.
1: Listen to the apostle Paul.
0: Und lasst uns hier auch Paulus zuhören.
1: He is saying the same thing Jesus said.
0: Er sagt dasselbe, was Jesus zuvor sagt.
1: Galatians 5, reading from verse 19.
0: Galater 5 und dort von Vers 19 an.
1: And Paul says.
0: Und Paulus sagt hier.
1: Now the works of the flesh are manifest, which are these.
0: Offenkundig aber sind die Werke des Fleisches, welche sind.
1: Adultery, fornication, uncleanness, lasciviousness.
0: Unzucht, Unreinheit, Ausschweifung.
1: Idolatry, witchcraft, hatred.
0: Götzendienst, Zauberei, Feindschaft.
1: Variance, emulations, wrath.
0: Hater, Eifersucht, Zorn.
1: Strife, seditions, heresies.
0: Zorn, Zwietracht, Spaltungen.
1: Envyings, murders, drunkenness, revelings.
0: Neid, Saufen, Fressen und dergleichen.
1: And such like.
0: Yes, und dergleichen.
1: What Paul is saying,
0: was Paul hiermit sagen möchte,
1: that the list is not complete,
0: diese Liste ist nicht vollständig.
1: But all other activities like that,
0: aber auch alle anderen Taten und Aktivitäten des Menschen, wie diese,
1: they proceed from the carnal nature,
0: kommen aus der fleischlichen Natur.
1: What we call the flesh,
0: was wir mit Fleisch bezeichnen.
1: That nature that Adam developed,
0: das ist diese Natur, die letztendlich Adam entwickelte.
1: Or inherited.
0: Oder in sich aufnahm,
1: when he sinned,
0: als er sündigte.
1: It is that same nature,
0: es ist dieselbe Natur,
1: that Adam passed on to Seth,
0: die Adam weiter an seinen Sohn Seth gab.
1: That's why the Bible says,
0: das ist der Grund, warum die Bibel
1: Adam
0: sagt,
1: begat a son,
0: Adam zeugte einen Sohn,
1: in his own image,
0: in seinem Bilde gleich,
1: which means God was not responsible,
0: Das bedeutet, Gott ist nicht verantwortlich dafür
1: for Seth's sinful nature.
0: Für die sündhafte Natur von Seth.

0: Adam was responsible for that.
1: Adam war verantwortlich dafür.
0: And so the Bible is very clear.
1: Und die Bibel ist hier sehr klar.
0: God made Adam in his nature.
1: Gott hat Adam in seinem Bilde geschaffen.
0: Adam made Seth in his nature.
1: Und Adam zeugte Seth nach seiner Natur.
0: The nature of God has no sin.
1: Die Natur Gottes hat keine Sünde.
0: The nature of man has no righteousness.
1: Und die Natur des Menschen hat keinerlei Gerechtigkeit.
0: I hope you're following me.
1: Ich hoffe, dass ihr mir bisher folgt.
0: Because you're very quiet.
1: Denn ihr seid sehr still.
0: If you've understood what we've said so far, somebody say amen.
1: Wenn jemand bisher verstanden hat, was ich gesagt habe, möchte doch jemand Amen dazu sagen.
0: Amen. Danke. Let me repeat.
1: Lasst es mich nochmals wiederholen.
0: The nature of God,
1: die Natur Gottes,
0: has no sin,
1: hat keine Sünde.
0: The nature of man,
1: die Natur des Menschen,
0: has no righteousness,
1: hat keinerlei Gerechtigkeit.
0: There are opposites.
1: Diese beiden stehen im Widerspruch zueinander.
0: The purpose of the gospel,
1: der Zweck des Evangeliums,
0: is to bring mankind back,
1: ist die Menschheit zurückzuführen,
0: to the place where his life,
1: an den Punkt, wo sein Leben
0: reflects the character of his maker,
1: den Charakter Gottes reflektiert, seinem Schöpfer.
0: But this requires,
1: aber das erfordert etwas,
0: that mankind be given a new heart,
1: dass der Menschheit, dem Menschen, ein neues Herz gegeben wird.
0: Why does mankind need a new heart?
1: Warum braucht die Menschheit, der Mensch, ein neues Herz?
0: Well, Jesus described the heart with which we're born.
1: Weil Jesus hier das Herz, mit dem wir geboren werden, beschreibt.
0: Paul describes it in Galatians 5.
1: Auch Paulus hat in Galater 5 dieses Herz beschrieben.
0: He also describes it in 1 Corinthians 6, verse 9 to 11.
1: Und er beschreibt es auch in 1. Korinther 6, Verse 9 bis 11.
0: And in Romans chapter 1, verse 20 to 1, we're to the end of that chapter.
1: In Romans,
0: chapter 1,
1: in Kapitel 1 der Römerbriefes,
0: from 20 to on,
1: von Vers 20 an.
0: The Bible is clear.
1: Die Bibel ist hier klar.
0: The sinful nature,
1: die sündhafte Natur,
0: is all sin and nothing else,
1: ist völlige Übereinstimmung mit Sünde und sonst gar nichts.
0: Now, God cannot change sin into righteousness.
1: Gott kann aber Sünde nicht in Gerechtigkeit wandeln.
0: I hope you're thinking.
1: Ich hoffe, dass ihr mitdenkt.
0: Because if you don't think, you'll miss what I'm saying.
1: Denn wenn ihr jetzt nicht mitdenkt, werdet ihr versäumen, was ich sagen möchte.
0: Let me say it again.
1: Lasst es mich deshalb nochmals sagen.
0: If this is sin,
1: wenn dieser Gegenstand Sünde ist,
0: God cannot change sin and make it righteousness.
1: Kann Gott aus dieser Sünde nicht Gerechtigkeit machen.
0: God has to create righteousness.
1: Gott muss Gerechtigkeit schaffen.
0: Provide righteousness.
1: Gerechtigkeit Vorsorge leisten dafür.
0: The only thing God can do with sin,
1: das Einzige, was Gott mit Sünde tun kann,
0: is to destroy it,
1: ist sie zu zerstören, zu vernichten.
0: He cannot convert it into holiness.
1: Er kann Sünde nicht bekehren zur Heiligkeit.
0: Now, since we're born with a sinful nature,
1: nun, da wir mit einer sündhaften Natur geboren werden,
0: for God to reproduce his character in us,
1: um jetzt für Gott sein Bild wieder in uns, sein Charakter in uns herzustellen,
0: he must introduce into us,
1: muss er in uns hinein
0: something we cannot produce ourselves,
1: hineinlegen, was wir nicht von selbst aus produzieren können.
0: And that is a heart,
1: und das etwas ist das Herz,
0: or a nature,
1: unsere Natur,
0: that is the absolute opposite of our carnal nature,
1: die in absolutem Widerspruch steht zu unserem fleischlichen Ich.
0: Now, we said earlier,
1: wir haben schon vorher erwähnt,
0: our carnal nature,
1: unsere fleischliche Natur,
0: only has sin,
1: besteht nur aus Sünde.
0: The spiritual nature of God,
1: die geistliche Natur Gottes,
0: only has righteousness,
1: hat und beinhaltet nur Gerechtigkeit.
0: So there are two opposites.
1: Wir haben hier also zwei Widersprüche ineinander.
0: And when God converts a man or a woman,
1: wenn jetzt Gott einen Mann oder eine Frau bekehrt,
0: he does not take away the carnal nature,
1: dann nimmt er nicht die fleischliche Natur weg.
0: He introduces into that person,
1: er führt in diese Person hinein
0: a new nature,
1: eine neue Natur,
0: or a new heart, as the Bible calls it,
1: wie die Bibel es nennt, ein neues Herz.
0: And this new heart,
1: und dieses neue Herz,
0: this new nature,
1: diese neue Natur,
0: behaves the very opposite,
1: verhält sich genau gegenteilig dem, wie es vorher tat,
0: from the nature we inherit from Adam,
1: nämlich der Natur, die wir von Adam übernommen haben.
0: Listen to how Paul expresses it.
1: hören.

0: wir, wie Paul dies ausdrückt.
1: Paulus, Galatians chapter 5, verse 17.
0: In Galater Kapitel 5, Vers 17.
1: Galatians 5, reading
0: Galater
1: verse 17.
0: 5, Vers 17.
1: Paul says,
0: sagt Paulus hier,
1: for the flesh lusteth against the spirit.
0: Denn das Fleisch begehrt auf gegen den Geist.
1: And the spirit against the flesh.
0: Und der Geist gegen das Fleisch.
1: And these are contrary one to the other.
0: Und diese sind gegeneinander.
1: Paul says they are opposites.
0: Und Paulus sagt hier, sie stehen miteinander in Konflikt.
1: The spirit does the opposite of what the flesh does.
0: Der Geist tut das Gegenteil von dem, was das Fleisch tut.
1: And Paul goes on to say in that verse,
0: und Paulus sagt hier weiter in dem Vers,
1: so that ye cannot do the things ye would.
0: So dass ihr nicht tut, was ihr wollt.
1: What he is saying is this.
0: Was er hiermit sagen möchte, ist Folgendes.
1: When a man or a woman is truly converted,
0: wenn ein Mann oder eine Frau wahrhaftig bekehrt ist,
1: and has received the spiritual nature,
0: und die geistliche Natur Gottes empfangen hat,
1: the last thing that person wants to do is sin.
0: Ist das allerletzte, was diese Person tun möchte, zu
1: when
0: sündigen.
1: A person is not converted,
0: wenn eine Person nicht bekehrt ist,
1: and is living under the rule of the carnal nature,
0: und unter der Gewaltherrschaft der fleischlichen Natur lebt,
1: the last thing that person wants to do,
0: ist das allerletzte, was diese Person tun möchte,
1: is righteousness.
0: Gerechtigkeit.
1: Is that clear?
0: Ist das verständlich?
1: Well, you don't like to say amen, so if it's clear, just smile.
0: Wenn ihr nicht Amen sagen wollt, aber das verstanden habt, dann lacht doch einfach.
1: All right, most of you smile, so
0: also
1: that
0: die,
1: is clear.
0: Die meisten von euch lächeln, also ist es klar, nehme ich an.
1: The carnal nature, the spiritual nature.
0: Die fleischliche Natur und die geistliche Natur.
1: Now let's take our thinking up to another level.
0: Lasst uns aber in unseren Gedanken auf eine andere Ebene uns bewegen.
1: In Romans chapter 5 verse 12.
0: In Römer Kapitel 5 in Vers 12.
1: The Bible says,
0: sagt uns hier die Bibel,
1: for as by one man sin entered into the world.
0: In Romans chapter,
1: Romans
0: 5,
1: chapter 5 verse
0: 12. So wie durch einen Menschen die Sünde in die Welt kam,
1: wherefore as by one man sin entered into the world.
0: So ist der Tod zu allen Menschen durchgedrungen, weil sie alle gesündigt haben.
1: What we learn from that verse,
0: was können wir von diesem Vers lernen?
1: Is that sin was introduced into the world by Adam.
0: Ist, dass die Sünde in diese Welt eingeführt wurde durch Adam.
1: Now we said earlier,
0: wir haben schon erwähnt,
1: that Lucifer had sinned long time before that.
0: Dass Lucifer schon lange zuvor gesündigt hatte.
1: Before God made this world.
0: Ja, sogar bevor Gott selbst diese Welt gemacht
1: hat. But when God made the world,
0: aber als Gott die Welt schuf,
1: perfect,
0: perfekt,
1: beautiful,
0: wunderschön,
1: the first person to sin in this beautiful world was Adam.
0: War die erste Person, die in dieser wunderbaren Welt sündigte, Adam.
1: Now when I say Adam was the first person,
0: wenn ich jetzt sage, Adam war die erste Person,
1: what I should explain to you is,
0: sollte ich eigentlich euch erklären,
1: the world was cursed,
0: war die Welt verflucht worden,
1: because of Adam's sin.
0: Wegen Adams Sünde.
1: Not Eve's sin.
0: Nicht wegen der Sünde Evas.
1: Now, as far as chronology is concerned,
0: normalerweise, wenn wir jetzt die Chronologie beachten,
1: Eve sinned first.
0: Hat Eva eigentlich zuerst gesündigt.
1: But the world did not come under a curse.
0: Aber die Welt kam deswegen nicht unter den Fluch
1: until
0: Gottes.
1: Adam sinned.
0: Nicht bevor Adam sündigte.
1: That's why the Bible says,
0: das ist der Grund, warum die Bibel hier
1: for
0: spricht,
1: as by one man,
0: so wie durch einen Menschen
1: sin entered into the
0: die
1: world.
0: Sünde in die Welt gekommen ist.
1: Question number two, what is sin?
0: Frage Nummer zwei, was ist Sünde?
1: 1 John chapter 3, verse 4.
0: 1. Johannes Kapitel 3, Vers 4.
1: 1 John chapter 3, verse 4.
0: 1. Johannes Kapitel 3, Vers 4.
1: The Bible is very clear.
0: Da sagt uns die Bibel sehr klar.
1: It tells us in 1 John 3, 4.
0: In 1. Johannes 3, 4 lesen wir.
1: He that committeth sin transgresseth also the law.
0: Wer Sünde tut, der tut auch Unrecht, Übertretung
1: for
0: des Gesetzes.
1: For sin is the transgression of the law.
0: Denn die Sünde ist die Übertretung des Gesetzes. Die Luther übersetzt hier Unrecht.
1: In the book Faith and Works by Ellen White.
0: In dem Buch von Ellen White, Glaube und Werke.
1: Page 56, paragraph 1.
0: Auf der Seite 56, erster Abschnitt,
1: Ellen White writes these words.
0: Schreibt Ellen White folgende Wörter.
1: Now we want to understand what sin is.
0: Nun, wir alle wollen verstehen, was Sünde ist.
1: That it is the transgression of the law.
0: Es ist die Übertretung des Gesetzes.
1: This is the only definition.
0: Das ist die einzige Definition,
1: given in the scriptures,
0: die in der Schrift uns gegeben ist.
1: So she is very clear.
0: Sie sagt also sehr
1: unverständlich,
0: die Bibel gibt genau eine einzige Definition
1: it
0: für

0: Sünde.
1: The transgression of the law.
0: Es ist die Übertretung des Gesetzes Gottes.
1: There is a verse in the Bible that says the thought of foolishness is sin.
0: Es gibt einen Vers in der Bibel, der sagt, der Gedanke, der sinnlose Gedanke ist Sünde.
1: That is not a definition of sin.
0: Das ist aber nicht wirklich eine Definition
1: der
0: Sünde.
1: An example of sin.
0: Das ist nur eine Darstellung, wie sich die Sünde darstellt.
1: If I were to ask you,
0: wenn ich euch fragen werde,
1: what is an animal?
0: Was ist ein Tier?
1: If you answered by saying a horse,
0: wenn ihr jetzt sagen werdet, ein Pferd,
1: you would be right.
0: Dann wärt ihr korrekt.
1: But that is not a definition of the word animal.
0: Aber das ist nicht die Definition des Wortes Tier.
1: That is an example of the word animal.
0: Das ist einfach ein Beispiel, was Tier meint.
1: To define the word animal,
0: um das Wort Tier zu definieren,
1: you would have to be scientific.
0: Müsst ihr etwas wissenschaftlich werden.
1: And you would probably say,
0: und dann würdet ihr vielleicht sagen,
1: an animal is a living organism.
0: Ein Tier ist ein lebender Organismus.
1: That takes in energy from outside sources.
0: Die Energie von äußeren Mitteln in sich aufnimmt,
1: that breathes air,
0: die Luft in sich aufnimmt,
1: that reproduces,
0: und dies alles wiedergibt,
1: and that would be a definition of an animal.
0: Und das wäre vielleicht eine Definition eines Tieres.
1: But to say an animal is a horse,
0: aber zu sagen, dass ein Tier ein Pferd ist,
1: that is not a definition, that is an example.
0: Das ist nicht eine Definition, sondern ein praktisches Beispiel.
1: Sin is the transgression of the law.
0: Sünde ist die Übertretung des Gesetzes.
1: That is the definition of sin.
0: Das ist die Definition der Sünde.
1: And it is the only definition in the Bible.
0: Und es gibt nur diese Definition in der Bibel.
1: Now let's take that definition back to Adam.
0: Lasst uns diese Definition nehmen und zurück zu Adam
1: when
0: gehen.
1: Adam sinned,
0: als Adam sündigte,
1: what did he do?
0: Was tat er dann?
1: He transgressed the law.
0: Er übertrat das Gesetz.
1: There is only one way to sin.
0: Es gibt nur einen Weg, wie wir sündigen können.
1: And that is to transgress God's law.
0: Und das ist, dass wir Gottes Gebot übertreten.
1: With that one sin that Adam committed.
0: Mit dieser einen Sünde, die Adam begann.
1: As far as the Bible records.
0: Zumindest soweit die Bibel uns das berichtet.
1: It changed his nature.
0: Hat dies seine Natur beeinflusst und verändert.
1: And he produced children in his nature or his image, not God's.
0: Er hat dadurch Kinder gezeugt, die nach dem Bilde seiner Natur gestaltet waren und nicht nach dem Bilde Gottes.
1: And so the Bible describes sinners this way.
0: Und deswegen beschreibt die Bibel Sünde in folgender Art und Weise.
1: Speaking of our sinful nature.
0: Indem sie unsere sündhafte Natur beschreibt.
1: The carnal mind is enmity against God.
0: Der fleischliche Geist ist Feindschaft gegen Gott.
1: For it is not subject to the law of God.
0: Denn es kann dem Gebot, dem Gesetz Gottes, sich nicht unterstellen.
1: Neither indeed can be.
0: Es kann nicht es vollbringen.
1: That's Romans chapter 8, verse 7.
0: Das ist, was Römer 8, Vers 7
1: That's
0: sagt.
1: A very, very serious verse.
0: Das ist ein sehr, sehr ernster Vers.
1: It identifies the foundation of the carnal nature.
0: Es identifiziert letztendlich das Wesen der fleischlichen Natur.
1: Why do people sin and sin and sin?
0: Warum Menschen sündigen und immer wieder sündigen?
1: Because there is in the sinner.
0: Denn sie sind in sich selbst Sündiger.
1: In his or her nature.
0: In seiner eigenen Natur ist er Sünder.
1: A hatred for the law of God.
0: Und es ist in Feindschaft und letztendlich verhasst gegenüber dem Gott, dem Gesetz Gottes.
1: Let me say that again.
0: Lasst es mich nochmal wiederholen.
1: In the heart of every unconverted person.
0: In dem Herz einer jeden unbekehrten Person.
1: There is a natural hatred for God's law.
0: Ist ein natürlicher Hassempfinden gegenüber den Geboten Gottes.
1: This is the condition of an unconverted man or woman.
0: Das ist der Zustand eines unbekehrten Mannes oder einer unbekehrten Frau.
1: This is what Adam passed on to all generations after him.
0: Das ist, was Adam letztendlich weitergab an alle Generationen, die nach ihm kamen.
1: Now, the gospel,
0: das Evangelium aber,
1: is God's way.
0: Ist der Weg Gottes,
1: to take a man,
0: einen Menschen zu nehmen,
1: who naturally hates God's law,
0: der von Natur aus das Gebot Gottes hasst,
1: and change that man,
0: und diesen Menschen verändert,
1: from a hater of his law,
0: von einem, der das Gebot hasst,
1: to a lover of his law,
0: zu jemandem, der das Gebot liebt.
1: Let me say that differently.
0: Lasst es mich noch anders formulieren.
1: The gospel is God's way.
0: Das Evangelium ist der Weg Gottes.

0: to take someone,
1: jemanden zu nehmen,
0: who loves to sin,
1: der die Liebe, die Sünde liebt,
0: and makes that person,
1: und diese Person,
0: someone who hates sin and loves righteousness,
1: nimmt und ihn daraus aus einer Person macht, die es hasst, die Gerechtigkeit hasst.
0: Let me say it a third way.

0: way. The gospel is God's way.
1: Das Evangelium ist Gottes Weg.
0: To take someone,
1: jemanden zu nehmen,
0: whose nature is a sinful one,
1: dessen Natur eine sündhafte Natur ist,
0: and enable that person to live a life,
1: und diese Person dazu zu befähigen, ein Leben zu leben,
0: the image of God,
1: das Bild Gottes reflektiert.
0: The key in all of this,
1: der Schlüssel in all diesen Darstellungen und Erklärungen,
0: is the definition of sin,
1: ist die Definition der Sünde.
0: It is the transgression of God's law.
1: Es ist die Übertretung des Gesetzes Gottes.
0: When Lucifer sinned,
1: als Lucifer sündigte,
0: he transgressed the same law.
1: Übertrat er genau dasselbe Gebot.
0: When the angels sinned,
1: als die Engel sündigten,
0: they transgressed the same law.
1: Übertraten auch sie dasselbe Gesetz.
0: When we sin,
1: wenn wir sündigen,
0: we transgress the same law.
1: Dann übertreten wir genau dasselbe Gesetz.
0: So that when the Bible says,
1: wenn also jetzt die Bibel sagt,
0: the wages of sin is death,
1: der Lohn der Sünde ist der Tod,
0: the death applies to Satan,
1: dann ist dieser Tod wirklich auf Satan
0: it applies
1: bezogen,
0: to the angels that fell with him.
1: Dann bezieht sich das auch auf die Engel, die mit ihm sündigten.
0: And it applies to human beings who sin.
1: Und dann ist es auch angewendet auf die Menschen, die sündigen.
0: It is the same punishment.
1: Es ist dieselbe Strafe.
0: Whether you're an angel like Lucifer or Satan,
1: ob du ein Engel bist wie Lucifer oder Satan,
0: or you're a human being,
1: oder ein menschliches Wesen.
0: Because the law of God,
1: denn das Gesetz Gottes
0: is God's standard for the entire universe.
1: Ist Gottes Standard für das ganze Universum.
0: The Bible is very clear.
1: Die Bibel ist hier sehr klar.
0: That angels obey God's law.
1: Dass Engel das Gebot Gottes befolgen.
0: Psalm 103 verse 20.
1: Psalm 103 Vers 20.
0: Psalm 103 verse 20.
1: Psalm 103 Vers 20.
0: The Bible says, "Bless the Lord, ye his angels."
1: Lobt den Herrn, ihr seine Engel,
0: that excel in strength,
1: ihr starken Helden,
0: that do his commandments,
1: die seinen Befehl ausrichten,
0: hearkening unto the voice of his word,
1: dass man höre auf die Stimme seines Wortes.
0: We have just read,
1: wir haben gerade eben gelesen,
0: that angels obey God's commandments,
1: dass die Engel die Gebote Gottes befolgen.
0: Angels hearken to God's word.
1: Engel hören auf die Worte Gottes.
0: When Jesus Christ came to this earth,
1: als nun Jesus auf diese Erde kam,
0: even before he came,
1: ja, selbst bevor er kam
0: there
1: auf die Erde,
0: was a prophecy of the life he would live.
1: Gab es eine Prophezeiung, die sagen würde, wie er sein Leben auf dieser Erde führen
0: this
1: würde.
0: Prophetic statement is found in Psalm 40, verses 7 and 8.
1: Und diese Prophezeiungen finden wir im Psalm 40.
0: Psalm 40, verses 7 and 8.
1: Und dort Vers 7 und 8.
0: Then said I, lo, I come, in the volume of the book it is written of me.
1: Im Deutschen ist es hier 8 und 9. Da sprach ich, siehe, ich komme, im Buch ist von mir geschrieben.
0: Listen to verse 8.
1: Und jetzt in Vers 9.
0: I delight to do thy will, O my God.
1: Deinen Willen, mein Gott, tue ich gern.
0: Yea, thy law is within my heart.
1: Und dein Gesetz habe ich in meinem Herzen.
0: This is a statement about Jesus Christ.
1: Das ist eine Darstellung von Jesus Christus Leben.
0: When he came to this earth,
1: als er jetzt auf die Erde
0: as
1: kam,
0: our Savior,
1: als unser Erlöser,
0: the law of God was in his heart.
1: War das Gesetz Gottes in seinem Herz.
0: And when something is in the heart,
1: und wenn etwas in dem Herzen
0: it is done with delight,
1: dann wird es auch mit Freude getan.
0: Let me say that again.
1: Lass mich das wiederholen.
0: When something is in the heart,
1: wenn etwas in unserem Herzen ist,
0: it is done with delight,
1: dann wird es auch getan mit Freude.
0: That's why we tell our students,
1: das ist, warum wir unseren Studenten
0: study
1: sagen,
0: with all your heart.
1: Studiert das Wort mit ganzem Herzen.
0: We tell the soccer team in South Africa,
1: und wir sagen den Fußballern dort in Südafrika,
0: play with all your heart.
1: Spielt mit ganzem Herzen.
0: We're always telling people,
1: und wenn wir das sagen, dann meinen wir immer dabei,
0: do something with all your heart.
1: Tu etwas von ganzem Herzen.
0: And when someone gives a very weak effort,
1: wenn aber jemand sich nicht anstrengt,
0: then we say,
1: dann sagen wir,
0: his heart is not in it.
1: Dann sagen wir, er tut das nicht mit Herzen.
0: But look at what was in the heart of Jesus Christ.
1: Aber schaut bitte, was in dem Herzen Jesu Christi war.
0: Psalm 40, verse 8.
1: Psalm 40, Vers 9.
0: And if you have a Bible,
1: und wenn du deine Bibel hast,
0: you may see a star right next to that verse.
1: Dann werdet ihr vielleicht eine kleine Anmerkung finden an diesem Vers.
0: When you read the Old Testament,
1: wenn ihr nämlich dann das Alte Testament
0: depending on
1: lest,
0: the kind of Bible you have,
1: je nachdem, welche Bibelübersetzung
0: if
1: ihr habt,
0: you see a black star,
1: Wenn ihr dann einen kleinen Vermerk
0: next
1: seht,
0: to a verse,

0: neben einem Vers,
1: what that star means,
0: was bedeutet dann diese,
1: the verse is a prophetic statement about Jesus Christ.
0: Was dieser Stern dann bedeutet, je nach Übersetzung, meint das, dass dieser Text eine Prophezeiung auf Jesu Christi hindeutet.
1: How many of you see the black star next to that verse?
0: Wer von euch hat in seiner Bibel solche Markierungen in seiner Bibel?
1: One brother has in his, okay, you see it. Okay, you see what I'm saying. So this is a statement about Christ.
0: Das ist also hier eine Prophezeiung direkt über Christus.
1: It is a very serious statement.
0: Und es ist eine sehr ernsthafte Erwähnung dieses Statements.
1: The Bible says,
0: die Bibel sagt uns,
1: in the heart of Christ,
0: in dem Herzen Jesu,
1: was God's law.
0: War das Gesetz Gottes.
1: Now Jesus Christ came.
0: Nun kam Jesus zu uns.
1: As our Savior.
0: Als unser Erlöser.
1: Jesus Christ came.
0: Jesus Christus kam.
1: As our example.
0: Als unser Beispiel.
1: Let me repeat what I just said.
0: Lasst mich wiederholen, was ich gerade eben sagte.
1: From Genesis to Revelation.
0: Von ersten Buch Mose bis zur Offenbarung.
1: As far as we can read.
0: Soweit wir das lesen
1: the Bible
0: können,
1: identifies one thing in the heart of Christ.
0: Sehen wir, dass es nur eine Sache gibt, die in dem Herzen Jesu vorhanden ist.
1: The law of God.
0: Das Gesetz Gottes.
1: We read in Romans 8:7.
0: Wir haben in Römer 8, Vers 7 gelesen,
1: that the heart of man,
0: dass das Herz des Menschen
1: hates God's law.
0: Das Gesetz Gottes hasst.
1: The verse says, Romans 8:7.
0: Und in Römer 8, Vers 7.
1: Because the carnal mind is enmity against God.
0: Das heißt es, dass die fleischliche Natur in Feindschaft steht gegen Gott.
1: To the law of God.
0: Denn es kann dem Gesetz Gottes auch nicht unterordnet
1: so the law
0: sein.
1: Of God is not in the heart of a carnal man.
0: Also in einem fleischlichen Menschen ist auch das Gesetz Gottes nicht vorhanden.
1: And since sin is a transgression of the law.
0: Und Sünde, so heißt es, ist die Übertretung des Gesetzes
1: and the
0: Gottes.
1: Only thing in his heart is hatred for God's law.
0: Und das Einzige, was in dem Herzen eines fleischlichen Menschen ist,
1: only
0: ist der Hass
1: thing that can come out of that heart
0: gegenüber des Gebot Gottes. Und was das Einzige ist, was aus diesem Herz kommen
1: is
0: kann,
1: sin.
0: Ist Sünde.
1: And that's what Jesus Christ says.
0: Und das, was Jesus dazu sagt, ist
1: from within.
0: Von innen heraus,
1: what comes out of a man,
0: das, was aus dem Menschen herauskommt,
1: that is what defiles the man.
0: Das ist, was ihn verunreinigt.
1: I am trying to stress,
0: ich versuche hier zu betonen,
1: that before a man or a woman is converted,
0: dass bevor ein Mann oder eine Frau Bekehrung erlebt,
1: the nature that person has,
0: ist die Natur, die diese Person
1: or
0: in
1: the
0: besitzt,
1: heart that person has,
0: oder anders formuliert, das Herz, das diese
1: is
0: Person
1: a heart
0: hat,
1: and a nature,
0: ist ein Herz oder eine Natur,
1: that only desires sin.
0: Die Sünde bestrebt es, sich daran auszurichten.
1: When Jesus Christ came,
0: als Jesus nun kam,
1: as our example and savior,
0: als unser Erlöser und Beispiel,
1: yes, he was born of a woman.
0: Ja, er wurde von einer Frau geboren.
1: He inherited the nature of Mary.
0: Ja, er hat auch von der Natur Marias empfangen.
1: But he had something else.
0: Aber er hatte etwas anderes.
1: He had the heart of his father.
0: Er hatte das Herz seines Vaters.
1: And in that heart,
0: und in diesem Herz,
1: the Bible records one content,
0: sagt die Bibel und berichtet uns, dass hier nur eines in diesem Herzen war.
1: The Ten Commandments.
0: Es waren die 10 Gebote.
1: There are many things I keep repeating.
0: Es gibt viele Dinge, die ich wiederhole.
1: I feel compelled to do that.
0: Und ich fühle mich dazu geneigt, das zu tun.
1: Let me say it again.
0: Lasst es mich noch einmal sagen.
1: The Bible tells us,
0: die Bibel sagt uns,
1: there's one thing in God's heart,
0: es gibt nur eines, was in dem Herzen Gottes sich
1: in the
0: befindet.
1: Heart of Christ,
0: in dem Herzen Jesu.
1: The Ten Commandments.
0: Es sind die 10 Gebote.
1: The law of God.
0: Das Gebot Gottes.
1: Now, keep thinking.
0: Lasst uns weiter darüber nachdenken.
1: I hope I'm not causing you stress by asking you to think.
0: Ich hoffe, dass ich euch nicht unter Stress versetze, wenn ich euch darum bitte zu denken.
1: Most people sit in churches and don't think.
0: Viele sitzen nämlich im Gottesdienst und denken nicht.
1: But I guarantee you,
0: aber ich verspreche
1: if
0: euch,
1: you think,
0: wenn du denkst,
1: the Spirit of God will enlighten your mind.
0: Wird der Heilige Geist deinen Geist erleuchten.
1: In Exodus chapter 20,
0: in 2. Mose Kapitel 20,
1: reading from verse 1,
0: und dort, wenn wir lesen hier vom Vers 1
1: remember,
0: an,
1: our subject is heart to heart.
0: Erinnert euch, unser Thema heute Morgen ist von Herz zu Herz.
1: Exodus chapter 20, reading from verse 1.
0: Und dann lesen wir von Vers 1 in Kapitel 20.
1: And God spake all these words saying,
0: und Gott redete alle diese Worte.
1: I am the Lord thy God.
0: Ich bin der Herr dein Gott,
1: which have brought thee out of the land of Egypt,
0: der dich aus Ägypten geführt hat.
1: And out of the house of bondage.
0: Und aus der Knechtschaft.
1: Thou shalt have no other gods before me.
0: Du sollst keine anderen Götter haben neben mir.
1: And from verse 3 to verse 17.
0: Und von Vers 3 bis Vers 17.
1: God speaks the Ten Commandments.
0: Spricht jetzt Gott hier die 10 Gebote.
1: Where did those words come from?
0: Woher kamen diese Worte?

0: Where did those words come from?
1: Woher kamen diese Worte?
0: The Bible tells us.
1: Die Bibel sagt es uns.
0: Because the Bible has principles by which God functions.
1: Denn die Bibel zeigt uns Prinzipien, nach denen Gott handelt.
0: Go to Matthew chapter 12.
1: Geht bitte nach Matthäus Kapitel 12.
0: Reading from verse 33.
1: Und dort von Vers 37 an.
0: Matthew 12, reading from verse 33.
1: Matthäus Kapitel 12 und dort lesen wir von Vers 37 an.
0: Do we have that? Matthew 12, reading from verse 33.
1: Matthäus 12, ab Vers 37.
0: Listen to Jesus Christ.
1: Hört bitte auf Jesus Christus.
0: Either make the tree good. Matthew chapter 12.
1: Ja, Kapitel 12.
0: Reading from verse 33.
1: Von Vers 33.
0: Aha. Either make the tree good and his fruit good.
1: Nehmt an, ein Baum ist gut, so wird auch die Frucht gut sein.
0: Or the tree corrupt and his fruit corrupt.
1: Oder ein Baum ist faul, so wird auch seine Frucht faul
0: For
1: sein.
0: For the tree is known by his fruit.
1: Denn an dem Frucht erkennt man den Baum.
0: Listen to verse 34.
1: Und jetzt schaut euch Vers 34
0: oh,
1: an.
0: Oh generation of vipers.
1: Oh ihr Schlangenbrut.
0: How can ye being evil speak good things?
1: Wie könnt ihr Gutes reden, die ihr böse
0: For
1: seid?
0: Out of the abundance of the heart the mouth speaketh.
1: Denn was das Herz voll ist, dessen geht der Mund über.
0: These are not just idle words by Jesus Christ.
1: Das sind einfach nicht nur unnütze Worte, die hier
0: What
1: Jesus
0: Christ
1: macht.
0: Is saying.
1: Was Christus hiermit sagt,
0: What comes out of a man's mouth,
1: das, was aus dem Mund eines Menschen kommt
0: or a woman's mouth,
1: oder von einer Frau,
0: is merely the result of what is in that person's heart.
1: Ist schlicht und einfach nur das Ergebnis dessen, was er in seinem
0: Jesus
1: Herzen
0: says,
1: hat. Jesus sagt,
0: an evil person
1: eine böse Person
0: cannot speak good things.
1: Kann nicht gute Dinge reden.
0: Now, an evil person
1: Nun, eine böse Person
0: may say good things
1: mag vielleicht gute Dinge reden
0: in, the eyes of the world.
1: In den Augen der Menschen.
0: But in the eyes of God,
1: aber in den Augen Gottes
0: an evil heart
1: kann ein böses
0: cannot
1: Herz
0: produce good words.
1: Nicht gute Worte produzieren.
0: An evil heart
1: ein böses Herz
0: cannot produce good works.
1: Kann nicht gute Werke
0: and so Jesus
1: bereiten.
0: Says,
1: so sagt Jesus uns,
0: How is it possible
1: wie ist es möglich,
0: that you Pharisees who are evil,
1: dass ihr Pharisäer, die ihr doch böse seid,
0: How can you say good things?
1: Wie könnt ihr gute Dinge reden?
0: For out of the abundance of the heart,
1: denn aus der Fülle dessen, was in deinem Herzen
0: speaketh.
1: Ist, wird das Herz heraus, wird der Mensch
0: Let's
1: sprechen.
0: Look at verse 35.
1: Lasst uns Vers 35
0: a
1: lesen.
0: Good man out of the good treasure of his heart,
1: ein guter Mensch bringt Gutes hervor aus dem guten Schatz
0: bringeth forth good things,
1: seines Herzens und ja.
0: And an evil man out of the evil treasure bringeth forth evil things.
1: Und ein böser Mensch bringt Böses hervor aus dem bösen Schatz seines Herzens.
0: Christ is saying,
1: Christus sagt hiermit,
0: what comes out of the mouth,
1: was aus deinem Munde kommt,
0: is merely a representation of what is in the heart.
1: Ist eine Repräsentation, es zeigt nur das, was in deinem Herzen
0: Now,
1: ist.
0: As you and I continue to think,
1: so, wenn wir jetzt weiterhin denken,
0: let us apply that principle to God.
1: Lasst uns dieses Prinzip anwenden und auf Gott übertragen.
0: The Bible gives us one incident,
1: die Bibel gibt uns ein Beispiel,
0: where God spake audibly and was heard by thousands of people at the same time.
1: Wo Gott buchstäblich hörbar war und zu Tausenden von Menschen sprach.
0: His voice was so loud.
1: Seine Stimme war so laut,
0: that Paul says in Hebrews chapter 12,
1: dass Paulus in Hebräer Kapitel 12 sagt,
0: in verse 26,
1: im Vers 26,
0: that his voice shook the earth.
1: Dass seine Stimme die Erde beben ließ.
0: So if God's voice shook the earth,
1: wenn also die Stimme Gottes die Erde erbeben ließ,
0: what was it God said?
1: Was war es, dass Gott hier sprach?
0: And the Bible tells it what it was.
1: Und die Bibel sagt uns, was es wirklich war.
0: It was the Ten Commandments.
1: Es waren die zehn Gebote.
0: Everything else God had to tell the Israelites.
1: Alles, was Gott den Israeliten nun zu sagen hatte,
0: He told Moses.
1: Hat er über Moses gesprochen.
0: Moses wrote it down and told the Israelites.
1: Und Moses hat es niedergeschrieben und sagte es den Israeliten.
0: But I say again,
1: aber ich sage es nochmal.
0: When God spoke audibly,
1: als Gott nun jetzt hörbar sprach,
0: and his voice shook the whole world, according to the Bible,
1: und gemäß der Bibel hier seine Stimme die ganze Erde erbeben ließ,
0: what he spoke were the Ten Commandments.
1: War das, was er sprach, die zehn Gebote.
0: Now, when he spoke the commandments,
1: als er jetzt die zehn Gebote sprach,
0: from where did those words come?
1: Woher kamen nun diese Worte?
0: His heart.
1: Aus seinem Herzen.
0: Are you with me?
1: Seid ihr mit mir?
0: Following God's own principle.
1: Wir folgen hier nur dem Prinzip Gottes selbst.
0: When God spoke the commandments,
1: als Gott jetzt die Gebote sprach,
0: they came from his heart.

0: kommen sie aus seinem Herz.
1: Now Jesus, when he came to this earth,
0: als nun Jesus zu dieser Erde herabkam,
1: the Bible prophesied,
0: prophezeite die Bibel
1: that
0: über
1: the
0: ihn,
1: law of God would be in his heart,
0: dass das Gesetz Gottes in seinem Herzen sein würde.
1: So from the heart of the Father,
0: so hat nun jetzt aus des Vaters Herz
1: to the heart of the Son,
0: bis hin zu dem Herz des Sohnes,
1: and as our Savior,
0: und wenn wir jetzt unseren Erlöser,
1: when Jesus Christ responds to your call and mine,
0: jetzt als Erlöser reagiert auf unsere Gedanken,
1: when we confess our sins,
0: wenn wir jetzt unsere Sünden bekennen,
1: and to confess sin,
0: und die Sünde ja bekennen,
1: is to confess transgression of the law,
0: dann ist das, was wir bekennen, die Übertretung des
1: when
0: Gesetzes.
1: We say, I'm sorry for my sins,
0: wenn wir sagen, Entschuldigung für unsere Sünden,
1: what we're saying is this,
0: was wir dann wirklich sagen
1: I
0: ist,
1: want to stop what I'm doing,
0: ich möchte aufhören mit dem, was
1: and
0: ich
1: I
0: tue.
1: Want to do what's right.
0: Ich möchte es in Zukunft richtig machen.
1: How does Christ respond?
0: Wie wird dann Christus darauf reagieren?
1: Christ gives us a new heart.
0: Dann wird Christus uns ein neues Herz geben.
1: And that new heart,
0: und dieses neue Herz
1: is his heart,
0: ist sein Herz.
1: Danke. Let me say it again.
0: Lasst mich es nochmals sagen.
1: This is extremely serious.
0: Das ist wirklich sehr ernst.
1: When God converts a man or a woman,
0: wenn eine Frau oder ein Mann Bekehrung erleben,
1: God gives that person his heart.
0: Dann gibt Gott diesen Personen sein Herz.
1: Now why do I say that?
0: Warum sage ich das?
1: As far as the Bible tells us,
0: denn soweit uns die Bibel hier belehrt,
1: the only time God spoke out loud,
0: das ist das einzige Mal, als Gott
1: and the whole world was shaken,
0: hörbar laut sprach und die Erde sich erschütterte,
1: was when he spake the commandments,
0: war die, dass die Situation, als er die Gebote sprach.
1: Out of the abundance of the heart, the mouth speaketh.
0: Und wir haben gesehen, dass aus dem Herz heraus dass der Mund übergeht.
1: Then if God spoke from the abundance of his heart,
0: und wenn jetzt Gott aus dem Herzen, der Tiefe seines Herzens spricht,
1: he spoke were the Ten Commandments,
0: und das alles, was er sprach, die zehn
1: and the
0: Gebote
1: Bible says
0: sind,
1: he added nothing more,
0: und die Bibel sagt uns, er hat nichts hinzugefügt,
1: then his heart,
0: dann
1: is the resting place of his commandments,
0: ist sein Herz der Ruheort seiner zehn Gebote.
1: And when the Holy Ghost works on you and me,
0: und wenn der Heilige Geist nun an dir und mir
1: in
0: arbeitet,
1: the act of conversion,
0: indem er uns bekehrt,
1: God gives us his heart,
0: gibt Gott uns sein Herz.
1: Let me give you additional proof from the Word of God.
0: Lasst mich euch einen anderen Beweis geben aus der Schrift.
1: The Bible speaks of the new covenant.
0: Die Bibel spricht von dem neuen Bund.
1: Jeremiah chapter 31, reading verse 33.
0: Jeremia 31, dort die Verse 33.
1: Jeremiah chapter 31.
0: Jeremia, Kapitel 31.
1: Reading verse 33.
0: Jeremia 31, hier von
1: but this shall be the covenant that I will make with the house of Israel.
0: Vers 33, sondern das soll der Bund sein, den ich mit dem Hause Israel schließen will.
1: After those days, saith the Lord,
0: nach dieser Zeit, spricht der Herr,
1: I will put my law in the inward parts.
0: Ich will mein Gesetz in ihr Herz geben
1: and write it in their hearts.
0: Und in ihren Sinnen schreiben.
1: Now, as you think,
0: und jetzt, während ihr nachdenkt,
1: we know,
0: wissen wir,
1: that out of the abundance of God's heart,
0: dass aus der Fülle des Herzens
1: he
0: Gottes
1: spoke the Ten Commandments.
0: Sprach er die zehn Gebote.
1: The Ten Commandments represent God's heart.
0: Und diese zehn Gebote repräsentieren das, was im Herzen
1: it
0: Gottes
1: is a righteous heart.
0: Ist. Es ist ein gerechtes Herz.
1: It is a heart of right doing.
0: Es ist das Herz der gerechten Taten.
1: Now God writes on your heart and mine,
0: und Gott schreibt in dein Herz und dein Sinn
1: the same Ten Commandments.
0: Dieselben zehn Gebote.
1: That's the Bible's way of saying,
0: dass von der die zehn Gebote spricht,
1: that God transfers his heart to you and to me.
0: Dass er sein Herz in uns hineingibt und in mich.
1: Since God's heart,
0: da jetzt sein Herz
1: is the Ten Commandments,
0: die zehn Gebote
1: or
0: ausmachen,
1: let me say that differently,
0: oder lasst es mich anders erklären.
1: Since the Ten Commandments,
0: da jetzt die zehn Gebote
1: are in the heart of God,
0: im Herzen Gottes sich befinden,
1: and that's all we know about the heart of God,
0: und nachdem wir, was wir wissen über das Wort, über
1: when
0: das Herz
1: God
0: Gottes,
1: writes those commandments on your heart and mine,
0: jetzt diese Gebote in dein Herz und deinen
1: he
0: Sinn hineinschreibt, gibt er uns
1: his heart,
0: sein Herz,
1: because it is only with the heart of Christ in a man,
0: denn nur durch das Herz Gottes in uns Menschen,
1: that man can live the life of God,
0: ist die Voraussetzung, dass wir als Menschen das Leben Gottes und seine Gebote halten können.
1: Let me say it differently.
0: Lasst es mich noch anders erklären.
1: The Bible says the life is in the blood.
0: Die Bibel sagt, das Leben befindet sich im Blut.
1: You read that in Genesis 9, verse 4, in Leviticus 17, verse 11.
0: Wir wissen das aus 1. Mose 9.

0: Vers 4 und auch aus 3. Mose 17, Vers 11.
1: Now I am using something physical.
0: Ich nehme jetzt hier ein Bild aus der Körpersprache,
1: to explain a spiritual reality,
0: um eine geistliche Wahrheit darzustellen.
1: Listen carefully.
0: Hört bitte genau zu.
1: The Bible says the life is in the blood.
0: Die Bibel sagt, das Leben befindet sich im Blut.
1: Where does the blood come from to go to all parts of the body?
0: Woher kommt das Blut, das jetzt in alle Körperteile hineingepumpt wird?
1: Tell me.
0: Woher kommt das Blut?
1: The heart. The heart pumps the blood.
0: Das Herz pumpt das Blut.
1: To all parts of the body.
0: In alle Teile des Körpers.
1: How do the nutrients, the minerals, the vitamins get to the cells of the body?
0: Wie kommen jetzt all die Nährwerte aus der Nahrung in die Zellen unseres Körpers?
1: By the blood.
0: Durch das Blut.
1: When you and I breathe.
0: Wenn du und ich jetzt atmen,
1: as we're doing now,
0: so wie wir es jetzt tun,
1: how does the oxygen get to your cells?
0: Wie kommt der Sauerstoff in deine Zellen?
1: By the blood.
0: Durch das Blut.
1: Now let's take that physical process.
0: Nun lasst uns diesen körperliches Beispiel nehmen,
1: a spiritual lesson.
0: Um eine geistliche Lehre
1: when
0: zu verstehen.
1: God gives you his heart,
0: wenn Gott sein Herz dir schenkt,
1: what life does that heart pump into you?
0: Welches Leben pumpt es in deine Körperteile?
1: The life of God.
0: Das Leben Gottes.
1: The life of God.
0: Das Leben Gottes.
1: I'm not saying it makes you God.
0: Ich sage nicht, dass es aus dir einen Gott macht.
1: Because the Bible is very clear.
0: Denn die Bibel sagt sehr deutlich.
1: God made man from the dust of the earth.
0: Dass der Gott den Menschen aus dem Staub der
1: And
0: Erde
1: God
0: gemacht
1: cannot
0: hat.
1: Be created.
0: Und Gott kann nicht
1: But
0: Schöpfer
1: when
0: sein.
1: The heart of God
0: wenn nicht das Herz Gottes
1: is put into you and me,
0: nicht in uns hineingelegt
1: with
0: wird.
1: The law in it,
0: mit dem Gesetz in
1: the
0: sich.
1: Only life that person can live.
0: Dann kann das einzige Leben, das diese Person erlebt,
1: life.
0: Nur ein göttliches
1: the
0: Leben
1: life
0: sein.
1: Of God himself.
0: Das Leben Gottes selbst.
1: And so Ellen White writes,
0: und so schreibt Ellen White,
1: higher than the highest human thoughts can reach,
0: höher als die höchsten Gedanken des Menschen
1: is
0: reichen können,
1: ideal for his children.
0: Ist das Ziel, das Gott für seine Kinder hat.
1: Godliness.
0: Göttlichkeit.
1: Godlikeness.
0: Gottgleichheit
1: is the goal to be reached.
0: Ist das Ziel, das wir
1: It is
0: erreichen
1: God's
0: sollen.
1: Desire, my friends,
0: es ist Gottes Wunsch, meine
1: that
0: Freunde,
1: you and I live like him.
0: Dass du und ich so leben wie er.
1: But you may say,
0: aber du magst vielleicht
1: how
0: sagen,
1: can I do that with my sinful nature?
0: Wie kann ich das tun mit meiner sündhaften Natur?
1: Well, God gives you a different nature.
0: Indem Gott dir eine andere Natur
1: he
0: schenkt.
1: Gives you a different heart.
0: Er gibt dir ein neues Herz.
1: He gives you his heart.
0: Er gibt dir sein Herz.
1: That's why our subject is heart to heart.
0: Das ist der Grund, warum unser Thema ist von
1: and the
0: Herz
1: heart of God
0: zu Herz und das Herz Gottes.
1: Is a heart that contains his law.
0: Ist das Herz, das die Gebote Gottes
1: Because
0: beinhaltet.
1: The law of God is righteousness.
0: Denn das Gebot Gottes ist Gerechtigkeit.
1: The Bible says, all thy commandments are righteousness.
0: Die Bibel sagt, all deine Gebote sind gerecht.
1: And righteousness is the very opposite of sin.
0: Und Gerechtigkeit ist exakt das Gegenteil von Sünde.
1: And so I say again,
0: und so sage ich es zum Schluss
1: what
0: noch
1: Christ
0: mal.
1: Is offering every man and woman right now,
0: was Gott jedem Mann und jeder Frau und jedem anbietet, jetzt in diesem Augenblick.
1: Christ says, come to me.
0: Er sagt, komm her zu mir.
1: I will give you my heart.
0: Ich werde dir mein Herz geben.
1: And if I give you my heart,
0: und wenn ich dir mein Herz gebe,
1: my heart will pump my life all through you.
0: Wird mein Herz mein Leben in dich hineinpumpen.
1: And you will live that life.
0: Und du wirst dieses Leben führen.
1: Right now.
0: Jetzt in diesem Augenblick.
1: God offers you his heart.
0: Bietet dir Gott sein Herz an.
1: Your heart.
0: Dein Herz.
1: Will take you to hell.
0: Wird dich in die Hölle hineinführen.
1: His heart.
0: Sein Herz.
1: Is salvation.
0: Ist und bedeutet Erlösung.
1: And so the Bible says of Christ.
0: Und so sagt die Bibel über Christus.
1: He loves righteousness.
0: Er liebt Gerechtigkeit.
1: Hates iniquity.
0: Er hasst Bosheit.
1: When you have the heart of Christ,
0: wenn du das Herz Gottes hast,
1: you love Jesus, righteousness.
0: Dann wirst du die Gerechtigkeit
1: you
0: lieben.
1: Hate iniquity.
0: Dann wirst du die Bosheit hassen.
1: And what does the Bible says came out of the heart of God?
0: Und was sagt die Bibel kommt aus dem Herzen Gottes?
1: The Ten Commandments.
0: Die 10 Gebote.
1: The violation of which?
0: Die Übertretung von was?
1: Is sin.
0: Der Gebote ist Sünde.
1: Obedience to which is righteousness.
0: Und die Gehorsam gegenüber dieser Gebote ist Gerechtigkeit.
1: But when the law is in the heart,
0: aber wenn das Gesetz in unserem Herzen sich
1: obedience
0: befindet,
1: becomes a joy,
0: wird das der Gehorsam zur Freude.
1: When the commandments are in the Bible,
0: wenn die Gebote hier in der Bibel sind,
1: and that's where you leave them,
0: und das ist der Ort, wo du sie belässt,
1: obedience becomes painful,
0: wird Gehorsam sehr schmerzhaft.
1: When God wrote the commandments on two tables of stone,
0: als Gott die 10 Gebote auf die

0: zwei steinernen
1: God
0: Tafeln
1: schrieb, saying to the Israelites,
0: hat Gott damit den Israeliten Folgendes gesagt.
1: These are the words I spoke.
0: Das sind die Worte, die ich gesprochen habe.
1: And I want to write them in your hearts,
0: und ich möchte sie nicht auf Stein schreiben, sondern in dein Herz.
1: I say again,
0: ich sage es nochmal.
1: When the heart of Christ is in you,
0: wenn nun das Herz Gottes in dir sich befindet,
1: that heart contains God's law of righteousness,
0: dann wird dieses Herz auch die Gebote der Gerechtigkeit in dir herbergen.
1: And that heart begins to pump the life of God.
0: Und dieses Herz wird das Leben Jesu in dich hineinpumpen.
1: And so as naturally as you used to love to do wrong,
0: und so wird trotzdem, dass du eigentlich in natürlicher Weise das Falsche lieben magst,
1: now naturally you desire to do right,
0: wirst du mit dem Herz Gottes auf natürliche Weise das lieben, was gerecht ist.
1: When the murderer receives the heart of Christ,
0: wenn ein Mörder das Herz Jesu erhält,
1: he now becomes a man who prefers to die than to kill,
0: wird er zu einem Menschen, der vorher lieber selbst stirbt, als nochmal zu töten.
1: When the thief receives the heart of Christ,
0: wenn ein Dieb das Herz Christus erhält,
1: which contains his law,
0: das seine Gebote beinhaltet,
1: that thief prefers to go broke than to steal,
0: dann wird der Dieb lieber selbst zerbrechen, als dass er stiehlt.
1: And when the atheist receives the heart of Christ,
0: und wenn der Atheist das Herz Christi empfängt,
1: which contains his law,
0: das sein Gebot beinhaltet,
1: that atheist acknowledges that he will have no other God but God,
0: dann wird er anerkennen, dass es keinen anderen Gott gibt als den einen Gott.
1: My friends,
0: liebe Freunde,
1: you can be well-mannered.
0: Du magst dich vielleicht gut benehmen.
1: You can be polite.
0: Du kannst freundlich sein.
1: Without God's help.
0: Ohne Gottes Hilfe.
1: You can be educated.
0: Du kannst ausgebildet sein.
1: Without God's help.
0: Ohne Gottes Hilfe.
1: You can stop some bad habits.
0: Du kannst aufhören mit einigen schlechten Manieren.
1: Without God's help.
0: Ohne Gottes Hilfe.
1: You cannot live a righteous life without God's help.
0: Aber du kannst nicht ein gerechtes Leben führen ohne Gottes Hilfe.
1: And the only way to live a righteous life,
0: und der einzige Weg, ein gerechtes Leben zu führen,
1: which was the life God required of Adam before he sinned,
0: nämlich genau das Leben, das er von Adam erforderte zu leben vor der Sünde,
1: is to have the heart of God within you,
0: ist das Herz Gottes in uns
1: because
0: zu haben.
1: In that heart,
0: denn in diesem Herz
1: is the law of righteousness,
0: ist das Gesetz der Gerechtigkeit.
1: And if it is in God's heart,
0: und wenn es sich in diesem Herz
1: and God's
0: befindet
1: heart is in you,
0: und dieses Herz sich in dir befindet,
1: you will obey God from the heart,
0: dann wirst du das Gebot von Herzen aus erfüllen
1: and with all your heart,
0: und auch mit ganzer Überzeugung.
1: And so today,
0: und so werde ich heute,
1: I am asking God again,
0: werde ich Gott nochmals darum bitten.
1: It must be a daily thing.
0: Dass es etwas sehr Wunderbares sein soll.
1: Lord, give me your heart.
0: Zu bitten, Herr, gib mir dein Herz.
1: That Lord that has your, that heart that has your law.
0: Das Herz, das dein Gebot beinhaltet.
1: Give me that heart.
0: Gib mir dieses Herz.
1: You gave it to Christ.
0: Du hast es Christus gegeben.
1: And through Christ you offer it to me.
0: Und durch Christus bietest du es mir an.
1: And I accept it.
0: Und ich werde es annehmen.
1: Because since the life is in the blood.
0: Denn da das Leben im Blut sich befindet,
1: and the blood comes from the heart,
0: und das Blut vom Herzen kommt,
1: spiritually,
0: geistlich gesehen,
1: when God's heart is in a man,
0: wenn also jetzt das Herz Gottes in einem Menschen
1: that
0: sich
1: heart
0: befindet,
1: produces the life of God,
0: wird dieses Herz das Leben Gottes in uns vollbringen.
1: So, I ask God to give me his heart today.
0: So bitte ich Gott heute darum, dass er mir dieses Herz gibt.
1: I'm going to ask you a question.
0: Und ich möchte euch eine Frage stellen.
1: Think before you answer me.
0: Aber bitte überlegt, bevor ihr mir antwortet.
1: When God's heart is given to you,
0: wenn nun also Gott sein Herz dir geben mag,
1: you begin to hate sin,
0: wirst du beginnen, die Sünde zu hassen,
1: and you love righteousness,
0: und du wirst die Gerechtigkeit lieben.
1: It will puzzle your friends.
0: Es wird vielleicht deine Freundeskreis stören.
1: It will puzzle your relatives.
0: Und vielleicht wird es auch deine Verwandten sich gegen dich erheben.
1: That's someone who was in and out of prison.
0: Dass jemand hier aus diesem Gefängnis sich heraus befreit,
1: can now live the life of a saint,
0: jetzt ein Leben eines Heiligen führen kann.
1: How is that possible?
0: Wie ist das möglich?
1: By asking Christ to put his heart in you.
0: Indem wir Christus darum bitten, sein Herz in uns zu geben.
1: And so the Bible says,
0: und so sagt uns die Bibel,
1: a new heart also will I give you,
0: Ein neues Herz will ich euch geben.
1: And that

0: heart.
1: Und dieses Herz
0: is the heart of Christ.
1: Ist das Herz Christi.
0: And Christ's heart is the heart of his Father.
1: Und das Herz Christi ist das Herz seines Vaters.
0: What a tremendous privilege it is.
1: Was für ein erstaunliches Vorrecht das ist.
0: For the great God of heaven and earth.
1: Für den großen Gott des Himmels und der Erde.
0: To give you his heart.
1: Dir sein Herz zu verleihen.
0: So that you and I can live like him.
1: So dass du und ich so leben können wie er.
0: This is the work of the gospel.
1: Das ist das Werk des Evangeliums.
0: And Jesus showed.
1: Und Jesus zeigte uns.
0: With his Father's heart.
1: Mit dem Herz seines Vaters.
0: Wherein was the law.
1: Mit dem Gebot des Vaters innen.
0: Christ lived a fully victorious life.
1: Dass Christus ein vollständig sieghaftes Leben führte.
0: And through faith in Christ.
1: Und durch Glauben in Christus.
0: You and I can live that life.
1: Können du und ich dieses Leben leben.
0: One day at a time.
1: Jeden Tag für sich selbst.
0: You have stood to say,
1: Lord, give me your heart. Und ihr seid aufgestanden, um jetzt zu sagen, Herr, gib mir dieses Herz.
0: Give me your righteous heart.
1: Gib mir dein gerechtes Herz.
0: The heart that has your law.
1: Das Herz, das dein Gebot beinhaltet.
0: Every head bowed, every eye closed.
1: Wir wollen uns neigen mit unserem Haupt, damit wir jetzt ein Schlussgebet haben.
0: Father in heaven,
1: unser Vater im Himmel.
0: I have tried my best to make this message clear.
1: Ich habe das Beste versucht, um diese Botschaft verständlich zu machen.
0: But I trust your Holy Spirit.
1: Und nun vertraue ich deinem Heiligen Geist,
0: to make it even clearer,
1: dass er es noch klarer macht,
0: to those who've listened.
1: Denjenigen, die jetzt zugehört haben.
0: And while every head is bowed,
1: und während wir jetzt uns vor dir beugen,
0: every eye is closed,
1: während all unsere Augen jetzt geschlossen sind,
0: I am speaking to that man,
1: spreche ich jetzt zu der Person
0: or to that woman,
1: oder zu der Frau,
0: you have lived a life,
1: dass du vielleicht ein Leben bisher geführt
0: outside
1: hast,
0: of the law of God.
1: Neben dem Gebot Gottes.
0: You have lived a life.
1: Vielleicht magst du ein Leben gelebt haben.
0: Displeasing to God.
1: Das Gott in Misskredit gebracht hat.
0: But today.
1: Aber heute.
0: You want to say, Lord.
1: Möchte ich sagen.
0: I want to live a different life.
1: Herr, ich möchte ein anderes Leben.
0: I am not talking about those of you who've already given your life to Christ.
1: Ich spreche nicht über diejenigen, die jetzt schon ihr Leben anvertraut haben an Gott.
0: I am not talking to you.
1: Ich spreche nicht zu dir.
0: I am talking to that person.
1: Ich spreche jetzt zu dieser Person.
0: Man or woman, boy or girl.
1: Mann oder Frau, Junge oder Mädchen,
0: who needs seriously,
1: die wirklich ernsthaft,
0: to give your life to Christ,
1: sich ernsthaft jetzt dir anvertraut und
0: that
1: ihr Leben
0: Christ may
1: dir
0: give
1: gibt,
0: his heart to you,
1: dass Christus sein Leben dir schenkt,
0: that from this point on,
1: dass von diesem Zeitpunkt jetzt
0: you may leave this building,
1: dass du dieses Gebäude verlässt,
0: desiring to live a different life,
1: und den Wunsch in deinem Herzen trägst, ein anderes Leben
0: is
1: zu leben.
0: There a man or a woman?
1: Ist hier dieser Mann oder diese Frau,
0: who wants to give that life to Christ,
1: dieses Leben zu Christus zu geben,
0: and give up the life of sin,
1: und das Leben der Sünde aufgeben möchte,
0: raise your right hand,
1: dann hebe deine rechte Hand.
0: Don't be afraid. Just raise your right
1: hab
0: hand.
1: Keine Angst. Heb einfach nur deine Hand.
0: It's a very serious call.
1: Das ist ein sehr ernster Ruf.
0: Now those of you who raise your right hand, I want you to come and stand right here.
1: Und die, die jetzt ihre Hand gehoben haben, bitte ich, dass sie hier nach vorne kommen und direkt vor mich hier stehen.
0: Come right to the front, let me pray for you.
1: Kommt bitte hier nach vorne und lasst mich für euch beten.
0: Don't be afraid.
1: Habt keine Angst.
0: The call is very specific. It's not for everyone.
1: Dieser Ruf ist nicht für jeden. Bitte überlegt genau, was ihr tut.
0: I want to give up that life of sin.
1: Dieser Ruf ist für jene, die sagen, ich möchte das Leben der Sünde aufgeben.
0: And a life from sin, of sin, comes from a heart of sin.
1: Denn ein Leben der Sünde kommt aus einem Herzen, das von Sünde gefüllt ist.
0: I am tired of that life of sin.
1: Ich bin müde, dieses Leben der Sünde zu führen.
0: Then you need a righteous heart.
1: Dann brauchst du ein Herz der Gerechtigkeit.
0: Because out of a righteous heart will come a righteous life.
1: Denn aus dem gerechten Herz kommt auch das gerechte Leben.
0: And Jesus Christ will give you that heart.
1: Und Jesus wird dir dieses gerechte Herz
0: ask
1: geben.
0: Him for it.
1: Bitte ihn darum.
0: You do two things.
1: Und tue zwei Dinge.
0: Confess your sins.
1: Bekenne deine Sünden.
0: And ask Jesus Christ for his heart.
1: Und bitte Jesus um dieses Herz.
0: Because when Christ removes the sin,
1: denn wenn Jesus die Sünde aus deinem Herzen entfernt,
0: he fills that vacuum with his heart.
1: Dann wird er dieses Vakuum füllen in deinem Herzen.
0: When he takes away sin,
1: wenn er die Sünde daraus
0: he
1: entfernt,
0: replaces it with righteousness.
1: Wird er Gerechtigkeit da an dieser
0: and the
1: Stelle
0: righteousness
1: bringen.
0: Is his heart,
1: und die Gerechtigkeit ist sein
0: which
1: Herz,
0: has the law of God.
1: Das das Gesetz Gottes in sich birgt.
0: Someone else come.
1: Vielleicht mag jemand anders kommen.
0: I am tired of a life of sin.
1: Ich möchte aufhören mit diesem Leben der Sünde.
0: I want to live a righteous life.
1: Ich möchte ein gerechtes Leben führen.
0: So I can say like my Savior.
1: So dass ich wie mein Erlöser sagen kann.
0: I delight to do thy will.
1: Ich erfreue mich an deinem Gesetz.
0: Yea, thy law is within my heart.
1: Denn dein Gesetz

0: Jetzt ist in meinem Herzen.
1: There is only one thing God writes in the heart.
0: Es gibt nur eine Sache, die Gott in dein Herz schreibt.
1: That's his law.
0: Und das ist sein Gesetz.
1: And I will close the service in a minute.
0: Und ich möchte in einer Minute diesen Gottesdienst beenden.
1: But I need to stress this.
0: Aber ich möchte jetzt eine Sache sehr betonen.
1: The Bible says,
0: die Bibel sagt,
1: God spoke the law from his heart.
0: Gott sprach das Gebot aus seinem Herzen heraus.
1: And he spoke nothing more.
0: Und er sprach nichts anderes.
1: So all of his heart.
0: So ist also alles in seinem Herzen.
1: Is righteousness.
0: Gerechtigkeit.
1: When God writes the law in your heart.
0: Und wenn jetzt Gott das Gebot in dein Herz schreibt.
1: That's all he writes.
0: Und das ist alles, was er schreiben wird.
1: If that's all he writes.
0: Und wenn das alles ist, was er schreibt.
1: That's all he wants from your life.
0: Das ist alles, was er von deinem Leben erwartet.
1: A life in conformity with his law.
0: Ein Leben, das in Konformität mit seinem Gebot gelebt wird.
1: That's all God wants from you.
0: Das ist alles, was Gott von dir möchte.
1: That's all he wanted from Christ.
0: Das ist alles, was er von Christus wollte.
1: That's all he wants from any intelligent being.
0: Und das ist, was er von jedem intelligenten Wesen erwartet.
1: A law-abiding life.
0: Ein Leben in Übereinstimmung mit den Geboten.
1: Not by force.
0: Nicht durch Gewalt und Selbstanstrengung, sondern durch Freude, denn es kommt von Herzen.
1: And so you've come to say,
0: und so seid ihr jetzt hier vorgekommen, Jesus, um zu sagen, Jesus,
1: give me your heart.
0: Gib mir dein Herz.
1: That heart that has your law.
0: Das Herz, das dein Gebot behält.
1: And if you give me your heart,
0: und wenn du mir dieses Herz gibst,
1: then I'll live your life.
0: Dann werde ich dein Leben führen.
1: I give you 60 seconds for someone else to come.
0: Ich gebe dir 60 Sekunden für diejenigen, die überlegen wollen und sagen wollen, ich bin müde, dieses Leben der Sünde zu leben. Ich möchte das Leben führen, wie Jesus es möchte.
1: 60 seconds begin now.
0: Und diese 60 Sekunden beginnen jetzt.
1: Come.
0: Wenn du möchtest,
1: then let me pray for you.
0: Komm und ich werde für dich beten.
1: And if you're listening by the internet,
0: und wenn ihr jetzt am Internet zuschaut,
1: you also make that commitment if the Spirit moves your heart.
0: Mag es sein, dass wenn der Heilige Geist jetzt dein Herz berührt, ihr die gleiche Entscheidung trifft.
1: 45 seconds.
0: Ihr habt noch 45 Sekunden.
1: Someone else come.
0: Möchte jemand kommen?
1: Now is always the best time to do what's right.
0: Jetzt ist immer der beste Zeitpunkt, das zu tun, was recht ist.
1: 30 seconds.
0: 30 Sekunden.
1: You may never get a chance like this again.
0: Vielleicht mag es sein, dass du solch eine Gelegenheit nie wieder bekommen wirst.
1: 15 seconds.
0: 15 Sekunden.
1: God bless you, sister. God bless you.
0: Gott segne dich, liebe
1: God
0: Schwester.
1: God bless my young brother, the sister.
0: Und auch die junge Schwester und den Bruder.
1: God bless you, my brother, if you're moving in this direction.
0: Lieber Bruder, segne dich, wenn du in diese Richtung
1: God bless
0: jetzt kommst.
1: My brother.
0: Und auch meinem
1: God bless
0: Bruder.
1: You.
0: Gott segne dich.
1: Hell is no place to go.
0: Die Hölle ist nicht der Ort, wo wir hinwollen.
1: Heaven is no place to miss.
0: Und der Himmel ist nicht der Ort, den wir missen
1: möchten. The Bible
0: says
1: in the new world,
0: die Bibel sagt uns, die neue Welt
1: all is righteousness.
0: Wird alles Gerechtigkeit sein.
1: We have to live that life now.
0: Wir müssen aber dieses Leben jetzt leben.
1: That we may be qualified for a place in God's
0: damit
1: kingdom.
0: Wir qualifiziert sind für das Königreich Gottes.
1: Heads bowed, eyes closed.
0: Lasst unsere Häupter neigen, werden
1: loving
0: wir beten.
1: Father in heaven,
0: unser himmlischer Vater,
1: I ask in the name of Jesus Christ,
0: ich bitte dich im Namen Jesu Christi,
1: look down on those who answer the call.
0: Schau jetzt bitte auf diese Menschen, die deinen Ruf empfangen
1: Father,
0: haben.
1: Your word says,
0: dein Wort sagt, Vater,
1: in 2. Peter 3:9,
0: in 2. Petrus 3, Vers 9,
1: that you're not willing that any should perish,
0: dass du nicht willst, dass irgendjemand verloren geht,
1: anyone who lives a life of sin,
0: dass irgendjemand, der das Leben
1: will
0: der
1: perish.
0: Sünde lebt, wird vernichtet.
1: And the only way to escape a life of sin,
0: und der einzige Weg, das Leben der
1: is
0: Sünde
1: to receive
0: zu entkommen,
1: the heart of Jesus Christ,
0: ist das Herz Jesu zu
1: which
0: empfangen,
1: has his law.
0: Das sein Gebot beinhaltet.
1: Now, dear God, your sons and daughters have come,
0: und jetzt, lieber Gott, deine Töchter und Söhne sind gekommen, um von Herzen aus zu
1: give
0: sagen,
1: us the heart of Christ.
0: Gib uns dieses Herz Jesu.
1: Forgive our sins.
0: Vergib unsere Sünden.
1: And give us a righteous mind.
0: Und gib uns einen gerechten Gedanken.
1: Do this for them, dear God.
0: Bitte tu es für sie, Herr
1: because
0: Jesus.
1: You alone can do it.
0: Denn du allein kannst
1: give
0: es tun.
1: Them strength now.
0: Gib ihnen die Kraft.
1: Give
0: jetzt.
1: Them your spirit.
0: Gib ihnen deinen Geist.
1: And let them renew this commitment every day you give them life.
0: Und lass sie diese Hingabe jeden Tag erneuern.
1: And let them go back to their seats.
0: Solange du ihnen ihr Leben gibst und
1: believing in their hearts,
0: wenn sie jetzt an ihren Sitz
1: whether
0: zurückgeben,
1: they feel it or not,
0: dass sie glauben in ihren Herzen,
1: believing that you will
0: ob
1: not
0: sie
1: lie.
0: Es fühlen oder nicht,
1: and that you've given them the heart of your son,
0: dass du ihnen das Herz deines Sohnes
1: that righteous heart,
0: und dass dieses gerechte Leben,
1: that has your holy law,
0: und gerechte Herz, das sein Gebot beinhaltet,
1: bless all those who stood their God,
0: und segne alle, die jetzt hier stehen,
1: to recommit their lives to you.
0: Dass sie ihr Leben neu dir weihen.
1: Now, as this service ends,
0: so wie dieser Gottesdienst jetzt endet,
1: let us reflect on what we've heard,
0: lass uns darüber nachdenken, was wir gehört
1: prepare
0: haben
1: our hearts for the next message.
0: Und das Herz vorbereiten für die nächste Botschaft.
1: Give me and my brothers

0: strength, dear God.
1: Gib mir selbst und meinem Bruder die
0: that
1: Kraft,
0: we may complete this day with the four messages.
1: Dass wir diesen Tag beenden mit den Botschaften, die
0: we
1: du uns
0: praise
1: geben
0: your holy name.
1: Wir preisen deinen Namen,
0: in
1: deinen
0: Jesus
1: heiligen
0: name
1: Namen,
0: pray.
1: In Jesu Namen.
0: Amen.
1: Amen.

Gott verheißt, ihr werdet mich suchen und finden, wenn ihr von ganzem Herzen nach mir verlangen werdet. Nur wenn wir Gott unser ganzes Herz geben, kann in uns die Veränderung bewirkt werden, durch die wir ihm ähnlicher werden. Von Natur aus sind wir Gott entfremdet. Der Heilige Geist beschreibt unseren Zustand als Tod in Übertretungen und Sünden. Das ganze Haupt ist krank und das ganze Herz ist wund. Nichts Unversehrtes ist an ihm. Wir sind in Satans Schlingen lebendig gefangen für seinen Willen. Gott möchte uns heilen und befreien, doch weil dafür eine völlige Umwandlung, eine Erneuerung unserer ganzen Natur notwendig ist, müssen wir uns ihm ganz übergeben. Der Kampf gegen das eigene Ich ist der größte Kampf, der jemals ausgefochten wird. Sich selbst hinzugeben, alles dem Willen Gott zu übergeben, kostet Überwindung. Aber erst wenn die Seele sich Gott unterwirft, kann sie zur Heiligkeit erneuert werden. Die Regierung Gottes ist keine Willkürherrschaft, die blinden Gehorsam fordert, wie Satan den Eindruck erwecken will. Sie wendet sich an den Verstand und das Gewissen. Kommt, lasst uns miteinander rechten, ist die Einladung des Schöpfers an die Wesen, die er gemacht hat. Gott achtet den Willen seiner Geschöpfe. Er kann keine Ehrerbietung annehmen, die nicht gern und mit Verstand dargebracht wird. Ein lediglich erzwungener Gehorsam würde jede echte geistige oder charakterliche Entwicklung verhindern. Er würde den Menschen zu einer Marionette machen. Das ist aber nicht die Absicht des Schöpfers. Er möchte, dass der Mensch die Krönung seiner schöpferischen Macht, die höchstmögliche Entwicklungsstufe erreicht. Er führt uns den unermesslichen Segen vor Augen, den er uns durch seine Gnade schenken möchte. Er lädt uns ein, uns ihm ganz hinzugeben, damit er sein Werk in uns vollbringen kann. Die Entscheidung liegt bei uns, ob wir von der Knechtschaft der Sünde befreit werden wollen, um an der herrlichen Freiheit der Kinder Gottes teilzuhaben. Sich Gott hinzugeben, heißt alles aufzugeben, was uns von ihm trennen würde. Deshalb sagt der Heiland, so kann auch keiner von euch mein Jünger sein, der nicht allem entsagt, was er hat. Was auch immer das Herz von Gott wegziehen mag, wir müssen es aufgeben. Viele Menschen dienen dem Götzen Mammon. Die Liebe zum Geld und der Wunsch nach Reichtum und Besitz binden sie wie eine goldene Kette an Satan. Andere streben nach Ansehen und weltlicher Ehre. Wieder andere wollen ein selbstsüchtiges, bequemes Leben frei von Verantwortung führen. Aber diese versklavenden Bande müssen gelöst werden. Wir können nicht halb dem Herrn und halb der Welt gehören. Wir sind nur dann Gottes Kinder, wenn wir es ganz sind. Manche Menschen behaupten, Gott zu dienen, doch gleichzeitig vertrauen sie ihren eigenen Anstrengungen, sein Gesetz zu befolgen, einen guten Charakter zu entwickeln und Erlösung zu erlangen. Ihre Herzen werden nicht von einem tiefen Bewusstsein der Liebe Christi bewegt. Dagegen versuchen sie, die Pflichten des christlichen Lebens als etwas zu erfüllen, was Gott von ihnen verlangt, um den Himmel zu gewinnen. So ein Glaube ist wertlos. Wenn Christus im Herzen wohnt, wird der Mensch so sehr von seiner Liebe erfüllt sein, von der Freude an der Gemeinschaft mit ihm, dass er sich eng an ihn hält. Und indem er über ihn nachsinnt, ihn betrachtet, ist das Ich vergessen. Die Liebe zu Christus ist die Quelle jeder Handlung. Ein Bekenntnis zu Christus ohne diese tiefe Liebe ist leeres Gerede, eine bloße Form und schwere Plackerei. Meinst du, es sei ein zu großes Opfer, Christus alles zu übergeben? Dann frage dich selbst, was hat Christus für mich gegeben? Der Sohn Gottes gab alles. Sein Leben, seine Liebe, sein Leiden, um uns zu erlösen. Kann es dann sein, dass wir, die unwürdigen Empfänger so großer Liebe, ihm unsere Herzen vorenthalten? Wenn doch alle, die sich nicht für Christus entschieden haben, erkennen könnten, dass er ihnen etwas weitaus Besseres anbietet als die

Selbstsuchen und Erstreben. Der Mensch fügt seiner Seele den größten Schaden und das größte Unrecht zu, wenn er entgegen dem Willen Gottes denkt und handelt. Auf Wegen, die er verboten hat, kann man keine wahre Freude finden, denn nur er weiß, was das Beste ist. Er plant zum

versperrt keinem seiner Geschöpfe den Weg zur Freude. Die göttlichen Forderungen rufen uns auf, uns von jenen Freuden fernzuhalten, die Leid und Enttäuschung bringen und das Tor zum Glück und zum Himmel verschließen. Viele fragen, wie kann ich mich Gott übergeben? Du möchtest dich ihm hingeben, aber du hast kaum moralische Kraft, bist von Zweifeln gefangen und wirst von den Gewohnheiten deines sündigen Lebens beherrscht. Deine Versprechen und Vorsätze sind auf Sand gebaut. Du kannst deine Gedanken, Impulse und Gefühle nicht beherrschen. Das Wissen um deine gebrochenen Versprechen und nicht eingehaltenen Zusagen schwächt dein Vertrauen in deine eigene Aufrichtigkeit. Und deswegen meinst du, Gott könnte dich nicht annehmen. Aber du brauchst nicht zu verzweifeln. Du musst die wahre Kraft des Willens verstehen. Der Wille ist die Steuerinstanz in der Natur des Menschen. Er ist die Fähigkeit, eine Entscheidung oder Wahl zu treffen. Alles hängt vom richtigen Einsatz des Willens ab. Gott hat dem Menschen die Fähigkeit gegeben, Entscheidungen zu treffen. Es liegt am Menschen selbst, sie einzusetzen. Du kannst dein Herz nicht verändern. Aus dir selbst heraus kannst du Gott nicht lieben. Aber du kannst dich entscheiden, ihm zu dienen. Du kannst ihm deinen Willen übergeben. Dann wird er in dir das Wollen und das Vollbringen schaffen nach seinem Wohlgefallen. So wird dein ganzes Wesen vom Geist Christi geleitet werden. Er wird in deiner Liebe den ersten Platz einnehmen. Und deine Gedanken werden mit ihm im Einklang stehen.

Es ist richtig, sich nach Güte und Heiligkeit zu sehnen. Bleibt es aber nur ein frommer Wunsch, nützt es dir nichts. Viele Menschen werden verloren gehen, obwohl sie hoffen und wünschen, Christen zu sein. Aber sie kommen nicht an den Punkt, wo sie ihren Willen Gott übergeben. Sie entscheiden sich nicht dafür, Christen zu sein. Wenn du den Willen richtig einsetzt, kann sich dein Leben völlig verändern. Übergibst du deinen Willen Christus, verbindest du dich mit der Macht, die über allen Fürstentümern und Gewalten steht. Du erhältst Kraft von oben, die dich standhaft hält, und auf diese Weise wirst du durch beständige Hingabe an Gott befähigt, ein neues Leben zu führen, ein Leben des Glaubens.

0: Father in heaven, again, thank you that we can be here together.
1: Unser himmlischer Vater, wir danken dir, dass wir hier gemeinsam sein können.
0: Take control of our minds.
1: Bitte nimm unsere Gedanken gefangen.
0: And our hearts.
1: Und unsere Herzen.
0: And help us to know you better.
1: Und hilf uns, dich besser zu verstehen.
0: In Jesus' name.
1: In Jesu Namen.
0: Amen.
1: Amen.
0: I'm going to ask you a question.
1: Ich werde euch eine Frage stellen.
0: How much are you worth?
1: Wie viel seid ihr wert?
0: In the world, people are valued by what they have.
1: In der Welt sind die Menschen daran gemessen, was sie haben.
0: They say,
1: sie sagen,
0: Bill Gates is worth.
1: Bill Gates ist so und so viel wert.
0: So much money.
1: So viel Geld.
0: People are basically thinking of how much a person has that determines how much they're worth.
1: Die Menschen denken so, dass so viel wie ein Mensch hat, so viel ist er wert.
0: So if I were to ask you how much are you worth?
1: Also wenn ich euch fragen würde, wie viel seid ihr wert?
0: I remember when I was in school.
1: Ich erinnere mich, als ich zur Schule ging.
0: One of the professors that was teaching us.
1: Einer der Professoren, der uns unterrichtet hat.
0: I was a young student.
1: Ich war noch ein junger Student.
0: He said that we were worth.
1: Er sagte, dass wir
0: so much money,
1: so und so viel wert sind.
0: And he told us that the body is made out of so many chemicals.
1: Und er sagte uns, dass der Körper aus einer bestimmten Anzahl an Chemikalien besteht.
0: And if you could separate the chemicals that we are made up of,
1: und wenn man diese Chemikalien trennen würde, aus denen wir bestehen,
0: we would be worth in those days $1.25.
1: Dann würden wir in den Tagen $1.25 wert sein.
0: But I want us to consider what the Bible says.
1: Aber ich möchte, dass wir bedenken, was die Bibel sagt.
0: So if you have your Bibles,
1: also ich hoffe, ihr habt eure Bibeln dabei.
0: Whether it's on your iPad or
1: oder euer Mobiltelefon, auf dem die Bibel drauf ist,
0: iPhone, wherever you have it.

0: wo auch immer ihr die Bibel habt.
1: I'll tell you, the only problem with an iPhone and iPad.
0: Das einzige Problem mit einem iPhone oder mit einem iPad
1: is that when you go to give a Bible study,
0: wenn ihr hingeht, um eine Bibelstunde zu halten,
1: if you use your iPad, it's hard to remember where you are.
0: Wenn du deinen iPhone, wenn dein iPhone oder iPad benutzt, dann fällt es schwer zu erinnern, wo du gerade bist.
1: So it's a good thing to have.
0: Es ist gut, es zu haben.
1: But this is better.
0: Aber das ist besser.
1: All right. Psalms chapter 49.
0: Wir schlagen auf im Psalm 49.
1: 49. I will read verse 6, but you read verse 7.
0: Also er wird Vers 6 in der englischen Version lesen und wir lesen Vers 7.
1: They that trust in their wealth and boast themselves in the multitude of their riches.
0: Sie verlassen sich auf ihr Vermögen und prahlen mit ihrem großen Reichtum.
1: None of them can by any means redeem his brother.
0: Und doch vermag kein Bruder den anderen zu erlösen.
1: Nor give to God a ransom for him.
0: Er kann Gott das Lösegeld nicht geben.
1: Now I want you to notice what it says.
0: Ich möchte, dass ihr bemerkt, was hier gemeint ist.
1: It doesn't matter how much money you have.
0: Es kommt nicht darauf an, wie viel Geld ihr habt.
1: You cannot pay and buy your brother's salvation.
0: Ihr könnt die Erlösung eures Bruders nicht kaufen.
1: So, the question is, and how much are you worth?
0: So die Frage ist, wie viel seid ihr wert?
1: And if you have your Bibles again, turn to 1 Corinthians chapter 6.
0: Und wir wollen in der Bibel in 1. Korinther Kapitel 6 aufschlagen.
1: And I want you to notice verse 20.
0: Und da wollen wir auf den Vers 20 schauen.
1: For ye are bought with a price. Therefore glorify God in your body and in your spirit, which are God's.
0: Denn ihr seid teuer erkauft, darum verherrlicht Gott in eurem Leib und in eurem Geist, die Gott gehören.
1: Now I want you to notice that the Bible is saying that you were bought with a price.
0: Ich möchte, dass ihr hier bemerkt, dass die Bibel sagt, ihr seid mit einem Preis erkauft.
1: Now what is that price?
0: Was ist dieser Preis?
1: We go to 1 Peter.
0: Wir gehen zu 1. Petrus.
1: And we look at chapter 1.
0: Und dort schauen wir in Kapitel 1.
1: Verse 18 and 19.
0: Die Verse 18 und 19. 1. Petrus, Kapitel 1, Vers 18 und 19.
1: For as much as you know that you were not redeemed with corruptible things as silver or gold from your vain conversation received by tradition of your fathers.
0: Denn ihr wisst ja, dass ihr nicht mit vergänglichen Dingen, mit Silber oder Gold losgekauft worden seid, aus eurem nichtigen, von den Vätern überlieferten Wandel.
1: But with the precious blood of Christ, as of a lamb without spot and without blemish.
0: Sondern mit dem kostbaren Blut des Christus, als eines makellosen und unbefleckten Lammes.
1: Now according to what we're reading right now,
0: wenn wir also danach schauen, was hier steht,
1: the Bible is telling us that you and I were bought back, redeemed.
0: Sagt uns die Bibel, dass wir zurückerkauft wurden, erlöst.
1: But then it says that the price paid was not silver nor gold.
0: Aber dann sagt es, dass dieser Preis weder Silber noch Gold war.
1: Now here's the question.
0: Und hier ist nun die Frage.
1: Could God make enough gold to pay for us?
0: Hätte Gott genug Gold erschaffen können, um für uns zu bezahlen?
1: Yes or no?
0: Ja oder nein?
1: And how much gold would it take to pay for you?
0: Und wie viel Gold wäre nötig gewesen, um für dich zu bezahlen?
1: Now, I want you to notice it says that when God decided to pay the price,
0: ich möchte, dass ihr hier bemerkt, dass als Gott entschied, diesen Preis zu bezahlen,
1: he chose something different than silver or gold.
0: Hat etwas ausgewählt, das anders war. Es war nicht weder Gold noch Silber.
1: He selected something that was superior, exceedingly superior to gold or silver.
0: Er wählte etwas aus, das weitaus erhabener, wertvoller war als Gold oder Silber.
1: The blood of Christ.
0: Das Blut des Christus.
1: So let me ask you a question.
0: Also ich möchte euch eine Frage stellen.
1: Are you worth that much?
0: Bist du so viel wert?
1: Whenever I ask that question,
0: wann immer ich diese Frage

0: Frage stelle,
1: people begin to think,
0: fangen die Leute an nachzudenken.
1: Am I worth the blood of the Son of God?
0: Bin ich es wert, dass Jesus, sein, der Sohn Gottes, sein Blut für mich, sein Leben für mich gegeben hat?
1: And many of us would answer no.
0: Und viele von uns würden sagen nein.
1: How many of you would answer no?
0: Wie viele von euch würden nein sagen?
1: Can I see your hands?
0: Kann ich eure Hände sehen? Right.
1: The problem is,
0: das Problem ist,
1: that we don't really know what we're worth.
0: Dass wir nicht wissen, was wir wirklich wert sind.
1: So let me ask you a question. Does God know the value of things?
0: Lass mich euch eine Frage stellen. Weiß, kennt Gott die, den Wert von Dingen?
1: Yes or no?
0: Ja oder nein?
1: Okay. So if God paid the price,
0: also wenn Gott diesen Preis bezahlt hat,
1: did he make a mistake?
0: Hat er einen Fehler gemacht?
1: Yes or no?
0: Ja oder nein?
1: Does God make mistakes?
0: Macht Gott Fehler?
1: So, did he pay too much for you?
0: Hat er zu viel für dich bezahlt?
1: What's the answer?
0: Was ist die Antwort?
1: Yes or no?
0: Ja oder nein?
1: Let me ask you another question.
0: Lass mich euch eine andere Frage stellen.
1: The fact that God paid the price,
0: die Tatsache, dass Gott diesen Preis bezahlt hat,
1: does that mean then that he paid the price so you could become worth that much, or he paid the price because you were already worth that much?
0: Hat er dies getan, damit du so viel wert bist durch die Bezahlung dieses Preises, oder weil du schon so viel wert warst?
1: Which one?
0: Welches?
1: Let me ask you a question.
0: Lass mich noch eine Frage stellen.
1: How many of you,
0: wie viele von euch,
1: will go to a store and pay a big price so that the thing could become worth what you pay?
0: Wie viele von euch gehen in den Laden und sagen, ihr wollt einen ganz hohen Preis für etwas bezahlen, damit es diesen Wert hat?
1: How many of you would do that?
0: Wie viele von euch würden in den Laden gehen und das tun?
1: How many of you would do that?
0: Wie viele würden das tun?
1: And so, the answer then is this.
0: Die Antwort ist folgende.
1: That God paid the price.
0: Gott hat diesen Preis bezahlt.
1: Because you were worth it.
0: Weil ihr es wert wart.
1: Now, that's a hard thing to think.
0: Das ist schwierig zu verstehen.
1: But I'll tell you why.
0: Ich erzähle euch aber warum.
1: When I was a little boy,
0: als ich ein kleiner Junge war,
1: in New York City,
0: in New York,
1: I was around 13 years old.
0: Ich war ungefähr 13 Jahre alt.
1: And an American.
0: Und you were an American?
1: An American.
0: Und ein Amerikaner.
1: Walked up to me.
0: Ah, und ein Amerikaner kam zu ihm.
1: Because in the United States, if you are a foreigner, they don't consider you American until you become an American.
0: Okay, in den Vereinigten Staaten ist es so, solange du ein Ausländer bist, wirst du nicht als Amerikaner angesehen, es sei denn, du nimmst diese Staatsbürgerschaft an,
1: so
0: bis du das angenommen
1: hast. A person that was not Spanish came up to me.
0: Das heißt, es kam eine Person, die nicht spanischen Hintergrund hatte.
1: Yeah. A person that was not Spanish. I was Spanish, he was not Spanish. And so he said, he cleared his throat, like he had something to spit up.
0: Er hat also seinen Speichel zusammengesucht, also zusammengenommen.
1: And then he spat.
0: Und er spuckte.
1: And then he said,
0: und dann sagte er,
1: go back where you came from.
0: Geh dahin, wo du hergekommen bist.
1: And I didn't know how to respond.
0: Und ich wusste nicht, wie ich darauf reagieren soll.
1: But it created in me,
0: aber es erschuf einen Gedanken in mir,
1: a sense of lack of worth,
0: dass ich sehr wenig wert war.
1: I never knew that my value was spit, saliva.
0: Ich habe nie gewusst, dass mein Wert Spucke war.
1: And so I began to think.
0: Also fing ich an nachzudenken.
1: How can I

0: add to my value, to my worth?
1: Wie kann ich zu meinem Wert hinzufügen, mehr Wert sein?
0: And I thought,
1: und ich dachte,
0: if I could become a Jew,
1: wenn ich, und ich dachte mir, wenn ich ein Jude werden könnte,
0: then I could be worth something.
1: Dann könnte ich etwas wert sein.
0: But how do you become a Jew?
1: Aber wie wirst du ein Jude?
0: I'm 13 years old.
1: Ich war 13 Jahre alt.
0: And I'm thinking,
1: und ich dachte,
0: I got the idea.
1: Und ich dachte nun, dachte, ah, jetzt habe ich's.
0: There were a lot of Jews in New York City.
1: Es gab viele Juden in New York City.
0: And they had money.
1: Und sie hatten Geld.
0: And we were very poor.
1: Und wir waren sehr arm.
0: So I thought, if I could just become a Jew, I'd be worth something.
1: Ah, und ich dachte, wenn ich ein Jude werden könnte, dann wäre ich etwas wert.
0: So I went and found myself a little hat that the Jews wear.
1: Also bin ich hingegangen und habe mir einen kleinen Hut, den die Juden tragen, gefunden, habe angezogen.
0: I try to look as Jewish as possible.
1: Versuch so jüdisch wie möglich auszusehen.
0: And I went to the synagogue.
1: Und ich bin in die Synagoge gegangen.
0: And as soon as I got to the synagogue,
1: und als ich in der Synagoge angekommen bin,
0: and I went inside,
1: bin ich und reingegangen bin,
0: a little boy,
1: kam ein kleiner Junge,
0: saw me,
1: hat mich gesehen.
0: And his eyes opened up real wide.
1: Seine Augen öffneten sich weit.
0: He had little long sideburns, you know, Jewish.
1: Also er hatte kleine Locken, jüdische Locken.
0: And he saw me.
1: Und er sah mich.
0: And he started saying, "Goyim, goyim, goyim."
1: Und das sagte er dann.
0: And I didn't know what he was saying.
1: Und ich wusste nicht, was er sagt.
0: The word goyim is a Jewish word for Gentile.
1: Das Wort Goyim ist ein jüdisches Wort für Heide.
0: So he was announcing that a Gentile had entered into the sacred holy grounds of the synagogue.
1: Also hat allen verkündigt, dass ein Heide in diesen heiligen Ort gekommen ist in die Synagoge.
0: So I couldn't pass for a Jew.
1: Also konnte ich nicht als Jude durchgehen.
0: Then I remember in the movies.
1: Also ich erinnere mich auch in den Filmen.
0: There was a very popular movie star.
1: Ah, da gab es einen sehr, sehr berühmten Schauspieler.
0: And he was Italiano.
1: He was what?
0: Italian.
1: Ah, er war Italiener.
0: And his name was Salminio.
1: Sein Name war Salminio.
0: Very famous movie star. He was a good-looking boy.
1: Er war sehr berühmt und er war gut aussehend.
0: And I thought,
1: und ich dachte mir,
0: if I could look like Salminio,
1: oh, wenn ich wie Salminio aussehen könnte,
0: then I'd be worth something.
1: Dann wäre ich etwas wert.
0: So, he combed his hair in a special way where he brought his hair over to the front like this.
1: Also er hat seine Haare auf eine bestimmte Art und Weise frisiert, dass sie so nach vorne kamen.
0: And the other way of walking, which was called a diddy bob, so you kind of walk with a bounce.
1: Es gab eine bestimmte Art zu gehen, indem man so ein bisschen, ja.
0: And the purpose of that,
1: und der Grund dafür war,
0: so that your hair could bounce up and down.
1: Ah, damit das Haar sich hoch und runter bewegt.
0: So I copied it. I
1: was also habe ich das nachgemacht.
0: But he was doing something that I could not do.
1: Aber er hat etwas getan, das ich nicht tun konnte.
0: He had a way of lifting up the corner of his lip.
1: Er hat eine Art und Weise, seine Lippe, den Mundwinkel so anzuheben,
0: to look sexy,
1: um sexy auszusehen.
0: And I couldn't do that.
1: Ich konnte das nicht.
0: So I decided I was going to do it.
1: Also habe ich gesagt, ich lasse es bleiben.
0: So I got myself a pen.
1: Ah, you tried to do it?
0: Yeah, I decided.
1: Ah, okay. Er hat sich entschlossen, das zu probieren, doch.
0: So around the school I used to go like this.
1: Also in der Schule hat er das halt gemacht, dass er die Lippe so hoch getan hat.
0: Train my lip.
1: To train it?
0: To train.
1: Aha, um seine Lippe zu trainieren, dass sie so hoch gehen kann, um dieses Lächeln hinzubekommen.
0: And I learned to do it.
1: Und ich habe es gelernt.
0: So I did the whole act.
1: Also habe ich dieses ganze Schauspiel durchgeführt.
0: But I was still not an Italiano.
1: Ich war immer noch kein Italiener.
0: So I thought,
1: also dachte ich mir,
0: that's not working.
1: Es funktioniert nicht.
0: So then I thought, boy, if I could get a girlfriend.
1: Ich dachte mir, wenn ich eine Freundin hätte,
0: then I'd be worth something.
1: Dann wäre ich etwas wert.
0: And there was a beautiful girl in school.
1: Und es gab dort ein sehr hübsches Mädchen
0: in der Schule.
1: And all
0: the boys were after her.
1: Und alle Jungs wollten gerne mit ihr zusammen sein.
0: Boy, if I can get her.
1: Und ich dachte mir, Mensch, wenn ich mit ihr zusammen sein könnte,
0: I will feel complete.
1: Oh, dann würde ich vollkommen mich fühlen.
0: And I succeeded.
1: Und ich habe es geschafft.
0: And I remember walking with her with my arm in my chest.
1: Und

0: Ich erinnere mich, als wir zusammen dann gegangen sind, sie hat mich dann so am Arm gehalten. Und die Jungs haben mich dann angeschaut.
1: But after a few months,
0: aber nach einigen Monaten
1: she found somebody else.
0: Hat sie jemand anders gefunden.
1: So that shattered me.
0: Und das zerbrach mich innerlich.
1: So, I thought, if I could become something.
0: Wenn ich etwas sein könnte.
1: So I learned to fight.
0: Also habe ich es gelernt zu kämpfen.
1: And I could beat up the boys.
0: Und ich konnte die Jungs verprügeln.
1: Still didn't change anything.
0: Hat nichts geändert.
1: I became a trampolinist.
0: What is trampolinist?
1: Trampolinist. Yeah.
0: Am Trampolin springen. Okay. Und der Saltos macht und die Übungen.
1: And that didn't do it.
0: Hat auch nicht funktioniert.
1: And I discovered then.
0: Und ich habe dann herausgefunden.
1: That no matter what I did.
0: Dass egal was ich gemacht habe.
1: I would reach a certain level.
0: Ich würde bis zu einem bestimmten Punkt kommen.
1: And they were still in the same situation.
0: Und ich würde trotzdem in derselben Situation bleiben, in demselben Zustand.
1: So then I realized.
0: Und ich habe dann festgestellt.
1: That people spend their time.
0: Dass die Menschen ihre Zeit damit verbringen.
1: Trying to do something.
0: Etwas zu tun.
1: That makes them valuable.
0: Dass sie etwas wert, dass ihnen Wert zugibt.
1: It may be the clothing that they buy.
0: Es kann sein, dass es die Kleidung ist, die sie tragen.
1: Fashion.
0: Mode.
1: It may be the house that they buy.
0: Das Haus, das sie kaufen.
1: The car.
0: Das Auto.
1: Do you know what I'm saying?
0: Versteht ihr, was ich meine?
1: I know in America.
0: Und ich weiß in den USA.
1: The Italians.
0: Die Italiener.
1: In show business when I was a musician.
0: Also im Showgeschäft, als er ein Musiker war.
1: Our group was adopted by the mafia.
0: Hat die Mafia unsere Gruppe praktisch eingenommen für sich. Wir waren unter ihren Fittichen, unter ihrem Schutz.
1: So they became our manager.
0: Sie wurden unser Manager.
1: And I remember that their greatest wish and dream.
0: Und ich erinnere mich,
1: their greatest, the Italians, the mafia.
0: Okay. Der größte Wunsch dieser Mafia war es,
1: was to have a nice, beautiful car.
0: Ein schönes großes Auto zu haben.
1: Fast car.
0: Schnelles Auto.
1: With a beautiful girl in the
0: mit
1: car.
0: Mit einem hübschen Mädchen im Auto.
1: Do you understand?
0: Versteht ihr das?
1: Everybody.
0: Jeder
1: is trying to figure out how they could become somebody, something.
0: Jeder versucht es herauszufinden, wie kann er etwas werden, etwas wert sein.
1: But the problem is,
0: und das Problem ist,
1: that no matter what you do,
0: egal was du tust,
1: you can never finally get to the place where you reach it.
0: Du kannst nie bis zu diesem Punkt kommen, zu diesem Zustand, in dem du es wirklich erreichst.
1: Is that true?
0: Ist das wahr?
1: I finally became a musician.
0: Ich bin dann letztendlich ein Musiker geworden.
1: And I thought if I could just be a musician, I could be complete.
0: Und ich dachte, wenn ich Musiker bin, könnte ich vollkommen sein, mich vollkommen fühlen.
1: No matter what I did.
0: Egal was ich tat.
1: It didn't satisfy. There was always an empty nest inside.
0: Es hat mich nie, egal was ich tat, es hat mich nie befriedigt. Ich hatte immer diese innere Leere.
1: Do you understand what I'm saying?
0: Versteht ihr, was ich meine?
1: So, there was a level of frustration.
0: Und es gab, ich habe die Frustration in mir wuchs heran.
1: And the frustration is this.
0: Und was mich frustriert hat, war,
1: that no matter where I went and what I did,
0: egal wohin ich ging, egal was ich tat.
1: No matter how much money I had,
0: egal,
1: if I
0: Geld
1: drove
0: hatte,
1: around a limousine, wore tuxedos, etc.
0: Egal, ob ich jetzt eine Limousine fuhr, ein großes Auto, schöne Anzüge.
1: It didn't make a difference.
0: Es hat keinen Unterschied gemacht.
1: But man is searching.
0: Aber der Mensch sucht.
1: There's something that will help him to arrive, to make him feel worth something.
0: Er sucht nach etwas, das ihn letztendlich diesen Zustand erreichen lässt, etwas wert zu sein.
1: But I have good news for you.
0: Aber ich habe eine gute Nachricht für euch.
1: The Bible says,
0: die Bibel sagt,
1: that your worth and value has already been established.

0: dass euer Wert bereits feststeht, bereits herausgefunden wurde.
1: That the price has been paid.
0: Dass der Preis bezahlt wurde.
1: And it says that it was not silver or gold.
0: Aber es war weder Silber noch Gold.
1: Now I asked you about gold.
0: Und ich frage euch bezüglich Gold.
1: Because gold seems to be the precious metal that people want to have.
0: Weil Gold es nach einem scheint ein sehr kostbares Metall zu sein, das die Menschen gerne haben möchten.
1: The Bible mentions gold, and I told you about transparent gold.
0: Und die Bibel spricht auch von Gold, und ich sagte euch auch von dem transparenten Gold, dem durchsichtigen Gold.
1: So in the book Offenbarung,
0: in dem Buch Offenbarung,
1: chapter 21,
0: im Kapitel 21,
1: look at verse 18.
0: In Vers 18.
1: Notice it says there.
0: Und schaut, was darin steht.
1: The building of the wall of it was of jasper. The city was pure gold, like unto clear glass.
0: Und der Baustoff ihrer Mauer war Jaspis. Und die Stadt war aus reinem Gold, wie reines Glas.
1: And verse 21.
0: Und der Vers 21.
1: It says the same thing. The last part says the streets of the city was pure gold as it were transparent glass.
0: Im zweiten Teil steht dann, dass die Straßen der Stadt aus reinem Gold waren, wie durchsichtiges Glas.
1: So transparent glass.
0: Also transparentes Glas, durchsichtiges Glas.
1: Which means something you can see through.
0: Du kannst also durchsehen.
1: Gold that you can see through.
0: Gold, durch das man hindurchsehen kann.
1: I told you this morning that science has discovered how to make transparent gold.
0: Ich habe euch heute Morgen erzählt, dass die Wissenschaftler herausgefunden haben, wie man transparentes Gold herstellen kann.
1: And one of the applications that they use gold for, transparent gold.
0: Und ein Bereich, in dem transparentes Gold verwendet wird,
1: is to put it in the windshield of the airplane, the jet planes.
0: Ist es zwischen die Scheiben in dem im Flugzeug zu platzieren.
1: The glass is about this thick, two sheets of glass.
0: Diese beiden Glasscheiben sind etwa so groß, so dick.
1: And in between the two glasses, they put a film of transparent gold.
0: Und zwischen diese Glasscheiben legen sie einen Film von transparentem Gold.
1: And the reason for it is to heat up the glass.
0: Der Grund dafür ist, dass wenn die Scheibe erhitzt wird.
1: So that when the jet plane flies high in cold weather, the glass remains flexible.
0: So they reheat the glass, the gold in there.
1: The gold is in between the glass.
0: Mm-hmm. Yes. Okay. Das heißt, wenn man jetzt fliegt, wird die Scheibe erhitzt. Dieses Gold leitet diese Wärme und dadurch beschlägt die Scheibe zum Beispiel nicht.
1: Okay. So we're talking about in the where the pilot is, where the pilot flies.
0: Wir reden vom Cockpit, wo der Pilot drin
1: That's
0: sitzt.
1: That's right, in the cockpit where the pilot is. Okay, and that glass in front of the pilot has a film of transparent gold. In other words, gold about this thick,
0: also diese,
1: sandwiched between the two glasses.
0: Genau, also diese Scheibe, durch die der Pilot letztendlich durchsieht, hat zwischen diesen beiden Scheiben, die aufeinander liegen, transparentes Gold in etwa so, also hauchdünn wie die eine Seite.
1: So when you see if you go and see an airplane,
0: also wenn ihr jetzt schon mal, wenn ihr hinausgeht und ein Flugzeug anschaut,
1: and if the sun shines at the right level,
0: und die Sonne im richtigen Winkel,
1: you see that the glass will turn kind of like a bluish color.
0: Dann werdet ihr sehen, dass das Glas so leicht bläulich wird.
1: That bluish color is transparent gold.
0: Dieses bläuliche Licht ist transparentes Gold.
1: Okay.
0: Okay.
1: Now, each of those glasses.
0: Jede dieser Scheiben im Flugzeug kostet ungefähr $30,000 eine Scheibe.
1: Okay.
0: Okay.
1: The Bible says,
0: die Bibel sagt,
1: that in the city the streets will be a transparent gold.
0: Das sind diese in der Stadt die Straßen aus durchsichtigem
1: Gold sein
0: werden. And the
1: walls will be made of transparent gold.
0: Und die Mauern.
1: So here's the question.
0: Und hier ist jetzt die Frage.
1: How much is God investing in that city?
0: Wie viel investiert Gott in diese himmlische Stadt?
1: How much?
0: Wie viel?
1: Beyond comprehension.
0: Wir können es gar nicht ermessen.
1: The next question is this.
0: Die zweite Frage ist.
1: For who?
0: Für wen macht er das?

0: Oh.
1: Für wen?
0: What is worth more?
1: Was ist mehr wert?
0: You who walk on it?
1: Du, der du drauf läufst,
0: or it gehst, that you walk on?
1: Oder das, auf dem du läufst?
0: Which one?
1: Was ist mehr wert?
0: Which one?
1: Welches? We are.
0: So, the question.
1: Also die Frage ist,
0: how much are you worth?
1: Wie viel bist du wert?
0: But when God decided to pay the price,
1: aber als Gott sich entschied, diesen Preis zu bezahlen,
0: he did not use even transparent gold.
1: Er hat nicht einmal transparentes Gold gebraucht.
0: He used something infinitely more valuable than transparent gold.
1: Er hat etwas gebraucht, das ein Vielfaches, unbeschreiblich mehr wert ist als dieses transparente Gold.
0: The blood of his own son.
1: Das Blut seines eigenen Sohnes.
0: So how much are you worth?
1: Also wie viel bist du wert?
0: You may ask yourself,
1: du kannst dich selbst fragen,
0: how could I be worth that much?
1: Wie kann ich so viel wert sein?
0: Some of us have what is called inferior complex.
1: Inferior. Es gibt von uns manche, sie haben so einen Minderwertigkeitskomplex.
0: Do you understand?
1: Versteht ihr das? Man fühlt sich sehr niedrig,
0: schlecht. Who am I?
1: Wer bin ich schon?
0: Nobody.
1: Ich bin niemand.
0: Or the opposite.
1: Oder das Gegenteil.
0: I'm everything.
1: Ich bin alles.
0: One or the other.
1: Entweder das eine oder das andere.
0: Both are saying that the person recognizes as something wrong, something's missing.
1: In beiden Fällen realisiert die Person, dass etwas Falsches, etwas fehlt.
0: But listen.
1: Aber hör zu.
0: The reason why you're worth that much,
1: der Grund, warum du so viel wert bist,
0: is that God made only one of you.
1: Weil Gott nur einen einzigen so wie dich gemacht hat.
0: How many?
1: Wie viele?
0: One.
1: Nur eine Person.
0: I was just in London.
1: Ich war gerade in London.
0: And the lady wanted to know if I was a frequent visitor to the particular hotel, Holiday Inn Express.
1: Mm-hmm. Und er war in diesem Hotel, Holiday Inn Express. Holiday Inn Express.
0: I said,
1: und
0: I think so.
1: Man hat ihn gefragt, ob er regelmäßig dort.
0: She said, do you have a number?
1: Hat er gesagt, ja, sicher.
0: I said, no, I think I have it upstairs.
1: Hat sie gefragt, haben Sie eine Nummer?
0: Oh, that's all right. I'll check on the computer.
1: Er hat gesagt, ich habe es wahrscheinlich oben. Sie hat gesagt, kein Problem. Ich werde es auf dem Computer nachschauen. Er sagt, es tut mir leid, es ist ein Problem.
0: What's the problem?
1: Was ist das Problem?
0: There are many Louis Torreses.
1: Aha, da gibt es viele Louis Torres.
0: I was in Honduras.
1: Ich war in Honduras.
0: And I was trying to do an internet account.
1: Und ich wollte mir einen Zugang machen im Internet.
0: And there was a problem.
1: Das Problem?
0: I could not use my name.
1: Ich konnte meinen Namen nicht benutzen.
0: Why?
1: Warum?
0: There were 54,000.
1: Es gibt
0: 54,000
1: Menschen mit solchen einem Namen.
0: Many Luigis out there.
1: Viele Luigi da draußen.
0: But
1: aber
0: not one of those.
1: Nicht einer von ihnen
0: is me.
1: Bin ich.
0: Because not one of those,
1: weil nicht ein einziger von ihnen,
0: was born of my mother and my father,
1: von meinem Vater oder von meiner Mutter geboren wurde,
0: and my brothers,
1: oder von mit meinen Brüdern,
0: and had the same experiences I've had,
1: und hatte dieselben Erfahrungen, die ich gemacht habe in meinem Leben.
0: I mean, there's only one Louis Torres that performed with Bill Haley in the Comets.
1: Es gibt nur einen Louis Torres, der mit Bill Haley in the Comets gespielt hat.
0: There's only one.
1: Es gibt nur einen.
0: Do you understand?
1: Versteht ihr das?
0: Science today,
1: die Wissenschaft heute,
0: have developed techniques,
1: sie haben Wege und Mittel entwickelt,
0: to positively identify people,
1: um jemanden ganz genau zu identifizieren.
0: Yesterday we were driving down here,
1: gestern sind wir hierher gefahren,
0: and all of a sudden there was a flash of light,
1: und dann haben wir ein Blitzlicht gesehen,
0: and the driver said, oh no,
1: und der Fahrer sagte nein.
0: And I said, what was that?
1: Und ich habe

0: mich gefragt, was war das?
1: And the driver said,
0: und der Fahrer sagte,
1: it was a camera.
0: Es war ein Blitzer.
1: And then the driver told me that they will send a letter.
0: Und der Fahrer sagt mir dann, dass sie einen Brief schicken würden.
1: And says, and the letter says,
0: und dieser Brief wird dann enthalten.
1: This is how much your fine is.
0: Das ist so viel, wie du die Strafe bezahlen musst.
1: And if you want to discuss it, we have positive identification.
0: Aha, und wenn du darüber sprechen möchtest, wir haben dich exakt identifiziert. Wir wissen genau, wer der Fahrer ist.
1: You have 9 points on your face.
0: Du hast 9 Punkte.
1: That nobody else in the world has.
0: Die kein einziger in der Welt hat.
1: Did you know that?
0: Habt ihr das gewusst?
1: You are the only one in the whole planet.
0: Du bist der einzige auf dem ganzen Planeten.
1: That has those 9 points.
0: Der diese 9 speziellen Punkte hat in dieser Anordnung.
1: Same thing with fingerprint.
0: Genauso mit dem Fingerabdruck.
1: You have a fingerprint.
0: Ihr habt einen Fingerabdruck,
1: that nobody else has.
0: Den niemand anders hat.
1: So God made only one.
0: Also Gott hat nur einen einzigen wie dich gemacht.
1: Now let me ask you a question.
0: Also lass mich euch eine Frage stellen.
1: Can you replace something that's only one of a kind?
0: Könnt ihr etwas ersetzen, das es nur einmal gibt?
1: Yes or no?
0: Ja oder nein?
1: No.
0: Nein.
1: When God made you,
0: als Gott dich erschaffen hat,
1: God wanted to guarantee himself,
0: wollte er mit einer Garantie sicher gehen,
1: that you could be with him forever.
0: Dass du für immer mit ihm gemeinsam sein kannst,
1: and when,
0: vereint sein kannst.
1: And when because of sin,
0: und wegen der Sünde,
1: you were destined to be lost.
0: Und würdest du, wäre es dein Schicksal, verloren zu sein?
1: God paid the maximum price to make sure you were saved.
0: Gott hat den maximalen Preis, den höchsten Preis gemacht, um sicher zu gehen, dass du errettet wirst.
1: Not to make you valuable,
0: nicht um dich wertvoll zu machen,
1: but because you're valuable,
0: sondern weil du es wert bist, hat er diesen Preis bezahlt.
1: The worth of a soul,
0: der Wert einer Seele,
1: who can understand?
0: Wer kann es verstehen?
1: God made one of you.
0: Gott hat nur einen einzigen wie dich gemacht.
1: And you cannot be replaced.
0: Und du kannst nicht ersetzt werden.
1: But the next question that arises,
0: aber die nächste Frage ist,
1: how is it possible,
0: wie war es möglich,
1: that with all the millions of people, billions of people in the world,
0: dass mit den Milliarden von Menschen in dieser Welt,
1: that I could have a special place in God's heart,
0: dass ich einen besonderen Platz in Gottes Herz habe.
1: How is it possible?
0: Wie ist das möglich?
1: There's no question.
0: Es gibt hier gar keine Frage.
1: That God knows where you live.
0: Dass Gott weiß, wo du lebst.
1: Is that true?
0: Ist das wahr?
1: Yes or no?
0: Ja oder nein?
1: I mean, in the Bible, God tells the Cornelius says, go and send for a guy named Peter, who is lodging in Joppa, mm-hmm, by a tanner.
0: Also in der Bibel sagt Gott zu Cornelius, geh und frag nach einem, der Petrus heißt, der in Joppa wohnt.
1: And even told him what street he was living on.
0: Er sagt sogar die Straße, in der er lebt.
1: How did God know that?
0: Wie konnte Gott das wissen?
1: You see, you folk have GPS, right?
0: Wir haben heutzutage GPS.
1: Ja?
0: Ja.
1: And my driver was using GPS yesterday.
0: Und mein Fahrer hat gestern GPS benutzt.
1: But GPS is antiquated.
0: Aber GPS ist eigentlich schon veraltet.
1: Did you know that?
0: Habt ihr das gewusst? Es gibt es schon sehr lange.
1: You see, GPS was invented by the military.
0: Also das GPS wurde vom Militär entwickelt.
1: And once they found something even more advanced,
0: und als sie etwas noch viel besseres, fortgeschrittenes entwickelt haben,
1: they have then given us what they don't use anymore.
0: Haben sie uns das gegeben, was sie nicht mehr gebrauchen.
1: So you thought it was modern.
0: Also ihr

0: Hab gedacht, oh, es ist modern.
1: Is antiquated.
0: Aber es ist schon veraltet.
1: But if mankind has the ability,
0: aber wenn die Menschheit die Möglichkeit hat,
1: to locate you,
0: dich zu identifizieren.
1: By the way, do you know that your iPhone?
0: Ganz nebenbei, wisst ihr, dass euer iPhone
1: has in it information.
0: Dass es darin Informationen hat.
1: That even if your iPhone is off.
0: Dass sogar wenn euer iPhone ausgeschaltet ist
1: and the government wants to locate you,
0: und dass die Regierung euch wissen möchte, wo ihr euch gerade befindet,
1: they can track you if you have your iPhone off on you.
0: Können sie dies ermitteln, selbst wenn das iPhone aus ist.
1: And they can find you.
0: Und sie können euch finden.
1: Did you know that?
0: Habt ihr das gewusst?
1: Yes, no?
0: Ja, nein.
1: Now, if mankind is able to spot you where you are,
0: also wenn die Menschheit es in der Lage ist, euch zu identifizieren, wo ihr seid,
1: then God's technology far exceeds that.
0: Dann ist die Technologie Gottes schon weit darüber hinaus.
1: And he knows exactly where you are.
0: Er weiß genau, wo du bist.
1: And he knows your condition.
0: Er weiß genau, in welchem Zustand du
1: and
0: bist.
1: He knows your troubles.
0: Er kennt deine Probleme.
1: He's made only one, and he wants to save you.
0: Er hat nur einen einzigen für dich gemacht und er möchte dich retten.
1: But you may ask the next question.
0: Du kannst vielleicht wieder eine andere Frage stellen. Warum?
1: How is it possible,
0: wie ist das möglich,
1: that with all the billions of people,
0: dass mit all den Milliarden Menschen,
1: to God, I am as if though I'm the only one.
0: Dass ich für Gott als jemand bin, der, den es nur ein einziges Mal gibt.
1: How is that possible?
0: Den es überhaupt, der Einzige überhaupt da ist. Wie ist das möglich?
1: Sometimes you're sitting in an audience.
0: Manchmal sitzt ihr, wie hier jetzt, in einem Publikum.
1: And you feel as if though God is speaking to you alone.
0: Und du fühlst es genau, dass Gott zu dir spricht.
1: Is that true?
0: Ist das wahr?
1: Does that happen?
0: Passiert das?
1: Yeah. How is it? Well, the only way I can explain it is this way.
0: Der einzige Weg, das zu erklären, ist folgender.
1: I told you that I'm one of six boys.
0: Ich bin einer von sechs Jungs.
1: I'm number five.
0: Ich bin Nummer fünf.
1: And number two brother,
0: der zweite Bruder,
1: was what we call the black sheep.
0: Ah, er war das schwarze Schaf.
1: You know that term, right?
0: Kennt ihr das?
1: Yes.
0: Das schwarze Schaf der Familie.
1: And from the time he was young,
0: von der Zeit, als er noch jung war,
1: he loved to fight.
0: Er liebte es, sich zu schlagen.
1: He loved to fight.
0: Liebte es zu kämpfen.
1: And my mother did everything.
0: Meine Mutter hat alles getan,
1: to correct him.
0: Um ihn zu erziehen.
1: She pled with him.
0: Sie hat mit ihm.
1: She prayed for
0: sie
1: him.
0: Hat für ihn gebetet. Sie hat mit ihm
1: she
0: gerungen, gesprochen. Him. Sie hat ihm auch geschlagen.
1: She did everything.
0: Hat alles getan.
1: But that boy just loved trouble.
0: Aber er liebte diese Unruhe, die Probleme.
1: By the time he was 13 years old,
0: als er 13 Jahre alt wurde,
1: he was so bad,
0: war er schon so schlimm,
1: that the police came and took him and locked him up.
0: In dass die Polizei ihn von daheim abgeholt hat.
1: Place up in the mountains.
0: Und ihn in den Bergen eingesperrt hat.
1: So he was incarcerated when he was 13.
0: Also er wurde bereits eingesperrt, eingeschlossen, als er 13 Jahre alt war.
1: And my mother wept.
0: Meine Mutter hat geweint.
1: And I remember that mother had to, she couldn't stay away from him.
0: Und meine Mutter, sie konnte einfach nicht von ihm wegbleiben.
1: She always had to go and see him on Sunday mornings, I remember.
0: Sie ist immer wieder am Sonntagmorgen hingefahren, um ihn zu sehen.
1: And she always had a higher a car.
0: Mm-hmm. Also sie musste sich immer wieder ein Auto nehmen.
1: To try to see my brother.
0: Um hinzugehen und ihn zu sehen.
1: Well, my brother came out.
0: Der Bruder kam irgendwann mal raus.
1: And my mother was happy.
0: Und meine Mutter war glücklich.
1: But the problem is.
0: Aber das Problem.
1: That the time he spent there.
0: Dass die Zeit, die er dort verbracht hat.
1: He learned from older boys.
0: Hat er von den anderen Jungs,
1: how to become bad, worse.
0: Es gelernt, wie man immer noch schlimmer
1: you
0: werden
1: understand?
0: Kann. Versteht ihr das?
1: So, he became a crook and he was a gang member, etc.
0: Also er war in diesen Banden, Mitglied dieser Banden.
1: And we saw my mother deteriorating in her health.
0: Und wir haben gesehen, wie die Gesundheit unserer Mutter abgenommen hat.
1: And we knew.
0: Und wir wussten.
1: That part of it was her anxiety over him.
0: Ein Teil davon, ein Grund dafür war auch diese Aufregung wegen ihm.
1: And we would talk to our brother.
0: Und so haben wir mit ihm gesprochen.
1: What's wrong with you?
0: Was ist los mit dir?
1: Don't you see what you're doing to your mother?
0: Siehst du nicht, was du deiner Mutter antust?
1: You're killing her.
0: Du bringst sie um.
1: It didn't matter.
0: Es hat

0: nichts geholfen.
1: One day,
0: eines Tages,
1: he's sitting out front of our building.
0: Sitzt er am Gebäude vorne.
1: And our building was 5 stories high, so there are a lot of people living there.
0: Und in unserem Gebäude gab es 5 Stockwerke.
1: But he was the gang leader.
0: Aber er war der Leiter dieser
1: Bande.
0: And he
1: was sitting there with 2 of his gang members.
0: Und er saß da mit 2 seinen Mitgliedern aus dieser Bande.
1: And about 3 cars drove.

0: zu kommen.
1: Yeah, to kill my brother.
0: Um ihn zu töten.
1: To kill the leader of the gang.
0: Um den Leiter dieser Bande, den Chef, zu töten.
1: You can imagine my mother looking over out the window.
0: Und könnt ihr euch vorstellen, meine Mutter hat aus dem Fenster geschaut.
1: And then when my mother saw what happened.
0: Und als sie sah, was passierte.
1: One of the Italian gang members came behind him.
0: Einer dieser italienischen Bandenmitglieder kam von hinten.
1: He was fighting with three, another one came behind.
0: Weil während er mit drei kämpfte.
1: And split his back from here all the way down here.
0: Oh, und hat seinen Rücken aufgeschnitten von da bis nach da unten.
1: And you can imagine my mother.
0: Und könnt ihr euch vorstellen, meine Mutter.
1: The pain that she felt to see her
0: diesen
1: boy.
0: Schmerz, den sie gesehen hat.
1: Well,
0: gefühlt hat.
1: He survived that.
0: Er hat es überlebt.
1: Did he change?
0: Hat er sich geändert?
1: No.
0: Nein.
1: He just became more bad.
0: Er ist noch schlimmer geworden.
1: Worse. Then he began to go to jail.
0: Und dann fing es an, dass er ins Gefängnis kam.
1: And we were worried for mother.
0: Und wir machten uns Sorgen um unsere Mutter.
1: She had asthma.
0: Sie hatte Asthma.
1: She had arthritis.
0: Arthritis.
1: And during the winter time in New York,
0: und in der Winterzeit in New York,
1: it could get very, very cold,
0: konnte es sehr, sehr kalt werden,
1: which is very, very painful for her.
0: Was sehr, sehr schmerzhaft für sie war.
1: But he was in jail.
0: Aber er war im Gefängnis.
1: And we would say to mother,
0: und wir würden dann zu unserer Mutter sagen,
1: please don't go.
0: Mutter, bitte geh nicht dorthin.
1: Mother, please forget him.
0: Vergiss ihn.
1: He doesn't care about you.
0: Er sorgt sich nicht um dich.
1: He doesn't love you.
0: Er liebt dich nicht.
1: He's taking you to the grave.
0: Er bringt dich noch ins Grab.
1: And she would say, yes, yes, yes.
0: Sie sagte, ja, ja, das stimmt.
1: But Sunday morning at 4 o'clock in the morning.
0: Aber am Sonntagmorgen um 4 Uhr.
1: You can hear the pot stirring.
0: The pot?
1: The kettles, the cookware.
0: Ah, okay. Ja, hat man gehört, wie das Geschirr geklopft hat.
1: She's cooking.
0: Sie hat Essen vorbereitet.
1: She's cooking rice and she's cooking beans and the Spanish food.
0: Und sie hat spanische Gerichte für ihn vorbereitet.
1: Then she goes and wakes one of us up.
0: Dann würde sie hinkommen und einen von uns aufwecken.
1: She never went by herself.
0: Sie würde nie alleine gehen.
1: Number one, it was dangerous. It was ice and snow.
0: Das eine war, es war gefährlich durch das Eis und den Schnee.
1: Number two, somebody had to help her carry the food that she prepared.
0: Der andere Grund, jemand musste ihr helfen, dieses Essen zu tragen.
1: So it was painful to see our mother.
0: Es war schmerzhaft, unsere Mutter zu sehen.
1: And I remember.
0: Und ich erinnere
1: one
0: mich.
1: Time,
0: eines Tages.
1: We brothers decided.
0: Haben wir Brüder es entschieden.
1: She's not gonna go.
0: Sie wird nicht hingehen.
1: So the way we decided that we said we're not gonna go with her.
0: Mhm. Die Art und Weise, wie wir das entschieden haben, wir haben gesagt, wir werden nicht mit ihr gehen.
1: So she comes up to us.
0: Also kommt sie zu uns.
1: And we said, we're not going.
0: Wir gehen nicht.
1: And she said, you're not going?
0: Ihr geht nicht?
1: No.
0: Nein, wir gehen nicht.
1: You're not going?
0: Gehst du auch nicht?
1: No.
0: Nein.
1: Okay.
0: Sagt sie gut?
1: She picked up the things.
0: Sie nimmt diese Sachen selbst.
1: And started going down the steps.
0: Und geht die Stufen runter. Oh,
1: it was like tearing our hearts out.
0: Es hat unser Herz zerbrochen, zerrissen.
1: We just couldn't stop her.
0: Wir konnten sie nicht aufhalten.
1: And you had to walk down the steps.
0: Man musste diese Stufen runtergehen.
1: Walk several blocks to the train station.
0: Musste mehrere Blocks Straßenzüge durchgehen.
1: Go down the steps and another steps down.
0: In die U-Bahn wieder durch die Stufen.
1: Take the subway.
0: Die U-Bahn nehmen.
1: To another place.
0: Zu einem anderen Ort.
1: Go up the steps.
0: Wieder die Stufen hoch.
1: Go down the steps again.
0: Wieder runter die Stufen.
1: Take another subway.
0: Wieder eine andere U-Bahn.
1: And then finally get to a bus.
0: Dann zu einem Bus.
1: Take the bus to the ferry, the boat.
0: Den Bus zu einer Fähre nehmen, sie mit dem Schiff.
1: And then take the boat to the island.
0: Und dann dieses Boot dann nehmen, um zu dieser Insel zu kommen.
1: It didn't matter how cold.
0: Es war nicht von Bedeutung, wie kalt es war.
1: It didn't matter how bad the weather was.
0: Wie schlimm das Wetter auch war.
1: She was driven.
0: Sie wurde getrieben.
1: I must see my boy.
0: Ich muss meinen Jungen sehen.
1: I must see my boy.
0: Ich muss meinen Jungen
1: But
0: sehen.
1: Mother, he's killing you.
0: Aber Mutter, er bringt dich um.
1: I know.
0: Ich weiß.
1: But I must see him.
0: Aber ich muss ihn sehen.
1: And mother, it didn't matter what, she had to go.
0: Und für unsere Mutter macht es nicht aus, was auch immer sie tun musste, also sollte.
1: This time he came out of the prison.
0: Mhm. Dann kam er raus aus dem Gefängnis. Und ging wieder zurück.

0: Now he was there for 5 years.
1: Er war für 5 Jahre dort.
0: And we thought,
1: und wir dachten,
0: maybe she'll forget him this time.
1: Vielleicht vergisst sie ihn dieses Mal.
0: No.
1: Nein.
0: Then one night,
1: dann eines Nachts,
0: it was New Year's Eve,
1: es war,
0: the day before the New Year Day.
1: Also es war Ende des Jahres, letzter Tag.
0: And as a family, we would get together to celebrate, to welcome the new year.
1: Also, es würden wir zusammen mit der Familie kommen, um das neue Jahr willkommen zu heißen.
0: And we were together at the oldest brother's house.
1: Und wir würden uns versammeln bei meinem ältesten Bruder.
0: And my aunt was there, and my cousins were there.
1: Und meine Tante, meine Cousinen waren dort.
0: And the clock began to strike.
1: Und die Uhr beging dann zu schlagen.
0: In New York City, they have a ball.
1: Und in Times Square. In New York City
0: I don't know how many of you have seen it.
1: Ja, dort gibt es am Times Square gibt es einen großen Ball.
0: But it begins to fall. It begins to drop.
1: Und es fängt an zu
0: fallen. And the people begin to count 10.
1: Und die
0: 9.
1: Und die Menschen zählen 8, dann 10, 9, 7, 8, 7, 6.
0: And then when it's 0, everybody begins to jump up and down and embrace and kiss each other and all that.
1: Und wenn dann es bis zu null kommt, bis dann Mitternacht geschlagen ist, das Neujahr angebrochen ist, fangen alle Leute an, fröhlich zu sein, zu feiern.
0: And they begin to make noises, you know.
1: Und sie machen Krach.
0: Noisemakers and all that. So I go looking for my mother.
1: Also gehe ich hin, um nach meiner Mutter zu schauen.
0: And I can't find her.
1: Und ich kann sie nicht finden.
0: We bump into, you know, my auntie's there, and my cousin's there, and everybody's there.
1: Ich sehe meine Tante, meinen Cousin.
0: I can't find her.
1: Ich kann sie aber nicht finden.
0: So I go looking in the bathroom, she's not there.
1: Also toilet, schaue ich im Badezimmer, sie ist nicht da, in der Toilette auch nicht.
0: So then I hear the sound of crying.
1: Dann höre ich ein Weinen.
0: So I find her in the bedroom.
1: Also ich sehe sie, dann finde sie
0: schließlich she has her face in her hands.
1: Im Schlafzimmer und sie hat ihre Hände ihr Gesicht in den Händen.
0: And she's crying.
1: Und sie weint.
0: So I go to her and I say, Mother.
1: Ich gehe also zu ihr und sage, Mutter.
0: What are you doing here?
1: Was machst du hier?
0: You should be out there with the family.
1: Du solltest da draußen sein mit der Familie.
0: To celebrate, you know.
1: Und mit uns gemeinsam zu feiern.
0: We reached the new year.
1: Wir haben das neue Jahr erreicht.
0: All she could do was cry.
1: Alles was sie tun konnte war weinen.
0: And I said, Mother, what's wrong?
1: Was ist los, Mutter?
0: And she began to say the name of the boy that was missing.
1: Und sie würde den Namen ihres Jungen, der fehlte, aussprechen.
0: And it irritated me.
1: Es hat mich irritiert.
0: And I said to her.
1: Und ich sagte zu ihr.
0: I said, Mother, what's wrong with you?
1: Mutter, was ist los mit dir? Was stimmt nicht?
0: Aren't 5 of us enough for you?
1: Sind nicht 5 von uns Jungs, Brüdern genug für dich?
0: And I'll never forget. Mother picked up her face.
1: Und ich werde es niemals vergessen. Sie,
0: I can still see her quivering cheek.
1: Sie würde auf mich schauen.
0: And the tears running down her face.
1: Und
0: and she said,
1: in ihrem Gesicht würde man diese Trauer sehen, die Tränen würden fließen und sie sagt dann,
0: said, my son,
1: mein Sohn,
0: each one of you,
1: jeder von euch,
0: has a special place in my heart.
1: Hat einen ganz besonderen Platz in meinem Herzen.
0: And as I heard that,
1: dass ich das gehört habe,
0: it hit me.
1: Es hat mich getroffen.
0: And I thought,
1: und so dachte ich,
0: if my mother,
1: wenn meine Mutter,
0: with all of her weaknesses and sins, etc.,
1: mit all ihren Problemen, mit ihren Sünden, mit ihren Schwächen,
0: if she could have a special place in her heart for each boy,
1: wenn selbst sie einen ganz besonderen Platz für jeden ihrer Kinder in ihrem Herzen haben konnte,
0: then what about the one that made mother's hearts?
1: Was ist dann mit dem, der das Herz der Mutter geschaffen hat?
0: What about it?
1: Was ist mit ihm?
0: If mothers can have a special place in their hearts for 6, for 10, for 13.
1: Also wenn eine Mutter einen ganz besonderen Platz für jedes ihrer Kinder, für 10, 11 Kinder haben kann.
0: And what about God, who made mother's hearts?
1: Was ist mit Gott, der das Herz der Mutter geschaffen hat?
0: Does he have a special place in his heart for you?
1: Hat er einen besonderen Platz in seinem Herzen für dich?

0: Yes or no?
1: Ja oder nein?
0: That's the good news of the gospel.
1: Das ist die frohe Botschaft im Evangelium.
0: That's why it says.
1: Deswegen heißt es.
0: For God so loved.
1: Denn so sehr hat Gott die Welt geliebt.
0: Me.
1: Mich.
0: That he gave his only begotten Son.
1: Dass es seinen eingeborenen Sohn gab.
0: That if I believe in him.
1: Dass wenn ich in ihn glaube.
0: I will not perish.
1: Werde ich nicht verloren gehen.
0: But have everlasting life.
1: Sondern das ewige Leben haben.
0: Ah. Yes, when I discovered that.
1: Als ich das herausgefunden habe.
0: It made a change in my thinking.
1: Es hat eine Veränderung in meinem Denken bewirkt.
0: Then I no longer saw the Italian as an enemy.
1: Dann sah ich die Italiener nicht mehr als Feinde.
0: But as a soul that the same price was paid for as was paid for me.
1: Sondern als eine Seele, für die ebenfalls derselbe Preis bezahlt wurde wie für mich.
0: I'm not worth any more than you are.
1: Ich bin nicht mehr wert als du.
0: And you're not worth any more than I am.
1: Und du bist nicht mehr wert als ich.
0: The same price was paid for each one of us.
1: Für jeden einzelnen von uns ist derselbe Preis bezahlt worden.
0: Amen. What do you say?
1: Amen.
0: It delivered me from all of the things that I suffered through when I was young.
1: Es befreite mich von all diesen Dingen, an denen ich litt, als ich noch jung war.
0: Yes, there may be people out there who think I'm worthless.
1: Ja, es mag schon sein, dass es Leute da draußen gibt, die denken, dass ich weniger wert bin als sie.
0: But that's because they don't know the price paid for me.
1: Aber das ist, weil sie nicht wissen, welcher Preis für mich bezahlt wurde.
0: Do you understand?
1: Versteht ihr das?
0: My value is not determined by what other people think.
1: Mein Wert misst sich nicht daran, was andere Menschen über mich denken.
0: My value is determined by what God demonstrated.
1: Mein Wert misst sich an dem, was Gott über mich denkt.
0: I've been delivered.
1: Wie Gott mich erlöst hat.
0: I remember when I was in show business.
1: Ich erinnere mich, als ich im Showgeschäft
0: war. I was playing with the Comets,
1: obwohl ich mit den Bill Haley und den Comets gespielt habe,
0: I still have this inferiority complex.
1: Hatte ich immer noch diesen Minderwertigkeitskomplex.
0: I didn't want people to know I was Puerto Rican.
1: Ich wollte nicht, dass die Menschen erfahren, dass ich Puerto Ricaner bin.
0: So when people would ask me,
1: also wenn mich die Menschen fragen würden,
0: what are you?
1: Wer bist du?
0: I would say Spanish.
1: Ich bin Spanier, aus Spanien.
0: And they would say, from where?
1: Von wo?
0: I would say from Spain.
1: Von Spanien.
0: And they would say, what part of Spain?
1: Welchem Teil Spaniens?
0: I didn't know any part in Spain.
1: Ich kannte keinen Teil in Spanien.
0: So I'd have to say Madrid.
1: Madrid muss ich dann.
0: And then I changed the conversation immediately.
1: Und dann habe ich sofort die Unterhaltung in eine andere Richtung gelenkt.
0: Because I was afraid for the next question.
1: Weil ich Angst hatte auf die nächste Frage.
0: Where in Madrid?
1: Wo in Madrid?
0: Do you understand?
1: Versteht ihr das?
0: So I didn't want people to know I was a PR Puerto Rican.
1: Ich wollte nicht, dass die Menschen wissen, dass ich ein Puerto Ricaner bin.
0: And so it was not until I found the truth of the gospel.
1: Und das war erst dann, als ich die Wahrheit des Evangeliums gefunden hatte,
0: that I understood,
1: dass ich verstanden habe,
0: the value,
1: den Wert.
0: And I remember. The first time I went to church.
1: Und ich erinnere mich, als ich das erste Mal in die Kirche gegangen bin.
0: I was still in show business.
1: Ich war immer noch im Showgeschäft.
0: And I went for the first time to an Adventist church.
1: Ich ging zum ersten Mal in eine adventistische Kirche.
0: My brother was going to be baptized.
1: Mein Bruder sollte getauft werden.
0: And so he invited me to go.
1: Also hat mich auch eingeladen mitzukommen.
0: He was the older brother.
1: Er war der ältere Bruder.
0: And so in our culture we respect the older brother.
1: Also in unserer Gesellschaft ist es so üblich, dass man den älteren Bruder respektiert.
0: And when I got there,
1: also als ich dort ankam,
0: I had long hair down to my shoulders.
1: Ich hatte lange Haare.
0: I had a ring on every finger.
1: Ich hatte einen Ring an jedem Finger.
0: I had a Tom Jones shirt open up to my belly button to show how macho I was.
1: Ich hatte einen Tom Jones
0: shirt.
1: Ein T-Shirt, das ziemlich weit ausgeschnitten war, damit um zu sehen, wie viel ich habe.
0: To show how macho I was.
1: Um zu zeigen, wie viel ich war und then viel von mir zu zeigen.
0: My pants were hip huggers, you know, down here rather than up here.
1: Und meine Hosen waren dann.
0: What the girls wear now?
1: Waren so ähnlich, was die Mädchen heute tragen.
0: The boys wore that before.
1: Die Jungs haben das vorher getragen, früher.
0: So they were hip huggers down to here, and then the pants were.

0: rainbow color.
1: Ah, und sie hatten Regenbogenfarben.
0: And they were kind of splayed at the bottom, bell bottoms.
1: Sie gingen dann auseinander.
0: Boots.
1: Am Saum. Und ich hatte Stiefel.
0: So I showed up to church, you know.
1: Und so bin ich dann in die Kirche gekommen.
0: You understand?
1: Versteht ihr das?
0: And when I looked around,
1: als ich mich dann umgesehen habe,
0: I didn't feel like I belonged.
1: Habe ich mich nicht so gefühlt, als ob ich dorthin gehöre.
0: I was the only weird one.
1: Ich war der einzige Seltsame dort.
0: Do you understand?
1: Versteht ihr das?
0: But I thought I needed all those things.
1: Aber ich dachte, ich brauche all diese Dinge.
0: I'm important.
1: Ich bin wichtig.
0: Look at me.
1: Schaut mich an.
0: But when I found Christ,
1: als ich Jesus, als ich Christus gefunden
0: when Jesus reached my heart,
1: oder besser gesagt, als Christus mein Herz bewegt hat, erreicht
0: I looked at those things,
1: habe ich an diese Dinge geschaut
0: and I said,
1: und ich sagte mir,
0: what am I doing with this?
1: Was tue ich mit all diesem Zeug?
0: I threw them all in the garbage can.
1: Ich habe sie all diese Ringe in den Mülleimer geworfen.
0: I no longer needed that.
1: Ich brauchte sie nicht mehr.
0: I took my clothing, my showbiz clothing.
1: Ich habe all meine Kleidung aus dem Showgeschäft, das ich üblicherweise getragen habe, einen goldenen Anzug.
0: I had a burgundy tuxedo.
1: Also in verschiedenen Farben.
0: Blue tuxedo.
1: Blau.
0: I put them together in a package.
1: Hab sie schön zusammengepackt.
0: I gave them to my mother.
1: Hab sie zu meiner Mutter gegeben.
0: And I said, give it to the poor.
1: Gib's den Armen.
0: I got rid of everything.
1: Alles habe ich rausgeschmissen.
0: Why?
1: Warum?
0: I didn't need it anymore to make me feel like I was worth something.
1: Ich brauchte es nicht mehr, um mich so zu fühlen, als sei ich etwas wert mit diesen Dingen.
0: I went to the barber shop.
1: Versteht ihr? Ich bin zum Friseur gegangen.
0: And I asked him to cut my hair.
1: Und ich bat ihn, mein Haar zu schneiden.
0: And he was a happy man.
1: And he was what?
0: He was very happy.
1: Ah, er war sehr glücklich darüber.
0: Because he happened to be a man that didn't think men should wear long hair.
1: Denn er war einer von denen, der sagte, der davon überzeugt war, dass Männer keine langen Haare haben.
0: He started doing his work.
1: Also hat er seine Arbeit erledigt.
0: So in a day's time, in just a short time.
1: Also innerhalb einer kurzen Zeit.
0: I was no longer the way I used to be.
1: Habe ich mich so verändert, dass ich nicht mehr so war wie vorher.
0: I didn't need it anymore.
1: Ich habe es nicht mehr gebraucht.
0: I was free.
1: Ich war frei.
0: Do you understand?
1: Versteht ihr das?
0: And maybe some of you.
1: Vielleicht gibt es hier jemanden,
0: have been struggling.
1: Der ein Problem hatte, der zu kämpfen hatte damit.
0: Maybe you've gone through some of the challenges that I've gone through.
1: Vielleicht bist du durch gewisse Herausforderungen in deinem Leben gegangen.
0: Because people are not very kind.
1: Weil die Menschen sind nicht sehr freundlich.
0: People pick faults.
1: Pick faults?
0: They pick faults at you. In other words, they say, "Oh, look, you got a big nose."
1: Mm-hmm. Das heißt, sie schauen nach den.
0: They find fault.
1: They find fault. Ah, sie suchen nach Macken und in uns.
0: They'll say, "Look, you got big ears."
1: Sie sagen, du hast zu große Ohren.
0: Or then you got short ears.
1: Oder zu klein.
0: You're too fat.
1: Du bist zu dick.
0: You're too skinny.
1: Du bist zu dünn.
0: Look at those big eyes that you have.
1: Schau auf die großen Augen, die du hast.
0: You got big lips.
1: Du hast so große Lippen.
0: You know what I'm saying?
1: Versteht ihr, was ich sage?
0: And if they can't find something wrong with you,
1: sie können nichts, wenn sie nichts Falsches finden können,
0: then they try to find something wrong with your name.
1: Dann versuchen sie etwas Falsches mit deinem Namen zu finden.
0: They make fun of your name.
1: Und machen Witze über deinen Namen.
0: How many of you have had that problem? Any of you?
1: Wie viele von euch hatten dieses Problem?
0: Somebody made fun of you for one reason or another.
1: Der über euch sich lustig gemacht hat aus irgendeinem Grund.
0: You know what I'm saying?
1: Wisst ihr, was ich meine?
0: Yes.
1: Könnt ihr das nachvollziehen?
0: But listen. In Christ.
1: In Jesus, in Christus.
0: You're free.
1: Seid ihr frei.
0: How much has been paid for you?
1: Wie viel ist für dich bezahlt worden?
0: How much are you worth?
1: Wie viel bist du wert?
0: More than you think.
1: Mehr als du denkst.
0: Much more than you think.
1: Viel mehr.
0: So this afternoon, in closing.
1: So am Abschluss dieses Nachmittags.
0: For those of you.
1: Für all diejenigen hier.
0: Maybe have been having some struggle.
1: Vielleicht habt ihr irgendwelche Kämpfe gehabt, irgendwelche Probleme.
0: And you realize now.
1: Und ihr merkt jetzt.
0: You do have a special place in the heart of God.
1: Dass sie einen ganz besonderen Platz im Herzen Gottes

0: habt.
1: That your value is far above what you thought before.
0: Dass euer Wert weit das übersteigt, was ihr vorher von euch angenommen habt.
1: And this understanding today.
0: Und dieses Verständnis heute
1: gives you a sense of freedom.
0: Euch einen Sinn von einer ein Gefühl von Freiheit gibt.
1: And a deeper appreciation.
0: Und eine tiefere Anerkennung und Wertschätzung für die Liebe Gottes.
1: Perhaps you may say, I never knew that God loved me that much.
0: Vielleicht sagst du, ich wusste nie, dass Gott mich so sehr liebt.
1: I was preaching this sermon in New York City.
0: Ich habe diese Predigt in New York City gehalten.
1: And I made an appeal.
0: Und ich habe einen Aufruf gemacht.
1: And I said, those of you who've never felt like you were worth much, but today you see how much you're worth, would you stand?
0: Ich sag, diejenigen, die nie angenommen haben, dass sie nie viel von sich gehalten haben, aber jetzt verstanden haben, wie viel sie wert sind, würdet ihr aufstehen. Und ich habe ganz hinten einen Mann gesehen,
1: leaning against the wall,
0: der gegen die Wand gelehnt war.
1: He was sitting first.
0: Er saß zuerst.
1: And I noticed that when I made the appeal,
0: und dann habe ich festgestellt, als ich diesen Aufruf gemacht habe, fing er aufzustehen und es schaukelte so leicht hin und her.
1: He stood.
0: Und am Ende richtete er sich ganz auf.
1: But he was still leaning back and forth.
0: Aber er war dennoch, hat sich, ist immer wieder hin und her geschaukelt. Und ich habe ihn beobachtet.
1: And then other people stood up.
0: Und dann sind andere Menschen aufgestanden.
1: We had prayer.
0: Wir haben gebetet.
1: And at the door,
0: und am Ausgang an der Tür
1: a Cole Porter, literature evangelist,
0: also ein Buchevangelist,
1: brought the man to me.
0: Hat diesen Mann zu mir gebracht.
1: And when the man came to me,
0: und als dieser Mann zu mir kam,
1: he stunk.
0: Hatte sehr gestunken.
1: His clothing was full of urine.
0: Seine Kleidung war voller Urin.
1: His nose was running.
0: Seine Nase lief.
1: His mouth stunk of alcohol.
0: Aus seinem Mund roch es nach Alkohol.
1: His hair was all messed up and dirty.
0: Seine Haare waren durcheinander und schmutzig.
1: His eyes were bloodshot.
0: Das heißt, seine Augen waren ganz rot.
1: And he stood there.
0: Und er stand da.
1: And the co-porter said to me.
0: Und dieser Buchevangelist sagte zu mir.
1: He responded.
0: Sagte er hat reagiert.
1: He stood up.
0: Er ist aufgestanden.
1: And I thought to myself, the man is so drunk he doesn't know what he's doing.
0: Ich dachte mir, dieser Mann ist so betrunken, er weiß nicht, was er tut. Versteht ihr das?
1: Well, I was wrong.
0: Aber ich war im Unrecht.
1: That was the first time in his life,
0: das war das erste Mal in seinem Leben,
1: that he heard,
0: dass er gehört hat,
1: how much God had paid for him.
0: Wie viel Gott für ihn bezahlt hat.
1: And even though he was drunk,
0: und obwohl er betrunken war,
1: he made a determination to stand up.
0: Hat er diese Entscheidung getroffen, aufzustehen.
1: And a couple of months later,
0: und einige Monate später
1: I met the literature evangelist.
0: Habe ich diesen Buchevangelisten getroffen
1: and he told me what happened.
0: Und sie erzählt mir, was passiert war.
1: The literature evangelist was sitting in his car,
0: dieser Buchevangelist saß in seinem Auto,
1: reading his Bible,
0: hat seine Bibel gelesen,
1: waiting for a prayer meeting Wednesday night.
0: Hat auf eine Gebetsversammlung gewartet.
1: So we're waiting for the church doors to open.
0: Also warten Sie, bis die Türen der Kirche aufgehen.
1: And as he was reading his Bible,
0: und so wie er da saß und seine Bibel gelesen hat,
1: his car moved,
0: fing an, sein Auto
1: so
0: sich
1: he
0: zu
1: looked
0: bewegen.
1: Up,
0: er hat rausgeschaut.
1: And he saw a body of a person falling off the car and falling into the ground.
0: Und er sah, wie ein Körper über das Auto gerollt ist und auf den Boden
1: so he quickly got out.
0: Er ist schnell rausgesprungen.
1: And he was just drunk.
0: Und er sah diesen betrunkenen Mann.
1: He had been walking and stumbled into the car and fell.
0: Er ist gelaufen und ist gegen das Auto gestoßen und dann ist umgefallen.
1: So the church doors open.
0: Die Türen der Kirche waren offen.
1: So he didn't know what to do. He wanted to go to prayer meeting, but then this poor man.
0: Also er wusste nicht, was zu tun. Er wollte zu dieser Gebetsversammlung gehen, aber er war dieser arme Mann.
1: So he decided.
0: Also hat er sich entschlossen.
1: I know what I'll do.
0: Ich weiß, was ich mache.
1: I'll take him with me into the church.
0: Ich nehme ihn mit in die Kirche hinein.
1: So he took him into the church.
0: Also hat er ihn mit in die Kirche genommen.
1: But because the man was so drunk,
0: aber weil er so betrunken war,
1: and smelled horrible,
0: und er hat so gerochen,
1: he sat in the back row, against the wall.
0: Hat er ganz hinten in der gegen die Wand gelehnt gesessen.
1: As far away from the people as he could.
0: So weit wie möglich weg von den Leuten.
1: And then he said, when you made the call,
0: und er sagt, als du diesen Aufruf gemacht hast,
1: and I saw him stand up,
0: und ich gesehen habe, dass er aufgestanden ist.
1: I couldn't believe it.
0: Ich konnte es nicht glauben.
1: So, when we got out

0: outside the church,
1: als wir aus der Kirche rausgegangen sind,
0: he said,
1: hat er zu mir gesagt,
0: can you take me home,
1: kannst
0: to your home, to your house?
1: Kannst du mich bitte mitnehmen zu deinem Haus?
0: I wanna follow God.
1: Ich möchte Gott nachfolgen.
0: And he said, are you sure?
1: Und er sagte, bist du sicher?
0: Yes.
1: Er sagte, ja.
0: So he took him home.
1: Also hat ihn mitgenommen.
0: Gave him a shower.
1: Hat mir eine Dusche genommen, gegeben.
0: Changed his clothing.
1: Seine Kleidung gewechselt.
0: Fed the man.
1: Hat ihm etwas zu essen gegeben.
0: And the man stayed with him for a while.
1: Und dieser Mann blieb dann mit ihm.
0: From that day on.
1: Von diesem Tag an.
0: The man did not drink.
1: Hat er nie wieder getrunken.
0: He became so cleaned. Combed. He became so cleaned up.
1: Das ist ja, er hat sich so, er wurde so verändert äußerlich, hat sich
0: that he said to the brother,
1: dass er zu diesem Bruder gesagt hat,
0: I want to go and visit my family.
1: Ich möchte hingehen und meine Familie besuchen.
0: So the co-porter took him to the house.
1: Also dieser Buchevangelist hat ihn zu diesem Haus gefahren.
0: So they went up the steps.
1: Sie sind diese Stufen hochgegangen.
0: Got to the door.
1: Sind bis zur Tür gekommen.
0: He knocked on the door.
1: Angeklopft.
0: But he had a suit on.
1: Aber er hatte jetzt einen Anzug an.
0: You understand?
1: Versteht ihr das?
0: The sister opened up the door.
1: Die Schwester dieses Mannes öffnete die Tür.
0: And said, "Yes, can I help you?"
1: Er sagte, ja, kann ich dir helfen?
0: Didn't recognize him.
1: Hatte nicht erkannt.
0: And he said, "It's me, Jaime."
1: Es bin ich. Ich bin's.
0: And she said.
1: Und sie sagte.
0: She couldn't believe it.
1: Sie konnte es nicht glauben.
0: That man.
1: Dieser Mann.
0: Heard for the first time.
1: Hat zum allerersten Mal gehört.
0: How much he was worth.
1: Wie viel er wert war.
0: And he decided.
1: Und er entschloss sich.
0: That if God loved him that much.
1: Dass wenn Gott ihn so sehr liebt.
0: He wanted to live for God.
1: Möchte er für Gott leben.
0: What do you say?
1: Was sagt ihr dazu?
0: So I don't know what challenges you have.
1: Also ich weiß nicht, vor welchen Problemen, Schwierigkeiten du stehst.
0: But it doesn't matter.
1: Aber darauf kommt es nicht an.
0: You know what you are worth now.
1: Du weißt jetzt, was du wert bist.
0: And I wonder how many of you would stand today.
1: Und ich frage mich, wie viele von euch würden heute aufstehen.
0: And say, now that I know that God loves me that much.
1: Jetzt, nachdem ich weiß, wie sehr mich Gott liebt.
0: I want God to help me to love him more.
1: Ich möchte, dass Gott mir hilft, ihn mehr zu lieben.
0: Many of you would like to stand to that.
1: Möchte jemand von euch aufstehen heute?
0: If God loves me that much,
1: wenn Gott mich so sehr liebt,
0: then oh God, help me to love you in return.
1: Dass Gott mir hilft, ihn zu lieben.
0: Help me to serve you.
1: Dass Gott mir hilft, ihn zu lieben und auch ihm zu dienen.
0: And help me to love others.
1: Auch mir zu helfen, andere zu lieben.
0: As you love them.
1: So wie Gott sie auch liebt.
0: Let us pray.
1: Lass uns beten.
0: Our Father.
1: Unser himmlischer Vater.
0: We marvel at how great your love is for us.
1: Wir sind erstaunt, wie groß deine Liebe für uns ist.
0: And we don't understand it.
1: Und wir verstehen es nicht.
0: But we believe it.
1: Aber wir glauben es.
0: We thank you, Father.
1: Wir danken dir, Vater.
0: For what you've done on the cross.
1: Für das, was du am Kreuz getan hast.
0: The infinite price paid for each one of us.
1: Für diesen unglaublich großen, unermesslichen Preis, den du für uns gezahlt hast.
0: You love me.
1: Du liebst mich.
0: Thank you for loving me.
1: Danke, dass du mich liebst.
0: And thank you for loving each one of us.
1: Danke, dass du jeden einzelnen von uns liebst.
0: Accept our commitment to you.
1: Nimm unsere Entscheidung für dich an.
0: In Jesus' name.
1: In Jesu Namen.
0: Amen.
1: Amen.

Christus, unser Helfer und Heiland. Denn wie durch den Ungehorsam des einen Menschen die vielen zu Sündern geworden sind, so werden auch durch den Gehorsam des einen die vielen zu Gerechten. Da der gefallene Mensch mit seiner menschlichen Kraft Satan nicht überwinden konnte, kam Christus aus den Königshöfen des Himmels, um ihm sowohl mit seiner menschlichen als auch mit seiner göttlichen Kraft zu helfen. Christus wusste, dass Adam mit seinen größeren Vorteilen in Eden den Versuchungen Satans hätte widerstehen und ihn hätte überwinden können. Er wusste auch, dass es dem Menschen außerhalb von Eden und seit dem Sündenfall von Gottes Licht und Liebe getrennt nicht möglich war, aus eigener Kraft den Versuchungen Satans zu widerstehen. Um dem Menschen Hoffnung zu bringen und ihn vom vollständigen Untergang zu retten, erniedrigte er sich und nahm die menschliche Natur auf sich. Mit Hilfe seiner göttlichen Macht, verbunden mit der menschlichen Kraft, wollte er den Menschen dort erreichen, wo er sich befindet. Für die gefallenen Söhne und Töchter Adams erringt er eine solche Kraft, die sie, auf sich selbst gestellt, nie erreichen könnten, damit sie in seinem Namen die Versuchungen Satans überwinden können. Adam und Eva waren in Eden in eine äußerst günstige Lage versetzt. Sie lebten nicht unter dem Fluch der Sünde. Der Urheber ihres Daseins war ihr Lehrer. Doch sie fielen der Macht und der Versuchung des durchtriebenen Feindes zum Opfer. 4000 Jahre lang hatte Satan schon gegen Gottes Regierung gearbeitet und hatte durch entschlossene Übung Kraft und Erfahrung gewonnen. Gefallene Menschen hatten nicht die Vorteile eines Adam in Eden. Während 4000 Jahren hatten sie sich von Gott immer mehr getrennt. Die Weisheit, die Versuchungen Satans zu durchschauen und die Kraft, ihnen zu widerstehen, hatte immer mehr abgenommen, bis Satan triumphierend über die Erde zu herrschen schien. Lüste und Leidenschaften, die Liebe zur Welt und Sünden der Überheblichkeit und Anmaßung waren die großen Zweige des Bösen, aus denen Verdorbenheit in allen Spielarten wuchs. Vielleicht erscheint uns unser Leben als großes Chaos. Doch wenn wir uns dem weisen Meister

überlassen. Dann wird er das Webmuster unseres Lebens und Charakters so sichtbar machen, dass es zu seiner Ehre dient. Und solch ein Charakter, der die Herrlichkeit, nämlich den Charakter Christi zeigt, wird ins Paradies Gottes aufgenommen werden. Jeder, der durch den Glauben Gottes Geboten gehorcht, wird den Zustand der Sündlosigkeit erreichen, in dem Adam vor seiner Übertretung lebte.

0: We saw about the power that God has given to mankind.
1: Wir haben über die Kraft gehört, die Gott der Menschheit gegeben hat.
0: Okay, what is that power?
1: Was ist diese Kraft?
0: The power to think.
1: Die Kraft zu denken.
0: Yes. We saw that how the thinking power has a big impact on our body.
1: Wir haben gesehen, wie die Kraft zu denken einen großen Einfluss hat auf unseren Körper.
0: And we saw that how when we allow negative thinking, it affects our brain and it affects our body.
1: Wir haben gesehen, wie negatives Denken unser Gehirn beeinträchtigt und unseren Körper.
0: And we saw how our thinking and our choices has a big impact on our mind and body.
1: Wir haben also gesehen, wie unser Denken und unsere Entscheidungen einen großen Einfluss haben auf unseren Geist und unseren Körper.
0: And we saw how the negative thinking and the negative choices cause disease in our body.
1: Wir haben gesehen, wie das negative Denken, negative Entscheidungen zu Krankheiten in unserem Körper führen können.
0: Why?
1: Warum?
0: Because the Lord has written his law in every nerve and fiber in our body.
1: Der Herr hat nämlich sein Gesetz auf jede Nervenzelle und jede Faser unseres Körpers geschrieben.
0: And so when our decision and our thinking are against this law,
1: wenn also unsere Entscheidung und unser Denken diesem Gesetz widersprechen,
0: there is disease coming.
1: Dann kommt Krankheit.
0: And you know, scientists have done various research and they have come to a conclusion that love brings healing.
1: Wissenschaftler haben viele Untersuchungen gemacht und haben schlussendlich festgestellt, dass Liebe Heilung bringt.
0: And they don't know why.
1: Sie können es nicht erklären.
0: But we know that.
1: Aber wir wissen es.
0: Why?
1: Warum?
0: Because
1: weil
0: God has written his law in every nerve and every fiber.
1: Weil Gott sein, you mean his law or his love?
0: His law.
1: His law. Okay. Weil Gott sein Gesetz in jede Faser unseres Körpers geschrieben hat.
0: And what is his law based on?
1: Und auf was basiert sein Gesetz?
0: It's based on love.
1: Das Gesetz basiert auf Liebe.
0: And then yesterday we saw how we can do neurosurgery on our own minds.
1: Gestern haben wir gesehen, wie wir eine neurochirurgische Operation an unserem eigenen Geist durchführen können.
0: And we saw how we can bring changes in our lives with God's help.
1: Wir haben gesehen, wie wir Veränderungen in unserem Leben herbeiführen können durch Gottes Hilfe.
0: And also, you know,

0: So we have to know that the devil has brought counterfeit for every single thing that God has.
1: Wir müssen wissen, dass der Teufel ein Gegenstück gebracht hat und ein etwas, was genauso aussieht, aber täuschend ist, für alles das, was Gott uns gegeben hat.
0: Because some people may think, oh, let me keep saying positive thoughts, let me keep repeating the same thing, so I should be fine.
1: Es gibt ja Menschen, die sagen, ja, ich muss einfach nur positiv denken oder ich muss mir immer wieder das Gleiche vorsagen und dann wird es mir gut gehen.
0: No, that's how the self-help industry works.
1: So arbeitet die Industrie der Selbsthilfe, wo ich mir selber versuche, mich aus dem Sumpf herauszuziehen.
0: No, no, God doesn't work like that.
1: Aber so arbeitet Gott nicht.
0: Now, how God works is, God wants us to understand the meaning and the power of forgiveness.
1: Gott arbeitet so. Er möchte, dass wir die Bedeutung und die Kraft der Vergebung verstehen.
0: Because forgiveness is a positive thought.
1: Vergebung ist ein positiver Gedanke.
0: God wants us to understand that how much it is important to love our fellow neighbor.
1: Gott möchte, dass wir verstehen, wie wichtig es ist, dass wir unseren Nachbarn lieben.
0: And after understanding and deep meditating, we are bringing those thoughts in our spirits.
1: Und während wir darüber nachdenken und wirklich nachsinnen, überführen wir diese Gedanken in unseren Geist.
0: And then it's seen in our actions.
1: Und dann wird man sie auch sehen können in unserem Verhalten.
0: And this is how the Lord works.
1: So arbeitet Gott.
0: And as God's children in these last days, we need to understand these things.
1: Als Gottes Kinder in diesen letzten Tagen müssen wir diese Dinge verstehen.
0: Okay? We saw that how we need to think and what is the instruction from Paul.
1: Wir haben gesehen, wie wir denken sollen und welche Anweisungen Paulus uns dazu gibt.
0: Paul says in Philippians 4:8 that think on what is right, think on what is good, which is virtuous, of good report.
1: Paulus sagt in Philipper 4:8, denke über das nach, was gut ist und gerecht und was einen guten Ruf hat.
0: And we know Solomon says that how a man thinks, so he is.
1: Und Salomo sagte, so wie der Mensch in seinem Herzen denkt, so ist er.
0: Okay, now what's the next step?
1: Was ist jetzt also der nächste Schritt?
0: We have all these instructions.
1: Wir haben all diese Unterweisung.
0: These instructions are meant for what?
1: Wozu soll diese Unterweisung dienen?
0: And before we see that, there is a wonderful quote in Spirit of Prophecy, Today with God, page 131, says that the knowledge of the way of the Lord is increasing and will continue to increase.
1: Ellen White sagt in This Day with God, das Wissen oder die Erkenntnis über den Weg des Herrn nimmt ständig zu und wird weiterhin zunehmen.
0: Which means man is understanding how and the different ways how the Lord is working and God is trying to help man to restore him.
1: Das bedeutet, dass der Mensch immer mehr versteht, wie Gott arbeitet und wie Gott dabei ist, ihm zu helfen.
0: Now, as the science advances,
1: während die Wissenschaft in ihrer Erkenntnis fortschreitet,
0: man is able to clearly see much the minute things in human cell.
1: Ist der Mensch immer mehr in der Lage, auch die kleinsten Dinge in der Zelle zu erkennen.
0: He has no other way than to accept a God who is there, the designer of the human body.
1: Und es bleibt ihm nichts anderes mehr als zu erkennen, da ist ein Gott, der diesen Körper entworfen und geschaffen hat.
0: So, for what do we have to use this thinking and the choice power that God has given to us?
1: Wozu sollen wir jetzt diese Denkkraft und diese Entscheidungskraft, die Gott uns gegeben hat, verwenden?
0: Education, page 20, says that a man was endowed with high mental and spiritual gifts.
1: In Erziehung, Seite 20, heißt es, dem Menschen wurden die höchsten geistigen und geistlichen Gaben verliehen.
0: Then Ellen White goes to say that Adam and Eve came forth from the hand of the

0: creator in the perfection of every physical, mental and spiritual.
1: Und weiter schreibt sie, Adam und Eva kamen aus der Hand ihres Schöpfers hervor, vollkommen in jeder Hinsicht, körperlich,

0: Seventh-day Adventist school, what do you see there?
1: Wenn ihr in irgendeine adventistische Schule geht, was seht ihr dort?
0: What do you see?
1: Was seht ihr?
0: Physical, mental, spiritual. Education for eternity.
1: Ihr seht diese drei Elemente: körperliche, geistige und geistliche Erziehung. Eine Erziehung für die Ewigkeit.
0: Now I'm going to tell you a story.
1: Ich erzähle euch eine Geschichte.
0: A king captured a new country.
1: Ein König nahm ein neues Land ein.
0: He was going around the country and he came to a lake.
1: Er zog um das Land herum und kam an einen See.
0: Maybe a pond, and there near the pond there was a soldier standing there.
1: Also es war so ein kleiner Teich und an dem Teich steht ein Soldat.
0: And the king asked, why are you standing here?
1: Der König fragt, warum stehst du hier?
0: He said, my commander told me, the chief of me told me to stand here.
1: Der Soldat antwortet, weil mir mein Befehlshaber gesagt hat, hier zu stehen.
0: And the king went to his chief and asked, why did you put him on duty there?
1: Der König geht zu dem Befehlshaber und fragt ihn, warum hast du ihn dort zum Dienst eingesetzt?
0: And then he said, the commander told me to put, so I put him there.
1: Und der Befehlshaber sagt, ja, weil mir der Kommandeur gesagt hat, ihn dort einzusetzen.
0: The king went and asked the commander, why did you put him on duty there?
1: Geht der König zum Kommandeur und fragt ihn, warum hast du befohlen, dass er dort eingesetzt wird?
0: And then he said, oh, yeah, about 300 years back, that pond actually was used by the queen, and the queen used to come and take bath there.
1: Und der Kommandeur sagt, ja, vor 300 Jahren wurde dieser Teich von der Königin gebraucht, um dort ein Bad zu nehmen.
0: And she had a rose garden there.
1: Und sie hatte dort einen Rosengarten.
0: So the soldier was there to protect the queen and the rose garden.
1: Und dieser Soldat steht dort, um die Königin und den Rosengarten zu beschützen.
0: Queen is dead.
1: Die Königin ist gestorben.
0: Rose garden is gone.
1: Der Rosengarten existiert nicht mehr.
0: The soldier is standing there.
1: Der Soldat steht dort.
0: Without a purpose.
1: Ohne einen Sinn.
0: That's exactly is our situation today.
1: Das ist unsere Situation heute.
0: Physical, mental, spiritual, but we lost the purpose.
1: Geistig, geistlich und körperlich, aber wir haben den Sinn verloren.
0: And today we are going to see how important it is to understand this purpose.
1: Und heute werden wir sehen, wie wichtig es ist, diesen Sinn zu verstehen.
0: It says in Education, page 15, through sin the divine likeness was marred.
1: In Erziehung schreibt sie, durch Sünde wurde das göttliche Ebenbild verschwommen.
0: Man's physical power were weakened.
1: Die körperlichen Kräfte des Menschen wurden geschwächt.
0: His mental capacity was lessened.
1: Seine geistigen Fähigkeiten wurden weniger.
0: His spiritual vision was dimmed.
1: Und seine geistliche Sicht wurde unscharf.
0: Right after sin.
1: Direkt nach der Sünde.
0: But by the infinite love and mercy, the plan of salvation had been devised.
1: Aber durch die unendliche Liebe und Gnade wurde der Plan der Erlösung bestimmt.
0: Probation was granted to man.
1: Eine Gnadenzeit wurde dem Menschen gegeben.
0: You know, many of the games that people play.
1: Wisst ihr, viele der Spiele, die die Menschen spielen,
0: they have their turn. They have their turn to play. Any sports.
1: Ja, also Menschen machen Sport, machen sportliche Wettkämpfe.
0: Like if you say the baseball, they have a turn to bat.
1: Zum Beispiel beim Baseballspiel ist man irgendwann an der Reihe, den Ball zu schlagen.
0: Or cricket.
1: Oder Cricket. Fußball, now, würden wir sagen im Deutschen.
0: Now everybody likes for their turn. They like to like. For their turn to come.
1: Nun, jeder sehnt sich danach, dass er an die Reihe kommt, den Ball zu spielen.
0: So when their turn come, they want to do the best.
1: So wenn sie an der Reihe sind, wollen sie das Beste geben.
0: They want to stay there long.
1: Sie möchten möglichst lange im Spiel bleiben.
0: We have a turn in this earth.

0: Es gibt den Moment auf dieser Erde, wo wir an der Reihe sind.
1: We have a time.
0: Wir haben eine Zeit.
1: Our time will be over.
0: Unsere Zeit wird vorübergehen.
1: So many people in the past, they had their time in this world.
0: Viele Menschen in der Vergangenheit hatten ihre Zeit, ihren Zeitpunkt in dieser Welt.
1: Their time is over.
0: Aber ihre Zeit ist vorbei.
1: Now it is our time.
0: Jetzt ist unsere Zeit.
1: Some people have more time.
0: Manche Menschen haben mehr Zeit.
1: Some very less.
0: Manche wenig.
1: Some much lesser than the other people.
0: Und andere noch viel weniger.
1: But we have to decide.
0: Aber wir müssen entscheiden.
1: Because we are under a probation in this earth.
0: Denn wir sind in einer Gnadenzeit auf dieser Erde.
1: Now that's why, because it is so important that God wants to again build the physical, mental and the spiritual aspect of human being, he has given instruction for that.
0: Gott möchte den Menschen wieder aufbauen in seinem körperlichen, geistigen und geistlichen Aspekt. Und deswegen gibt er uns Unterweisung.
1: And that's why Ellen White says in she says that upon the parents there rests the obligation of giving physical, mental and spiritual instructions.
0: Und deswegen sagt Ellen White, dass auf den Eltern die Verantwortung lastet, ihre Kinder in geistlichen, geistigen und körperlichen körperlicher Hinsicht zu unterweisen.
1: And now in Spirit of Prophecy it says, what is the great reform that is required for man?
0: Der Geist der Weissagung fragt, was ist die große Reformation, die es im Menschengeschlecht braucht?
1: In Maranatha chapter 103 it says, a great reform is demanded.
0: Maranatha 103, eine große Reform wird ist erforderlich.
1: And it is only through the grace of Christ that the work of restoration of physical, mental, spiritual can be accomplished.
0: Und es ist nur durch die Gnade Christi, dass das Werk der Wiederherstellung von Körper, Geist und Seele durchgeführt werden kann.
1: And now Ellen White gives a great counsel for God's children who are doing ministry.
0: Ellen White gibt einen wichtigen Ratschlag an Gottes Kinder, die im Dienste stehen.
1: And I'm sure people who are in ministry, there is something that you really long for.
0: Und diejenigen von euch, die im persönlichen Dienste stehen, ihr werdet euch wirklich danach sehnen.
1: What do you long for?
0: Wonach sehnst du
1: you
0: dich?
1: You long for supernatural power.
0: Du sehnst dich nach der übernatürlichen Kraft.
1: And when people come to you, if you're a medical missionary and people come to you in agony, you say, Lord, somehow help that this person be healed. You long for that power.
0: Und wenn du ein Gesundheitsmissionar bist und Menschen kommen zu dir in Schmerzen und Leid, dann wünschst du dir von Gott diese besondere übernatürliche Kraft, ihnen zu helfen.
1: If you're dealing with a person in addiction, and you long for power from God, Lord, let the power come upon that person, that person can come out of this addiction.
0: Wenn du einen Menschen hast, der in Abhängigkeiten steht, dann rufst du aus zu Gott und sagst, Herr, sende deine Kraft zu diesem Menschen, dass er aus der Abhängigkeit herauskommt.
1: How many of you want the success?
0: Wer von euch möchte Erfolg haben?
1: We all want it.
0: Wir alle wollen es.
1: If you want it, follow this instruction.
0: Und wenn du Erfolg haben möchtest, folge diesem Ratschlag.
1: I'll read that.
0: Und ich lese ihn dir vor.
1: Ellen White says, these workers who can never attain the highest success until they learn the secret of strength.
0: Diese Arbeiter können niemals den höchsten Erfolg erlangen, wenn sie nicht zuvor das Geheimnis der Stärke erlernt haben.
1: Which means?
0: Welches ist?
1: As how God gave Paul the power,
0: so wie Gott Paulus die Kraft gegeben hat,
1: as how God gave Peter the power to heal,
0: so wie Paulus Petrus die Kraft gegeben hat zu heilen,
1: he's waiting to give that power to you and me.
0: So wartet er darauf, dir und mir diese Kraft zu geben.
1: So what we should do?
0: Was sollten wir also tun?
1: Then she says, they must give themselves time to think, to pray, to wait upon the Lord for the renewal of physical, mental and spiritual power.
0: Sie schreibt, sie müssen sich selber

0: Zeit nehmen zum Denken, zum Beten und zum Warten auf Gott, um eine Erneuerung der körperlichen, geistigen und seelischen Kraft.
1: Now, to what extent should we develop our physical, mental and spiritual power?
0: Nun, bis in welchem Maße sollten wir unsere geistigen, geistlichen und körperlichen Fähigkeiten entwickeln?
1: Again, we have to see what the Lord says.
0: Schauen wir wieder, was der Herr dazu sagt.
1: Let all cultivate the physical, mental power to the utmost of their ability.
0: Lasst alle ihre körperlichen, geistigen und geistlichen Kräfte bis zum Maximum, zum höchsten ihrer Fähigkeiten entwickeln.
1: That they may work for God where his providence shall call them.
0: Dass sie für Gott arbeiten mögen, wo sie seine Vorsehung hinrufen wird.
1: Now you see what happens.
0: Jetzt seht ihr, was passiert.
1: Very interesting.
0: Sehr interessant.
1: The same grace that came from Christ to Paul and Apollos that distinguished them from spiritual excellency will today be imparted to devoted Christians. Amen.
0: Die gleiche Gnade, die von Christus zu Paulus und Apollos kam und sie unterschied für ein durch besondere geistliche Exzellenz, wird heute jedem hingegebenen christlichen Missionar verliehen werden.
1: Why do we have to develop physically, mentally, spiritually?
0: Warum müssen wir uns körperlich, geistig und geistlich entwickeln?
1: Again, let's go and ask God.
0: Schauen wir noch einmal, was Gott dazu sagt.
1: The physical, mental and spiritual capability should be developed in order to form a properly balanced character.
0: Die körperlichen, geistigen und geistlichen Fähigkeiten sollten entwickelt werden, um einen ordentlichen, ausgeglichenen Charakter zu entwickeln.
1: Now again, Ellen White says, what is the reason for sickness?
0: Ellen White fragt, was ist der Grund für Krankheit?
1: She says that it is a lack of harmonious action in the human organism that brings disease.
0: Sie sagt, es ist der Mangel an dem harmonischen Zusammenspiel im Organismus des Körpers, der Krankheit bringt.
1: Harmonious organism between the physical, the mental and the spiritual.
0: Und sie meint gerade dieses harmonische Zusammenspiel zwischen dem körperlichen, geistigen und geistlichen.
1: Okay, now. She says the entire being is to be placed under the molding, fashioning hand of God.
0: Sie sagt, dass das ganze Wesen unter die formende Hand Gottes gebracht werden muss.
1: That the physical, mental, spiritual perfection can be attained.
0: Damit die körperliche, geistige und geistliche Vollkommenheit erreicht werden kann.
1: Okay. Now, many a times when I present messages, the question that people will ask me is, give me practical points.
0: Nun, oft, wenn ich mit Menschen über dieses Thema spreche, sagen die Leute zu mir, gib mir mal ein praktisches Beispiel dafür.
1: Finally, it burns down to that.
0: Im Endeffekt geht es doch darum.
1: So, let's go in detail now.
0: Schauen wir uns das jetzt im Detail an.
1: Now, first of all, we have to understand, what is this three dimension?
0: Zuerst müssen wir diese drei Dimensionen verstehen.
1: Okay, now, God has created man that way. That's his design.
0: Zunächst mal müssen wir erkennen, dass das ursprüngliche Design ist, was Gott in der Schöpfung des Menschen hineingelegt hat.
1: Now, why do you have to understand that it is a three dimension?
0: Warum musst du verstehen, dass es diese drei Dimensionen gibt?
1: Because.
0: Weil.
1: You have to put separate efforts to physically grow.
0: Weil du deine Anstrengungen hineinlegen musst in dein körperliches Wachstum.
1: You have to put separate efforts to mentally grow.
0: Weil du aber auch Anstrengungen in dein geistiges Wachstum legen musst.
1: And you have to put separate efforts for spiritually to grow.
0: Und weil du auch Anstrengungen in dein geistliches Wachstum legen musst.
1: So you have to equally put your efforts for all these three things.

0: Du musst also deine Anstrengung, deine Kraft auf alle drei Bereiche aufteilen und darauf verwenden.
1: Okay, now, if you eat healthy food,
0: wenn du gesunde Nahrung zu dir nimmst,
1: if you exercise,
0: wenn du dich bewegst
1: and follow the eight laws of health,
0: und den acht Geboten der Gesundheit folgst,
1: which dimension will grow?
0: Welche Dimension in dir wird dann wachsen?
1: Which one?
0: Welche?
1: The physical.
0: Das Körperliche.
1: Will the mental grow?
0: Wird auch das Geistige wachsen?
1: Yeah, it will help.
0: Ja, es wird dem geistigen Wachstum helfen.
1: But the physical will grow when you do these things.
0: Aber es vor allen Dingen das Körperliche wird wachsen, wenn du diese Dinge machst.
1: Okay. Now, how important is physical?
0: Nun, wie wichtig ist das Körperliche?
1: In a mother's womb,
0: in der Gebärmutter einer Frau,
1: which is formed first?
0: Was wird da zuerst gebildet?
1: Which is formed first in the mother's womb?
0: Also von einem kleinen Baby, was wird da zuerst gebildet in der Gebärmutter der Frau?
1: Which is first to develop?
0: Was entwickelt sich da zuerst bei dem Kind? The head, they say.
1: The physical.
0: Also ja, also das Körperliche, der Körper, nicht yeah, wahr?
1: The physical.
0: Der Körper.
1: And then the mental.
0: Und dann der Geist.
1: And the mother teaches the child to grow spiritually.
0: Und die Mutter lehrt dann das Kind, geistlich zu wachsen.
1: If there is no physical,
0: wenn es da keinen Körper gäbe,
1: will there be a mental and spiritual?
0: Würde es dann den Geist und das Geistliche geben?
1: No.
0: Nein.
1: And so Ellen White says that physical is of so much of importance.
0: Und deswegen sagt Ellen White, ist das Körperliche so wichtig.
1: Okay, and now, if you mentally grow, if
0: nun, ja, wenn du geistig wächst,
1: because mental is where the analysis takes place.
0: Im Geist geschieht ja das Analysieren von Dingen.
1: If you mentally grow and do the activities for the mental part to grow, will the spiritual grow?
0: Wenn du jetzt geistige Aktivität hast und und die Dinge tust, die deinen Geist entwickeln, wird dann auch dein Körper sich entwickeln?
1: No, it will help. It may help the spiritual part. It helps the spiritual part, but it will not grow.
0: Okay, es hilft dem geistlich, but you mean it will help the body, the physical part.
1: It will help
0: part.
1: The spiritual part.
0: Okay. So when you think you meant developing
1: mental,
0: the spiritual
1: mental,
0: part?
1: Mental part.
0: Okay, also wenn du geistig denkst, wird sich dann deiner geistlichen Entwicklung dienen. Es wird ihr helfen.
1: And now, let's come to the spiritual part.
0: Und deswegen wollen wir jetzt über diese geistliche Entwicklung sprechen.
1: When you spend time reading the Bible,
0: wenn du Zeit verbringst, die Bibel zu lesen,
1: pray,
0: du betest,
1: you understand God's word,
0: du verstehst Gottes Wort,
1: you implement them in your life,
0: du wendest es an in deinem Leben,
1: your spiritual life grows,
0: dann wächst dein geistliches Leben.
1: Okay.
0: Gut.
1: Can the physical grow without the spiritual?
0: Kann der Körper wachsen ohne das Geistliche?
1: I'm asking, can the physical grow without the spiritual?
0: Ich frage noch einmal, kann das Körperliche wachsen, ohne dass das Geistliche wächst?
1: Yes or no?
0: Ja oder nein?
1: Let us see what the Spirit of Prophecy say.
0: Schauen wir, was der Geist der Weissagung sagt.
1: In the knowledge of God, all true knowledge and real development have their source.
0: In der Erkenntnis Gottes hat alles wahre Wissen und alle Wahres und jede wahre Entwicklung ihre Quelle.
1: You cannot grow.
0: Du kannst nicht körperlich wachsen.
1: Without the spiritual knowledge,
0: ohne dem geistlichen Wissen,
1: the physical cannot grow.
0: Kann das Körperliche nicht wachsen.
1: Why?
0: Warum nicht?
1: To know what is good for your body,
0: zu wissen, was gut ist für deinen Körper.
1: Who needs to tell us?
0: Wer muss uns das denn sagen?
1: God.
0: Gott.
1: So you have to go to him.
0: Deswegen musst du zu ihm gehen.
1: Read his word.
0: Sein Wort lesen.
1: And then the physical will grow.
0: Und dann wird auch das Körperliche wachsen.
1: Or we will be

0: by the world.
1: Oder wir werden getäuscht werden durch die Welt.
0: You see the beautiful connection.
1: Seht ihr diese wunderbare Verbindung?
0: Physical, mental, spiritual.
1: Körperlich, geistig und geistlich.
0: Ellen White says that our body must be kept in the best possible condition physically under the most spiritual influence.
1: Ellen White sagt, unsere Körper müssen in der bestmöglichen Verfassung körperlich gesehen gehalten werden und unter dem geistlichsten Einfluss.
0: Now, she says, you cannot afford to weaken your physical and mental powers.
1: Sie sagt, du kannst es dir nicht leisten, deine geistigen und körperlichen Kräfte zu schwächen.
0: What will happen if you weaken your physical and mental powers?
1: Was wird passieren, wenn du deine körperlichen und geistigen Kräfte schwächst?
0: She says, you will lose your spiritual discerning.
1: Sie sagt, die Folge wird sein, dass du dein geistliches Unterscheidungsvermögen verlieren wirst.
0: So how important it is.
1: Also, wie wichtig ist das?
0: Separate efforts are required for all three dimensions.
1: Höchste Anstrengungen sind erforderlich für alle drei Bereiche.
0: Now, coming to the physical,
1: nun, wenn wir über das Körperliche sprechen.
0: The physical includes the whole body.
1: Das Körperliche schließt den ganzen Körper mit ein.
0: Now I'm going to ask you a question.
1: Frage an euch.
0: Is the brain part of the physical?
1: Ist das Gehirn Teil des Körpers?
0: Yes or no?
1: Ja oder nein?
0: Or it's part of the mental?
1: Oder ist es Teil des Geistes?
0: The brain is part of the physical.
1: Das Gehirn ist Teil des Körpers.
0: The mental, the mind is a different entity that God has given for man.
1: Der Geist ist eine andere Sache, die Gott dem Menschen gegeben hat.
0: How careful we have to be in preserving the physical.
1: Wie sorgfältig müssen wir daher sein, den Körper gesund zu erhalten.
0: That's why God has been giving time to time instruction for man about how to maintain his physical life.
1: Und deswegen hat Gott all die Unterweisung dem Menschen gegeben, wie er sein körperliches Leben aufrechterhalten kann.
0: He gave instruction to Israelites what to eat.
1: Er gab den Israeliten Anweisungen, was sie essen sollten.
0: But they didn't understand that God is trying to help them, but they murmured.
1: Sie haben nicht verstanden, dass Gott ihnen nur helfen wollte, und so murrten sie.
0: You know, there are a lot of people when you tell them like meat eating is not good, God has given counsels to Sister Ellen White.
1: Schaut, wenn ihr Menschen sagt, dass das Fleischessen nicht gut ist und dass Gott Ratschläge gegeben hat durch Schwester White.
0: You know what they say?
1: Wisst ihr, was sie dann sagen?
0: Oh, you see, in the Old Testament they ate.
1: Sie sagen, aber im Alten Testament, da haben sie Fleisch gegessen.
0: If a mother cooks a delicious food for a child,
1: wenn eine Mutter ein leckeres Essen für das Kind zubereitet,
0: the child enjoys.
1: Dann freut sich das Kind darüber.
0: A week later, the mother prepares very simple food for the child.
1: Eine Woche später bereitet die Mutter ganz einfache Nahrung für das Kind vor.
0: Why?
1: Warum?
0: Because the child is sick.
1: Weil das Kind jetzt krank ist.
0: It cannot digest a little heavy food.
1: Weil es nicht das üppige Essen verdauen kann.
0: Now, is the mother doing good for the child?
1: Tut die Mutter dem Kind etwas Gutes?
0: The child says, Mommy, last week you gave me good food, now you are giving me like this, why?
1: Das Kind sagt, aber Mama, letzte Woche hast du mir das tolle Essen gegeben und jetzt das hier, warum?
0: God loves us.
1: Gott liebt uns.
0: Every instruction that he gives to us is for our best.
1: Jede Unterweisung, die er uns gibt, dient zu unserem Besten.
0: Some people say, show me in the Bible where we should not drink tea and coffee.
1: Menschen sagen, zeig mir aus der Bibel, wo steht, dass wir nicht Tee und Kaffee trinken sollten.
0: Now tea and coffee has come into prominence for the past couple hundred of years back.
1: Tee und Kaffee sind erst in den letzten paar hundert Jahren überhaupt prominent geworden.
0: And God was seeing from

0: determine, oh, these children are drinking this, they're going to spoil their physical health and mental and spiritual health. How can I tell them? He waited and he brought a prophet, and through her, she told us.
1: Und Gott sieht das mit an und sagt, oh nein, meine Kinder trinken diese Dinge und werden ihre körperliche Gesundheit zerstören. Und er wartet und nimmt eine Prophetin und spricht durch die Prophetin zu seinem Volk.
0: What are we doing with God?
1: Was machen wir mit Gott?
0: So, if you see also in the Old Testament, God gave special instruction for Samson's parents, to John, to Mary, that how important it is to preserve the physical health.
1: Und wenn ihr schaut, im Alten Testament hat Gott oft durch Eltern oder durch Personen Unterweisung gegeben, wie man die körperliche Gesundheit aufrechterhalten kann.
0: Is physical important?
1: Ist das Körperliche wichtig?
0: Very important.
1: Sehr wichtig.
0: Okay. Now let's come to the mental.
1: Jetzt lasst uns über das Geistige sprechen.
0: The mental is where the analysis takes place.
1: Im Geist, haben wir gesagt, findet das Analysieren statt.
0: The Lord has given 3 mental faculties.
1: Der Herr hat 3 geistige Fähigkeiten geschenkt.
0: What are they?
1: Welche sind sie?
0: Reason,
1: Verstand,
0: Will,
1: Wille
0: and the conscience.
1: Und das Gewissen.
0: Yeah. And that's where the analysis takes place.
1: Und hier findet das Analysieren statt.
0: Okay. Now I can keep talking about it, but I'm just going to tell one small thing about to understand about the mental aspect.
1: Ich könnte da viel drüber sagen, jetzt aber nur so viel an dieser Stelle.
0: Now, what does 1 Timothy 6:4 says?
1: Was sagt 1. Timotheus 6, Vers 4?
0: It says, don't evil surmise. 1 Timothy 6:4.
1: Ja, 1. Timotheus 6, Vers 4. Wir können es aufschlagen. Denkt nicht böse, in dem Sinne. Don't think evil.
0: Evil surmising.
1: Okay. Ja, seid nicht argwöhnisch.
0: Okay, what is the meaning of evil surmising?
1: Was meint argwöhnisch sein?
0: Anybody? What's the meaning of surmising?
1: Was bedeutet das? To have prejudices?
0: Okay. That's right. Here it says, the dictionary says that coming to a conclusion without sufficient evidences.
1: Es bedeutet, nach dem Wörterbuch zu einer Schlussfolgerung kommen, ohne genügend Anhaltspunkte vorher gehabt zu haben.
0: How many times we come to conclusion about people just by a look or just somebody said something?
1: Wie oft kommen wir zu einer Schlussfolgerung über Menschen nur dadurch, dass wir sie angeschaut haben oder jemand anderes etwas über sie gesagt hat?
0: Did this incident happen in the Bible?
1: Ist das auch in der Bibel passiert?
0: The Jewish people lost the great privilege to associate with their Creator.
1: Das jüdische Volk hat das große Vorrecht verloren, mit seinem Schöpfer Gemeinschaft zu haben.
0: Why?
1: Warum?
0: Because they were surmising in their mind.
1: Weil sie in ihren Gedanken argwöhnten.
0: They didn't make their own analysis in their mind.
1: Weil sie nicht selber in ihrem Geiste nachdachten.
0: So many a times there are some good ministries that God has risen to do his work.
1: Es gibt manchmal gute Missionswerke, die Gott aufgerichtet hat, um ein Werk zu tun.
0: And people say, no, don't go there. They're fanatical. They're doing something wrong. And so.
1: Und Menschen sagen euch, nein, geht da nicht hin, denn das sind Fanatiker oder die machen etwas falsch und so weiter.
0: And many people say, oh yeah, okay. And they spread the rumor to hundreds of people.
1: Und die Menschen sagen dann, ja, du hast recht und gehen da nicht hin und verbreiten dann dieses Gerücht unter hunderten anderen Menschen.
0: God is thinking, what happened to your mental capacities?
1: Und Gott fragt dich, was ist passiert mit deinen geistigen Fähigkeiten?
0: God is saying, why are you evil surmising when you have not made your own analysis?
1: Und Gott fragt, warum bist du so argwöhnisch, wenn du nicht selber deine eigenen Gedanken und deine eigene Analyse gemacht hast?
0: After sin,
1: nach dem Sündenfall,
0: our mental capabilities

0: wurden unsere geistigen Fähigkeiten
1: has gone down.
0: Sind gesunken.
1: It is by your choice.
0: Es ist aber deine Entscheidung.
1: It is by your thinking.
0: Durch dein Denken.
1: Based on what God says.
0: Auf der Basis dessen, was Gott gesagt hat.
1: You can develop it.
0: Dass du es wieder entwickeln kannst.
1: Okay, finally the spiritual.
0: Und schließlich das Geistliche.
1: Another question.
0: Eine andere Frage.
1: How many of you have pets at your home? Please raise your hand.
0: Wer von euch hat Haustiere zu Hause?
1: Any pets? Oh, so many.
0: Kann ich eure Hände sehen? Auch so viele gibt es.
1: Okay. One more question.
0: Eine Frage.
1: Please raise your hand. How many of your pets are Catholic? How many of your pets are Protestant? And how many of your pets are Adventist?
0: Wie viele eurer Haustiere sind katholisch? Wie viele sind evangelisch? Wie viele sind Adventisten?
1: Please raise your hand.
0: Ja, also wer hat katholische Haustiere?
1: See, no hands are coming up.
0: Seht ihr keine Hände kommen?
1: You know, maybe you'll be thinking, what happened to this person? He's asking that which religion my pet belongs to.
0: Nun, ihr wundert euch vielleicht, dass ich euch frage, welche Religion mein Haustier hat.
1: Because,
0: weil,
1: animals do not have the moral power.
0: Tiere haben die keine moralische Kraft.
1: Animals do not have a spiritual dimension.
0: Tiere haben keine geistliche Dimension.
1: And God has endowed man with this spiritual dimension.
0: Aber Gott hat den Menschen mit der geistlichen Dimension versehen.
1: Amen.
0: Ist es nicht so?
1: Amen. And what is this spiritual dimension about?
0: Nun, worum geht es bei der geistlichen Dimension?
1: Okay, let me ask you a question.
0: Lass mich euch eine Frage stellen.
1: Now, to your church, the pastor is preaching a message in your church.
0: Stellt euch vor, in eurer Gemeinde gibt der Prediger eine Predigt.
1: The pastor is saying, let's leave meat eating alone because Bible says, Spirit of Prophecy says.
0: Und der Prediger sagt, hören wir auf mit dem Fleischessen, denn der Geist der Weissagung legt uns das nahe und auch die Bibel.
1: He quotes this scripture, he quotes that spirit of prophecy, so many quotes, and he gives a final appeal.
0: Und dann bringt er eine Reihe von Bibeltexten und eine Reihe von Zitaten aus dem Geist der Weissagung und am Ende macht er einen Aufruf.
1: And he says, how many of you want to take a stand?
0: Und dann fragt er, wie viele von euch möchten aufstehen?
1: One or two person stands.
0: Und sich entscheiden und dann steht ein oder zwei Leute auf.
1: Okay, now 1 month later.
0: Nun, einen Monat später.
1: A very well-known, popular doctor comes to that church.
0: Kommt ein sehr bekannter, berühmter Arzt in diese Gemeinde.
1: He shows pictures how meat eating can bring cancer.
0: Und er zeigt Bilder und erklärt, wie das Fleischessen zu Krebs führen kann.
1: He clearly explains how the pathology takes place.
0: Und er erklärt genau, wie sich dann die Krankheit entwickelt.
1: He shows how the worms from the flesh enters into the intestine.
0: Und er zeigt vielleicht sogar, wie die Würmer aus dem Fleisch in den Darm übergehen.
1: Very clear.
0: Ganz klar.
1: Highly reputed doctor.
0: Und ein hoch angesehener Arzt.
1: He present to the church.
0: Er bringt das der Gemeinde.
1: And then after that.
0: Und danach.
1: Says God is giving you a call to change.
0: Sagt er, und Gott ruft euch auf, hier eine Veränderung durchzuführen.
1: How many of you want to take a stand?
0: Wer von euch möchte sich dazu entscheiden?
1: Almost everybody stood.
0: Beinahe jeder ist aufgestanden.
1: What is faith on God means?
0: Was bedeutet Glaube in Gott?
1: Now tell me, the two people who stand when the pastor spoke, do they have real faith on God?
0: Nun sagt mir, die beiden Menschen, die aufgestanden waren, als der Prediger gesprochen hat, haben sie Glauben in Gott?
1: Or these people who stood after the doctor spoke, do they have faith in God?
0: Oder diese Menschen, die aufgestanden sind, als der Arzt gesprochen hat, haben sie Glauben in Gott?
1: Tell me.
0: Sagt es mir. Die ersten oder die zweiten? The first ones.
1: Why?
0: Warum?
1: Because the pastor was just speaking from God's word.
0: weil der Pastor hatte ja nur gesprochen aus dem Wort.

0: Worte Gottes.
1: And the doctor was bringing the scientific points.
0: Der Arzt hatte die wissenschaftlichen Erklärungen geliefert.
1: Now there are so many parents here.
0: Nun, wir haben so viele Eltern hier.
1: You're telling something to your children.
0: Ihr sagt etwas zu euren Kindern.
1: They don't listen.
0: Und sie hören nicht zu.
1: But somebody else tell your children the same thing, they listen.
0: Aber dann kommt jemand anderes und erzählt euren Kindern genau das Gleiche.
1: Are you happy?
0: Und sie hören zu. Seid ihr glücklich darüber?
1: This is exactly God feels.
0: Genau so fühlt sich Gott.
1: This is exactly how he feels.
0: Genau so.
1: The just shall live by faith.
0: Der Gerechte wird aus Glauben leben.
1: On the best doctor on the world.
0: Glauben in den besten Arzt, den wir auf der Welt haben.
1: Is that what it says?
0: Ist es nicht das, was hier gemeint ist?
1: The just shall live by faith on God's word.
0: Nein. Der Gerechte wird aus Glauben in Gottes Wort leben.
1: Now, when you do that,
0: wenn du das tust,
1: you're spiritually growing.
0: Dann wirst du geistlich wachsen.
1: Now, Ellen White says, not even a small piece of meat should go into our mouth.
0: Nun, Ellen White sagt, nicht mal ein kleines winziges Stück Fleisch sollte in unseren Mund gelangen.
1: So somebody says, oh, I don't take meat.
0: Nun, jemand sagt, nun, ich nehme kein Fleisch.
1: Very occasionally, you know, once in a year something, just little bit, you know, that's all.
0: Nur ganz, ganz selten, vielleicht ein ganz bisschen.
1: Once I stop eating meat, I'm very healthy.
0: When you stopped?
1: No, somebody else, also, I'm just imagination.
0: Yeah. Und jemand sagt, als ich aufhörte, Fleisch zu essen, da war ich sehr gesund.
1: And I'm okay, but once in a while I take little bit meat.
0: Aber ganz, ganz selten nehme ich so ein bisschen Fleisch.
1: From physical point of view, this person may be right.
0: Aus einem rein körperlichen Betrachtungsweise heraus mag die Person recht haben.
1: But morally?
0: Aber moralisch
1: spiritually?
0: Betrachtet, geistlich betrachtet,
1: wrong.
0: Falsch.
1: God says no.
0: Gott sagt nein.
1: No meat means no meat.
0: Kein Fleisch bedeutet kein Fleisch.
1: So why are you stopping meat?
0: Also warum hörst du auf, Fleisch zu essen?
1: God has said.
0: Weil es Gott gesagt hat.
1: I'll not do it.
0: Ich werde es nicht tun.
1: That is being morally right.
0: Das ist moralisch richtig.
1: That is being morally right. And you see, now, if Ellen White says that we should not eat in between.
0: Nun, Ellen White sagt, wir sollten nicht zwischen den Mahlzeiten essen.
1: If you allow me to talk about it, I can talk about 2-3 hours.
0: Wenn ihr mir gestatten würdet, könnte ich darüber 2-3 Stunden sprechen.
1: I can tell you the triglycerides will increase.
0: Ich kann euch erzählen, wie die Triglyceride, die Blutfette steigen.
1: And when you eat, your brain has to produce more energy.
0: Und wenn du isst, dann muss dein Gehirn mehr Energie aufwenden.
1: So on and on.
0: Und so weiter und so weiter.
1: But when we take a decision, God had said, I must not eat in between, I will not. That's a moral, spiritual decision.
0: Aber wenn ich mich jetzt entscheide und sage, Gott hat gesagt, ich soll nicht zwischen den Mahlzeiten essen und ich werde auch nicht essen, dann ist das eine moralische Entscheidung.
1: Daily prayer is as essential to grow in grace and even to the spiritual life itself.
0: Tägliches Gebet ist so wichtig für das Wachstum in Gnade und für das geistliche Leben selbst, wie die Nahrung auf unserem Tisch für unser körperliches Wohlbefinden.
1: The Lord is waiting for us to arise and shine.
0: Der Herr wartet darauf, dass wir aufstehen und leuchten.
1: Are we ready?
0: Sind wir bereit?
1: If you want to arise and shine,
0: wenn du aufstehen möchtest und leuchten,
1: what do you have to do?
0: Was musst du tun?
1: You have to physically, mentally and spiritually grow.
0: Du musst körperlich, geistig und geistlich wachsen.
1: And what is the essence of spiritual life?
0: Und was ist die

0: Essenz des geistlichen Lebens.
1: And we see that in Isaiah 58 chapter.
0: Wir lesen darüber in Jesaja 58.
1: And 58 chapter talks about the fast that we need to have.
0: Und Jesaja 58 spricht über dieses Fasten, das uns Not tut.
1: And when we practice that fast,
0: und wenn wir dieses Fasten praktizieren,
1: our light will break.
0: Dann wird unser Licht hervorbrechen.
1: If you want to shine,
0: wenn du leuchten möchtest,
1: you have to have light.
0: Dann brauchst du Licht.
1: What is that light?
0: Was ist dieses Licht?
1: That selfless love.
0: Die selbstlose Liebe.
1: What is that selfless love?
0: Was ist diese selbstlose Liebe?
1: I'll just wind up just a few more minutes. That selfless love is the divine kind of love.
0: Diese selbstlose Liebe ist die göttliche Liebe.
1: What is the divine kind of love?
0: Was ist diese göttliche Liebe?
1: If you see in Romans chapter 5 verse 5,
0: wenn wir nachschauen in Römer 5 Vers 5,
1: it talks about this divine love.
0: Dann spricht es dort zu uns über diese göttliche Liebe.
1: Do you have that divine love?
0: Hast du diese göttliche Liebe?
1: Do I have that divine love?
0: Hab ich diese göttliche Liebe?
1: How to know?
0: Wie kann ich das wissen?
1: Okay, let's read that Romans 5:5.
0: Lesen wir das Römer 5 Vers 5. Die Hoffnung aber lässt nicht zu Schanden werden, denn die Liebe Gottes ist ausgegossen in unsere Herzen durch den Heiligen Geist, der uns gegeben worden ist.
1: So the love of God has to come into our heart with the help of the Holy Spirit.
0: So muss also die Liebe Gottes in unser Herz kommen mit Hilfe des Heiligen Geistes.
1: Do you have the love of God?
0: Hast du die Liebe Gottes?
1: Do I have the love of God?
0: Hab ich die Liebe Gottes?
1: How to know?
0: Wie kann ich's wissen?
1: Go to 1 Corinthians chapter 13 that gives the quality or the characteristics of God's love.
0: Dann schlag auf 1. Korinther 13, der von dieser Qualität, von den Charaktereigenschaften der göttlichen Liebe spricht.
1: And now I want to conclude, though I have few quotes to tell how God will help us when we put our efforts to develop our physical, mental and spiritual. I want to conclude now.
0: Ich möchte jetzt zusammenfassen. Ich hätte noch ein paar mehr Zitate hier, aber wir kommen zur Zusammenfassung.
1: But I want you, I encourage you to go and read about this in Spirit of Prophecy.
0: Aber ich möchte euch ermutigen, geht zum Geist der Weissagung, geht in die Bücher und lest über diesen Sachverhalt nach.
1: Last time when I came to Germany after my presentation, somebody asked me a question.
0: Letztes Mal, als ich in Deutschland war, kam nach meinem Vortrag jemand und fragte mich.
1: I was blown up by this question.
0: Und ich war so verblüfft über diese Frage.
1: I didn't expect that question.
0: Ich erwartete eine solche Frage nicht.
1: That person came and told me, asked me, Doctor, you make a schedule for me how I can follow the 8 laws of health in a day.
0: Und die Person bat mich, kannst du mir einen Tagesplan machen, wie ich über den Tag verteilt alle 8 Gesundheitsgebote einhalten kann?
1: I have never written a schedule like that.
0: Ich habe noch nie so einen Plan gesehen irgendwo.
1: I sat down.
0: Ich habe mich hingesetzt.
1: I put my mind.
0: Ich habe meinen Geist da hineingelegt. Ich habe es geschrieben.
1: And I gave him,
0: und ich habe es ihm gegeben.
1: And I've implemented that with my patients.
0: Und ich habe das Gleiche mit meinen Patienten umgesetzt.
1: Spiritual life is based on beliefs.
0: Geistliches Leben gründet sich auf Glauben.
1: Because it's based on beliefs, there are so many religions today.
0: Und weil es sich auf Glauben gründet, auf Glaubenspunkte, deswegen gibt es so viele Religionen heute.
1: If you want to be spiritually sound, your beliefs should be right.
0: Wenn du geistlich gut gegründet sein willst, dann sollten deine Glaubensüberzeugungen richtig sein.
1: Because what a man believes, what a man understands that he believes.
0: Denn das, was ein Mensch versteht, das glaubt er.
1: And what he believes, that he will do.
0: Und das, was er glaubt, wird er tun.
1: Now it depends on you how much of energy you're going to put behind what you have understood and believed today.
0: Aber es hängt von dir ab, wie viel Energie du da rein investierst, zu verstehen, was du glaubst.
1: And that is your decision.
0: Und das ist deine Entscheidung.
1: But the Lord wants to see us growing physically, mentally and spiritually so that we will arise and shine for him.
0: Aber eins ist sicher, Gott möchte, dass wir körperlich, geistig und geistlich wachsen, sodass wir uns aufmachen.

0: können und leuchten.
1: Germany is a place where the Reformation broke.
0: Deutschland ist der Ort, ist ein Ort, wo die Reformation begann.
1: If at all another Martin Luther has to come, it has to come from the Seventh Day Adventist Church.
0: Und wenn uns gesagt ist, dass ein anderer Martin Luther kommen muss, dann muss er aus der Gemeinde der Siebentagsadventisten kommen.
1: Maybe that person is here.
0: Und vielleicht ist diese Person heute hier.
1: We heard the message yesterday.
0: Wir haben heute diese Evening. Botschaften gehört gestern Abend.
1: If it is you.
0: Wenn du es bist,
1: take your decision.
0: Dann entscheide dich.
1: Grow in these three dimensions.
0: Wachse in allen drei Dimensionen.
1: You could be that person who could change the whole world, not only Germany.
0: Du könntest die Person sein, die die ganze Welt verändert, nicht nur Deutschland.
1: God bless you.
0: Gott segne dich.
1: And keep meditating on these thoughts.
0: Und fahre fort, über diese Gedanken nachzudenken.

0: I have something special to show you today.
1: Ich habe euch heute was Besonderes zu zeigen.
0: I have two things, one in each pocket.
1: Ich habe zwei Dinge, eins in jeder Tasche.
0: And I have one in this pocket. This is not a children's story, but everybody likes this.
1: Das ist zwar keine Kindergeschichte, aber jeder mag diese Geschichte.
0: But you can see why Aunt Becky, everybody likes Aunt Becky's stories.
1: Jeder versteht, warum die Kindergeschichten von Tante Becky so beliebt sind.
0: I was in the Philippines recently.
1: Vor kurzem war ich in den Philippinen.
0: Speaking at Mountain View College.
1: Sprach dort im Mountain View College.
0: It's a very big campus.
1: Es ist ein sehr großer Campus.
0: And the chapel is a wide open chapel with no walls on the back.
1: Und die Kapelle ist offen, also keine Wände.
0: Just a very big roof that stretches out like a fan.
1: Nur so ein großes Dach.
0: And we were having a special week of presentations.
1: Wir hatten eine besondere Woche von Präsentationen.
0: And one of the men
1: Männer, die präsentierten,
0: was a convert from our medical program up in the jungles.
1: War ein Bekehrter von unseren medizinischen Programmen im Dschungel.
0: And he talked to me.
1: Er hat mit mir gesprochen.
0: And he said, I don't know if God can save me.
1: Und sagte, ich weiß nicht, ob Gott mich retten kann.
0: I said, why?
1: Ich dachte, warum?
0: Because I've been a very bad person.
1: Ich war ein sehr schlimmer Mensch.
0: My profession was to be a sharpshooter and to assassin.
1: Mein Beruf war, Mörder zu sein. Scharfschütze.
0: I've killed more than 100 people.
1: Ich habe mehr als 100 Menschen umgebracht.
0: And I don't know if God can save a person like that.
1: Und ich weiß nicht, ob Gott so einen Menschen retten kann.
0: I told him, in a great controversy, the book says that after the millennium,
1: dann sagte ich ihm, im großen Kampf nach dem Millennium,
0: nearest the throne of God,
1: ganz in der Nähe vom Thron Gottes,
0: are those that once worked for Satan.
1: Sind die, die eines Tages für Satan gearbeitet hatten.
0: God has a place for you nearest, better, closer to the throne than he does for me.
1: Gott hat einen Platz für dich näher am Thron, als es für mich hat.
0: And so he was happy to hear that God can save a person like that.
1: Und dann hat er sich gefreut, dass Gott so einen Menschen retten kann.
0: If you will hold this for me, please. He said to me,
1: er sagte mir,
0: I want to work for God and I want to preach for him, but I don't know how to preach.
1: Ich möchte für Gott arbeiten und für ihn predigen, aber ich weiß nicht, wie das geht, das Predigen.
0: He said, if I only had some way to take a recorder or some equipment to show people.
1: Wenn ich nur irgendein Rekorder oder irgendein Material hätte, um den Leuten was zu zeigen.
0: And then I remembered.
1: Dann habe ich mich erinnert.
0: That in Guyana many years ago.
1: In Guyana vor vielen Jahren.
0: I used to have a video projector.
1: Hatte ich einen Videoprojektor.
0: A generator.
1: Ein Generator.
0: A solar panel.
1: Eine Solaranlage.
0: A big car battery.
1: Eine große Autobatterie.
0: And a big box full of VHS videos.
1: Und eine große Box mit VHS Videos.
0: It weighed about over 100 pounds.
1: Das waren so etwa 50 Kilo.
0: So we used the airplane to move it from village to village.
1: Dann haben wir es mit dem Flugzeug von einem Dorf zum nächsten.
0: And I said, that's what you need.
1: Dann sage ich, das brauchst du.
0: He said, no, we can't go with an airplane where I go.
1: Sag ich, da kannst du mit einem Flugzeug nicht hin.
0: And I can't carry all that stuff.
1: Und ich kann das nicht alles rumtragen.
0: I need something smaller.
1: Ich brauche was Kleineres.
0: So then I looked on the internet.
1: Dann habe ich mich im Internet schlau gemacht.
0: Technology surely must have brought us something smaller.
1: Technologie muss uns sicher doch was Kleineres gebracht haben.
0: And I found it.
1: Und da habe ich es gefunden.
0: And I bought a little backpack.
1: Habe ich einen kleinen Rucksack gekauft.
0: A little battery.
1: Kleine Batterie.
0: A little flexible solar panel.
1: Dann so eine flexible Solarzelle.
0: An audio system.
1: Ein Audiosystem.
0: And a video projector.
1: Und einen Videoprojektor.
0: It runs on a battery.
1: Das funktioniert mit Batterie.
0: And it has a little chip right in here.
1: Hat hier einen Chip.
0: The same size as your fingernail.
1: So groß wie dein Fingernagel.
0: Like your telephone has.
1: Wie es in deinem Telefon auch ist.
0: 32 Gigabytes.
1: 32 Gigabyte.
0: 30 hours of video.
1: 30 Stunden Video.
0: Nature videos.
1: Naturvideos.
0: Children's videos.
1: Kindervideos.
0: Special music.
1: Besondere Musik.
0: The hymnal.
1: Das Liederbuch.
0: A whole series of sermons by three pastors.
1: Eine ganze Serie von Predigten von drei Pastoren.
0: And you can carry it in your hand.
1: Und du kannst es in deiner Hand rumtragen.
0: And so, let me see if I can. Would you come forward? Karina, please. Karina. And you can hold this for me like this. Come up here like this. Okay? I don't have the projector. Can you see?
1: Seht ihr?
0: Turn it like this sideways. There we go. Now I'm going to select the chip.
1: Jetzt werde ich den Chip da aussuchen.
0: I'm going to select videos.
1: Videos schauen wir uns an.
0: And there's all the folders on
1: das
0: the chip.
1: Das sind so die Ordner im Chip.
0: Let's just go to a okay, let's go to a nature video just so we can have something to show.
1: Jetzt gehen wir zum Naturvideo.
0: I need a pen. Maybe just use your fingernail. I don't have long enough. Just open that up. I turned off. Thank you. Sorry. Okay. Oh, there it is. Now, you can't hear that except if you're close.
1: Das hört man jetzt nur, wenn man ganz nah ist.
0: So we'll plug in the audio system.
1: Jetzt gehen wir also die Boxen dran.
0: There. Can you hear it?
2: Yeah.
0: Even without a PA system. And at night time.
1: In der Nacht.
0: At night time you can fill up a big screen that is 2 meters by 3 meters.
1: In der Nacht kann man einen großen Bildschirm 2x3 Meter damit versorgen.
0: The entire village will come.
1: Das ganze Dorf kommt.
0: And we have now started recording in dialects all around the world so that people can hear it in their own dialect.
1: Wir haben es auch in verschiedenen Dialekten aufgenommen, dass die Leute es in ihren eigenen Dialekt hören können.
0: And now you can carry this on your back and the message of truth can go all around the world.
1: Du kannst es auf deinem Rücken tragen und die Botschaft der Wahrheit kann rund um die Welt gehen.
0: Danke schön. The whole package for one package costs about 400 euros.
1: Kostet etwa 400 Euro.
0: And one person can go from village to village to village carrying the latest technology, the best speakers and everything in their own language.
1: Und jeder kann praktisch das in sein Dorf bringen, in seiner eigenen Sprache.
0: Thank you. I wanted you to see that because we must look for new technology and ways to reach people.
1: Ich wollte euch das zeigen, weil wir müssen neue Technologie auch einsetzen, um Menschen zu erreichen.
0: So throughout the jungles of the Philippines,
1: also im ganzen Dschungel der Philippinen,
0: South America,
1: Südamerika,
0: Afrika, we will be buying these backpacks for people one at a time as we are able to get enough money.
1: Werden wir also diese Rucksäcke kaufen, wenn wir genug Geld bekommen dafür.
0: And we will be spreading everywhere the message of God's love and His Jesus soon return.
1: Und möchten überall die Botschaft verkündigen, dass Jesus bald wiederkommt und wie sehr Gott uns liebt.
0: Sister White said we must look for every means to arrest the attention of the people.
1: Ellen White sagt, wir brauchen jedes Mittel, um die Aufmerksamkeit der Menschen zu erreichen.
0: And if I were a preacher preaching in the village,
1: und wenn ich ein Prediger in einem Dorf wäre,
0: less people would come,
1: dann kommen weniger Leute,
0: than if we show a video of David Gates on the screen.
1: Als wenn wir ein Video zeigen von David Gates auf einer Leinwand.
0: So even if there's a native preacher preaching in dialect,
1: und selbst wenn es ein Einheimischer ist, der in seinem Dialekt predigt,
0: less people will come unless we show a video of him on the screen.
1: Kommen weniger Leute, als wenn wir ein Video von ihm auf eine Leinwand projiziert.
0: Because the people are fascinated to see an image of somebody on the screen they've never seen it before.
1: Weil die Leute so fasziniert sind von einem Bild auf einer Leinwand, sie haben sowas noch nie gesehen.
0: Even the dogs come.
1: Sogar die Hunde kommen.
0: It's a wonderful way to share Jesus.
1: Eine wunderschöne Art von Jesus zu erzählen.
0: No electricity needed, just a little bit of sun.
1: Wir brauchen keinen Strom, nur ein bisschen Sonne.
0: And it charges the battery.
1: Und das lädt die Batterie auf.
0: And you can keep going.
1: Und so können wir weiter arbeiten.
0: Before we begin, let us bow our heads for prayer.
1: Wir wollen unseren Haupt neigen zum Gebet.
0: Heavenly Father, we thank you so much for your love.
1: Himmlischer Vater, wir danken dir so sehr für deine Liebe.
0: We look forward to your soon coming.
1: Wir freuen uns auf dein baldiges Kommen.
0: Oh, do we want to see you come?
1: Oh, wie sehr sehnen wir uns danach.
0: But first we want to take some people with us.
1: Aber zuerst möchten wir noch Leute mitnehmen.
0: There's a work to do that you must do in our hearts.
1: Es ist noch eine Arbeit in unseren Herzen zu erfüllen.
0: And there's a work for us to do for others.
1: Und eine Arbeit für uns, für andere.
0: Please do this for us.
1: Bitte, mach das für uns.
0: Fill us with your Holy Spirit.
1: Füll uns mit deinem Heiligen Geist.
0: Use the message today to prepare our hearts and minds.
1: Verwende die Botschaft heute, um unser Herz und unseren Verstand zu vorzubereiten.
0: For the difficult, but for the great days ahead.
1: Für die schwere, aber für die genialen, großartigen Tage, die vor uns stehen.
0: We want to see you come.
1: Wir möchten dich kommen sehen.
0: Prepare us today.
1: Bereite uns heute vor.
0: In Jesus' name we pray.
1: Im Namen Jesu beten wir.
0: Amen.
1: Amen.
0: This morning I woke up about 4 to 4:30.
1: Heute Morgen wachte ich auf um 4:30.
0: I hadn't slept very long, but I was wide awake.
1: Ich hatte zwar nicht lange geschlafen, aber ich war hellwach.
0: And I had time to pray.
1: Ich hatte Zeit zu beten.
0: And the Lord said, "You haven't been praying enough in the meetings."
1: Und Gott sagte, du hast in den Versammlungen nicht viel genug gebetet.
0: You need to. Everybody needs to pray more.
1: Jeder braucht viel mehr Gebet.
0: So when we're finished today,
1: wenn wir heute fertig sind,
0: when we have the last song in prayer,
1: nach dem letzten Gebet und Gesang,
0: I would like to invite each of you to pick a partner or two or three of you together.
1: Möchte ich jeden von euch einladen, jemanden sich auszusuchen, zwei, drei zusammen.
0: And we'll pray together.
1: Wir werden gemeinsam beten.
0: And then as you finish, you can just exit the chapel.
1: Und wenn ihr dann fertig seid, könnt ihr einfach auch den Raum verlassen.
0: But the Holy Spirit said, pray, pray, pray.
1: Der Heilige Geist sagt, bete, bete.
0: If you want the Holy Spirit, if you want blessing, it has to be on your knees.
1: Wenn ihr den Heiligen Geist haben wollt, dann muss es auf euren Knien sein.
0: And then the Holy Spirit said to me,
1: dann sagte der Heilige Geist mir,
0: we are living in solemn times.
1: Wir leben in sehr andächtiger Zeit, ernst.
0: Please emphasize how close Jesus comes.
1: Bitte sag, wie nahe Jesus vor der Tür steht.
0: We don't realize how short time is.
1: Wir verstehen nicht, wie kurz die Zeit noch ist.
0: So I'm going to start with the sermon that I had planned, but I will end a little bit more emphasis on the shortness of time.
1: Ich werde zwar beginnen mit der Predigt, die ich geplant hatte, aber ich werde den Schwerpunkt am Schluss legen auf das, wie viel Zeit uns noch bleibt.
0: And so I invite you to open your Bibles to Matthew 25.
1: So lade ich euch ein, eure Bibel zu öffnen auf Matthäus 25.
0: While I fly the airplane, I like to listen to sermons.
1: Wenn ich im Flugzeug fliege, dann höre ich gern Predigten zu.
0: And I was listening to a sermon recently from a pastor regarding the Noah and the flood.
1: Vor kurzem habe ich eine Predigt gehört über Noah und die Sintflut.
0: We all know the story of Noah.
1: Wir alle kennen die Geschichte von Noah.
0: And so I thought, what does he have to say that is new?
1: Und dann dachte ich, was hat er zu sagen, was neu ist?
0: And he pointed out,
1: und er zeigte,
0: that Jesus focused on Noah and the ark as a sign of his coming.
1: Dass Jesus auf Noah und die Arche hinwies als Zeichen seines Kommens.
0: In verse 37 of chapter 24.
1: Im Vers 37 vom Kapitel 24.
0: Jesus said, "But as in the days of Noah, it shall also be in the days of the coming of the Son of Man."
1: Sagt Jesus, wie es aber in den Tagen Noahs war, so wird es auch bei der Wiederkunft des Menschensohnes sein.
0: For in the days that were before the flood, they were eating, drinking, marrying and giving in marriage until the day that Noah entered the ark.
1: Denn wie es in den Tagen vor der Sintflut sie aßen und tranken, heirateten und verheirateten und bis zu dem Tag, als Noah in die Arche ging.
0: And they knew not until

0: flood came and took them all away.
1: Und nichts merkten, bis die Flut kam und sie alle dahin raffte.
0: So shall it be in the coming of the Son of Man.
1: So wird es auch die Wiederkunft des Menschensohnes.
0: So the pastor said, we need to look at the days of Noah a little closer, so we understand the times that we live in.
1: So sagte der Pastor, wir müssen uns das also etwas näher anschauen, um zu verstehen die Zeit, in der wir heute leben.
0: Just like in the days of Noah, it would be like the days of the coming of the Son of Man.
1: Genauso wie in den Tagen Noahs, so wird es sein vor dem Wiederkommen.
0: And we say, oh yes, we know he's talking about all the evil things.
1: Ja, wir wissen, er redet über alles Schlechte und Böse.
0: But if you read the context, Jesus is talking about the surprise that is going to happen.
1: Aber wenn wir den Kontext lesen, dann geht's um die Überraschung.
0: They were eating and drinking.
1: Sie haben gegessen, getrunken.
0: That's what we do every day.
1: Das tun wir doch jeden Tag.
0: They were marrying and giving in marriage.
1: Sie haben geheiratet.
0: That's what is happening every day.
1: Das passiert auch jeden Tag.
0: So why is this special for the church?
1: Warum ist das jetzt speziell für die Gemeinde?
0: The pastor said.
1: Der Pastor sagte.
0: Noah preached for 120 years to the people.
1: Noah predigte seit 120 Jahren zu den Menschen.
0: And God has been preaching and bringing messages to his people for over 120 years now.
1: Gott hat jetzt seit über 100 Jahren seine Botschaft zu seinem Volk gebracht.
0: So we're now used to it.
1: Wir sind dran gewöhnt.
0: Jesus is coming soon.
1: Jesus kommt bald.
0: Yes, my grandfather and my great-grandfather believed that too.
1: Ja, das sagte schon mein Großvater, auch mein Urgroßvater.
0: But we still eat and drink.
1: Wir essen und trinken immer noch.
0: We still marry and give in marriage.
1: Wir heiraten immer noch.
0: Someday Jesus will come.
1: Eines Tages kommt Jesus.
0: But where is the sense of urgency?
1: Aber wo ist diese Dringlichkeit?
0: Where do we make our decisions based on the sense of time?
1: Wo basieren unsere Entscheidungen auf dem Empfinden der Zeit, in der wir leben?
0: The pastor said Noah preached for 120 years and he had no converts.
1: Pastor sagte, Noah predigte 120 Jahre und er hatte keine Bekehrte.
0: You would think that at least his daughters-in-law had family.
1: Du würdest dir vorstellen, zumindest seine Schwiegertöchter.
0: I mean, he had three sons and they all had wives.
1: Er hatte drei Söhne und die hatten Frauen.
0: Maybe on his own wife's side, maybe she had family.
1: Vielleicht die Familie seiner Frau. Sie hatte vielleicht auch Familie.
0: None of them came.
1: Niemand kam.
0: Then God said, "Your job is done."
1: Dann sagt Gott, deine Arbeit ist erledigt.
0: Stop preaching.
1: Hör auf zu predigen.
0: Now it's my turn.
1: Jetzt bin ich dran.
0: And then God turned to the clean animals.
1: Und dann hat Gott sich zu den reinen Tieren gewandt.
0: And he turned to the animals and he said, "Go into the ark."
1: Und zu den anderen Tieren und sagte, geht in die Arche.
0: Immediately, the animals obeyed and went into the ark.
1: Sofort haben die Tiere gehorcht und gingen in die Arche.
0: There was a mother chicken.
1: Da war die Mutter von einem Huhn.
0: She had 10 or 12 little chicks.
1: Hatte 10, 12 kleine Küken.
0: The mother left the little chicks and went by herself into the ark.
1: Und das Huhn ließ die Küken und ging in die Arche.
0: There was a cow and a bull.
1: Eine Kuh, ein Stier.
0: And there was a little calf.
1: Ein kleines Kalb.
0: The cow and the bull went into the ark and the little calf stayed outside.
1: Die Kuh, der Stier gingen in die Arche, das Kalb blieb draußen.
0: No family relations deterred their obedience.
1: Keine Familienbeziehung hat sie beeinflusst in ihrem Gehorsam.
0: For 120 years, the people, God's people, were invited to come in.
1: 120 Jahre war Gottes Volk eingeladen, reinzugehen.
0: They did not accept.
1: Sie haben es nicht akzeptiert.
0: But when God spoke to the animals, they accepted immediately.
1: Aber als Gott zu den Tieren sprach, haben sie sofort gehorcht.
0: He said the clean animals represent all of God's people that are in other churches.
1: Und das heißt, die reinen Tiere sind all die vom Volk Gottes in anderen Gemeinden.
0: Seventh-day Adventists have been hearing the message for a long time.
1: Adventisten haben schon lange die Botschaft gehört.
0: And we got used to the message.
1: Und wir haben uns daran gewöhnt.
0: We don't even talk about Jesus coming very often anymore.
1: Wir reden nicht einmal mehr über die Wiederkunft.
0: In fact, if you want to hear some very strong messages about Jesus coming,
1: wenn ihr übrigens was hören möchtet, wirklich über das Wiederkommen Jesu,
0: you can hear some Baptist preachers.
1: Dann geht zu den Baptisten.
0: You can hear some other evangelical preachers.
1: Oder ein paar Evangelikale.
0: God has laid it on their heart to tell people to get ready, Jesus is coming.
1: Gott hat ihnen ans Herz gelegt, dass sie predigen, verkündigen, sich vorzubereiten, Jesus kommt.
0: But God's remnant people.
1: Aber das Volk Gottes,
0: the ones

0: God's raised up to preach the message to the world.
1: Die, die Gott berufen hat, die Botschaft der Welt zu bringen.
0: We're embarrassed.
1: Es ist uns peinlich.
0: What if he doesn't come?
1: Was, wenn er doch nicht kommt?
0: Why don't we just wait and possess the land until he comes?
1: Warum warten wir nicht einfach auf unserem schönen Grundstück, bis er kommt?
0: And some pastors that even said Jesus may not come for 1,000 years.
1: Einige Pastoren sagen, er kommt vielleicht auch nicht die nächsten 1,000 Jahre, wer weiß.
0: I've heard 4 pastors say that.
1: Ich habe 4 Pastoren gehört, die das sagen.
0: 1,000 years?
1: 1,000 Jahre?
0: Why, I thought the imminent coming of Jesus was a basic Seventh-day Adventist doctrine.
1: Ich dachte, das ist doch eine Grunddoktrin unseres Glaubens.
0: But we've waited so long that we don't want to talk about it anymore.
1: Wir haben schon so lange gewartet, wir wollen nicht mal mehr darüber reden.
0: So God is having to go to the people outside to wake them up.
1: Jetzt muss Gott hinausgehen und sie aufwecken.
0: And when God says to them, go into the ark, they will obey immediately.
1: Und wenn Gott sagt, geht in die Arche, dann gehorchen sie sofort.
0: And then God turned to the unclean animals.
1: Und dann hat Gott sich zu den unreinen Tieren gewandt.
0: And he said, go into the ark.
1: Und gesagt, geht in die Arche.
0: There was a male elephant and a female elephant.
1: Da war ein Elefant, männlich und weiblich.
0: They had a little baby elephant.
1: Sie hatten ein Baby.
0: The baby got left outside and the mother and father went into the ark.
1: Das Baby bleibt draußen, die Eltern gehen in die Arche.
0: Correct?
1: Richtig?
0: The baby didn't go in.
1: Das Baby war nicht drin.
0: There was only one couple.
1: Es war nur ein Pärchen.
0: Or maybe there was a lot of babies that got left outside.
1: Es waren sicher viele Babys draußen.
0: Family connections will not hold God's people away from entering the ark.
1: Die Familienbande werden die Menschen nicht aufhalten, in die Arche zu gehen.
0: And he said, the pastor said, what is on my heart is that I'm afraid for God's people.
1: Und der Pastor sagte, auf meinem Herzen liegt, ich habe Sorge für das Volk Gottes.
0: We've heard the message.
1: Wir haben die Botschaft gehört.
0: And we're still eating and drinking.
1: Wir essen und trinken immer noch.
0: Marrying and giving in marriage.
1: Und heiraten immer noch.
0: Many of us are waiting for the Sunday law.
1: Viele von uns warten auf das Sonntagsgesetz.
0: Right. Once the Sunday law comes, then we will know Jesus is coming.
1: Dann, wenn das Sonntagsgesetz kommt, dann wissen wir, Jesus kommt.
0: That will be the sign.
1: Das ist das Zeichen.
0: Unfortunately,
1: leider,
0: it will be too late to prepare once the Sunday law comes.
1: Dann ist es zu spät, sich vorzubereiten, wenn das soweit ist.
0: Because our name could go before the judgment, before the Sunday law.
1: Weil vielleicht kommt unser Name schon ins Gericht vor dem Sonntagsgesetz.
0: At some point in the future,
1: an einem Punkt in der Zukunft,
0: God is going to start the judgment of the living.
1: Beginnt Gott das Gericht über die Lebenden.
0: And he's going to start with his people.
1: Und er beginnt bei seinem Volk.
0: The judgment of the living will begin in his house.
1: Das Gericht beginnt in seinem Haus.
0: And we're still waiting for the Sunday law.
1: Wir warten immer noch auf Sonntagsgesetz.
0: We'll be eating and drinking.
1: Und essen und trinken.
0: Marrying and giving in marriage.
1: Heiraten.
0: And we don't realize that our name already went to the judgment seat and we've been found wanting.
1: Und realisieren nicht, dass unser Name schon vor dem Gericht steht und wir sind nicht vorbereitet.
0: The pastor said, this is the biggest danger for Seventh-day Adventists today.
1: Und er sagt, das ist die größte Gefahr für Adventisten heute.
0: It's not to be ready today.
1: Dass sie heute nicht bereit sind.
0: But to wait for something to happen before we get ready.
1: Sie warten immer auf etwas, was passiert, bevor sie sich vorbereiten wollen.
0: Because once it happens,
1: wenn es mal passiert ist,
0: it may be too late.
1: Dann mag es schon zu spät sein.
0: After the door closed to the ark,
1: nachdem die Türe zuging zur Arche,
0: all of the people were outside.
1: All die anderen Menschen waren draußen.
0: They had several signs from God.
1: Sie hatten genug Zeichen von
0: the
1: Gott.
0: First sign,
1: das erste Zeichen,
0: was the day that Methuselah died.
1: War der Tag, an dem Methuselah starb.
0: Everybody knew Methuselah.
1: Jeder kannte Methuselah.
0: And he knew everybody.
1: Und er kannte jeden.
0: He was the oldest man that had ever lived.
1: Er war der älteste Mann, der je gelebt hatte.
0: How many years?
1: Wie viele Jahre?
0: 969
1: Jahre.
0: And when he had 968 years,
1: als er 968 war,
0: people said, oh, there is Methuselah. He's the great, great, great, great, great, great, great grandfather.
1: Da sagten sie, ach, da ist Methuselah. Er ist der Urgroßvater.
0: And he used to know Adam.
1: Und er kannte Adam.
0: And he used to know Eve.
1: Und Eva.
0: And he when he dies,
1: und wenn er stirbt,
0: his name means when I die, it will happen.
1: Sein Name bedeutet, wenn ich sterbe, passiert's.
0: And the children said, what will happen, mommy or daddy?
1: Und die Kinder sagen, ja, was passiert dann?
0: We don't know.
1: Wir wissen nicht.
0: But when he dies,
1: aber wenn er stirbt,
0: something will happen.
1: Wird etwas passieren.
0: And he's an old man.

0: Der ist ein alter Mann.
1: So something's about to happen.
0: Also wird etwas geschehen.
1: Then the ark was finished.
0: Dann war die Arche fertig.
1: And Methuselah died.
0: Methuselah ist gestorben.
1: You think the people would have said, something's about to happen.
0: Ihr würdet denken, ja, die Leute würden sagen, irgendwas wird jetzt passieren.
1: The National World Television Network called CNN of Noah's Day.
0: Die das Fernsehen in den Tagen Noahs auf den Schlagzeilen.
1: Maybe it was called ADTN, Antediluvian Television Network.
0: Das war wahrscheinlich dieses vorsintflutliche Fernsehnetzwerk.
1: All one word, right?
0: Ein Wort.
1: In German, it's all one word. Whatever the news media of the day,
0: was auch immer die Medien damals waren,
1: they all announced the death of Methuselah.
0: Überall wurde bekannt gegeben der Tod von Methuselah.
1: And everybody knew that his name meant something's about to happen.
0: Jeder wusste, sein Name bedeutet etwas passiert.
1: That was the first sign.
0: Das war das erste Zeichen.
1: Then the animals came into the ark.
0: Dann kamen die Tiere in die Arche.
1: That was the second sign.
0: Das war das zweite Zeichen.
1: This was supernatural.
0: Das war übernatürlich.
1: Nobody said anything.
0: Niemand sagte was.
1: They saw the signs.
0: Sie sahen die Zeichen.
1: But they did not react.
0: Sie haben nicht reagiert.
1: What is God supposed to do?
0: Was soll Gott tun?
1: And then the angel closed the door.
0: Und dann machte der Engel die Türe zu.
1: Nothing has happened.
0: Es passiert nichts.
1: I'll take you out for lunch.
0: Komm, wir gehen Mittagessen.
1: Let's both families get together and have a potluck. Let's go to the river for lunch.
0: Wir gehen ein Potluck machen an den Fluss.
1: Let's go to the restaurant.
0: Ins Restaurant.
1: Excellent, let's go do that.
0: Ja, sehr gut, machen wir das.
1: What are you doing on Sunday?
0: Was machst du am Sonntag?
1: My daughter's getting married.
0: Meine Tochter wird heiratet.
1: You want to come to the wedding?
0: Kommst du auch zur
1: sure,
0: Hochzeit?
1: Come to the
0: ja,
1: wedding.
0: Ja, komm zur Hochzeit.
1: Noah and all the animals are now locked up in the ark. There's nothing more to do.
0: Ah, Noah ist in der Arche, der kann nicht mehr zur Hochzeit.
1: So they ate, they drank.
0: Sie haben gegessen, getrunken.
1: They married and they gave in marriage.
0: Geheiratet.
1: But their day of probation had passed.
0: Aber ihr Tag der Bewährung war vorbei.
1: Sunday in the Adventist Church.
0: Eines Tages in der Adventgemeinde.
1: We will come to church on Sabbath.
0: Kommen wir am Sabbat in die Gemeinde.
1: We might play the piano or have special music.
0: Wir spielen am Klavier, haben speziell schöne Musik.
1: We'll put our tithes and offerings in the offering plate.
0: Wir geben unsere Gaben und Zehnten ins Körbchen.
1: Maybe we will preach.
0: Vielleicht predigen wir auch.
1: But the day of probation would have passed for me.
0: Aber der Tag der Bewährung, der Gnadenzeit für mich ist schon vorbei.
1: Because I am waiting for
0: weil ich
1: something
0: warte
1: to happen.
0: Auf etwas, was passieren soll.
1: And God would have taken my name to judgment already.
0: Und Gott hat meinen Namen schon zum Gericht gebracht.
1: Jesus never said, wait.
0: Jesus sagte nie, warte.
1: The Bible says, behold, today is a day of probation.
0: Die Bibel sagt, heute ist der Tag
1: Jesus
0: der Bewährung.
1: Said, always, watch.
0: Jesus sagt immer, wachet.
1: Wait. Be ready.
0: Sei bereit.
1: For you don't know the day or the hour.
0: Weil du kennst nicht die Stunde und den Tag.
1: And Jesus does not want to catch us by surprise.
0: Und Jesus möchte uns nicht überraschen.
1: And Mark 13:37.
0: In Markus 13, Vers 37.
1: Jesus said, "What I say to you, I say to everyone."
0: Sagt er, was ich euch sage, das sage ich allen.
1: Watch.
0: Wachet.
1: Everybody, watch.
0: Wachet.
1: Have alle. Your eyes open.
0: Mach die Augen auf.
1: Be awake.
0: Seid wach.
1: Jesus said in chapter 24:32 of Matthew.
0: Matthäus 24,
1: Vers 32. Now learn the parable of the fig tree.
0: Die Parabel des Feigenbaums.
1: When its branch is yet tender and putteth forth its leaves.
0: Wenn sein Zweig schon saftig wird und die Blätter treibt.
1: You know that summer is nigh.
0: So erkennt ihr, dass der Sommer nahe ist.
1: So likewise, when you shall see all these things, know ye, it is at near, even at the door.
0: Also auch ihr, wenn ihr dies alles seht, so erkennt, dass er nahe vor der Türe steht.
1: So if we watch, there will be signs.
0: Wenn wir sehen, es sind Zeichen.
1: If we're watching, we will see the figs put out our leaves.
0: Wenn wir wachen, dann werden wir sehen.
1: And we will know it's even at the door.
0: Dass es nahe an der Türe ist.
1: It's even interesting that Sister White, before she died.
0: Ellen White, ist interessant, bevor sie starb.
1: She wrote.
0: Da schrieb sie.
1: We don't know the day or the hour.
0: Wir wissen nicht den Tag und die Stunde.
1: No, that's not what she wrote.
0: Nein, das hat sie nicht gesagt.
1: That's what Jesus said.
0: Das sagte Jesus.
1: What?

0: What Sister White said, we don't know the exact day or the hour.
1: Sie sagte, wir wissen nicht den genauen
0: there's
1: Tag.
0: There's a difference in the meaning.
1: Und die Stunde, da ist schon ein Unterschied in der Bedeutung.
0: The exact day or the hour means you can know that it's very close, you just don't know the exact day or the hour.
1: Du, wenn's da steht, dann heißt es, es ist schon so nahe, du weißt es nur nicht ganz exakt den Tag und die Stunde.
0: In 1. Thessalonians 5,
1: in 1. Thessalonicher 5,
0: Verse 1 through 4,
1: Verse 1 bis 4,
0: Paul said, but brethren, of that time and day, season, I don't need to tell you anything.
1: Sagt er, liebe Brüder, ich brauche euch gar nicht mehr sagen.
0: Because you know perfectly well that the coming of the Son of Man will be like a thief in the night.
1: Weil ihr wisst ja schon, dass das Kommen des Herrn sein wird, wird der Dieb in der Nacht.
0: But in verse 4,
1: aber in Vers 4,
0: he says, but ye brethren are not of darkness.
1: Sagt er, aber ihr Brüder, ihr seid nicht in der Finsternis.
0: So that day will take you as a thief.
1: Dass dieser Tag euch überraschen sollte wie ein Dieb.
0: So will Jesus come as a thief?
1: Also wird Jesus kommen wie ein Dieb?
0: Yes.
1: Ja.
0: But not to his people.
1: Aber nicht für sein Volk.
0: Only to those that are in darkness.
1: Nur für die, die in der Finsternis sind.
0: So if you're asleep,
1: wenn du also schläfst,
0: you will be surprised.
1: Dann wirst du überrascht sein.
0: And that means that you're in darkness.
1: Dann heißt, du bist in Finsternis.
0: Because God never intends to surprise his people.
1: Weil Gott möchte sein Volk nicht überraschen.
0: In fact, he doesn't do anything without first revealing it to his servants or prophets.
1: Er macht auch nichts, wenn er nicht etwas vorher schon seinen Propheten offenbart.
0: Did Jesus give evidence of his first coming?
1: Hat Jesus auf sein erstes Kommen vorbereitet und gewarnt?
0: Was there plenty of evidence?
1: Gab es da Hinweise genug?
0: Was there a sign in the skies?
1: Gab es Zeichen im Himmel?
0: Did the Jews know what city?
1: Wussten sie die Stadt?
0: Yes.
1: Ja.
0: Everybody knew it was close, but nobody was saying anything.
1: Jeder wusste, es ist nahe, niemand sagte was.
0: Only his children that were outside of this fold, they knew where when it happened.
1: Nur seine Kinder, die draußen waren, die wussten, wann es passiert.
0: And the shepherds were told.
1: Die Hirten haben es erfahren.
0: But the actual experts on prophecy, nobody knew anything.
1: Aber die Experten der Prophetie, niemand hat den Beachtung geschenkt.
0: What about Jesus' second coming?
1: Wie ist es beim zweiten Kommen Jesu?
0: Is God going to surprise us or is he going to prepare us?
1: Wird Gott uns überraschen oder vorbereiten?
0: Matthew 26.
1: Matthäus 26.
0: There are three different parables in Matthew 26. I'm sorry, 25.
1: Matthäus 25.
0: Three different parables.
1: Wir haben drei Gleichnisse, verschiedene.
0: The parable of the 10 virgins.
1: Von den 10 Jungfrauen.
0: Then the parable of the talents.
1: Der Talente.
0: And the parable of the judgment.
1: Und der des Gerichts.
0: And they're all related.
1: Sie sind alle verwandt.
0: One builds on top of the other.
1: Das eine baut auf das andere.
0: Let's start with the first one.
1: Lasst uns mit dem ersten beschäftigen.
0: Then the kingdom of heaven shall be likened unto 10 virgins which took their lamps and went forth to meet the bridegroom.
1: Dann wird das Reich der Himmel 10 Jungfrauen gleichen, die ihre Lampen nahmen und dem Bräutigam entgegengingen.
0: 5 were wise and 5 were foolish.
1: 5 von ihnen waren klug und 5 töricht.
0: And they that were foolish took their lamps and took no oil with them.
1: Die törichten nahmen zwar ihre Lampen, aber sie nahmen kein Öl mit sich.
0: And they that were wise took oil with them in their lamps.
1: Die klugen aber nahmen Öl in ihren Gefäßen mitsamt ihren Lampen.
0: And in verse 5.
1: Vers 5.
0: While the bridegroom tarried, they all slumbered and slept.
1: Als nun der Bräutigam auf sich warten ließ, wurden alle schläfrig und schliefen ein.
0: Let's stop there for a second.
1: Lass uns hier kurz stehen bleiben.
0: Is the bridegroom tarrying today?
1: Ist der Bräutigam verzögert? Ist die Braut verzögert sie sich?
0: Yeah. Yes. He could have come back in the 1800s.
1: Der Bräutigam hätte schon 1800 kommen können.
0: Sister White said more than 300 times that God was preparing the message of righteousness by faith to prepare his people for his coming.
1: And White sagt über 300 Mal, dass die Botschaft der Gerechtigkeit durch den Glauben die Vorbereitung sein sollte für sein Kommen.
0: Unfortunately, we were not ready.
1: Wir waren leider nicht bereit.
0: We chose not to put on that garment.
1: Wir haben uns ausgesucht, nicht diese Kleidung anzulegen.
0: And so without a bride, there's no reason for a bridegroom.
1: Und ohne die Braut braucht es keinen Bräutigam.
0: So therefore, the bridegroom tarried and is waiting for his bride.
1: Und so wartet der Bräutigam auf seine Braut.
0: But once again,
1: aber wieder,
0: the world went through many painful wars and much secularism and communism.
1: Ging die Welt durch viele Kriege, Kommunismus und Leid.
0: And now the world is spiritually looking for answers again.
1: Und jetzt sucht die Welt geistlich für Antworten.
0: I mean, everybody's looking for spiritual answers.
1: Jeder sucht nach geistlichen Antworten.

0: Menschen antworten.
1: The president in Venezuela, I heard him say,
0: der Präsident in Venezuela,
1: he's a communist.
0: Ist Kommunist.
1: But he said, Jesus Christ made me president here.
0: Er sagt, Jesus Christus hat mich hier Präsident gemacht.
1: Interesting.
0: Interessant.
1: The Muslims believe they work for God.
0: Die Moslems glauben, sie arbeiten für Gott.
1: The Pope says he works for God.
0: Der Papst sagt, er arbeitet für Gott.
1: The presidents in the United States, they say God put them there.
0: Die Präsidenten in Amerika sagen, Gott hat sie dorthin gesetzt.
1: And most of the world knows there's no human solutions for our problems. They have to turn to some spiritual power to get solutions.
0: Und die meisten Menschen auf der Welt wissen, es gibt keine Lösungen für die Probleme der Menschheit. Sie müssen irgendeine geistliche Lösung finden.
1: So the world is looking for answers today.
0: Die Welt sucht nach Antworten heute.
1: So the bridegroom is tarrying.
0: Der Bräutigam lässt auf sich warten.
1: And what happened to the church?
0: Was passiert mit der Gemeinde?
1: They all slumbered and slept.
0: Sie schlafen.
1: Now, I used to think that this referred to all the church.
0: Ich dachte, das bezieht sich auf die ganze Gemeinde.
1: I used to believe that everybody was sleeping.
0: Früher glaubte ich, jeder schläft.
1: But today, as I look around the church,
0: aber heute, wenn ich in die Gemeinde schaue,
1: I see there's a small group of people doing Bible studies, learning more about Daniel and Revelation.
0: Da gibt's kleine Gruppen, die machen Bibelstunden, die lernen über Daniel, Offenbarung.
1: And they're preaching everywhere.
0: Und sie predigen überall.
1: Jesus is coming back soon.
0: Jesus kommt bald.
1: And so there's a small group of people.
0: Eine kleine Gruppe von
1: Menschen. And I realized as I read on.
0: Dann realisiere ich, als ich weiterlese.
1: Verse 6. And at midnight there was a cry made, behold the bridegroom cometh, go ye out to meet him.
0: Um Mitternacht aber entstand ein Geschrei. Siehe, der Bräutigam kommt. Geht aus ihm entgegen.
1: So, not everybody's sleeping.
0: Also ist scheinbar nicht jeder im Tiefschlaf.
1: Somebody has to give the cry.
0: Irgendwer muss rufen.
1: Somebody does.
0: Irgendwer ruft.
1: Somebody said, the bridegroom is coming. Let us go forth to meet him.
0: Irgendwer sagt, der Bräutigam kommt. Lass uns vorangehen, ihn zu treffen.
1: I believe that represents those lay people and pastors that are working hard to wake up the church.
0: Ich glaube, das sind die Laien und Pastoren, die rumlaufen und versuchen, die Gemeinde aufzuwecken.
1: I want to believe that maybe God could use me to help wake up the church.
0: Ich möchte hoffen und glauben, dass Gott mich verwenden darf.
1: But maybe I need to be woken up too.
0: Vielleicht brauche ich auch eine Erweckung.
1: Maybe I think I am and I need to be wide awake, more than I am.
0: Vielleicht glaube ich, dass ich es bin, aber vielleicht muss ich noch viel mehr wach sein, als ich es bin.
1: There is one event that will happen and it will convince Seventh-day Adventists.
0: Es wird etwas geben, das passieren wird, das wird uns überzeugen, auch die Adventisten.
1: The Sunday law happens,
0: wenn mal das Sonntagsgesetz passiert,
1: almost all Adventists will admit that we have come to the time of the end.
0: Werden fast alle Adventisten zugeben, wir sind in der Endzeit angekommen.
1: That's going to happen very soon.
0: Das wird sehr bald passieren.
1: We can't give the day or the hour.
0: Die genaue Stunde können wir nicht sagen.
1: But we know the power of rebellion is working around the world to be able to put Sunday laws in place.
0: Wir wissen aber, dass die Kraft überall schon das Sonntagsgesetz vorbereitet hat.
1: I see it working in South America.
0: Wir sehen es in Südamerika.
1: With political powers and religious authorities.
0: Alle die politischen Kräfte und religiösen.
1: It definitely is working in Europe.
0: Und auch in Europa, es ist schon etabliert.
1: To try to establish Sunday as a family day.
0: Den Sonntag als Familientag zu etablieren.
1: It is working in North America.
0: Es funktioniert in Nordamerika.
1: All the Christian world.
0: Die ganze christliche Welt.
1: Even in the non-Christian world you see some development.
0: Selbst in der nichtchristlichen Welt sehen wir Entwicklungen.
1: One Adventist friend told me, when the Sunday law comes, then I will know and I will get ready.
0: Ein adventistischer Freund sagte mir, wenn das Sonntagsgesetz kommt, dann weiß ich, dann werde ich mich vorbereiten.
1: So you're waiting for the Sunday law.
0: Sagte ich, du wartest auf Sonntagsgesetz?
1: He said yes.
0: Er sagt ja.
1: And I said no.
0: Sag ich nein.
1: The Sunday law is waiting on you.
0: Das Sonntagsgesetz wartet auf dich.
1: What do you mean?
0: Was meinst du?
1: I said the Sunday law could have come 100 years ago.
0: Das Sonntagsgesetz hätte schon vor 100 Jahren kommen können.
1: God is holding it off.
0: Gott hält es zurück.
1: Because he loves his people too much.
0: Weil er sein Volk zu sehr liebt.
1: And he wants them to get ready.
0: Er möchte, dass sie bereit sind.
1: Because once the Sunday law happens,
0: weil wenn mal das Sonntagsgesetz passiert,
1: it is too late to get ready for his people.
0: Ist es zu spät, um sich vorzubereiten.
1: The opportunity will go to those who never had the opportunity.
0: Die Gelegenheit geht an die, die nie die Möglichkeit hatten.
1: But Sister White says the door will be closed to those that knew and did.
0: Aber Ellen White sagt, die Türe wird geschlossen sein für die, die es gewusst hätten.
1: That's what that sermon is about from the pastor on when he preached about Noah.
0: Und darüber ging es bei der Predigt von diesem Pastor, der über die Tage Noahs predigte.
1: When the Sunday law comes, God's judgments will begin to fall.
0: Wenn das Sonntagsgesetz kommt, dann kommen schon die Gerichte Gottes.

0: But he allows that to happen in mercy to wake up the world to their need, and in mercy holds the door open to them.
1: Aber er erlaubt es, es so kommt, damit die Welt aufwacht und sieht, erkennt ihre Bedürfnisse, dass sie Lösungen brauchen, Antworten.
0: But the door will be closed to those that would not enter.
1: Aber für die, die es gewusst haben, für die ist die Türe geschlossen.
0: So he said, don't wait for the Sunday law.
1: So sagte ich, warte nicht auf Sonntagsgesetz.
0: Get ready now.
1: Mach dich jetzt bereit.
0: If your name comes before the judgment now.
1: Wenn dein Name ans Gericht kommt, jetzt.
0: God will find you to be in total surrender to him.
1: Wird Gott sehen, du bist ganz hingegeben an ihn.
0: Now how close are we to the end of time?
1: Wie nahe sind wir an der Endzeit?
0: Are there, can we see the leaves on the fig tree?
1: Sehen wir die Blätter auf dem Feigenbaum?
0: I heard a board of many scientists, Christian scientists, discussing together.
1: Ich habe christliche Wissenschaftler gesehen, sie berieten miteinander.
0: Natural disasters.
1: Über Naturkatastrophen.
0: Political.
1: Politische.
0: Demographic.
1: Demografische.
0: Economic.
1: Wirtschaftliche.
0: Every aspect of science, medicine.
1: Alle Aspekte der medizinischen Wissenschaft.
0: And they all agreed on one thing.
1: Und sie alle waren sich in einem einig.
0: This generation is going to see the convergence and explosion of crisis like no other generation had ever lived.
1: Diese Generation wird die Explosion an Katastrophen und
0: in
1: dieser Generation erleben.
0: They didn't say it with the actual words, but basically they said this is the last generation.
1: Sie sagten es nicht so, aber unterm Strich sagten sie, das ist die letzte Generation.
0: All of those scientists were evangelicals.
1: Alle Wissenschaftler waren Evangelikale.
0: So they were saying, get ready, get ready, get ready.
1: Sie sagten, macht euch bereit, macht euch bereit, macht euch bereit.
0: But when I hear that from an evangelical, I get jealous.
1: Wenn ich das von einem Evangelikalen höre, dann werde ich eifersüchtig.
0: Because Adventists were given that responsibility to warn the world.
1: Weil Adventisten haben diese Aufgabe und Verantwortung, die Welt zu warnen.
0: That's our job.
1: Das ist unsere Aufgabe.
0: We are to warn the world.
1: Wir sollen die Welt warnen.
0: We ought to be talking about Jesus coming.
1: Wir sollen über das Wiederkommen Jesu reden.
0: All of our sermons.
1: Alle unsere Predigten.
0: Ought to be dealing with something. An aspect of preparation for Jesus coming.
1: Sollten irgendeinen Aspekt über die Vorbereitung auf die Wiederkunft Jesu beinhalten.
0: The world knows something's about to happen.
1: Die Welt weiß, es passiert was.
0: They're ready for that message.
1: Sie sind bereit für diese Botschaft.
0: But let us be careful.
1: Aber lasst uns aufpassen.
0: Lest we put it off.
1: Dass wir sie nicht abstellen.
0: And the door will be closed to us because we would not enter.
1: Und dann ist die Tür geschlossen für uns, weil wir nicht reingegangen sind.
0: The second.
1: Die zweite.
0: Parable is about the talents.
1: Zweite Gleichnis.
0: Because of time, we'll talk about it.
1: Ist über die Talente und aufgrund der Zeit müssen wir darüber sprechen.
0: You can say, but how do I get ready?
1: Ja, wie werde ich bereit?
0: I want oil in my lamp.
1: Ich möchte Öl in meine Lampe.
0: And Jesus said, I'll tell you how to get ready.
1: Und Jesus sagt, ich sag dir, wie du bereit wirst.
0: You use your talents.
1: Verwende deine Talente.
0: And you put them to work.
1: Und setze sie ein.
0: And as you work, you will have a return on investment.
1: Und je mehr du sie einsetzt, desto mehr kommt wieder zurück.
0: How much is a talent?
1: Wie viel ist ein Talent?
0: Well, let's find out what it would be worth today.
1: Ich schau mal, was es heute wert ist.
0: Let's do mathematics. Remember, we like mathematics.
1: Mathematik. Erinnert euch, wir mögen die Mathematik.
0: Okay. What is the minimum wage here in Austria today?
1: Das minimale Gewicht, grand.
0: For a working man, what do you pay a working man?
1: Wage. Oh, das Mindestgehalt.
0: Give me some ideas. Yes, I'm trying to figure out for Austria. Yeah.
1: Was ist das Mindestgehalt in Österreich?
0: What if you hired somebody, what would you pay them?
1: Was würdest du jemanden bezahlen, den du anstellst?
0: 700 euros a month? A month? Okay. Okay. 7 or 8. Let's just choose 800.
1: Wir nehmen 800 euro im Monat.
0: Okay. Times 300 and... Oh, no. 800 times 52.
1: That's a month.
0: Yeah, times 12, I'm sorry. Times 12. That would be about almost 10,000 a year.
1: Also
0: that's very low.
1: Jahr, das ist sehr
0: but
1: wenig,
0: that's a minimum wage.
1: Aber so ein Minimum Lohn.
0: How many years would a person work normally in a lifetime?
1: Wie viele 40 Jahre arbeitet jemand in seinem Leben? So im Schnitt?
0: 40?
1: 40?
0: 45? 45. Okay. 400, around 450,000 euros for a lifetime of work.
1: 400,000?
0: 430,000.
1: So etwa 430,000 euro in einem.
0: Let's say half a million.
1: Vielleicht eine halbe Million.
0: Okay. So you work all your life and you make half a million euros.
1: Du arbeitest dein ganzes

0: Leben
1: That's
0: und
1: the
0: macht eine halbe Million
1: that's the
0: Euro.
1: Value approximately of one talent of gold.
0: Das ist etwa der Wert von einem Talent.
1: About a lifetime of work.
0: So eine Lebenszeit von Arbeit.
1: Some are given one, some are given two, and some are given five talents.
0: Manche haben eins, manche zwei, manche fünf.
1: But even one talent is plenty because it's your whole life.
0: Aber selbst eins ist schon viel, weil es dein ganzes Leben.
1: And what does God expect?
0: Was erwartet Gott?
1: God doesn't want money.
0: Gott möchte kein Geld.
1: God already owns all the gold.
0: Gott hat ja schon das ganze Gold.
1: Correct?
0: Richtig?
1: Yeah. So God is not looking for money.
0: Also Gott sucht nicht Geld.
1: He's looking for souls.
0: Er sucht Seelen.
1: He gave you money and influence and education.
0: Er gab dir Geld und Einfluss und Bildung.
1: For the purpose of winning souls.
0: Um Seelen zu gewinnen.
1: And when you have souls,
0: und wenn du Seelen hast,
1: then God is happy with the investment that He's made.
0: Dann freut sich Gott über die Investition, die er gemacht hat.
1: God doesn't care about money again.
0: Gott kümmert sich nicht ums Geld.
1: He cares about souls.
0: Er kümmert sich um Seelen.
1: So the story of the talents has nothing to do with money.
0: Die Geschichte der Talente hat nichts zu tun mit Geld.
1: It has to do with how you invest your life in reaching people, so that God has a return on His investment.
0: Damit zu tun, wie du dein Leben investierst, um die Talente zu vermehren.
1: So you want oil in your lamp?
0: Möchtest du Öl in deiner Lampe?
1: Put your life to work reaching souls.
0: Dann setze dein Leben ein, um Seelen zu gewinnen.
1: But the next question is, what do I do for God?
0: Die nächste Frage ist, was tue ich für Gott?
1: How do I win souls?
0: Wie gewinne ich Seelen?
1: Then you have the third parable.
0: Dann hast du die dritte Parabel.
1: And the third parable talks about the judgment.
0: Und da geht es um das Gericht.
1: If you give water to the thirsty,
0: wenn du Wasser gibst den Durstigen,
1: food to the hungry,
0: Essen den Hungrigen,
1: clothes to the naked,
0: Kleidung für den Nackten,
1: if you visit those in prison,
0: wenn ihr die besucht im Gefängnis,
1: the widows in their affliction,
0: die Witwen in ihrer Trauer.
1: Very simple.
0: Sehr einfach.
1: Just share God's love with those in need.
0: Teile einfach Gottes Liebe mit denen, die es brauchen.
1: That's not complicated, is it?
0: Ist doch nicht kompliziert, oder?
1: That's not complicated.
0: Ist doch nicht kompliziert.
1: Just take what you have and share it with those that don't.
0: Nimm das, was du hast, und teile es mit denen, die es nicht haben.
1: And you say, but Lord, when did I see you hungry? I mean, I live in Austria. There's not any hungry people.
0: Und dann sage ich, naja, wann sehe ich denn jemanden, der hungrig ist? Ich lebe in Österreich. Da gibt es keine Hungrigen.
1: But you know that in Africa, there's hungry people. You didn't send any money to Africa.
0: Aber ihr wisst, in Afrika gibt's Hungrige. Ihr habt kein Geld dorthin geschickt.
1: And I know that in Vienna, there's probably hungry people.
0: Und ich weiß, in Vienna gibt's wahrscheinlich hungrige Menschen.
1: There's people that live on the street.
0: Da gibt's Menschen, die leben auf der Straße.
1: There's drug addicts.
0: Da sind Drogenabhängige.
1: There's definitely widows.
0: Da sind Witwen auch.
1: There are some people in prison.
0: Manche im Gefängnis.
1: Why didn't you go look for them?
0: Warum habt ihr sie nicht besucht?
1: And the unrighteous will say, but we never saw you, so that's why we didn't.
0: Und die Ungerechten werden sagen, wir haben dich nie gesehen, deswegen haben wir es nicht.
1: And the righteous will say,
0: und die Gerechten werden sagen,
1: we went to look for them, we helped them, but we didn't realize we were helping you.
0: Wir sind raus und haben ihnen geholfen, aber wir haben nicht realisiert, dass wir dir damit helfen.
1: It's not hard.
0: Es ist nicht schwer,
1: to get ready.
0: Bereit zu werden.
1: But we have to let go of our things.
0: Wir müssen einfach unsere Sachen loslassen.
1: We have to let go of our time.
0: Unsere Zeit. Loslassen.
1: And we have to focus on one thing, preparing souls for
0: Jesus. Wir müssen auf eine Sache fokussieren, Seelen vorbereiten.
1: Jesus walked this earth and he carried his cross.
0: Jesus ging auf dieser Erde, er trug sein Kreuz.
1: And he turns to us and he says, pick up your cross and come and follow me.
0: Und er dreht sich zu uns und sagt, nimm dein Kreuz und geh mir nach.
1: In other words, leave your wealth aside.
0: Lass deinen Reichtum sein.
1: And accept the poverty like I did.
0: Und akzeptiere die Armut, wie ich es auch tat.
1: Put your time, your resources, your influence.
0: Gib deine Zeit, deine Ressourcen, deinen Einfluss.
1: Into helping the lost of the world.
0: Um die Verlorenen zu erreichen.
1: If you do what Jesus did, the doors are open for you.
0: Wenn du tust, was Jesus tat, dann sind die Türen offen für dich.
1: If you close your heart to those that are in need, the doors will be closed for
0: you. Wenn du dein Herz verschließt für die, die es brauchen, dann wird auch für dich die Türe verschlossen sein.
1: How can you be in heaven? And you don't share the same mission that Jesus did.
0: Wie kannst du im Himmel sein, wenn du nicht die gleiche Mission machst, die Jesus auch tat?
1: I was in Italy
0: two
1: years ago.
0: Vor zwei Jahren.
1: And the son of one of the pastors came to talk to me.
0: Und der Sohn eines Predigers sprach zu mir.
1: And he was a fine young man.
0: Ein feiner junger Mann.
1: And he said, I don't believe in God.
0: Und er sagte, ich glaube nicht an Gott.
1: I said, why?
0: Ich sagte, warum?
1: Because in Africa, 2,000 children every day die of hunger.
0: weil in

0: Afrika sterben 2000 Kinder jeden Tag
1: That's what he told me.
0: An Hunger. Das sagt er mir.
1: And he said, how can I believe in a God that allows that to happen?
0: Wie kann ich an einen Gott glauben, der so etwas zulässt?
1: So, no, hold it, hold it, hold it.
0: Sag ich, oh, Moment, Moment.
1: You're thinking wrong.
0: Du denkst hier ein bisschen falsch.

0: God had 2,000 children dying every day in Africa.
1: Und ich sage, stell dir vor, Gott hat 2000 Kinder, die jeden Tag in Afrika sterben.
0: So God told the Holy Spirit, go talk to my son Peter.
1: Und dann sagt Gott, rede du mit meinem Sohn Peter.
0: Tell him there's 2000 children every day that are dying.
1: Sag ihm, es sterben jeden Tag 2000 Kinder.
0: I want you to go feed them.
1: Ich möchte, dass du hingehst und ihnen zu essen gibst.
0: And what did Peter say?
1: Und was sagt Peter?
0: I don't believe in God.
1: Ich glaube nicht an Gott.
0: But what did you do about it?
1: Ja, was hast du getan dafür?
0: I said, don't blame God.
1: Klage doch nicht Gott
0: an. There's 2000 children dying every day because Peter did not do anything about it.
1: Es sind 2000 Kinder, die jeden Tag sterben, weil Peter nichts daran verändert hat.
0: I said, you are a murderer.
1: Du bist ein Mörder.
0: God made you sensitive to that and you didn't do anything.
1: Gott hat dich dafür sensibel gemacht und du hast nichts daran getan.
0: Because if you would have gone to Africa, you could have done something and God would have blessed you.
1: Weil wärest du nach Afrika gegangen, hättest du was dafür tun können und Gott hätte dich dafür gesegnet.
0: That's a pretty heavy load for that young man.
1: Puh, eine schwere Ladung für diesen jungen Mann.
0: He hung his head and he said,
1: er ließ seinen Kopf fallen und sagte, ich werde darüber nachdenken, danke.
0: But isn't that the truth?
1: Aber ist das nicht die Wahrheit?
0: God always works through people. He chooses to do that.
1: Gott arbeitet immer durch Menschen. Er hat es so ausgesucht.
0: And when his own people won't do anything about it,
1: wenn sein eigenes Volk daran nichts verändert und tut,
0: people point to God and say, look what kind of God.
1: Dann zeigen die Menschen zu Gott und sagen, schau, was für ein Gott.
0: No God could do that.
1: Kein Gott könnte sowas machen.
0: And that's a judgment on us.
1: Und das ist ein Gericht über uns.
0: Because we're living comfortably here.
1: Weil wir hier bequem leben.
0: While other people are dying of hunger.
1: Während andere sterben an Hunger.
0: So today I'd like to invite you.
1: Heute möchte ich euch einladen.
0: You don't want to be caught sleeping when the loud cry happens.
1: Du möchtest nicht schlafend erreicht werden, wenn der laute Ruf kommt.
0: You don't want to be asleep when your name comes before the judgment seat.
1: Du möchtest nicht schlafen, wenn dein Name an das Gericht kommt.
0: So invest your talents in God's work and return him an investment in souls.
1: Investiere deine Talente und schenk ihm deine Seelen, die du für ihn gewinnen kannst.
0: And you do that by feeding the hungry.
1: Und du tust das, indem du die Hungrigen speist.
0: Water to the thirsty.
1: Wasser gibst den Durstigen.
0: Clothes to the naked.
1: Die nackten Kleider.
0: Blankets to those that are cold.
1: Decken denen, die denen kalt sind.
0: Helping the widows in their affliction.
1: Und du hilfst den Witwen in ihrer Leid.
0: Visiting the prisoners.
1: Den Gefangenen besuchen.
0: The prisons are filled with innocent people.
1: Sie sind voller unschuldiger Menschen.
0: Many of them have no way to get legal help.
1: Die Gefängnisse und viele haben keine Chance auf irgendeine legale Hilfe.
0: In Bolivia we have a very large prison ministry.
1: In Bolivien haben wir eine riesen Gefängnismission.
0: And we're having to constantly do the legal work for people to get them out of prison.
1: Und wir müssen ständig die Rechtsangelegenheiten übernehmen für Unschuldige, damit sie rauskommen.
0: More than 100 innocent people we've gotten out of prison.
1: Wir haben schon mehr als 100 Unschuldige aus dem Gefängnis holen können damit.
0: Because we've had to do the legal work for them.
1: Weil wir da ihre Rechtsangelegenheiten übernehmen konnten.
0: I've been a prisoner.
1: Ich war ein Gefangener.
0: And I was glad God sent somebody to help me.
1: Und ich war dankbar, Gott hat jemanden geschickt, um mir zu helfen.
0: And it is my desire to set as many prisoners free as possible.
1: Und es ist meine Sehnsucht, so viele Gefangene frei zu machen.
0: From the prison of sin and from the prison of physical prison.
1: Aus dem Sündengefängnis, aber auch aus dem physischen Gefängnis.
0: So I would like to invite you.
1: So möchte ich euch einladen.
0: Would you like to make a decision today to place yourself in God's ministry?
1: Wollt ihr heute die Entscheidung treffen, in Gottes Dienst zu gehen?
0: Every church a health center.
1: Jede Gemeinde ein Gesundheitszentrum.
0: Every member a health missionary.
1: Jedes Gemeindeglied ein Gesundheitsmissionar.
0: Would you like to make that decision?
1: Möchtet ihr diese Entscheidung treffen?
0: I would like to invite you to kneel with me as we close in prayer.
1: Möchte euch einladen, euch niederzuknien, wenn wir das Gebet abschließen.
0: Thank you, Heavenly Father, that you came from your throne in glory.
1: Danke, himmlischer Vater, dass du von deinem herrlichen Thron heruntergestiegen bist.
0: And saw our condition on earth.
1: Dass du unseren Zustand hier auf dieser Welt Erde gesehen
0: and
1: hast.
0: You sent your son to live here.
1: Du hast deinen Sohn gesandt, hier zu leben.
0: To live like a poor person.
1: Zu leben wie ein armer Mensch.
0: He laid aside all glory and wealth.
1: Er hat alle Herrlichkeit und Reichtum abgelegt.
0: And he carried his cross.
1: Und sein Kreuz getragen.
0: And he invites us to participate.
1: Er lädt uns ein, teilzuhaben.
0: To lay aside our comforts.
1: Unseren Komfort abzulegen.
0: And share in the pain of a dying world.
1: Und das Leid zu tragen einer sterbenden Welt.
0: We want to lay all the talents

0: skills and influence that we have in your hands.
1: Wir möchten all unsere Talente, Gaben in deine Hände legen.
0: And we ask you to multiply the loaves and the fishes.
1: Und bitten dich, dass du die Leibe und Fische vermehrst.
0: Thank you for the liberty we still have.
1: Danke für deine Freiheit, die wir noch haben.
0: Very, very soon that the storm will erupt.
1: Sehr, sehr bald kommt der Sturm.
0: We can see it on the horizon.
1: Wir sehen es am Horizont. Wenn es nicht die Engel wären, die es zurückhalten, wäre es schon über uns gekommen.
0: Let us not take our freedom for granted.
1: Lass uns diese Freiheit nicht als selbstverständlich nehmen.
0: From one day to the next, we can lose everything.
1: Von einem Tag auf den anderen können wir alles verlieren.
0: So today,
1: so heute,
0: take our hearts.
1: Nimm unser Herz.
0: Take our time.
1: Unsere Zeit.
0: Take our resources.
1: Unsere Ressourcen.
0: Take our influence.
1: Unseren Einfluss.
0: Take our education.
1: Unsere Ausbildung.
0: And help us to press together.
1: Und hilf, dass wir immer näher zusammenkommen.
0: Together.
1: Zusammen.
0: So that we can carry out the work you want for us.
1: So dass wir das Werk, was du für uns möchtest, vorantreiben.
0: Forgive us as a people.
1: Vergib uns.
0: For waiting so long.
1: Dass wir so lange gewartet haben.
0: But we do not want to wait any longer.
1: Wir wollen nicht länger warten.
0: Today we accept.
1: Heute möchten wir annehmen.
0: Please take us.
1: Nimm uns,
0: our families,
1: unsere Familien,
0: our children,
1: Kinder,
0: everything we have,
1: alles, was wir haben,
0: everything we are,
1: was wir sind.
0: It is yours.
1: Es gehört dir.
0: Prepare us for your soon coming.
1: Bereite uns vor für deine baldige
0: Wiederkunft.
1: Gib uns eine reiche Ernte von Seelen.
0: Thank you, Lord, for hearing our prayer.
1: Danke, dass du unser Gebet hörst.
0: In Jesus' name.
1: Im Namen Jesu.
0: Amen.
1: Amen. Amen.

Und ich sah einen neuen Himmel und eine neue Erde. Denn der erste Himmel und die erste Erde sind vergangen, und das Meer ist nicht mehr. Und ich sah die heilige Stadt, das neue Jerusalem, von Gott aus dem Himmel herabkommen, bereitet wie eine geschmückte Braut für ihren Mann. Und ich hörte eine große Stimme von dem Thron her, die sprach:

Und er sprach zu mir, es ist geschehen. Ich bin das A und das O, der Anfang und das Ende. Ich will dem Durstigen geben von der Quelle des lebendigen Wassers.